0: Zahl der Verweigerer. Im ersten Halbjahr waren es bereits mehr als 5.800. Im Irankrieg ist keine Deeskalation in Sicht. Auch in dieser Nacht melden mehrere Golfstaaten Angriffe. Kuwaits Armee teilte mit, dass Drohnen aus dem Iran abgewehrt würden. Auch in Bahrain heulten die Sirenen. Und auch das US-Militär setzt nach eigenen Angaben seine Angriffe auf den Iran fort. Es ist die 9. Nacht in Folge. Medienberichten zufolge verlegen die USA wegen der jüngsten Eskalation weitere Kampfjets in die Region. Das waren die Nachrichten. Das Wetter in Deutschland. Im Norden gewittrige Schauer bei 15 bis 6 Grad. Am Tage im Norden etwas Regen oder Gewitter, im Süden viel Sonne bei 18 Grad in der Uckermark und bis 26 Grad im Markgräfler Land. Am Dienstag oft heiter bis 27 Grad. Es ist 2:03 Uhr.
1: Dankeschön für den 3-Minuten Nachrichtenüberblick. Von mir der Blick auf die Straßen im Lande, damit sie gut ans Ziel kommen. A94 Passau-Richtung München zwischen Marktschwaben und Parsdorf gab es einen Unfall. Hier laufen gerade die Bergungsarbeiten. Ansonsten ist die Straße aber wieder geöffnet. Und A28, Achtung, zwischen Apen-Remels und Westerstede-West in beiden Richtungen. Gefahr durch Hunde auf der Fahrbahn. Ihnen unterwegs eine gute Fahrt. Bleiben Sie munter.
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Dancing in the Dark. Bruce Springsteen hat die passende Musik zur Uhrzeit. Und auch ansonsten tut er. Bruce Springsteen hat die passende Musik zur Uhrzeit. Und auch ansonsten tut er viel gegen die Dunkelheit. Ja, ist erneut auf Tour, macht

E17, stay another day. Und Lydia hat geschrieben, hallo Hanno, es ist geschafft. Spanien ist nun also Weltmeister. Ganz liebe Grüße sendet Lydia, eine entspannte Sendung für dich und alle, die ebenfalls noch zuhören. Gute Nacht aus Eggersdorf. Da grüße ich mal schön zurück. Jetzt mit Musik von Hertz, Wonderful Life in der ARD-Hitnacht. 2:15 Uhr ist es, gleich mitten in der Nacht.

Na, nichts für schwache Herzen diese Nacht. Bei Bjarne zum Beispiel, da ist es so, dass nochmal richtig gefeiert wird jetzt. Sie hat nämlich Schützenfest am Sonntag gefeiert und sitzen jetzt alle noch zusammen. Also, Bjarne hat geschrieben, wir haben heute Schützenfest in Brobergen gefeiert, was auf das Ende zugegangen ist. Und jetzt sitzen wir mit ein paar Freunden zusammen und freuen uns über eure Musik. Es grüßen euch Lukas, Lennart, Bjarne, Kolja und Lena. Mensch, da seid ihr ja noch eine richtig große Truppe. Hoffentlich ist es nicht zu

0: 2:32 ist es. Hier ist der Verkehrsservice der ARD Hitnacht und es gibt nur eine Meldung. Die kommt von der Autobahn 39 Lüneburg Richtung Hamburg zwischen Lüneburg Nord und Hahndorf. Achtung bitte, hier liegt ein totes Reh auf der Fahrbahn. Ihnen unterwegs eine muntere Fahrt in den Montagmorgen hinein.
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so schöne Musik, basiert auf der Originalversion aus Ungarn von Omega, Gyöngyö Jölancs, und hieß dann auf Deutsch auch Das Mädchen mit den Perlen im Haar. Und dann gab's das ja schließlich auch noch von Frank Schöbel später, und wir haben jetzt gerade die Version aus Hannover gehört von den Scorpions, White Dove. Und wir bleiben bei deutscher Musik, jetzt von Nena.

Hier ist die ARD Nacht. Wir sorgen für Sicherheit und vielleicht können wir ja mit dieser Verkehrsmeldung hier sogar Leben retten. Achtung bitte auf der Autobahn 5, liebe Autofahrer, zwischen Heidelberg-Schwetzingen und dem Kreuz Heidelberg in beiden Richtungen. Gefahr durch und für Personen auf der Autobahn.

Sandra war am Wochenende erst wieder live auf der Bühne, hat die Show Die 80er live eröffnet, gleich am Samstag im Volksparkstadion Hamburg. War sie dran als erste, 16 Uhr, ja, und performte dort ihre größten Klassiker wie Maria Magdalena und Heaven Can't Wait und natürlich auch den gerade eben hier gehörten Song Everlasting Love, obwohl der ja von US-Sänger Robert Knight ist und aufs Jahr 1967 zurückgeht. Wir haben jetzt ihre Version gehört aus dem Jahr 1987. Ach, das müssen schöne Erlebnisse gewesen sein, dieses dann wieder gehört zu haben im Volksparkstadion.

Genesis. Follow you, follow me. So gemütlich geht's raus aus dieser Stunde in Richtung Montagmorgen. Follow you, follow me. Und es folgt noch ein sanfter Song in der Nachtsendung vor den 3 Uhr Nachrichten. Und der kommt von Tracy Chapman. Talking about the revolution.

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1: Um 3 Uhr mit Ronald Lessig. Spanien hat die Fußball-Weltmeisterschaft gewonnen. Die Spanier setzten sich im Finale mit 1:0 nach Verlängerung gegen den vorherigen Weltmeister Argentinien durch. Aus dem ARD-WM-Team Hendrik Lückhoff.
2: Es war ein einseitiges Finale. Spanien dominierte von Beginn an, vergab aber gerade in der zweiten Hälfte beste Chancen. So ging es in die Verlängerung, für Argentinien aber nur noch zu 10. Enzo Fernandes sah gelb-rot. In der 106. Minute erlöste dann Ferran Torres die Spanier mit dem 1:0 Siegtreffer. So jubelt Spanien über den hochverdienten zweiten WM-Titel. US-Präsident Donald Trump überreichte den goldenen Pokal. Für die Argentinier um Lionel Messi, der nach dem Finale weinte, ist der Traum von der Titelverteidigung ausgeträumt. In der Halbzeitshow traten unter anderem Shakira, Madonna, Justin Bieber und Coldplay auf.
1: Der Rücktritt von Unionsfraktionschef Spahn beherrscht das anstehende Treffen der CDU-Spitze heute in Berlin. Bundeskanzler Merz hatte angekündigt, in Absprache mit CSU-Chef Söder zügig jemanden für die Nachfolge vorzuschlagen. Torben Lehning im ARD-Hauptstadtstudio berichtet, wie es jetzt konkret weitergehen könnte.
3: Wir wissen nach ARD-Hauptstadtstudio-Informationen, dass Söder und der Bundeskanzler bereits miteinander in Verhandlungen stehen. Und bei den Gremiensitzungen, da wäre natürlich ein sehr guter Zeitpunkt für einen Aufschlag. Wir wissen auch, dass der Fraktionsvorstand sich ebenfalls treffen wird, um darüber zu beraten, wann alle Unionsabgeordneten nach Berlin kommen können, um möglichst umgehend, nachdem es einen Vorschlag von Söder und Merz gibt, dann darüber zu beraten und gegebenenfalls auch zur Wahl schreiten zu können. Wir hören aus der Unionsfraktion, es darf nicht mehr um Wochen gehen, es darf jetzt nur noch um wenige Tage gehen.
1: Im Iran-Krieg ist keine Deeskalation in Sicht. Es werden wieder Angriffe gemeldet. Das US-Militär führt nach eigenen Angaben die 9. Nacht in Folge Attacken gegen den Iran. Von dort gibt es Berichte über Explosionen in mehreren Gebieten. Auch Teheran hat wieder Ziele in den Golfstaaten ins Visier genommen. Kuwaits Armee teilte mit, dass Drohnen aus dem Iran abgewehrt würden. Auch in Bahrain heulten die Sirenen. Außerdem soll in der Straße von Hormuz ein Schiff brennen. Bei der Tour de France hat der belgische Radrennprofi Remco Evenepoel die 15. Etappe gewonnen. Der zweimalige Gesamtsieger Jonas Vingegaard aus Dänemark musste nach einem Sturz die Tour verletzungsbedingt abbrechen. Der Slowene Tadej Pogacar führt weiter die Gesamtwertung an. Das waren die Nachrichten. Das Wetter in Deutschland. Im Norden gewittrige Schauer bei 15 bis 6 Grad. Am Tage im Norden etwas Regen oder Gewitter, im Süden viel Sonne bei 18 Grad in der Uckermark und bis 26 Grad im Markgräfler Land. Am Dienstag oft heiter, im Süden Schauer bis 27 Grad. Es ist 3:03 Uhr.
4: Schönen Dank fürs 3-Minuten-Nachrichten-Update. Und jetzt 3:03, 2 Verkehrsmeldungen noch in der ARD-Hitnacht. A6 Heilbronn Richtung Mannheim zwischen Sinsheim und Wisloch-Rauenberg. Gefahr durch ein totes Tier auf dem linken Fahrstreifen. Und auf der Autobahn 24 hat es schon gekracht. Schwerin Richtung Pritzweig zwischen Putlitz und Mayenburg gibt es Behinderungen nach einem Wildunfall. Möge es Ihnen nicht passieren, fahren Sie vorsichtig und munter in den Montagmorgen hinein.
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ist zum Start in den Montag die ARD-Hitnacht als Wegbegleiter. Und Bastian hat geschrieben, das Schönste an der Spätschicht ist die ARD-Hitnacht auf dem Weg nach Hause. Ich wünsche mir nach meiner Schicht im Flughafen Weze, Always on my mind von den Pet Shop Boys. Bastian, Musikwünsche gehen leider nicht in der Hitnacht. Damit die Pralinenmischung stimmt, ja, wird die Musik tagsüber von unseren Musikredakteurinnen und Redakteurinnen zusammengestellt. Aber die Pet Shop Boys liefen ja vorhin schon bei uns. Somit war also auch für diesen Geschmack was dabei, wobei ich Pet Shop Boys jederzeit wieder hören könnte. Ganz liebe Grüße und schön, dass die Schicht jetzt vorbei ist. Und dann natürlich ein schönes Ausschlafen und komm gut nach Hause.

Damn, Erik muss ja so ein richtig klasse Wochenende gehabt haben, denn er hat geschrieben, moin, ich war am Samstag auch bei der 80er-Show im Volkspark in Hamburg. Liebe Grüße, Erik. Und, wer war denn dein Favorit? Hätte ja gern mehr gewusst, wie es war. Die Stars, die da waren, die decken ja auch einen Großteil unserer Playlist ab, die wir hier in der ARD-Hitnacht spielen. Boy George zum Beispiel war auch dabei. Hier ist er mit Everything I Own. Gleich wird es 3:20 Uhr.

0: Na, die Sonne braucht schon noch ein bisschen, bis sie rauskommt. 3.30 Uhr ist es jetzt, Zeit für den Verkehrsservice der ARD Hitnacht. Wenn die Sonne rauskommt, dann wird sie aber einige Gegenstände beleuchten, die sich so auf den Autobahnen angesammelt haben. So sieht es nämlich aus im Verkehrsservice der ARD Hitnacht. A7 Würzburg Richtung Ulm zwischen Kitzingen und Marktbreit gibt es Gefahr durch Gegenstände auf der Fahrbahn. Auch A8 Stuttgart Richtung München zwischen Dachau, Fürstenfeldbruck und Raik München, Eschenried, Gefahr durch Gegenstände auf der Fahrbahn. Und dann noch A8 Karlsruhe Richtung Stuttgart, Ausfahrt Pforzheim Ost. Hier wird gerade eine Ölspur beseitigt, deswegen ist gerade die Ausfahrt gesperrt. Ihnen unterwegs eine muntere Fahrt in den Montagmorgen hinein.
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0: Für alle, die munter sind oder munter werden wollen, ist hier Hanno Bauer in Erfurt. Ich grüße schön und wünsche einen schönen Montag.

Hier ist der Erde-Hit nach dem Radio und draußen ist es jetzt zur Stunde ja wirklich nicht gerade sommerlich. Nein, wir starten in die wohl kühlste Sommerwoche bisher des Sommers 2026. Also mal wieder Zeit, doch mal durchzuatmen und zu verschnaufen und vor allem die Wohnungen mal wieder richtig durchzulüften. Zur Stunde stehen verbreitet 7 oder 8 Grad auf den Thermometern in Franken und in Hessen zum Beispiel. Und Richtung Südwesten sind es auch gerade mal so 15 Grad, 16 Grad stehen auch da. An den Küsten ist es schon etwas wärmer mit 14, 15, 16 Grad ebenfalls. Also eine relativ kühle Nacht. Dafür gibt's bei uns jetzt in der ARD-Hitnacht ganz viel heißes Zeug. Give me hot stuff. Donna Summer. Da ist wenigstens der Sommer im Namen drin. 3:40 Uhr ist es. Es geht auf Montagmorgen zu.

Die Herren, die wir hier gehört haben, kommen aus dem hohen Süden. Ja, die Idee zum Bandnamen High South kam genau deshalb, weil alle vom hohen Norden reden, aber bis dahin keiner vom hohen Süden eben. Die Jungs mit den Cowboyhüten aus Nashville um Jamie Garner, die ja so ein bisschen wie die Eagles klingen, haben wir gerade gehört in der ARD-Hitnacht. Und das hier ist Musik von U2. One.

0: U2 und One. Und nicht nur einer, sondern ganz viele fleißige Menschen sind schon unterwegs und haben die Woche schon begonnen. Zum Beispiel ist das auch Lutz. Lutz hat geschrieben: Guten Morgen, sehr gute Musik. Es ist schön, dass es ein Europäer geschafft hat. Gratulation an unsere spanischen Mitbewohner. Ich grüße das gesamte ARD-Nachtteam und alle Zusteller und Nachtschichtler. Grüße aus dem Landkreis Verden. Und Tom ist zum Beispiel so einer, der Zeitungen austrägt. Er hat geschrieben, gerade eben einen schönen Montag wünscht dir der Tom aus Triftern. Bin gerade mit meiner Schicht als Zeitungsträger fertig geworden und gehe jetzt in den wohlverdienten Schlaf. Eine gute Nacht und bis bald. Na dann. Eine schöne Nacht jetzt mit Chris Norman und Midnight Lady.
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1: Um 4 Uhr mit Ronald Lessig. Spanien hat die Fußball-Weltmeisterschaft gewonnen. Die Spanier setzten sich im Finale mit 1:0 nach Verlängerung gegen den vorherigen Weltmeister Argentinien durch. Aus dem ARD-WM-Team Hendrik Lückhoff.
2: Es war ein einseitiges Finale. Spanien dominierte von Beginn an, vergab aber gerade in der zweiten Hälfte beste Chancen. So ging es in die Verlängerung, für Argentinien aber nur noch zu zehnt. Enzo Fernandes sah gelb-rot. In der 106. Minute erlöste dann Ferran Torres die Spanier mit dem 1:0 Siegtreffer. So jubelt Spanien über den hochverdienten zweiten WM-Titel. US-Präsident Donald Trump überreichte den goldenen Pokal. Für die Argentinier um Lionel Messi, der nach dem Finale weinte, ist der Traum von der Titelverteidigung ausgeträumt. In der Halbzeitshow traten unter anderem Shakira, Madonna, Justin Bieber und Coldplay auf.
1: Bundeskanzler Merz will die Nachfolge von Fraktionschef Spahn nach dessen Rücktritt schnell regeln. Das hat er im ZDF angekündigt. Heute berät die CDU-Spitze über das weitere Vorgehen. Aus der Nachrichtenredaktion Tabea Schöpe.
3: Das Parteipräsidium und der Vorstand der Bundestagsfraktion kommen heute zusammen. Die Entscheidung wird aber nicht nur in Berlin gefällt, sondern auch in Bayern. Denn Merz muss sich vor allem mit CSU-Chef Söder über die Spahn-Nachfolge einig werden. Auch ein Kabinettsumbau könnte laut dem Kanzler dafür in Frage kommen. Für den Fraktionsvorsitz im Gespräch sind Kanzleramtschef Frei, Generalsekretär Linnemann und Innenminister Dobrindt von der CSU. Gesundheitsministerin Waken wird bisher als einzige Frau für den Posten gehandelt.
1: Im Iran-Krieg ist keine Deeskalation in Sicht. Es werden wieder Angriffe gemeldet. Das US-Militär führt nach eigenen Angaben die 9. Nacht in Folge Attacken gegen den Iran. Von dort gibt es Berichte über Explosionen in mehreren Gebieten. Auch Teheran hat wieder Ziele in den Golfstaaten ins Visier genommen. Kuwaits Armee teilte mit, dass Drohnen aus dem Iran abgewehrt würden. Auch in Bahrain heulten die Sirenen. Außerdem soll in der Straße von Hormuz ein Schiff brennen. In einigen Regionen in Südwesteuropa kämpfen die Feuerwehren gegen Waldbrände. Im Süden Frankreichs brennt es an mehreren Stellen. Laut den Behörden sind im Departement Var, nördlich von Saint-Tropez, 600 Feuerwehrleute im Einsatz. Dort mussten 150 Menschen in Sicherheit gebracht werden. Mehrere Häuser wurden zerstört. Auch zwei Brände im Norden der Insel Korsika sind nicht unter Kontrolle. In Spanien kämpft die Feuerwehr gegen einen Waldbrand nordöstlich von Madrid. Das waren die Nachrichten. Das Wetter in Deutschland. Am Tage im Norden etwas Regen oder Gewitter, im Süden viel Sonne. Bei 18 Grad in der Uckermark und bis 26 Grad im Markgräflerland. Am Dienstag oft heiter, im Süden Niedersachsens Schauer bis 27 Grad. Am Mittwoch örtlich etwas Regen bis 28 Grad. Es ist 4.03 Uhr.
4: Schönen Dank für die Nachtnachrichten. Von mir jetzt der Blick auf die Straßen im Lande. Hier ist der Verkehrsservice der ARD-Hitnacht. A7 Würzburg Richtung Ulm zwischen Kitzingen und Marktbreit. Gefahr durch Gegenstände auf der Fahrbahn. A7 Kassel Richtung Hannover zwischen Dreieck Drammetal und Raststätte Göttingen Ost. Gefahr durch Gegenstände auf der Fahrbahn. Es ist ein Fahrrad. Hoffentlich ist Ihnen nicht jemand damit hingefahren. A70, Ausfahrt Dreieck Bayreuth-Kulmbach und Kulmbach-Neudossenfeld. In beiden Richtungen Gefahr durch Tiere auf der Fahrbahn. Und A99 Autobahnring München, München-Nord Richtung München-Südwest. Zwischen Dreieck Münchenfeld-Moching und München-Ludwigsfeld. Gefahr durch Personen auf der Fahrbahn. Ihnen unterwegs eine muntere Fahrt in die neue Woche hinein.
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Madonna, vorhin hatte sie gerade noch ihren großen Auftritt, ja, in der Halbzeitshow der Fußball-Weltmeisterschaft. Es traten auch noch auf die Muppets zum Beispiel, ja, und Shakira jeweils mit mehr Schwung, als das Spiel bis dahin gezeigt hatte. Denn in der Halbzeit stand es immer noch torlos, 0-0 zwischen Spanien und Argentinien. Und Carola aus Osnabrück schreibt dazu, moin lieber Hanno, habe das Finale verpennt, gerade erst wach geworden. Nun immerhin ist der Pott in Europa angelangt. Den Engländern hätte ich es am allermeisten gegönnt, aber das tolle Spiel um den dritten Platz hat mich einigermaßen versöhnt. Jetzt gibt's einen Tee und noch ein bisschen Musikuntermalung, bevor ich Teil 2 der Nachtruhe einläute. Liebe Grüße an dich und alle aus der Radiofamilie und der Nachtruhe einläute. Liebe Grüße an dich und alle aus der Radiofamilie und alle, die noch wach sind. Und mein Tipp, Carola,

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0: Ach, gar nichts, überhaupt nichts mit allein mal wieder. Gilbert O'Sullivan, wir sind doch hier überhaupt nicht allein, sondern wir sind hier in bester Gesellschaft, zum Beispiel der Gesellschaft von Pamela. Pamela arbeitet in Hessen in einer Landwirtschaft und ist natürlich deswegen schon wegen der Tiere und wegen aller dieser Sachen, die dann so anstehen, sehr früh und zeitig unterwegs. Und Pamela hat geschrieben, du sagtest, dass Hessen gerade 8 Grad hat. Ich habe geschaut, es sind sogar nur 7,5 Grad bei mir in Haunetal. Dann zieh dich warm an, wenn du nachher Feierabend hast. Pamela. Ja, Pamela, danke schön. Warm angezogen. Also ich habe hier noch völlig die Sommerklamotten an, aber ich hoffe mal, dass es dann im Bett umso kuscheliger und warm ist.
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0: Und ansonsten zum Warmwerden gibt's jetzt High Energy. High.

Hier wird das Tambourin noch geschüttelt und nicht gerührt. Die ARD-Hitnacht in Ihrem Radio. Und eine aktuelle Verkehrsmeldung gibt's jetzt schon mal, bevor wir halb auf die Straßen in ganz Deutschland schauen. Die Autobahn 4 Erfurt Richtung Chemnitz ist nämlich zwischen Weimar und Magdela jetzt gesperrt worden. Hier brennt ein LKW.

0: 4.30 Uhr ist es. Zeit für den Verkehrsservice der ARD-Hitnacht. A3 Köln Richtung Oberhausen zwischen Kreuzhilden und Mettmann. Hier ist wegen eines Polizeieinsatzes gesperrt. Die Autobahn 4 Erfurt Richtung Chemnitz ist zwischen Weimar und Magdala wegen eines brennenden LKW gesperrt. Und A9 Halle Leipzig Richtung Berlin zwischen Kleinmarzehns und Niemeck ist auf der linken Fahrbahn ein Fahrzeug liegen geblieben. Stichpunkt liegen bleiben. Das wäre jetzt was für mich. Kommen Sie gut ans Ziel, kommen Sie gut in die Woche.
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0: Mit Hanno Bauer in Erfurt. Ich grüße schön. Schönen Montag.

0: Amy MacDonald, Dream On in der ARD-Hitnacht. Das scheinen aber eher wilde Träume gewesen zu sein, so vom Klang des Rhythmus her. Moin aus dem ostfriesischen Landkreis Leer, schreibt uns der Sebastian. Sebastian hat geschrieben, ich höre euch jede Nacht ab 2.15 Uhr, wenn meine Schicht als LKW-Fahrer beginnt. Macht weiter so, immer schön euch zuzuhören. Bei mir sind's draußen 13 Grad und leichter Regen. Naja, und hinten im LKW habe ich minus 25 Grad. Wünsche euch allen einen guten Start in die neue Woche. Ah, da kommt die Kälte her, verstehe.
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Na, so unvermittelt, wie hier die Hilfe reingeplatzt ist, ja, mit dem Beginn der Beatles. Und so ein bisschen habe ich mich ja auch erschrocken dabei, ehrlich gesagt, weil ich ja dachte, ich würde hier noch so ein bisschen unsere Kennung spielen. Und nein, dann ging es aber gleich los mit Help. Genauso unvermittelt kommt manchmal eben auch Hilfe. Ich hoffe, bei Ihnen auch, wenn Sie die brauchen. Ich würde Ihnen zum Beispiel mit einfachen Sachen helfen können. Zum Beispiel mit guter Musik in den Morgen reinzukommen. Würde Ihnen das reichen? Jeopardy jetzt bei uns. Die Greg Keane Band. Um 4.45 Uhr gleich. Viertelstündchen noch bis 5. Hier ist die ARD-Hitnacht.

Jeopardy heißt doch Gefahr. Da kann ich gleich mal mit einer Sicherheitsmeldung für Autofahrer helfen. Hier ist die ARD-Hitnacht. Achtung, wenn Sie in Berlin unterwegs sind. Und zwar Fürstenwalder Damm, Köpenick Richtung Erkner in Höhe Müggelseedamm ist die Ampelanlage außer Betrieb. Das bedeutet tatsächlich dort Gefahr. Vorsichtig fahren.

So, mit dieser Herzensballade endet auch schon fast die Nachtsendung für viele, die ab 5 Uhr von ausgeschlafenen Frühteams weiter in den Morgen geschubst, sanft begleitet werden. Ich bin Hanno Bauer, wünsche Ihnen einen schönen Montag und für alle, die gleich nicht mehr dabei sind, natürlich auch ein Tschüss bis nächste Nacht, wenn Sie möchten. Und ansonsten bin ich ja noch ein Stündchen hier.

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1: Um 5 Uhr mit Ronald Lessig. Spanien hat die Fußball-Weltmeisterschaft gewonnen. Die Spanier setzten sich im Finale mit 1:0 nach Verlängerung gegen Argentinien durch. Aus dem ARD-WM-Team Hendrik Lückhoff.
2: Es war ein einseitiges Finale. Spanien dominierte von Beginn an, vergab aber gerade in der zweiten Hälfte beste Chancen. So ging es in die Verlängerung. Für Argentinien aber nur noch zu zehnt. Enzo Fernandes sah gelb-rot. In der 106. Minute erlöste dann Ferran Torres die Spanier mit dem 1:0 Siegtreffer. So jubelt Spanien über den hochverdienten zweiten WM-Titel. US-Präsident Donald Trump überreichte den goldenen Pokal. Für die Argentinier um Lionel Messi, der nach dem Finale weinte, ist der Traum von der Titelverteidigung ausgeträumt. In der Halbzeitshow traten unter anderem Shakira, Madonna, Justin Bieber und Coldplay auf.
1: In der Union soll jetzt zügig geklärt werden, wer auf den zurückgetretenen Fraktionschef Spahn folgt. Über das weitere Vorgehen beraten heute sowohl das CDU-Präsidium als auch der Vorstand der Bundestagsfraktion. Bundeskanzler und CDU-Chef Merz hatte angekündigt, sich mit CSU-Chef Söder zu besprechen und bald einen Vorschlag für die Nachfolge zu machen. Im ZDF-Interview kritisierte Merz Spahn für dessen Informationspolitik. Er habe die Partei und die Fraktion erst sehr spät über die Leihmutterschaft in Kenntnis gesetzt. In der Golfregion ist kein Ende der Angriffe in Sicht. Das US-Militär hat nach eigenen Angaben neue Attacken auf den Iran geflogen und auch die iranischen Revolutionsgarden nahmen wieder Ziele in mehreren Staaten ins Visier. Aus der Nachrichtenredaktion Laura Jahnke.
3: Aus dem Iran wurden Explosionen in mehreren Gebieten gemeldet. US-Präsident Trump nannte die Attacken eine Reaktion auf die vor kurzem getöteten US-Soldaten. Mehrere Golfstaaten meldeten in der Nacht wiederum Beschuss aus dem Iran. In Bahrain heulten Sirenen, Kuwaits Armee wehrte nach eigenen Angaben Drohnen ab. Vor der Küste des Oman in der Straße von Hormuz brannte es auf einem Schiff. Das teilte die britische Behörde für maritime Sicherheit mit, ohne etwas zur Ursache zu sagen.
1: In einigen Regionen in Südwesteuropa kämpfen die Feuerwehren gegen Waldbrände. Im Süden Frankreichs sind im Departement Var den Behörden zufolge 600 Feuerwehrleute im Einsatz. Dort mussten 150 Menschen in Sicherheit gebracht werden. Mehrere Häuser wurden zerstört. Auch zwei Brände im Norden der Insel Korsika sind nicht unter Kontrolle. In Spanien kämpft die Feuerwehr gegen einen Waldbrand nordöstlich von Madrid. Das waren die Nachrichten. Das Wetter in Deutschland. Am Tage im Norden etwas Regen oder Gewitter, im Süden viel Sonne bei 18 Grad in der Uckermark und bis 26 Grad im Markgräfler Land. Am Dienstag oft heiter, im Süden Niedersachsens Schauer bis 27 Grad und am Mittwoch örtlich Regen bis 28 Grad. 5.03 Uhr.
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4: Guten Morgen, Autofahrer. Fahren Sie bitte vorsichtig auf beiden Seiten auf der A28 Leer-Oldenburg. Zwischen Filsum und Apen-Remels, da laufen gerade Hunde. Und ein Hinweis für Hannover, die Hildesheimer Straße ist in Höhe Südschnellweg Wilmerstraße wegen Bauarbeiten auf beiden Seiten gesperrt. Die Zufahrt zum Südschnellweg und der Wilmerstraße bleibt aber möglich. Ein unterwegs gute und vor allem sichere Fahrt.
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5: Guten Morgen.
4: Ja, und gerade montags muss man sich ja vielleicht ab und zu sagen, jeder Tag ist ein Geschenk. Vielleicht können Sie den Montag auch irgendwo umtauschen, das weiß ich jetzt nicht so genau. Also erstmal guten Start in die neue Woche.
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0: Guten Morgen zusammen, NDR in Niedersachsen hier. Am Montag früh, 11:05 haben wir es. Und zum Wachwerden schicken wir Ihnen direkt mal so ein klein bisschen Energie rüber. Achtung.
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2: Das bewundere ich so. An den spanischen Kollegen, an den Fußballreportern in Spanien, dass sie selbst in den emotionalsten Momenten so absolut seriös, absolut gefasst bleiben. Ne? Aber wie lustig.
0: Die flippen total. Das ist ja auch verständlich. Also Spanien ist Fußball-Weltmeister 2026. Herzlichen Glückwunsch. Und das war eben dieses entscheidende 1:0 von Ferran Torres in der Verlängerung. Also,
2: ja, ich musste es natürlich auch zu Ende gucken. Oh, wie auch. Sie vielleicht auch.
0: Wir haben einen Fehler gemacht. Cooler, jetzt ist ein müder Morgen. Aber gut, ich meine, bei einem WM-Finale kann man nicht ins Bett gehen, oder? Das geht einfach nicht. Und ich war so froh am Ende, dass Spanien gewonnen hat. Ganz ehrlich, Argentinien hat ja nur genervt, oder?
2: Ja, ich fand auch, dass sie so ein bisschen, die haben nicht so richtig viel zum Spiel beigetragen. Die haben auch vorher schon so genervt. Die haben irgendwie getreten. Die haben so ein bisschen genickelt und haben gleich gelbe Karten
0: kassiert
2: und rumgejammert und so. Ich fand, dass die... Die Spanier waren irgendwie sympathischer.
0: Finde ich auch. Die haben es also wirklich verdient jetzt gewonnen. Spanien ist nicht nur Europameister, sondern jetzt auch Weltmeister. Und wenn Sie auch das Finale geguckt haben, dann erzählen Sie uns, wie Sie es erlebt haben, auch mit dieser etwas schrägen Halbzeitshow dabei. Wie fanden Sie das? Wir freuen uns über Nachrichten in der NDR Niedersachsen-App.
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0: 20 nach 5 ist es. 10 vor halb 6. Guten Morgen. Hier ist NDR 1 Niedersachsen. Und ich habe heute Nacht geträumt, dass Kermit und Miss Piggy in der Halbzeitshow bei der Fußball-WM waren im Finale. Und dann bin ich wach geworden und dachte mir so, nee, das war wirklich so.
1: Das war wirklich schräg. Also ich meine, das hat es wirklich, glaube ich, noch nie gegeben, so eine Halbzeitshow.
0: Aber ich muss ganz ehrlich sagen, ich habe das irgendwie gemocht. Das war irgendwie eine bunte, gut gelaunte, fröhliche, weltoffene Halbzeitshow. Auch wenn sie ein bisschen lang war, fand
1: ich. Ja, die längste Halbzeit aller Zeiten, glaube ich, 26 Minuten lang. Mhm. Und ehrlich gesagt, mein Highlight war Madonna eingerahmt von Ronaldinho und Ronaldo in diesem Auto, was in diesen Katakomben des Stadions unterwegs war.
0: Verrückt.
1: Sensationell, wirklich.
0: Ist die ein Jahr gealtert oder was haben die da machen lassen?
1: Weiß ich nicht. Keine Ahnung. Shakira sieht auch aus wie 25.
0: Hier, die BTS, die Superstars aus Asien, die waren mit dabei. Coldplay, dann mit diesen ganzen New Yorker Grundschülern.
1: Ja,
0: toll.
1: Es war verrückt. Ich fragte mich am Anfang, bevor das alles losging, warum Tom Cruise ausgerechnet uns erzählt, warum wir alle Fußball lieben müssen.
0: Ja, ich dachte, wer ist der neue FIFA-Präsident, der irgendwie ziemlich gut aussieht? Aber naja.
1: Das ist Tom Cruise, möglicherweise. Ja, und Donald Trump saß natürlich auch da hinter der dicken Scheibe. Das sind die Plätze, wo dann immer steht, Plätze mit Sicht. Einschränkung.
0: Ja, und immer wenn man mal die Augen zugemacht hat, dachte man, man ist bei einem Boxkampf, weil irgendeiner von diesen komischen Buffer-Brüdern da die Ansagen gemacht hat. Also es war schon schräg, aber Teile davon habe ich gemocht. Wie war es denn bei Ihnen? Wie ging Ihnen das? Fanden Sie, dass das etwas ist, was man in Zukunft auch mal wieder so machen müsste bei einer WM? Oder sagen Sie, oh mein Gott, lass das mal in Amerika.
1: Ja, melden Sie sich gerne mal. Wir freuen uns über Nachrichten in der NDR Niedersachsen-App. Da können Sie uns schreiben oder natürlich auch gerne eine Sprachnachricht schicken.
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0: Guten Morgen zusammen, kurz vor 5:30 am Montag. Wie schön, dass Sie schon wach sind mit uns und ich glaube, Sie müssen ein bisschen mehr anziehen heute Morgen.
1: Die Luft ist frisch, nicht kalt, wie meine Mutter immer zu sagen pflegte, sondern sie ist frisch.
0: Ah, ja.
1: Gucken Sie mal, in Braunlage haben wir 9 Grad. Also es ist richtig muckelig heute Morgen. In Braunschweig haben wir 14 Grad, in Bremen 13, Celle ist mit 14 dabei, auch Göttingen meldet 14 Grad. In Hannover haben wir 13, Lüneburg 13, auf Norderney 15. In Oldenburg sind wir mit 12 Grad dabei, in Osnabrück haben wir 13. Das Wetter ist heute, wie ich immer so zu sagen pflege, wie Speck. Es ist durchwachsen. Ja, heute oft Wolken am Himmel, ab und zu auch mal ein Regenschauer, vielleicht auch mal ein kleines Gewitter, also Blitz und Donner sind auch drin. Am Nachmittag wird's etwas freundlicher. Die Top-Temperaturen 18 Grad am Südharz bis 22 Grad in Emsbüren. Mehr kriegen wir nicht heute. Im Oberharz so bis 16 Grad.
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0: Gucken wir kurz auf die Straßen. Fahren Sie vorsichtig bitte auf der B212, Gandecke See, Norden Hamm. In der Ortsdurchfahrt Burgholzberg liegt ein Reh. Vorsicht auch auf beiden Seiten auf der A28 Leer-Oldenburg. Zwischen Filsum und Apen-Remels laufen Hunde. Und A7 Kassel Richtung Hannover. Die Raststätte Harz-Ost ist wegen eines Polizeieinsatzes im Moment gesperrt. Gute Fahrt!
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1: Ich weiß nicht, ob Sie momentan ein bisschen Tour de France gucken, aber von den Deutschen, da ist keiner wirklich vorne mit dabei. Das war früher mal anders. Jan Ullrich, einer der größten Radstars, die dieses Land jemals hatte. Und dann beendet seine Karriere ein großer Skandal. Was da los war, das hören Sie gleich nochmal in der 60-Sekunden-Zeitmaschine in 7 Minuten um 20:06.

0: aus Hannover. Marquez.
1: Und nicht auf Spanisch diesmal, sondern Italienisch. Die können alles.
0: Ja. Das ist unglaublich irgendwie. Die machen in ihrer Freizeit alles richtig und lernen jeden Tag eine neue Fremdsprache.
1: So ungefähr. Guten Morgen zusammen, 5.37 Uhr.
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4: 20. Juli. Tour de France 1997. Jan Ullrich fährt allen davon und wird mit seinem Sieg zum umjubelten Star, zum Boris Becker des Radsports. Die hohen Erwartungen kann er allerdings in den Folgejahren nicht erfüllen. 2002 wird er positiv auf Amphetamine getestet und gesperrt. 4 Jahre später gerät Ullrich erneut in die Schlagzeilen. Er soll in den Blutdoping-Skandal um den Sportmediziner Fuentes verwickelt sein. Alle betroffenen Tour de France-Teams schicken die Verdächtigen Fahrer nach Hause. Auch Jan Ullrich wird 2006 suspendiert.
5: Also das Schlimmste, was mir in meiner Karriere bis jetzt passiert ist. Ich bin absolut unter Schock und werde ein paar Tage für mich brauchen. Ich werde dann mit meinem Anwalt versuchen, meine Unschuld zu beweisen.
4: Heute vor 20 Jahren zieht das Team T-Mobile weitere Konsequenzen und kündigt Jan Ullrich. Es ist das Ende seiner Karriere. Die Tour de France sieht er nicht wieder. Der Rest ist Geschichte.

0: in der Niedersachsen. Der Verkehrsservice, fahren Sie vorsichtig bitte, wenn Sie gerade auf der A28 unterwegs sind, Oldenburg-Leer. Zwischen Filsum und Leer-Ost, da laufen gerade Hunde, also aufpassen bitte.
1: Felicidades, habe ich extra geübt. Das ist Spanisch und heißt herzlichen Glückwunsch. Und heute sind wir alle ein bisschen Spanisch, finde ich, denn die Spanier sind Weltmeister geworden.
0: Ja, 1-0 gewonnen im Finale gestern gegen Argentinien. Aber es hat lange gedauert, bis in die Verlängerung, bis zum einzigen Tor.
2: Schuss ist meine Tor!
0: Der schönste Spanier hat getroffen, Ferran Torres.
1: Ja, dass du natürlich wieder nur auf die Optik guckst, ist ja klar.
0: Das spielt ja auch eine Rolle, ne?
1: Also es ist ja entscheidend, dass man da so ein Tor schießt in der Verlängerung. War das auch dein Tipp, dass Spanien Weltmeister wird?
0: Nee, ich hatte ursprünglich auf Frankreich gesetzt, aber gestern im Spiel dann schon auf Spanien. Und man muss ja auch ehrlich sagen, es war wirklich, wirklich verdient.
1: Ja. Ich könnte mir vorstellen, dass in Spanien immer noch ein bisschen gefeiert wird. Ich habe gerade eine WhatsApp-Nachricht bekommen von einer Bekannten, die ist auf Mallorca. Da wird immer noch gefeiert.
0: Wirklich?
1: Tatsächlich, ja, ja. Die feiern die ganze Nacht.
0: Ja, richtig so. Die Fans waren natürlich total glücklich.
3: Das war unfassbar. Einfach unglaublich. Es ist der beste Tag meines Lebens. Ich nenne mein Kind vielleicht Ferran.
4: Argentinien hat echt ein gutes Turnier gespielt und auch mehr Fans dabei gehabt. Aber wir haben den besten Fußball gespielt und sind einfach die Besten der Welt. Der zweite Titel in 16 Jahren. Wir sind unschlagbar.
3: Es ist das beste Gefühl auf der ganzen Welt.
1: Ach ja, freuen können Sie sich auch nicht nur die Weltmeisterschaft gewinnen. Jetzt sind Sie also auch Weltmeister, nicht nur Europameister. Also aus deutscher Sicht muss man sagen, nicht schlecht.
0: Ja, können ein bisschen neidisch sein. Ja. Naja, gut. Okay, und die WM 2026 ist nun also Geschichte. Wie haben Sie das Ganze denn nun erlebt? Also dieses Finale gestern mit der Halbzeitshow, die Trinkpausen, das Ganze drumherum. Was sagen Sie dazu?
1: Also, ich sage also, vieles davon habe ich gar nicht erlebt, weil es immer so spät losgegangen ist.
0: Stimmt.
1: Ist Ihnen das in Erinnerung geblieben? Wünschen Sie sich mal wieder eine WM in einer Zeitzone, zu der man auch ganz gut Fußball gucken kann? Erzählen Sie uns mal, was Ihnen in Erinnerung bleibt von dieser Fußball-Weltmeisterschaft 2026. Über die NDR Niedersachsen-App können Sie uns eine Nachricht schicken.

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1: Vorsichtig fahren bitte auf der A28 Oldenburg-Leer. Zwischen Filsum und Leer-Ost laufen gerade Hunde. Und Vorsicht auf der B212 Ganderkesee-Nordenham. In der Ortsdurchfahrt Bokholzberg liegt ein Reh auf der Fahrbahn. Und noch der Hinweis für die A7 Kassel Richtung Hannover. Die Raststätte Harz-Ost ist wegen eines Polizeieinsatzes im Moment gesperrt. Gute Fahrt für Sie.
2: Es ist 6 Uhr.
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2: Mit Tanja Niehoff. Guten Morgen. Die Schlagzeilen. Spanien gewinnt Finale der Fußball-WM. Union sucht nach neuem Fraktionsvorsitzenden. Hannover sichert Finals mit umfangreichem Konzept ab. Das Wetter. Vereinzelt Schauer, später trockener und heiter bis 22 Grad. Spanien ist Fußball-Weltmeister. Die Mannschaft hat am Abend das Finale gegen Argentinien mit 1:0 gewonnen. Für Spanien ist es der zweite WM-Titel nach 2010. Aus dem ARD-WM-Team Henry Glückhoff.
3: Es war ein einseitiges Finale. Spanien dominierte von Beginn an, vergab aber gerade in der zweiten Hälfte beste Chancen. So ging es in die Verlängerung. Für Argentinien aber nur noch zu zehnt. Enzo Fernandes sah gelb-rot. In der 106. Minute erlöste dann Ferran Torres die Spanier mit dem 1:0 Siegtreffer. So jubelt Spanien über den hochverdienten zweiten WM-Titel. US-Präsident Donald Trump überreichte den goldenen Pokal. Für die Argentinier um Lionel Messi, der nach dem Finale weinte, ist der Traum von der Titelverteidigung ausgeträumt. In der Halbzeitshow traten unter anderem Shakira, Madonna, Justin Bieber und Coldplay auf.
2: Bei der Union laufen heute Gespräche darüber, wer künftig an der Spitze der Bundestagsfraktion steht. Nach dem Rücktritt von Jens Spahn im Zuge der Diskussion um die Leihmutterschaft hatte Kanzler Merz angekündigt, den Posten möglichst schnell wieder zu besetzen. Tabea Tschöpe berichtet.
4: Das Parteipräsidium und der Vorstand der Bundestagsfraktion kommen heute zusammen. Die Entscheidung wird aber nicht nur in Berlin gefällt, sondern auch in Bayern. Merz muss sich vor allem mit CSU-Chef Söder über die Spahn-Nachfolge einig werden. Auch ein Kabinettsumbau könnte laut dem Kanzler dafür in Frage kommen. Für den Fraktionsvorsitz im Gespräch sind Kanzleramtschef Frei, Generalsekretär Linnemann und Innenminister Dobrindt von der CSU. Gesundheitsministerin Waken wird bisher als einzige Frau für den Posten gehandelt. Medien zufolge will Merz die Frage noch vor seinem im Urlaub Ende des Monats klären und damit auch mit genügend Abstand zu den Landtagswahlen im September.
2: In Deutschland widerrufen zunehmend mehr Menschen ihre frühere Kriegsdienstverweigerung. Das berichtet das Redaktionsnetzwerk Deutschland und beruft sich auf das Bundesamt für Familie und Zivilgesellschaft. Demnach sind in der ersten Hälfte dieses Jahres bereits mehr als 400 Widerrufe eingegangen. Hochgerechnet auf das gesamte Jahr deutet sich ein neuer Höchststand an. Damit unterliegen die Personen im Falle des Krieges wieder der Wehrpflicht. Übermorgen werden in Hannover die Finals eröffnet, ein Großereignis des Sports. In 24 Sportarten geht es dann um die deutsche Meisterschaft. Die Veranstalter haben für Stadt und Region Hannover ein umfangreiches Sicherheitskonzept erstellt. Jannik Wittenberg, wie sieht das konkret aus?
5: Viele Sperren mit Pollern, viele Sicherheitskräfte und Rettungsdienste. Das alles umfasst das Konzept, mit dem die Sportstätten geschützt werden sollen. Die Wettkämpfe finden ja an vielen Orten in Hannover und der Region statt. Etwa vor der Oper, dem neuen Rathaus oder am Maschsee, wo auch parallel das Maschseefest ist. Die Stadt Hannover hatte als Mitveranstalter erst Mitte letzter Woche nochmal hunderte zusätzliche Poller organisiert. 600.000 Euro kosten die Durchfahrsperren jetzt insgesamt. Ursprünglich waren dafür nur 200.000 Euro eingeplant. Dazu kommen private Sicherheitsdienste, ein Sanitätsdienst und viele freiwillige Helfer, die die Augen offen halten.
2: In Nordholz bei Cuxhaven ist am Abend das Deichbrandfestival zu Ende gegangen. Die Veranstalter zeigten sich mehr als zufrieden. Das Festival sei mit 60.000 Besucherinnen und Besuchern zum 14. Mal in Folge ausverkauft gewesen. Mehr als 100 Musikacts traten an den 4 Festivaltagen auf. Auch die Polizei zog eine positive Bilanz, sie registrierte nur wenige Straftaten. Und wir schauen nochmal zum Sport. Jürgen Klopp als neuer Fußball-Bundestrainer, das rückt offenbar immer näher. Er habe sich mit seinem aktuellen Arbeitgeber Red Bull auf einen Wechsel zum Deutschen Fußballbund geeinigt. Das sagte Klopp bei Magenta TV. Allerdings stehen noch finale Gespräche mit dem DFB aus. Und bei der Tour de France hat der belgische Radprofi Remco Evenepoel die 15. Etappe gewonnen. Der slowenische Gesamtführende Tadej Pogačar wurde Zweiter. Unterdessen musste Jonas Vingegaard nach einem Sturz die Tour aufgeben. Er lag bis dahin auf Platz 2 im Gesamtklassement. Und die Zeit 6.05 Uhr.
6: Und das Wetter. Es ist ein bisschen wie die Haut von Fußballern. Es gibt dunkle Flecken. Ja, die bei den Fußballern wegen der vielen Tattoos. Beim Wetter wegen der vielen Wolken am Himmel. Ja, da ist viel Graues unterwegs. Ab und zu gibt es auch mal einen Regenschauer heute. Manchmal auch ein bisschen Gewitter, also Blitz und Donner können auch drin sein. Am Nachmittag, da wird's etwas freundlicher, aber alles in allem ziemlich durchwachsen heute bei Top-Temperaturen um 18 Grad am Südharz bis 22 Grad in Elmsbüren, im Oberharz bis 16 Grad.
0: 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Guten
1: Morgen. Und Ute schreibt gerade, ich freue mich sehr für Spanien, dass sie Weltmeister geworden sind. Und die Halbzeitshow fand ich cool mit Ronaldo und Ronaldinho und Madonna.
6: Das war auf jeden Fall mal was Neues, das muss man sagen. Die allererste Halbzeitshow bei einer Fußball-WM. Falls Sie es verpasst haben, Sie hören die Highlights gleich mal in 7 Minuten hier bei uns. Bleiben Sie bei uns.
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0: Wenn ich so daran denke, kann ich's eigentlich kaum erwarten.
1: Peter Fox und sein Haus am See hier bei NDR in Niedersachsen um 6:12. Ja, wir gucken alle etwas müde aus der Wäsche hier heute Morgen, weil wir haben Fußball geguckt und ja. wir konnten nicht anders.
2: Ja, die Argentinier können einem wirklich leid tun, das muss man wirklich sagen. Ne? Du mussten 2 Stunden in der Hitze Fußball spielen, ne? Den Spaniern hinterherrennen, haben dann auch noch das Spiel verloren und konnten in der Halbzeit nicht mal Madonna gucken. Ne?
1: Die Halbzeitshow. Ja, das ist Madonna.
2: Shakira.
1: Die ja auch nicht älter wird, ne?
2: Jede Menge Kinder und Coldplay.
1: Das war schon anders, ne? Also hatten wir noch nie so eine Halbzeitshow bei einer Fußball-Weltmeisterschaft. Das war die erste, war dann ja auch ewig lang, die Pause, fast eine halbe Stunde. Also ich fand's bunt und fröhlich, das schon, aber irgendwie schräg.
2: Also mir hat's auf jeden Fall besser gefallen als die Trinkpausen, muss ich ganz ehrlich sagen, weil da guckst du Fußballern zu, die sich Getränke in den Hals schütten und Trainer, die auf ihre Spieler einreden. Bei der Halbzeitshow, das muss man den Amerikanern ja lassen, ne? Das können sie so.
1: Das
2: Entertainment
1: können sie.
2: Und die große Show. Ich muss ganz ehrlich sagen, mir hat's ganz gut gefallen. Ob ich das jetzt bei jedem Fußballspiel haben muss, weiß ich nicht.
1: Nee, weiß ich auch nicht. Also ich glaube, da bleiben mir andere Dinge noch mehr in Erinnerung. Also zum Beispiel die tollen Fans, die wir ja wirklich erlebt haben.
2: Ja, besonders die norwegischen Fans. Das sind für mich die heimlichen Stars dieser Fußball-Weltmeisterschaft. Also nicht nur die Spieler um Erling Haaland, sondern auch die Fans und ihr Rudern ist doch wirklich toll gewesen. Oder?
1: Sehr gut. Tauchte ja gestern auch nochmal auf da in der Halbzeitshow.
2: Was bleibt Ihnen denn in Erinnerung von dieser Fußball-Weltmeisterschaft? Oder sagen Sie, Gott sei Dank ist das Theater vorbei. Jetzt können wir uns wieder mal den wichtigen Dingen des Lebens widmen. Erzählen Sie uns gerne mal, ja, was Sie über die Fußball-Weltmeisterschaft denken. Schreiben Sie uns eine Nachricht über die NDR Niedersachsen-App. Gerne auch als Sprachnachricht.
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0: Die Dire Straits wecken Sie mit ihrer berühmten Gitarre Sultans of Swing hier um 6.21 Uhr.
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5: Steffi, machst du mir Mettbrötchen?
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2: 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Was macht dein Rätsel?
5: Ich brauch noch Brandrückstand mit 5 Buchstaben.
2: Ach ja, hier, Kater.
5: Jawohl.
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0: Guten Morgen zusammen, vielleicht sind Sie schon unterwegs.
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0: Es ist ein ruhiger Morgen heute auf den Straßen. Nur ein einziger Hinweis für die A7 Kassel Richtung Hannover. Die Raststätte Harz Ost ist im Moment gesperrt. Da ist nach wie vor die Polizei im Einsatz. Ansonsten haben wir nichts. Gute und sichere Fahrt.
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2: Mit Tanja Niehoff. Guten Morgen. Spanien ist Fußball-Weltmeister. Die Mannschaft hat am Abend das Finale gegen Argentinien mit 1:0 gewonnen. Das Siegtor schoss Spanien in der Verlängerung. Zuvor war Argentinien wegen einer gelb-roten Karte in Unterzahl geraten. Nach dem Rücktritt von Unionsfraktionschef Spahn beraten heute sowohl das CDU-Präsidium als auch der Vorstand der Bundestagsfraktion über eine mögliche Nachfolge. Kanzler Merz schließt einen Umbau des Kabinetts nicht aus. Mögliche Kandidaten für den Fraktionsvorsitz sind unter anderem Innenminister Dobrindt und der Chef des Kanzleramtes Frei. In London wird heute der neue Chef der britischen Labour-Partei Burnham von König Charles zum neuen Premierminister ernannt. Burnhams Vorgänger Starmer war angesichts schlechter Ergebnisse bei Regional- und Kommunalwahlen zurückgetreten. Die Zeit 6.32 Uhr.
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0: Aus dem Studio Oldenburg mit Svenja Nanninger. Guten Morgen. In Nordholz ist am Abend das 21. Deichbrandfestival zu Ende gegangen. Thomas Stahlberg, wie fällt die Bilanz aus?
3: Es war friedlich, es war bunt und laut. 60.000 überwiegend glückliche und jetzt auch wohl müde Besucher, ausverkauft oder wie Stargast Scooter es ausdrücken würde, es war hyper, hyper. Der Ostfriese HP Baxter brachte die Massen zum Tanzen. Rapper Materia sprang mit seiner Mutter von der Bühne in die Menge. Die No Angels brachten die frühen 2000er zurück und Sido beschloss am späten Abend das Festival. Die Polizei, die mit 200 Schaften aus Braunschweig und Osnabrück vor Ort war, sprach von wenigen Körperverletzungen und Drogendelikten, stellte aber einige Menschen, die sich ohne Ticket aufs Festivalgelände geschlichen hatten.
0: Die Polizei in Bremen ermittelt nach einem Raubüberfall auf einen Kiosk in Findorf. Am Abend wurde eine Auseinandersetzung in dem Laden gemeldet. Die Polizei rückte mit einem großen Aufgebot an. Wie ein Sprecher bestätigte, gelang es dem Kioskmitarbeiter, den Täter in die Flucht zu schlagen. Dabei wurde der Mitarbeiter leicht verletzt. Der Täter konnte flüchten. Die Polizei sucht weiter nach ihm und bittet um Hinweise von Zeugen. In Südbrookmaland im Kreis Aurich hat ein unbekannter Autofahrer eine Katze während der Fahrt aus seinem Wagen geworfen. Ein Zeuge hatte den Vorfall laut Polizei am Samstag beobachtet. Der Fahrer floh. Der Zeuge übernahm die Versorgung der Katze. Die Polizei ermittelt wegen Tierquälerei und sucht weitere Zeugen. Und noch das Wetter. Einige Wolken heute, auch Schauer können dabei sein. Im Laufe des Tages wird es von der Nordsee her aber etwas freundlicher. Auf Spiekeroog werden es heute maximal 20 Grad, in Emsteck bis 21 Grad.
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4: Ziehen Sie sich einen Pullover drüber, es ist ein bisschen kühl heute Morgen, aber wir sorgen dafür, dass es Ihnen warm ums Herz wird mit der richtigen Musik. Gleich Bob Seger and the Silver Bullet Band, aber den Anfang machen in dieser Stunde Womack and Womack Teardrops. Schönen Montag!

0: Bob Seger and the Silver Bullet Band hier bei NDR 1 Niedersachsen am Montagmorgen. Toll, dass Sie mit dabei sind.
1: Boah, was für eine Geschichte, cool Lage. Da hat es wieder mal ein Baby sehr eilig gehabt.
0: Oh, Straßenbahn, Auto, Flugzeug?
1: Auf dem Gehweg.
0: Auf dem Gehweg.
1: In Hildesheim und zwar direkt vor dem Eingang zur Helios-Klinik.
0: Oh. Die paar Meter hat es dann nicht mehr gereicht.
1: Nee, wirklich nicht. Oh. Also er hat es offenbar sehr eilig, dieses Baby. Plötzlich ging es los mit der Geburt. Noch bevor Ärzte und Hebammen aus dem Krankenhaus rauskommen konnten, war das Baby dann schon auf der Welt.
0: Ja, oder auf dem Gehweg, wie man
1: ja,
0: sagt.
1: Genau.
0: Ja, aber es ist alles gut gegangen, oder?
1: Ja, zum Glück. Mutter und Kind sind direkt nach dieser rasanten Geburt auf dem Bürgersteig in die Klinik gekommen und wurden dann natürlich da entsprechend versorgt. Also beiden geht's gut, hat ein Sprecher gesagt.
0: Ja, gut, aber damit ist auf jeden Fall klar, diese junge Familie kann von dieser Geburt aber wirklich mal eine Geschichte erzählen, die nicht jeder auf Lager hat.
1: Ja, also wir drücken alle Daumen.
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Wir müssen mal ganz dringend auf die Straßen gucken. NDR in Niedersachsen hier mit dem Verkehrsservice. Vorsicht bitte, da ist ein Falschfahrer unterwegs auf der B4 Gifhorn-Lüneburg zwischen Bad Bodenteich und Uelzen. Ein Falschfahrer, unbedingt aufpassen. Dort fahren Sie äußerst rechts und überholen Sie nicht. Auf der B4 Gifhorn-Lüneburg zwischen Bad Bodenteich und Uelzen ist ein Falschfahrer unterwegs. Also Vorsicht auf beiden Seiten.

0: Wie entspannt kann man bitte in den Montag starten mit Spandau Ballet und True hier bei NDR 1 Niedersachsen?
1: Ja, Spanien ist neuer Fußball-Weltmeister, gewinnt also 1:0 gegen Argentinien und das wirklich verdient. 20:2 Torschüsse, sagen ja eigentlich alles. Ne?
0: Ja, aber getroffen haben sie da lange nicht. Ne?
1: Stimmt.
0: Ja, bis in die Verlängerung hat's gedauert. Ann-Kathrin Rose ist unsere Reporterin aus dem ARD-WM-Team. Ann-Kathrin, wie hast du denn den entscheidenden Moment erlebt oder warst du da schon weggenickt?
2: Nee, tatsächlich nicht. So eine Fußball-WM ist lang, aber im Finale, da nickt man wirklich nicht weg. Nicht mal bei diesem Spiel, was sportlich jetzt nicht in allen Teilen ein absolutes Highlight war. Die Spanier, die waren absolut überlegen und deshalb haben sie verdient gewonnen. Aber du hast es gesagt, 106. Minute. Und ich glaube, einige im Stadion, die hatten sich gedanklich schon auf ein Elfmeterschießen eingeschossen tatsächlich. Und dann war es Ferran Torres, der getroffen hat für die Spanier, die zum zweiten Mal nach 2010 Weltmeister sind.
1: Ja, du hast es eben schon gesagt. Verdient, aber wenn man noch mal so guckt, viele haben doch auf die Franzosen gesetzt vorher, insgesamt auch, nicht nur gestern verdient.
2: Ja, absolut. Die Spanier, die sind, glaube ich, lange so ein bisschen unterm Radar geflogen, weil sie ja sehr, sehr gut taktisch klug gespielt haben, aber eben oft nicht das große Spektakel geliefert haben. Weil sie sind eine sehr geschlossene Einheit, haben eine super Defensive, ein Gegentor in diesem Turnier, das finde ich sehr beeindruckend. Und einen sehr unaufgeregten Trainer, der ist 65 Jahre, er ist der älteste Weltmeistertrainer. Und der hat gesagt, das haben wir ja einfach auch gemeinsam geschafft. Also der ist unaufgeregt und sehr, sehr stolz auf sein Team.
0: Ihr Sportreporter, ihr kümmert euch ja ganz oft ums Fußballerische, aber wir müssen natürlich auch mal ganz kurz über diese Halbzeitshow reden. Ne? Also für mich war das manchmal so ein bisschen, als wäre ich aus einem Fiebertraum erwacht. Da waren die Muppets mit dabei und viele Kinder. Haben wir das jetzt immer bei der WM? Was glaubst du, wie kam das im Publikum an?
2: Das begann damit, dass da so ein riesiger Teppich ausgerollt wurde, der ein bisschen aussah wie irgendwie so ein übergroßes Mandala. Dann dröhnte Madonna aus den Boxen und alle dachten, wo ist sie denn? Und keiner hat sie gesehen, weil der gesamte erste Teil von Madonna irgendwo in den Katakomben war. Das heißt, das war super produziert fürs TV, für die Menschen an den Fernsehgeräten. Und irgendwo, das war, so habe ich das empfunden, stand jemand mit einer Stoppuhr und hat sich immer gedacht, noch ein Weltstar, noch ein Weltstar, noch ein Weltstar. Und dann war es rum und im Stadion dachte man sich, ist auch okay, dass es rum ist.
1: Ja, also gut, es war ja noch vieles andere neu. Was bleibt für dich von der WM? Also diese Trinkpausen zum Beispiel. Ist das nächstes Mal auch alles wieder mit dabei oder wird das jetzt einfach wieder ad acta gelegt?
2: In dem Fall würde ich sagen, dass die Trinkpausen wahrscheinlich bleiben, weil sich damit eben gutes Geld verdienen lässt. Die sind zum Trinken ja schon auch irgendwie, aber das sind ja auch einfach Werbepausen. Und ansonsten glaube ich, dass Gianni Infantino bis 2030 noch mehr wilde Sachen einfallen. Vielleicht ja mal eine Halbzeitshow, die irgendwie Sinn ergibt.
1: Ja, danke an Katrin. Also die nächste WM dann ja 2030, die findet dann ja in Spanien statt. Aber beim jetzigen Weltmeister in Spanien, Portugal und Marokko. Dazu gibt's noch ein paar Spiele in Uruguay, Argentinien und Paraguay. Also es wird eine WM in 6 Ländern, was sich die FIFA eben so alles ausdenkt. Ne?
0: Ja.
1: Also schreck. Naja.
0: Was bleibt denn für Sie in der Erinnerung von dieser Fußball-Weltmeisterschaft? Oder sagen Sie, ach, ein Segen, dass es vorbei ist? Erzählen Sie es uns gerne mal. Schreiben Sie uns eine Nachricht über die NDR Niedersachsen-App. Und wenn Sie nicht so gut tippen können, dann schicken Sie uns eine Sprachnachricht. Das geht auch über die NDR Niedersachsen-App.
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0: Guten Morgen, kurz vor sieben.
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0: Vorsicht bitte auf der A2 Dortmund Richtung Hannover. Zwischen Lauenau und Bad Nennendorf liegen mehrere Steine auf der Fahrbahn. Dann die gute Nachricht für die B4, Gifhorn-Lüneburg. Kein Falschfahrer mehr zwischen Bad Bodenteich und Uelzen, also da haben Sie wieder freie Fahrt. A1 Osnabrück Richtung Bremen. Zwischen Dreieck Stur und Bremen-Arsten haben wir 4 Kilometer Stau. Da müssten Sie 20 Minuten mehr einplanen. Und die B243 Hildesheim-Seesen ist zwischen Rüden und Bornhausen gesperrt. Da ist gerade die Polizei im Einsatz.
2: Es ist 7 Uhr.
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2: Mit Tanja Niehoff. Guten Morgen. Die Schlagzeilen. Spanien gewinnt Finale der Fußball-WM. Union sucht nach neuem Fraktionsvorsitzendem. Hannover sichert Finals mit umfangreichem Konzept ab. Das Wetter, vereinzelt Schauer, später trockener und heiter bis 22 Grad. Spanien ist Fußball-Weltmeister. Die Mannschaft hat am Abend das Finale gegen Argentinien mit 1:0 gewonnen. Für Spanien ist es der zweite WM-Titel nach 2010. Aus dem ARD-WM-Team Henrik Lückhoff.
3: Es war ein einseitiges Finale. Spanien dominierte von Beginn an, vergab aber gerade in der zweiten Hälfte beste Chancen. So ging es in die Verlängerung. Für Argentinien aber nur noch zu zehnt. Enzo Fernandes sah gelb-rot. In der 106. Minute erlöste dann Ferran Torres die Spanier mit dem 1:0 Siegtreffer. So jubelt Spanien über den hochverdienten zweiten WM-Titel. US-Präsident Donald Trump überreichte den goldenen Pokal. Für die Argentinier um Lionel Messi, der nach dem Finale weinte, ist der Traum von der Titelverteidigung ausgeträumt. In der Halbzeitshow traten unter anderem Shakira, Madonna, Justin Bieber und Coldplay auf.
2: Bei der Union laufen heute Gespräche darüber, wer künftig an der Spitze der Bundestagsfraktion steht. Nach dem Rücktritt von Jens Spahn im Zuge der Diskussionen um die Leihmutterschaft hatte Kanzler Merz angekündigt, den Posten möglichst schnell wieder zu besetzen. Tabea Tschöpe.
4: Das Parteipräsidium und der Vorstand der Bundestagsfraktion kommen heute zusammen. Die Entscheidung wird aber nicht nur in Berlin gefällt, sondern auch in Bayern. Merz muss sich vor allem mit CSU-Chef Söder über die Spahn-Nachfolge einig werden. Auch ein Kabinettsumbau könnte laut dem Kanzler dafür in Frage kommen. Für den Fraktionsvorsitz im Gespräch sind Kanzleramtschef Frei, Generalsekretär Linnemann und Innenminister Dobrindt von der CSU. Gesundheitsministerin Waken wird bisher als einzige Frau für den Posten gehandelt. Medien zufolge will Merz die Frage noch vor sein im Urlaub Ende des Monats klären und damit auch mit genügend Abstand zu den Landtagswahlen im September.
2: Übermorgen werden in Hannover die Finals eröffnet. Ein Großereignis des Sports. In 24 Sportarten geht es dann um die deutsche Meisterschaft. Die Veranstalter haben für Stadt und Region Hannover ein umfangreiches Sicherheitskonzept erstellt. Jannik Wittenberg, wie sieht das konkret aus?
5: Viele Sperren mit Pollern, viele Sicherheitskräfte und Rettungsdienste. Das alles umfasst das Konzept, mit dem die Sportstätten geschützt werden sollen. Die Wettkämpfe finden ja an vielen Orten in Hannover und der Region statt. Etwa vor der Oper, dem neuen Rathaus oder am Maschsee, wo auch parallel das Maschseefest ist. Die Stadt Hannover hatte als Mitveranstalter erst Mitte letzter Woche nochmal hunderte zusätzliche Poller organisiert. 600.000 Euro kosten die Durchfahrsperren jetzt insgesamt. Ursprünglich waren dafür nur 200.000 Euro eingeplant. Dazu kommen private Sicherheitsdienste, ein Sanitätsdienst und viele freiwillige Helfer, die die Augen offen halten.
2: Der Brand einer Lagerhalle hat im Landkreis Gifhorn die Feuerwehr bis in den frühen Morgen beschäftigt. Die Polizei schätzt den entstandenen Schaden auf rund 800.000 Euro. Das Feuer war demnach am Abend in einem Müllcontainer der Dachdeckerei in Isenbüttel ausgebrochen und hatte dann auf die Lagerhalle übergegriffen. Die Ursache ist noch unklar. In Nordholz bei Cuxhaven ist am Abend das Deichbrandfestival zu Ende gegangen. Die Veranstalter zeigten sich mehr als zufrieden. Das Festival sei mit 60.000 Besucherinnen und Besuchern zum 14. Mal in Folge ausverkauft gewesen. Mehr als 100 Musikacts traten an den 4 Festivaltagen auf. Auch die Polizei zog eine positive Bilanz. Sie registrierte nur wenige Straftaten. Und wir kommen nochmal zum Sport. Jürgen Klopp als neuer Fußball-Bundestrainer, das rückt offenbar immer näher. Er habe sich mit seinem aktuellen Arbeitgeber Red Bull auf einen Wechsel zum Deutschen Fußballbund verständigt. Das sagte Klopp bei Magenta TV. Allerdings stehen noch finale Gespräche mit dem DFB aus. Und bei der Tour de France hat der belgische Radprofi Remco Evenepoel die 15. Etappe gewonnen. Der slowenische Gesamtführende Tadej Pogacar wurde Zweiter. Unterdessen musste Jonas Vingegaard nach einem Sturz die Tour aufgeben, lag bis dahin auf Platz 2 im Gesamtklassement. Die Zeit, es ist 7.05 Uhr.
5: Und das Wetter in Niedersachsen, Entschuldigung, das ist heute Morgen so ein bisschen, ich sag mal, wie sag ich's am besten, wie die Handtasche meiner Freundin. Das ist einfach alles dabei, alles drin. Okay. Man muss es nur finden. Es sind Wolken am Himmel. Damit geht's mal los. Ein bisschen grau heute. Dann kommt dazu ein bisschen Regen. Da kann es mal den einen oder anderen Schauer geben. Und dann gibt es vielleicht auch noch mal ein Gewitter. Also Blitz und Donner sind auch drin. Am Nachmittag wird's etwas freundlicher. Da guckt dann vielleicht auch mal die Sonne raus. Also das wird ein bunter Mix und es ist gar nicht mal so warm. 18 Grad am Südharz bis 22 Grad in Emsbüren. Im Oberharz bis 16 Grad.
1: 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Guten
0: Morgen. 5 Wochen Fußball-Weltmeisterschaft liegen hinter uns und eins steht fest, wir hatten hier bei NDR 1 Niedersachsen den besten Experten.
5: Definitiv. Mit seinen 11 Jahren hat Mika für uns die Spiele analysiert und zwar wie ein ganz großer Fußballprofi. Und er hat natürlich auch für uns das Finale geguckt. Was er zum neuen Weltmeister Spanien sagt, das hören Sie gleich um 12 nach 7 hier bei uns.
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0: Mussten einmal ganz kurz auf die Straßen gucken. 7:12 der NDR1 Niedersachsen Verkehrsservice. Fahren Sie vorsichtig auf der B68 Richtung Osnabrück. Zwischen Achmer und Wallenhorst Zentrum liegen Fahrzeugteile auf der Fahrbahn.
1: Lernen Sie gerne ein bisschen Spanisch und freuen Sie sich zusammen mit unseren spanischen Mitbürgerinnen und Mitbürgern über den WM-Titel.
0: Ja, das war sie also, die WM 2026. Wir haben 9 Weltmeister. Spanien hat also gestern Abend das Finale mit 1-0 gegen Argentinien gewonnen.
1: Ja, wir haben einen neuen Weltmeister und wir haben einen neuen Fußballexperten.
0: Ja.
1: Mika heißt er, den kennen Sie vielleicht schon. Wenn Sie regelmäßig NDR1 Niedersachsen gehört haben, dann wissen Sie, Mika ist unser Fußballexperte für die WM gewesen, 11 Jahre alt, aus Mehrum im Landkreis Peine, spielt selber auf der linken Seite bei der JSG Leo Hemelerwald und Mika kennt sich einfach aus und er hat uns wirklich so mit absolutem Fachwissen und seiner Begeisterung durch die WM begleitet.
0: Ja.
1: Und wir haben ihn natürlich jetzt auch nach dem Finale gefragt, wie er es denn fand.
2: Es waren auf jeden Fall 2 Teams, die es verdient hatten, ins Finale einzuziehen. Spanien hat dennoch ein besseres Spiel gemacht, da sie mehr Ballaktionen hatten und mehr Schüsse aufs Tor.
0: Ja, hat er recht. Ne? Und Mika, ist denn Spanien jetzt der verdiente Weltmeister für dich?
2: Spanien ist auf jeden Fall verdienter Weltmeister. Sie haben auch nur ein Gegentor in 8 Spielen bekommen. Das ist eine sehr gute Leistung. Dadurch haben sie es auf jeden Fall verdient, Weltmeister zu sein.
1: Ja, finde ich auch. Mika, was hat dir denn an der WM jetzt insgesamt am besten gefallen und was jetzt nicht so?
2: Auf jeden Fall war es cool, dass es 39 Tage nur um Fußball ging und dass Deutschland nicht so weit gekommen ist, ist natürlich sehr schade.
0: Ja, das ist natürlich wirklich so. Und wie war es jetzt für dich so als NDR1 Niedersachsen WM-Experte?
2: Es hat mir sehr viel Spaß gemacht, mit euch über Fußball zu reden. Danke dafür.
1: Ja, gerne. Und dann hören wir uns wieder bei der Fußball-Europameisterschaft in 2 Jahren oder bei der Fußball-WM 2030.
0: Ja.
1: Vielen Dank, Mika.
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0: Kurze Trinkpause hier um 7.21 Uhr, 7:21, 7:45 bei NDR 1 Niedersachsen hier. Und Trinkpause ist auf jeden Fall etwas, an das wir uns alle erinnern werden, ne?
1: Definitiv. Also wenn wir an diese WM 2026 denken, Trinkpause ist ja neues Wort quasi, ne?
0: Neues Wort, ne? Bringt jede Menge Punkte beim Scrabble.
1: Ja.
0: Ansonsten muss ich ganz ehrlich sagen, ich hätte auf diese Trinkpausen gerne verzichtet. Ich fand die irgendwie nervig, so als Fernsehzuschauer, weil du guckst ja nur Werbung die ganze Zeit, ne?
1: Das stimmt. Ich muss ja zugeben, ich fand am Ende doch gut, dass es so viele Spiele waren. Also zum ersten Mal waren ja 48 Mannschaften dabei, 16 mehr als sonst. Für mich kann es ja nie genug Fußball geben. Und ich fand die Kleinen eben auch toll zum Teil. Curaçao und was ich nicht, hier Kap Verden und so. Also das können Sie gerne beim nächsten Mal wieder so machen, finde ich.
0: An was erinnern Sie sich denn, wenn Sie an diese Fußball-WM zurückdenken?
2: Dass die Norweger gut waren?
3: Bei mir bleibt eine Menge hängen. Und zwar, dass wir viel zu überheblich reingestartet sind in die Fußball-WM. Im Endeffekt war das eine unterirdische Leistung in den Vorrundenspielen. Und alles andere war auch schlecht.
4: Dann das Spiel gegen Curaçao, 7:1 gewonnen. Aber meiner Meinung nach hätte man auch 20:0 gewinnen müssen. Also wenn man das vergleicht, das wäre ein Spiel gewesen wie Eintracht Braunschweig gegen Real Madrid oder sowas vielleicht. Das ist so meine Erinnerung daran eigentlich. Der Skandal mit Trump auf jeden Fall auch, ne? Hat mich auch ein bisschen geärgert mit der roten Karte da.
2: Ging gar nicht. Ging überhaupt nicht. Und den kann man auch gar nicht mehr für voll nehmen. Also der ist für mich einfach nicht wichtig.
0: Ja, aber er hat es natürlich wieder auf das große Siegerfoto geschafft. Ne?
1: Der wollte da nicht weggehen, als der Pokal überreicht wurde. Ja, wie ist es bei Ihnen? Was werden Sie von dieser Fußball-Weltmeisterschaft in Erinnerung behalten? Wir freuen uns über Nachrichten. Melden Sie sich gerne in der NDR Niedersachsen-App. Da können Sie schreiben oder auch eine Sprachnachricht schicken.

0: mit Nick Kamen. In den Montag, schönen guten Morgen, kurz vor 7:30.
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0: Wenn Sie gerade auf der A30 unterwegs sind, rein Richtung Osnabrück, dann bitte ein bisschen aufpassen zwischen Ebenbüren und Lotte. Da ist ein LKW liegen geblieben. A1 Osnabrück Richtung Bremen. Zwischen Dreieck Stur und Bremen-Arsten haben wir 4 Kilometer Stau. Da dauert es 20 Minuten länger heute Morgen. Die A7 Kassel-Hannover ist in Höhe der Raststätte Harz-Ost wegen eines Polizeieinsatzes immer noch gesperrt auf beiden Seiten. Dadurch in Richtung Hannover 3 Kilometer Stau vor der Anschlussstelle Seesen. Und die B243 Hildesheim-Seesen ist zwischen Rüden und Bornhausen auch eben wegen dieses Polizeieinsatzes gesperrt. Ein unterwegs, gute Fahrt!
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2: Mit Tanja Niehoff, guten Morgen. Spanien hat das Finale der Fußball-Weltmeisterschaft gewonnen. Die Mannschaft besiegte Argentinien am Abend mit 1:0. Die Partie wurde in der Verlängerung entschieden. Wegen einer gelb-roten Karte spielte Argentinien länger in Unterzahl. Die Menschen in Deutschland haben im vergangenen Jahr mehr verdient als noch im Jahr davor. Laut Bundesagentur für Arbeit ist das Entgelt für Vollzeitbeschäftigte um 203 Euro im Monat gestiegen. Die Bruttogehälter lagen im Mittelwert bei 4.217 Euro. Bei dem großen Waldbrand im Müritz-Nationalpark in Mecklenburg-Vorpommern entspannt sich die Lage ein wenig. Wegen des Regens breitet sich der Brand aktuell nicht weiter aus. Erste Einsatzkräfte konnten bereits abgezogen werden. Die Zeit 7.31 Uhr.
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3: Aus dem Studio Oldenburg mit Svenja Nanninger. Guten Morgen. Am Wochenende haben sich viele Urlauber auf den Weg Richtung Küste gemacht. Die Polizei aus der Grafschaft und dem Emsland hat, wie vorher angekündigt, auf der A30 und auf der A31 Wohnmobile und Reisebusse kontrolliert. Thomas Stahlberg, wie ist die Kontrolle gelaufen?
4: Es gab zahlreiche Verstöße. Insgesamt hat die Polizei rund 30 Fahrzeuge kontrolliert. Reisebusse, Wohnwagengespanne, Schwertransporter. 7 Fahrzeuge waren überladen. Es gab technische Mängel. 2-mal war die Ladung nicht richtig gesichert, sagt ein Polizeisprecher. Die meisten Mängel konnten aber noch vor Ort beseitigt werden. Ein Reisebusfahrer saß knapp 16 Stunden hinterm Lenkrad. Erlaubt sind maximal 10. Das wird teuer und gibt Punkte. Ein Schwertransporter hatte ein Drittel mehr geladen als erlaubt. Das Fahrzeug hat die Polizei stillgelegt. Sie prüft jetzt außerdem finanzielle Gewinne des Logistikunternehmens einzuziehen.
3: In Nordholz bei Cuxhaven ist am Abend das Deichbrandfestival zu Ende gegangen. Die Veranstalter zeigten sich mehr als zufrieden. Das Festival sei mit 60.000 Besucherinnen und Besuchern zum 14. Mal in Folge ausverkauft gewesen. Auch die Polizei zog eine positive Bilanz. Sie registrierte nur wenige Straftaten. Die Deutsche Stiftung Denkmalschutz unterstützt die Sanierung der Moorseer Mühle in Nordenham. Die Stiftung will den ehemaligen Schweinestall in dem Museum mit 50.000 Euro sanieren. Mit dem Geld sollen Arbeiten am Dach und Mauerwerk des historischen Gebäudes im Nordenhammer Ortsteil Abbehausen erneuert werden, wie die Stiftung mitteilte. Und wir schauen noch auf das Wetter. Einige Wolken heute, auch Schauer können dabei sein. Im Laufe des Tages her wird es von der Nordsee her aber etwas freundlicher. 13 Grad sind es gerade in Verden, 15 Grad in Greetsiel.
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5: Und Frank Bahr aus Kalletal hat Mut, und zwar Mut zur Lücke. So heißt ja unser neues Spiel. Und Frank traut sich da gleich mitzumachen und muss 3 Songs und in diesen 3 Songs 3 Wörter erkennen. Und wenn er diese fehlenden Wörter findet, dann gewinnt er 100 Euro. Raten Sie gerne mal mit von zu Hause aus. In 7 Minuten geht's los.

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2: Unser Kandidat heute heißt Frank und hat gestern auf Fußball geguckt in Kalletal. Moin Frank, war das Public Viewing oder war es bei Ihnen zu Hause?
3: Ja, moin, das war bei mir zu Hause.
2: Ja, und finden Sie, dass es einen verdienten Weltmeister gegeben hat mit Spanien oder hätten Sie es den Argentiniern gegönnt?
3: Ja, nee, das war schon gut so, wie es war. Die Spanier waren ja klar besser. Ich habe es den Spaniern schon gegönnt.
2: Ja, ich glaube, es geht allen so, ne?
4: Ja, wirklich, muss ich auch sagen.
2: Wir gönnen Ihnen das natürlich auch, wenn Sie heute Morgen hier 100 Euro gewinnen. Aber dazu müssen Sie erstmal unser kleines Spielchen überstehen. Mut zur Lücke.
4: Genau, drei Songs haben wir hier. In jedem der Songs fehlt ein Wort. Und das müssten Sie rausfinden. Dann gibt's das Geld. Also Frank, gut zuhören heute Morgen und dann schauen wir mal, wie Sie durchkommen.
3: Alles klar.
2: Hier kommt der erste Song.

0: Was war's?
1: Road.
0: Oh, das nehmen wir noch mit.
2: Ja,
0: Mickey. Ja. Puh, das war knapp. Sehr gut, 25 Euro. Dann legen wir, machen wir direkt den zweiten Song.
3: Eins kann mir keiner. Eins kann mir keiner.
1: Nehmen.
0: Oh, da habe ich schon gehört. Sagen Sie nochmal.
1: Nehmen.
0: Ja. Oh, okay, 50 Euro, Frank, ja. Und einen haben wir noch.
1: Okay.
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0: Und, welches war's da?
1: Ken, Kier. Kier? Kier.
2: Ach, Kier.
0: Gott sei Dank, jawohl!
2: Ja, das stimmt! Richtig! Aber Sie haben da Hilfe, ne? Wer hilft Ihnen da gerade?
1: Das war mein Arbeitskollege Markus.
0: Ja, super. Das ist erlaubt. Okay, wird das Geld dann auch ein bisschen geteilt, oder?
1: Ja, wir werden davon mal schönes Mittagessen holen.
2: Ja, machen Sie mal.
4: Ich glaube, das reicht mir.
2: Ja, 100 Euro, da kann man schon zu zweit lecker Mittagessen gehen. Die haben Sie gewonnen. Und ja, wenn cool. 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Und dann sind Sie vielleicht heute um 10 vor 11 mit dabei.
0: Frank, wir wünschen einen schönen Montag, guten Start in die neue Woche und dann viel Spaß bei der Arbeit und viel Spaß mit dem Geld.
1: Ja, schönen Dank, euch auch einen schönen Start.
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0: 1 Niedersachsen. Der Verkehrsservice kurz. Um 10 vor 8 fahren Sie bitte vorsichtig auf beiden Seiten auf der A7 Hamburg-Hannover. Zwischen Hamburg-Hausbruch und Heimfeld läuft eine Entenfamilie. Und Vorsicht auf der A7 Kassel-Hannover in der Ausfahrt Göttingen. Eine ungesicherte Unfallstelle.
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3: Ja, denn die wahren Helden tragen keine Capes, kommen nicht aus Filmen oder Computerspielen, sondern die echten Helden leben bei Ihnen nebenan.
0: Ja, wir stellen Ihnen jeden Tag einen Menschen aus Niedersachsen vor, der die Stellung hält und weiter arbeitet, während jetzt gerade viele andere wegfahren und Ferien und Urlaub genießen.
3: Unsere heutige Sommerheldin 2026 arbeitet im Gesundheitsbereich und zwar in einer Dialysestation. Tanja Kuchler aus Halvesbostel im Landkreis Harburg. Guten Morgen.
4: Guten Morgen.
3: In dieser Dialysestation, was sind da so Ihre Aufgaben? Erzählen Sie mal.
4: Alles Mögliche, von Maschinenaufbau bis Anschließen der Patienten, Patienten punktieren, Blut abnehmen, Visite mit durchführen. Alles, was man als Krankenschwester macht.
0: Mhm. Und ich meine, das ist natürlich auch was, da kann man nicht einfach mal sagen, ich gehe jetzt 3 Wochen in Urlaub und mache die Tür zu. Das muss ja weiterlaufen und dafür sind Sie verantwortlich.
4: Ja, genau, mit natürlich ganz vielen netten Kollegen und Kolleginnen. Wir haben natürlich auch Urlaub. Wir sind ja keine Leute, die 24/7 durcharbeiten, aber halt im Sommer müssen wir uns halt relativ gut aufteilen, dass jeder mal gehen kann. Also ich fliege zum Beispiel erst im Oktober in Urlaub. Mhm. Ja, und die anderen sind halt jetzt mal dran. So wechseln wir uns immer ab.
3: Ja, und die Arbeit ist ja bestimmt auch anstrengend, kann ich mir vorstellen, weil so Dialysepatienten, die kommen ja immer wieder. Und ja, wenn die bei Ihnen sind, sind die ja wahrscheinlich auch nicht wirklich gut gelaunt, weil da möchte ja keiner wirklich gerne hingehen zur Dialyse. Ne? Und wie schaffen Sie das denn da, immer gute Laune zu bewahren und auch für gute Laune zu sorgen?
4: Also mit den richtigen Kollegen klappt das. Mhm. Wir machen da auch ganz viele Witze, auch mit den Patienten. Manche kommen natürlich mit schlechter Laune, gerade wenn sie so am Anfang der Dialyse sind, das erste Mal, zweite Mal und denken, wie geht's dann weiter? Dann unterhalten die sich mit Patienten, die schon jahrelang bei uns an der Dialyse sind. Und ich versuche immer mit guter Laune reinzugehen, die Leute damit anzustecken. Aber wenn halt einer mal schlechte Laune hat oder einfach auch mal deprimiert ist, dann sitzt man halt auch mal ins Bett und tröstet die Leute.
0: Also Sie klingen so gut gelaunt. Ich kann mir vorstellen, dass Sie sehr gut weiterhelfen können. Was macht Ihnen am meisten Spaß an Ihrem Job?
4: Das Arbeiten mit Patienten und die Vielfältigkeit halt der Arbeit. Die macht unwahrscheinlich viel Spaß.
3: Ach, wie schön, Tanja, dass es so Menschen gibt wie Sie, die die Stellung halten, wenn andere Urlaub machen in Niedersachsen. Und deswegen sind Sie unsere Sommerheldin 2026. Glückwunsch!
4: Vielen, vielen Dank. Auch an alle Mitarbeiter in der Pflege. Die haben es genauso verdient wie wir.
0: Ja, absolut. Also alle, die in der Pflege arbeiten, gehören in die Kategorie Niedersachsens Sommerhelden. Wie ist das? Sind Sie auch jemand, der die Stellung hält, der den Laden, das Büro oder die Werkstatt am Laufen hält? Oder kennen Sie vielleicht so jemanden? Dann schicken Sie uns gerne mal eine Nachricht über die NDR Niedersachsen-App.
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1: Vorsicht bitte auf beiden Seiten. Auf der A7 Hamburg-Hannover zwischen Hamburg-Hausbruch und Heimfeld läuft immer noch eine Entenfamilie. Und Vorsicht auch auf der A7 Kassel Richtung Hannover in der Ausfahrt Göttingen, eine Unfallstelle. A1 haben wir noch, Osnabrück-Bremen zwischen Dreieck Stur und Bremen-Arsten 4 Kilometer Stau. Und die A7 Hannover-Kassel ist zwischen Rüden und Seesen immer noch gesperrt. Da ist ja die Polizei im Einsatz. Dadurch 3 Kilometer Stau auf beiden Seiten.
2: Es ist 8 Uhr.
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2: Mit Moritz Zacho. Schönen guten Morgen. Die Schlagzeilen. Spanien krönt Mannschaftsleistung mit WM-Titel. Union sucht Fraktionschef nach Spahn-Rücktritt. Zehntausende feiern friedlich beim Deichbrand-Festival. Das Wetter. Vereinzelte Schauer, später trockener und heiter. Bis 22 Grad. Wer heute über das WM-Finale von gestern spricht, kommt wohl nicht drum herum zu sagen, dass es zäh war und lang. 120 Minuten Spielzeit, erst in der 106. Minute fiel das entscheidende Siegtor für Spanien zum 1:0 über Argentinien. Abseits des Platzes gab es viel Show, Robbie Williams, Madonna, Justin Bieber, Shakira und dann noch ein US-Präsident, der es sich nicht hat nehmen lassen, den goldenen Pokal zu überreichen. Spanien ist also Fußballweltmeister. Ein Land, eine Mannschaft und eben keine Einzelstars, wie Anne van Eickels berichtet.
3: Als Spaniens Kapitän Rodri den goldenen Pokal in den Nachmittagshimmel von New Jersey reckte und das goldene Konfetti durch die Luft flirrte, da hatte auch der Fußball gewonnen.
4: Spanien ist Weltmeister! Sowas von verdient!
3: Denn es gewann eine Mannschaft, das Kollektiv im Mannschaftssport Fußball. Spanien, ein Team mit herausragenden Spielern, von denen während des Turniers keiner herausragte.
5: Vor allem bin ich stolz, sehr stolz, auf diese Generation von Fußballern, die mit dieser Idee zu spielen aufgewachsen ist und ihr treu geblieben ist. Und besonders stolz bin ich, weil es für mich wirklich eine Ehre ist, diese Jungs auf dieser ganzen Reise begleitet zu haben.
3: Im Triumph blieb Trainer Luis de la Fuente bescheiden, freute sich ziemlich still, während seine Spieler fast zu müde waren, um zu feiern. Sie hatten das sehr einseitige Spiel dominiert, hatten während der 120 Minuten immer wieder fiese Ellbogen einstecken müssen, aber sich nicht anstecken lassen von der argentinischen Kratzbürstigkeit. Doch dem Treten blieb nur Silber, denn in der 106. Minute wurde der Fußball zu Gold.
4: Oh, Nico! Der Cabeza!
5: Ehrlich gesagt habe ich gar nicht viel nachgedacht. Ich habe nur den Ball gesehen, wie er auf mich zukommt. Und dann habe ich mit der Kraft aller Spanier und Spanierinnen einfach draufgeschossen.
3: Und während Ferran Torres nach dem Abpfiff sein weltmeisterliches Glück noch gar nicht fassen konnte,
6: honestly, I can't believe it. I just try to enjoy, but I don't know what's happening.
3: Weinte Lionel Messi, der größte Spieler seiner Zeit. Er trug die Silbermedaille um den Hals, blickte zu den argentinischen Fans auf der Tribüne und ließ seinen Emotionen freien Lauf. Es sah aus wie ein Abschied für immer, aber keiner, den er sich erträumt hatte und sich sein Trainer Lionel Scaloni für ihn gewünscht hatte. Diesmal gewann nicht der Star, sondern das Kollektiv von Luis de la Fuente.
5: Ich bin tatsächlich sehr bewegt. Jetzt haben wir alles gewonnen, einfach alles. Und das ist wunderbar, mit einer Generation von Fußballern, das sage ich immer wieder, die ein Vorbild ist. Gemeinsam sind wir immer stärker. Daran darf niemand zweifeln.
3: Und so gewann am Ende der Fußball.
2: Anne van Eickels zum Fußball-WM-Finale. Lobbygerüchte, Maskenaffäre, Leihmutterschaft. Letztere Kontroverse um CDU-Politiker Jens Spahn war eine Nummer zu groß, um in politischen Ämtern zu bleiben. Am Wochenende war Spahn als Fraktionschef der Union im Bundestag zurückgetreten, nachdem eine Leihmutter in den USA seinen Sohn ausgetragen hatte und sich Kritik darüber entbrannte. In der Gesellschaft, aber auch in der eigenen Partei. Nun gilt es für die Union, schnell einen neuen Fraktionschef zu installieren. Am Vormittag kommt das CDU-Präsidium zusammen. Sabine Henkel in Berlin. Es sind ja einige Namen im Raum. Wann ist denn eine Entscheidung zu erwarten?
7: Ja, ich erwarte die Entscheidung ziemlich bald, in einigen Tagen. Vielleicht gibt es heute schon eine Vorentscheidung, wenn niemand hat ein Interesse daran, dass da noch lange spekuliert wird und dass da ein Machtvakuum bleibt. Und ein Name, der immer wieder genannt wird hier in Berlin, das ist der von Thorsten Frey. Der ist jetzt zurzeit Kanzleramtsminister und gilt bei vielen als Top-Kandidat auf den Fraktionsvorsitz. Und Friedrich Merz allerdings, der hat gestern im ZDF-Interview sich zurückhaltend geäußert.
8: Ich weiß nicht, wer ihn zum Top-Kandidaten gemacht hat. Vielleicht jetzt von Ihnen zum ersten
7: Mal.
8: Es könnte eine Gelegenheit sein, noch einmal über die Aufstellung der Bundesregierung nachzudenken. Noch einmal Sie sprechen und ich auch im Konjunktiv.
7: Also es könnte sein, dass noch weitere neue Namen im Kabinett auftauchen. Es könnte Konjunktiv, wie Merz sagt.
2: Das ist also der Blick in die Zukunft. Für die Union im Bundestag ist es ja auch keine wirklich krisenfreie Legislaturperiode. Ja, wie groß ist denn der Schaden für CDU, CSU?
7: Ja, ich weiß gar nicht, ob es für die Partei und die Fraktion ein Schaden ist. Erstmal ist es ja ein Schaden, den Jens Spahn sich selber zugefügt hat, indem er sich unglaubwürdig gemacht hat. Größer für die Partei und für die Fraktion wäre es sicherlich, wenn Spahn geblieben wäre. Denn dann würde es so aussehen, als könnten sich Menschen mit Macht und Geld alles erlauben und sich sogar über Gesetze hinwegsetzen. Das wäre sicherlich größer als Schaden, ob es jetzt einer ist, weiß ich nicht, aber genutzt hat es der Partei sicherlich nicht.
2: Sie haben ja Jens Spahn gerade auch nochmal explizit angesprochen. Vor mehr als 20 Jahren begann ja seine politische Karriere. Wie geht es denn nun für ihn weiter?
7: Ja, es geht da für ihn weiter, wo er einmal begonnen hat. Er ist jetzt weiterhin Bundestagsabgeordneter, also sowas wie Hinterbänkler, wenn man das so sagen will. Und ich bin erstaunt, dass viele Kollegen sagen, es wird nicht lange dauern, dann wird er wieder ein wichtiges Amt in der Union haben. Ich bin da nicht so sicher, denn er hat doch schon wirklich in der Partei viele enttäuscht und vor den Kopf gestoßen. Man wird sehen, ob es beim Hinterbänkler bleibt oder ob er jetzt einfach auch sehr lange eine Elternzeit nimmt.
2: Dankeschön, Sabine Henkel in Berlin. Und während die Unionsfraktion in Deutschland noch nach einem neuen Chef sucht, hat die Regierung in Großbritannien ihren neuen Chef bereits gefunden. Der Vorsitzende der Labour-Partei, Andy Burnham, wird heute zum neuen Premierminister ernannt. Mehr dazu in den Meldungen mit Tanja Niehoff.
9: Am Vormittag wird König Charles III. Burnham zum Premierminister machen. Damit wird der frühere Bürgermeister von Manchester der Nachfolger des bisherigen Regierungschefs Starmer. Der war wegen Niederlagen bei den Regional- und Kommunalwahlen zurückgetreten. Burnham gilt als bodenständig. In einer ersten Rede hatte er angekündigt, politische und wirtschaftliche Macht wieder mehr in die öffentliche Hand zu legen. Außerdem wolle er Unternehmen mehr mit einbeziehen. Die Paritätische Suchthilfe in Niedersachsen warnt vor gestrecktem Heroin. Anlass ist der Gedenktag für Drogentote, der morgen begangen wird. Immer häufiger werde Heroin mit synthetischen Drogen wie Fentanyl verlängert. Diese Substanzen hätten aber eine andere Wirkung, die sich nicht einschätzen lasse, heißt es von der Drogenhilfe in Hannover. Das könne schnell zu einer Überdosis und im schlimmsten Fall zum Tode führen, so der Paritätische. Der Brand einer Lagerhalle hat im Landkreis Gifhorn die Feuerwehr bis in den frühen Morgen beschäftigt. Die Polizei schätzt den entstandenen Schaden auf rund 800.000 Euro. Das Feuer war demnach am Abend in einem Müllcontainer der Dachdeckerei in Isenbüttel ausgebrochen und hatte dann auf die Lagerhalle übergegriffen. Die Ursache des Feuers ist noch unklar.
2: Niedersachsens Landeshauptstadt Hannover stehen schöne, aber auch herausfordernde Tage bevor. Übermorgen werden die Finals 2026 eröffnet. Das sind die deutschen Meisterschaften in 24 Sportarten. Und die vier Wettkampftage werden nicht nur für Sportlerinnen und Sportler nervenaufreibend, sondern auch für die Veranstalter, die das aufwendige Sicherheitskonzept umsetzen müssen. Jannik Wittenberg, wie sieht das konkret aus?
10: Viele Sperren mit Pollern, viele Sicherheitskräfte und Rettungsdienste. Das alles umfasst das Konzept, mit dem die Sportstätten geschützt werden sollen. Die Wettkämpfe finden ja an vielen Orten in Hannover und der Region statt, etwa vor der Oper, dem neuen Rathaus oder am Maschsee, wo auch parallel das Maschseefest ist. Die Stadt Hannover hatte als Mitveranstalter erst Mitte letzter Woche nochmal hunderte zusätzliche Poller organisiert. 600.000 Euro kosten die Durchfahrsperren jetzt insgesamt. Ursprünglich waren dafür nur 200.000 Euro eingeplant. Dazu kommen private Sicherheitsdienste, ein Sanitätsdienst und viele freiwillige Helfer, die die Augen offen halten. Und auch sogenannte Awareness-Teams sind unterwegs. Sie sind ansprechbar, wenn jemand beleidigt, belästigt oder diskriminiert wird und seien für solche Situationen entsprechend geschult, so die Veranstalter.
2: Vier Tage feiern, tanzen und anstoßen. Nach diesem Wochenende werden heute noch einigen die Köpfe dröhnen. Von mittags bis in die frühen Morgenstunden gab es beim Deichbrand-Festival in Nordholz im Kreis Cuxhaven wieder Musik von rund 100 Bands und Künstlern. Aber nun ist das Festival vorbei. Thomas Stahlberg, wie fällt die Bilanz aus?
11: Es war friedlich, es war bunt und laut, 60.000 überwiegend glückliche und jetzt auch wohl müde Besucher, ausverkauft oder wie Stargast Scooter es ausdrücken würde, es war hyper, hyper. Der Ostfriese HP Baxter brachte die Massen zum Tanzen, Rapper Materia sprang mit seiner Mutter von der Bühne in die Menge, die No Angels brachten die frühen 2000er zurück und Sido beschloss am späten Abend das Festival. Die Polizei, die mit 200 Hundertschaften aus Braunschweig und Osnabrück vor Ort war, sprach von wenigen Körperverletzungen und Drogendelikten, stellte aber einige Menschen, die sich ohne Ticket aufs Festivalgelände geschlichen hatten. Das Wetter reichte von 2 Tagen Hitze bis hin zu Sturmböen am Samstag und entlud sich im Starkregen am frühen Sonntagmorgen. Heute geht's ans Aufräumen. Nach dem Deichbrand ist vor dem Deichbrand. Der Vorverkauf fürs 22. Festival im kommenden Juli hat bereits begonnen.
2: Und wir schauen noch einmal zum Sport. Jürgen Klopp als neuer Fußball-Bundestrainer, das rückt offenbar immer näher. Er habe sich mit seinem aktuellen Arbeitgeber Red Bull auf einen Wechsel zum Deutschen Fußballbund geeinigt. Das sagte Klopp bei Magenta TV. Allerdings stehen noch finale Gespräche mit dem DFB aus. Kurzer Blick auf die Straßen. Vorsicht bitte auf der B65, B51, Osnabrück-Diepholz. Vor und auch in der Ausfahrt Hasterstraße befindet sich eine Öl.

0: 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Guten
1: Morgen. Vielleicht ist es Ihnen schon aufgefallen, es gibt wahnsinnig viele Störche in diesem Jahr bei uns.
2: Ja, es könnte sogar ein Rekordjahr für Störche werden, sagt der NABU. Warum die Störche so gerne bei uns in Niedersachsen nisten, das klären wir gleich mal um 20 nach 8.
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0: Achtung, da hat es einen Unfall gegeben. Der NDR1 Niedersachsen Verkehrsservice, fahren Sie vorsichtig auf der A30 rein Richtung Osnabrück. Zwischen Ibbenbüren West und Ibbenbüren eine Unfallstelle. Und Vorsicht auch in Hannover auf der B3. Das ist der Messeschnellweg Richtung Buchholz in Höhe Weidetor. Da steht eine verschobene Warnbarke auf der Fahrbahn. Also auch da Vorsicht.
1: Wir in Niedersachsen sind offenbar sehr beliebt, und zwar bei Störchen. Es werden immer mehr Störche. Es könnte sogar einen Storchenrekordjahr geben, hier bei uns in Niedersachsen. Allein in der Region Hannover werden 200 Nester gemeldet. Das sind 17 mehr als im Vorjahr.
0: Ja, ist schon richtig toll. Aber was haben wir in Niedersachsen, was andere nicht haben? Das wollen wir natürlich genauer wissen von unserer Storchenexpertin Bärbel Rogoschik vom NABU Artenschutzzentrum in Leiferde, wo ja auch unser NDR1 Niedersachsen-Storchenpaar Fridolin und Mai zu Hause ist. Guten Morgen, Frau Rogoschik.
2: Guten Morgen, ganz genau.
1: Also, Frau Rogoschik, wir haben es gerade gehört, Niedersachsen ist beliebt bei Störchen. Woran liegt es denn, dass sich die Störche hier bei uns so wohlfühlen?
2: Ja, sie haben sehr, sehr gute Nistmöglichkeiten. Das heißt, sie haben mittlerweile alle Nisthilfen besiedelt und gehen auch jetzt in die Bäume. Das heißt, wir haben relativ viele Baumbrüter. Das ist eine neue Entwicklung, aber bietet den Vögeln natürlich noch mehr Möglichkeiten, sich auszubreiten.
0: Okay, jetzt war die letzte Woche zum Teil sehr heiß, dann hatten wir auch Unwetter. Wie haben denn die Störche, also zum Beispiel Mai und Fridolin, das überstanden, diese Unwetter der letzten Tage?
2: Also indem sie sich ganz viel um ihre Jungen gekümmert haben. Also bei der Hitze stehen die dann und geben Schatten, aber teilweise mussten sie auch eben auf Futtersuche gehen, sodass die Jungen dann in der Sonne standen und wirklich dolle gehechelt haben. Und bei Gewitter stehen sie dicht bei ihnen, um ihnen irgendwie so einen Rückhalt zu geben, weil meistens sitzen die auf exponierten Standorten und da könnte auch mal der Blitz einschlagen. Also ich finde es schon enorm, wenn die da oben im Sturm, im Regen und im Gewitter stehen bei ihren Jungen.
1: Ja, ich möchte das nicht machen, ganz ehrlich. Nee, aber die ziehen es durch. Wie geht's denn den Kleinen?
2: Also den Kleinen geht's verhältnismäßig gut. Ich glaube, das Gröbste haben sie jetzt überstanden. Die Schafskälte oder diese kalten Nächte, die wir so im Mai hatten. So 10. bis 15. Mai war es ja doch verdammt schattig nachts. Das ist jetzt vorbei und die sind auf einem guten Weg. Aber man muss sagen, viele Jungstörche sind ja noch gar nicht ausgeflogen. Das heißt, jetzt kommt so die Zeit, wo sie das Fliegen lernen und auch mit Lernen mit Windböen umzugehen. Das kann sie noch mal richtig aus der Bahn werfen. Das heißt, wir erwarten im NABU Artenschutzzentrum auch, dass es jetzt noch mal eine Welle gibt von Jungstörchen, die sich verletzt haben, die vielleicht gegen Baum mal geflogen sind oder gegen Haus oder sowas, die also mit der Landung es nicht ganz so gut hatten. Also insofern, wir sind noch nicht durch mit dem Thema.
0: Nee, das klingt so, oh Gott, das ist ja furchtbar. Das möchten wir nicht, dass die gegen ein Haus fliegen.
1: Wir drücken die Daumen und wenn ihnen was passiert, dann sind sie für die Störche da, oder?
2: Auf alle Fälle immer.
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0: Guten Morgen.
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0: Fahren Sie vorsichtig, wenn Sie gerade auf der A29 unterwegs sind, Oldenburg-Wilhelmshaven in der Ausfahrt Fedderwarden. Da sind gerade Personen auf der Fahrbahn. Vorsicht auch auf der B65, Bad Nennendorf Richtung Hannover. In Höhe Empelde steht ein defektes Fahrzeug. Nochmal Vorsicht auf der A30, Rheine-Osnabrück, zwischen Ibbenbüren-West und Ibbenbüren eine Unfallstelle. Und Vorsicht in Hannover auf der B3, der Messeschnellweg Richtung Buchholz. In Höhe Weidetor steht immer noch eine verschobene Warnbarke auf der Fahrbahn. Nochmal Vorsicht auf der B65, B51, Osnabrück Richtung Diepholz. Vor und in der Ausfahrt Hasterstraße ist eine Ölspur. Dann noch kurz die Staus. A1 Osnabrück Richtung Bremen. Zwischen Dreieck Stur und Bremen-Arsten haben wir 4 Kilometer Stau. Da müssten Sie so 20 Minuten mehr einplanen. Die A7 Hannover-Kassel ist zwischen Rüden und Seesen immer noch gesperrt wegen eines Polizeieinsatzes. Dadurch in Hannover oder in Richtung Hannover 3 Kilometer Stau. In Richtung Kassel sind es 5 Kilometer. A30 Rheine Richtung Osnabrück. Zwischen Ibbenbüren und Lotte 4 Kilometer Stau. Da ist wegen eines defekten LKW nur eine Spur frei. Und A36 Wolfenbüttel Richtung Braunschweig. Die Ausfahrt Wolfenbüttel West ist gesperrt. Die wird nämlich gerade gereinigt. Kommen Sie alle gut an Ihr Ziel.
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2: Mit Tanja Niehoff, guten Morgen. Spanien ist Fußball-Weltmeister. Die Mannschaft hat am Abend das Finale gegen Argentinien mit 1:0 gewonnen. Das Siegtor schoss Spanien in der Verlängerung. Zuvor war Argentinien wegen einer gelb-roten Karte in Unterzahl geraten. Bei dem großen Waldbrand im Müritz-Nationalpark in Mecklenburg-Vorpommern entspannt sich die Lage ein bisschen. Wegen des Regens breitet sich der Brand aktuell nicht weiter aus. Erste Einsatzkräfte konnten abgezogen werden. In London wird heute der neue Chef der britischen Labour-Partei Burnham von König Charles zum neuen Premierminister ernannt. Burnhams Vorgänger Starmer war angesichts schlechter Ergebnisse bei Regional- und Kommunalwahlen zurückgetreten. Die Zeit 8.32 Uhr.
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0: Aus dem Studio Oldenburg mit Svenja Nanninger. Guten Morgen. Ein Hochzeitschor, so hat am Wochenende auf der B75 zwischen Bremen und Delmenhorst einen Polizeieinsatz ausgelöst. Die Polizei stoppte nach eigenen Angaben insgesamt 8 Autos. Die Fahrer sollen demnach Pyrotechnik gezündet und aus den Fenstern geworfen haben. Außerdem wird ihnen vorgeworfen, absichtlich abgebremst und dadurch andere Verkehrsteilnehmer gefährdet zu haben. Die Polizei leitete mehrere Strafverfahren ein. Der Stromnetzbetreiber TenneT will in den kommenden Jahren das Stromnetz im Kreis Diepholz ausbauen. Auch das Umspannwerk in Kirchdorf soll deutlich vergrößert werden. Thomas Stahlberg, warum ist das nötig?
3: Das Umspannwerk Ohlenseelen bei Kirchdorf ist ein wichtiger Energieknotenpunkt zwischen Nienburg, Diepholz und Osnabrück. Durch Windparks und Solaranlagen reichen die alten Stromleitungen nicht mehr aus, um die Mengen Strom zu transportieren, sagt ein Sprecher. Jetzt plant TenneT, zusätzliche Freileitungen zu legen und das bestehende Umspannwerk zu erweitern auf einer Fläche von bis zu 30 Hektar. Das sind mehr als 40 Fußballfelder. Grundstücke seien bereits gekauft, Anwohner informiert, Ausgleichsflächen geplant, die Genehmigungsverfahren laufen. Wann der Ausbau beginnt, ist noch unklar. In den frühen 30er Jahren soll alles fertig sein, heißt es.
0: Die Deutsche Stiftung Denkmalschutz unterstützt die Sanierung der Morseer Mühle in Nordenham. Die Stiftung will den ehemaligen Schweinestall in dem Museum mit 50.000 Euro sanieren. Mit dem Geld sollen Arbeiten am Dach und Mauerwerk des historischen Gebäudes im Nordenhammer Ortsteil Abbehausen erneuert werden, teilte die Stiftung mit. Und wir schauen noch auf das Wetter. Einige Wolken heute, auch Schauer können dabei sein. Im Laufe des Tages wird es von der Nordsee her aber etwas freundlicher. 14 Grad sind es in Papenburg, 16 Grad in Hoogsiel.
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4: Und gleich macht sich Carola Koldewey auf die Entenjagd. Wird sie alle 3 Meldungen richtig zuordnen, also ob sie echt sind oder eine Ente? Und wird sie 80 Euro gewinnen? Ja, diese Frage werden wir in 7 Minuten beantworten. Da spielen wir. Und Sie dürfen gerne mal mitraten bei der Entenjagd.

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1: Könnte mir vorstellen, bei Carola Koldewey aus Wagenfeld gibt es gerade den dritten Kaffee, denn auch sie hat gestern Abend Fußball geguckt. Guten Morgen, Carola.
2: Guten Morgen.
1: Wie fanden Sie es denn?
2: Ja, es hat ja lange gedauert. Es war sehr aufregend, bis dann endlich das Tor für Spanien fiel. Ich habe schon sehr für Spanien mitgefiebert. Ich hatte mal Kontakt zu einer Freundin, Maria Dolores, die in Spanien halt geguckt hat. Mhm. Und das war toll. Das hat viel Spaß gemacht, dass es am Ende noch geklappt hat.
3: Jetzt gucken wir mal, ob sie dem Ganzen noch die Krone aufsetzen, indem sie persönlich auch feiern, und zwar hier bei der Entenjagd.
2: Okay, das wäre sehr schön.
3: Weil sie können 80 Euro gewinnen.
2: Ja, das weiß ich, das ist toll.
3: Ja.
2: Ich würde mich auch schon über Entje freuen, also wenn ich mal nicht die erste Frage gleich verhaue, das wäre schon schön.
3: Ich glaube, sie kriegen das hin. Also drei Meldungen, eine nach der anderen, und sie sagen, ob die echt ist oder eine Ente. Hier kommt die Meldung, die erste. Pfeif-, Hasen- und Murmeltiere gelten als echte Bergsteiger in der Tierwelt. Den Höhenrekord unter allen Säugetieren hält aber ein weitaus kleinerer Nager, und zwar die Andenblattohrmaus. Auf dem Gipfel eines Vulkans in den Anden wurden jetzt lebende Exemplare in 6739 Metern Höhe entdeckt. Sie trotzen dort Dauerfrost, extremer UV-Strahlung und wenig Sauerstoff.
2: Ich sage, das ist echt.
1: Und Sie haben so recht, so ist es.
3: Ja, Entje haben Sie schon mal.
2: Juhu!
3: Weiter geht's, zweite Meldung. Ein Softwareunternehmen aus Deutschland hat einen intelligenten Fernseher entwickelt. Das Gerät hat eine Kamera mit Gesichtserkennung. Der Fernseher erkennt an der Miene des Zuschauers, wenn sein Besitzer gelangweilt ist oder Missfallen ausdrückt. Dann schaltet das Gerät selbsttätig um auf gespeicherte Lieblingsprogramme des Nutzers.
2: Ich hoffe, das ist eine Ente.
3: Ja, ich auch.
1: Ist es.
3: Aber wäre schon schön, so bei der Werbung direkt von alleine umschalten.
1: Genau, ne? Sag, finde ich super.
2: Ja, schrecklich.
1: So einen möchte ich gerne. Okay, Meldung 3.
3: Ein 14-Jähriger aus der Gemeinde Anröchte in Nordrhein-Westfalen hat gleich einen doppelten Bock geschossen. Nachdem sein Vater den alkoholisierten Jungen von einer Party abgeholt hatte, schnappte sich der betrunkene Jugendliche heimlich die Autoschlüssel und fuhr wieder zur Party und später auch wieder nach Hause.
2: Das ist schwer. Also ich hoffe, es ist nicht echt. Ich sage Ente.
3: Nein.
1: Es ist echt.
2: Oh, es ist wahr. Ne? Ja. Und es war schon fast zu befürchten.
1: Ja.
2: Ach ja, was soll's. Aber Ente habe ich ja.
3: Richtig. Die kann Ihnen keiner nehmen. Herzlichen Glückwunsch. Viel Spaß damit.
2: Dankeschön. Darf ich denn noch jemanden grüßen?
1: Ja, ganz schnell.
2: Alle, die mich kennen, insbesondere den Werder Bremen Fanclub und den Schützenverein Wagenfeld-Hasslingen. Dankeschön.
1: Die Grüße sind rausgegangen. Also dann viel Spaß mit Ente, Carola. Und Sie zu Hause können sich gerne für die nächste Runde Entenjagd bewerben. Wir spielen ja wieder um 3:40. Und dann in der nächsten Runde geht es ja schon um 110 Euro.
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0: Hier ist NDR1 Niedersachsen mit Madonna. Die haben Sie ja vielleicht gestern Abend noch im Fernsehen gesehen.
1: Ja.
0: Bei der Halbzeitshow.
1: Verrückter Auftritt, ja. Finale gestern Abend, vielleicht haben Sie es gesehen. Spanien ist Weltmeister, Fußball-Weltmeister 2026, 1:0 gewonnen gegen Argentinien. Und wir fragen Sie heute Morgen, was bleibt eigentlich von dieser WM? Trinkpausen, diese Halbzeitshow, wie ist es bei Ihnen?
0: Ja, für mich muss ich ganz ehrlich sagen, vor allem die Fans, am liebsten natürlich die norwegischen Fans. Wie sie dann da gerudert sind, ne?
1: Ja, sensationell. Toll. Die waren toll. Das stimmt auf jeden Fall. Muss ich zugeben, also die Fans waren wirklich toll. Aber es gibt auch viel Kritik, muss man sagen. Martin schreibt zum Beispiel, was fällt mir zur WM ein? Ganz einfach, Korruption, Geldverschwendung und die Fußballer sind nur noch Marionetten.
0: Oha, hartes Urteil.
1: Ja, Henrik hat sich auch gemeldet.
2: Für mich war vielleicht der absolute Höhepunkt dieses Turniers wohl der Sieg von Belgien auf Amerika mit 4:1, ja. Man muss immer sportlich bleiben und diese rote Karte-Affäre, das war dann vielleicht eher ein tiefer Punkt.
0: Ja, über die rote Karte haben sich wirklich viele aufgeregt.
1: Absolut.
0: Dass der Präsident dann anruft und dann wird sie zurückgenommen. Klang jetzt ein bisschen so, als wäre er Holländer. Ne?
1: Glaube ich auch.
0: Hatte genauso viel zu leiden wie wir. Unsere Nachbarn, die waren ja auch früh raus bei der WM.
1: Ja, absolut. Ach ja, also es schwirrt einem doch noch einiges im Kopf rum zu dieser Weltmeisterschaft. Sie können sich gerne auch noch bei uns melden. Was bleibt Ihnen in Erinnerung von diesem Turnier, von dieser WM 2026? Wir freuen uns über Nachrichten in der NDR der Sachsen-App.
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1: A1 Osnabrück Richtung Bremen. Zwischen Bremen-Brinkum und Arsten haben wir im Moment 3 Kilometer Stau. Da dauert es 20 Minuten länger. Und A7 Hannover-Kassel zwischen Bokenem und Rüden 5 Kilometer Stau. Gute Fahrt, wo's geht.
2: Es ist 9 Uhr.
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2: Mit Tanja Niehoff. Guten Morgen. Die Schlagzeilen. Spanien gewinnt Finale der Fußball-WM. Union sucht nach neuem Fraktionsvorsitzenden. Hannover sichert Finals mit umfangreichem Konzept ab. Das Wetter vereinzelt Schauer, später trockener und heiter bis 22 Grad. Spanien ist Fußball-Weltmeister. Die Mannschaft hat am Abend das Finale gegen Argentinien mit 1:0 gewonnen. Für Spanien ist es der 2. WM-Titel nach 2010. Aus dem ARD-WM-Team Henrik Lückhoff.
3: Es war ein einseitiges Finale. Spanien dominierte von Beginn an, vergab aber gerade in der zweiten Hälfte beste Chancen. So ging es in die Verlängerung. Für Argentinien aber nur noch zu zehnt. Enzo Fernandes sah gelb-rot. In der 106. Minute erlöste dann Ferran Torres die Spanier mit dem 1:0 Siegtreffer. So jubelt Spanien über den hochverdienten 2. WM-Titel. US-Präsident Donald Trump überreichte den goldenen Pokal. Für die Argentinier um Lionel Messi, der nach dem Finale weinte, ist der Traum von der Titelverteidigung ausgeträumt. In der Halbzeitshow traten unter anderem Shakira, Madonna, Justin Bieber und Coldplay auf.
2: Bei der Union laufen heute Gespräche darüber, wer künftig an der Spitze der Bundestagsfraktion steht. Nach dem Rücktritt von Jens Spahn im Zuge der Diskussion um die Leihmutterschaft hatte Kanzler Merz angekündigt, den Posten möglichst schnell wieder zu besetzen. Tabea Tschöpe berichtet.
4: Das Parteipräsidium und der Vorstand der Bundestagsfraktion kommen heute zusammen. Die Entscheidung wird aber nicht nur in Berlin gefällt, sondern auch in Bayern. Merz muss sich vor allem mit CSU-Chef Söder über die Spahn-Nachfolge einig werden. Auch ein Kabinettsumbau könnte laut dem Kanzler dafür in Frage kommen. Für den Fraktionsvorsitz im Gespräch sind Kanzleramtschef Frei, Generalsekretär Linnemann und Innenminister Dobrindt von der CSU. Gesundheitsministerin Waken wird bisher als einzige Frau für den Posten gehandelt. Medien zufolge will Merz die Frage noch vor seinem Urlaub Ende des Monats klären und damit auch mit genügend Abstand zu den Landtagswahlen im September.
2: Großbritannien bekommt heute einen neuen Regierungschef. Der neue Vorsitzende der Labour-Partei, Burnham, wird am Vormittag von König Charles zum Premierminister ernannt. Burnham ist der Nachfolger des bisherigen Premiers Starmer. Der war wegen schlechter Umfragewerte und Niederlagen bei den Regional- und Kommunalwahlen zurückgetreten. Großbritannien bekommt mit dem Wechsel bereits den 7. Regierungschef in 10 Jahren. Übermorgen werden in Hannover die Finals eröffnet, ein großes Ereignis des Sports. In 24 Sportarten geht es dann ab Donnerstag um die deutsche Meisterschaft. Die Veranstalter haben für Stadt und Region Hannover ein umfangreiches Sicherheitskonzept erstellt. Jannik Wittenberg, wie sieht das konkret aus?
5: Viele Sperren mit Pollern, viele Sicherheitskräfte und Rettungsdienste. Das alles umfasst das Konzept, mit dem die Sportstätten geschützt werden sollen. Die Wettkämpfe finden ja an vielen Orten in Hannover und der Region statt, etwa vor der Oper, dem neuen Rathaus oder am Maschsee, wo auch parallel das Maschseefest ist. Die Stadt Hannover hatte als Mitveranstalter erst Mitte letzter Woche nochmal hunderte zusätzliche Poller organisiert. 600.000 Euro kosten die Durchfahrsperren jetzt insgesamt. Ursprünglich waren dafür nur 200.000 Euro eingeplant. Dazu kommen private Sicherheitsdienste, ein Sanitätsdienst und viele freiwillige Helfer, die die Augen offen halten.
2: Geld für Schulbedarf, Ausflüge oder das Mittagessen. Das können Eltern mit wenig Einkommen für ihre Kinder beantragen. Doch eine Studie der Bertelsmann Stiftung zeigt, das Geld aus diesem Bildungs- und Teilhabepaket kommt bei vielen nicht an. Sie kommt zu dem Schluss, dass das an bürokratischen Hürden und unklaren Zuständigkeiten liegt. Diese seien je nach Bundesland unterschiedlich. In Niedersachsen wurde die Unterstützung für den Schulbedarf am häufigsten abgerufen. Geld für das Schulmittagessen beantragen Eltern demnach deutlich seltener. Landwirte in Niedersachsen werden in diesem Jahr voraussichtlich deutlich weniger Freilanderdbeeren ernten. Das Statistische Bundesamt rechnet mit 18% weniger Ertrag als im vergangenen Jahr. Als Grund wird genannt, dass die Anbauflächen abnehmen. Bundesweit könnte es laut der Behörde die kleinste Erdbeerernte seit mehr als 30 Jahren werden. Beim Spargel hingegen wird bei der Ernte in Niedersachsen ein Plus von rund 5% erwartet. Und die Zeit 9:05 Uhr.
6: Und hier ist das Wetter für Niedersachsen. Und das ist heute ein bisschen, ja, ich sage immer wie Speck, es ist durchwachsen heute. Wir haben Wolken am Himmel, ab und zu gibt es auch mal einen kleinen Regenschauer. Vielleicht ist auch mal ein Gewitter mit dabei. Am Nachmittag wird es etwas freundlicher. Top-Temperaturen 18 Grad am Südharz bis 22 Grad in Emsbüren, im Oberharz bis 16 Grad.
0: 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Guten
1: Morgen. Dadurch lassen wir uns aber nicht die Laune verderben, also auch wenn es ein bisschen grau ist. Wir wünschen natürlich trotzdem einen wunderbaren Montag. Musikalisch hilft sicher Cliff Richard weiter, kommt gleich mit Dreaming. Und wir starten in diese Stunde mit den Bengals Manic Monday. Guten Morgen.
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0: 12 nach 9. NDR 1 Niedersachsen hier mit dem Verkehrsservice. Fahren Sie vorsichtig, wenn Sie gerade auf der A7 unterwegs sind, Hannover Richtung Hamburg. Zwischen Bad Fallingbostel und Dorfmark hat es einen Unfall gegeben.
1: Ich hatte heute Nacht einen seltsamen Traum. Ich habe geträumt, es war das Finale der Fußball-Weltmeisterschaft. Ja. Und in der Halbzeitpause sind Kermit und Miss Piggy aufgetreten. Und es war gar kein Traum. Nee. Es war die Halbzeitshow.
0: Es war absolut echt. Also da haben sich die Gastgeber aus den USA nicht lumpen lassen und haben ja wirklich ein echtes Star-Aufgebot aufgefahren, muss man ja sagen, für diese erste Halbzeitshow der WM-Geschichte.
1: Also ich muss ganz ehrlich sagen, mir hat das wirklich ganz gut gefallen. Muss ich wirklich sagen, wer alles dabei war und wie fröhlich und bunt das alles war. Ne? Los ging's mit Madonna,
0: genau.
1: Und Ronaldo.
0: Ach ja, witzig.
1: Und Ronaldinho witzig. In dem Auto. Ne? Ah, Shakira darf nicht fehlen.
0: Ne? Nee. Und wirklich super, macht's ja immer super, muss man sagen.
1: Und dann Coldplay, die Superstars aus England und jede Menge Kinder und ja, die Muppets.
0: Toll, Wahnsinn. Ne? Also wirklich einiges. Du hast dazu noch BTS und ja, das Ganze ja auch ewig lang. Also die ganze Halbzeit hat dann wirklich 26 Minuten gedauert. Das hat es, glaube ich, auch noch nie gegeben. Also ich bin gespannt, ob es das bei der nächsten WM auch gibt.
1: So eine, das ist dann in Spanien, ne?
0: Das ist dann in Spanien, genau. Der neue Weltmeister ist dann selber einer der Gastgeber.
1: Und wir können Sie schon mal ein bisschen einstimmen, denn wir haben passende Musik. Spanische Klänge aus Niedersachsen. Marquez und Vayamos Compañeros.
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0: Der Text für alle. Also auch für alle, die sich den Text nicht so gut merken können. Ansonsten Nena Leuchtturm hier bei NDR 1 Niedersachsen. Gleich 20 nach 9 an diesem Montag.
1: Es wird etwas kühler diese Woche. Das haben Sie heute Morgen vielleicht schon gemerkt. Und da ist es wahrscheinlich auch ein bisschen leerer in den Schwimmbädern, in den Freibädern. Denn ja, es ist einfach nicht so kuschelig zum Baden. Aber gut, für die Schwimmmeister, die haben ein bisschen weniger Arbeit, ne?
0: Ja, wenn es überhaupt welche gibt. Also die Freibäder suchen ja überall händeringend nach Schwimmmeistern. Der Nachwuchs fehlt. Zu wenige haben Lust auf den Job, weil man natürlich auch häufig am Wochenende arbeiten muss. Tatsächlich fehlen wohl bundesweit nach Angaben des Verbands Deutscher Schwimmmeister knapp 3000 Fachkräfte.
1: Ganz dabei Menge. Gibt es allein bei uns in Niedersachsen rund 340 Freibäder. Und eines davon ist das Sonnenbrinkbad in Obernkirchen im Landkreis Schaumburg. Und da hatten sie Glück und haben zwei neue junge Schwimmmeister gefunden. Und einer davon ist jetzt am Telefon, der Konstantin Meyer. Moin!
2: Moin!
1: Sag mal ganz kurz, was ist so toll an deinem Job? Erklär mal.
2: An meinem Job ist so toll, dass es sehr vielfältig und nicht so eintönig ist. Also man hat jeden Tag immer andere Aufgaben. Man hat klar immer die gleichen Aufgaben, das mit dem Saubermachen, das ist morgens immer das Gleiche. Aber man kommt immer mit Menschen in Kontakt. Man lernt immer neue Menschen kennen. Man bekommt Neuigkeiten aus der Gegend und das ist einfach... Macht mir einfach Spaß, mit Leuten in Kontakt zu treten.
0: Ja, super. Du bist jetzt ja schon im Schwimmbad. Wie viele Menschen sind da jetzt so morgens? Ist da schon was los?
2: Heute ist das Wetter ja ein bisschen schlechter, deswegen sind es heute nur so um die 10 Leute.
1: Ja, im Moment ist es ein bisschen kühler, aber wenn es wärmer wird, ist es wahrscheinlich auch wieder ein bisschen voller. Wie ist das als Schwimmmeister? Ist man da immer nur der Held in der roten Badehose oder muss man manchmal auch den Leuten so ein bisschen auf die Finger klopfen, damit sich alle an die Regeln halten?
2: Also das auf jeden Fall. Man muss auch Erwachsenen sehr viel, das ist mir aufgefallen, weil da ist es sogar am meisten, dass man denen mal sagen muss, was es für Regeln gibt und worauf die zu achten haben.
1: Nicht vom Beckenrand springen.
2: Genau, es ist auch sehr häufig so, halt keine Schwimmflügel im Schwimmerbecken, da auf Gefahren hinweisen. Also das ist bei erwachsenen Leuten leider noch nicht so ganz angekommen.
0: Okay, na gut, also ihr müsst schon mal schimpfen da. Ihr seid jetzt ja nur zwei neue Schwimmmeister, du und der Kollege Farin Könnemann. Was wäre denn jetzt ohne euch passiert? Das Sonnenbrinkbad ist ja auf euch angewiesen, oder? Was wäre passiert, wenn ihr nicht gekommen wärt?
2: Dann hätten die sich bestimmt irgendwie jemand anders besorgt. Sei es Schwimmretter der DLRG oder halt ganz andere Fachangestellte. Der Manuel, der hier der Leiter ist, der kannte mich und den Farin schon aus Bückeburg von unserem Ausbildungsbetrieb und war halt von uns sehr angetan und hatte uns dann halt beobachtet und gesagt, halbes Jahr bevor wir unsere Prüfung hatten, bewerbt euch mal in Obernkirchen. Wir würden uns euch sehr gerne da haben.
1: Ja, und jetzt seid ihr da und steht am Beckenrand. Wie lange geht die Schicht heute?
2: Bis 14 Uhr.
1: Und dann übernimmt jemand anders?
2: Genau, der Farin Könnemann übernimmt die Schicht.
1: Na ja, sehr gut. Laden. Also, wenn Sie heute in Obernkirchen baden wollen, dann grüßen Sie bitte unbedingt Farin Könnemann und den Konstantin Meyer von uns. Und ja, eine ruhige Schicht, ne?
2: Vielen Dank.
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1: A1 Lübeck Richtung Hamburg zwischen Hamburg-Billstedt und Dreieck Norderelbe. Da stockt es im Moment auf 3 Kilometern. Nochmal A1 Osnabrück nach Bremen. Diesmal zwischen Bremen-Brinkum und Arsten 3 Kilometer Stau. A7 Hamburg Richtung Hannover zwischen Soltau Süd und Bad Fallingbostel. Ebenfalls 3 Kilometer Stau. Da hat es einen Unfall gegeben. A30 Rhein Richtung Osnabrück zwischen Ebenbüren und Lotte. Da stockt es auf 3 Kilometern. A36 Wolfenbüttel Richtung Braunschweig noch. Die Ausfahrt Wolfenbüttel West ist gesperrt. Die muss gerade gereinigt werden. Und die B215 Uchte Harienstedt Nienburg ist in der Ortsdurchfahrt Landesbergen zwischen Heidhäuser Straße und Bahnhofstraße wegen Bauarbeiten gesperrt. Und das dauert da wohl auch noch bis morgen Abend. Das war's von den Straßen. Gute Fahrt. Es ist gleich 9.31 Uhr.
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2: Aus dem Studio Oldenburg mit Svenja Nanninger. Guten Morgen. Bei Schwerpunktkontrollen auf den Autobahnen A30 und A31 hat die Polizei zahlreiche Verstöße festgestellt. Kontrolliert wurden rund 30 Wohnmobile, Reisebusse und Schwertransporter, so die Polizei. 7 Fahrzeuge waren überladen. Außerdem gab es technische Mängel und ungesicherte Ladung. Ein Reisebusfahrer war fast 16 Stunden am Stück unterwegs statt der erlaubten 10. Ein überladener Schwertransporter wurde stillgelegt. Am Strand von Baltrum werden seit dem Wochenende Stromkabel durchs Watt ans Festland verlegt. Die Bauarbeiten sind Teil des Projekts Baldwin 4 des Übertragungsnetzbetreibers TenneT. Dadurch soll Strom aus Offshore-Windparks in der Nordsee aufs Festland gebracht werden. Die Arbeiten sollen bis Ende September dauern. Der Nordstrand und das Watt können deswegen immer wieder gesperrt werden, teilte TenneT mit. Werder Bremen startet heute mit dem Trainingslager. Wieder bereitet sich die Mannschaft im österreichischen Zillertal auf die kommende Saison vor. Olaf Rathje berichtet.
3: Bereits zum 15. Mal reisen die Bremer ins österreichische Zillertal. Für Cheftrainer Daniel Thun ist es allerdings eine Premiere. Der im Winter verpflichtete Coach bestreitet seine erste Saisonvorbereitung mit Werder. Fehlen werden allerdings noch Romano Schmid, Marco Friedl und die Neuzugänge Cedric Itten und Torhüter Alexander Schlager. Sie haben als WM-Teilnehmer noch verlängerten Urlaub. Begleitet werden die Bremer aber wieder von zahlreichen Fans, die das Team vor Ort unterstützen. Insgesamt stehen im Zillertal 2 Testspiele an. Das erste Vorbereitungsmatch der Saison gewann Werder bereits am Samstag bei Oberligist FC Verden mit 6:2.
2: Noch ein kurzer Blick auf das Wetter. Einige Wolken heute, auch Schauer können dabei sein. Im Laufe des Tages wird es von der Nordsee her aber etwas freundlicher.
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4: Heute vor 20 Jahren verabschiedet sich einer der größten Radrennstars aus Deutschland aus dem Zirkus, oder wollen wir sagen, er wurde verabschiedet. Mhm. Jan Ullrich und der große Skandal, der zu seiner Suspendierung führte, hören Sie gleich nochmal in der 60-Sekunden-Zeitmaschine in 7 Minuten um 20 vor 10.

0: 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Nochmal kurz der Verkehrsservice. Um 20:10 fahren Sie vorsichtig auf der A27 Bremen Richtung Walsrode. Zwischen Verden Nord und Walsrode West liegt ein Plastikteil.
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3: 20. Juli. Tour de France 1997. Jan Ullrich fährt allen davon und wird mit seinem Sieg zum umjubelten Star, zum Boris Becker des Radsports. Die hohen Erwartungen kann er allerdings in den Folgejahren nicht erfüllen. 2002 wird er positiv auf Amphetamine getestet und gesperrt. 4 Jahre später gerät Ullrich erneut in die Schlagzeilen. Er soll in den Blutdoping-Skandal um den Sportmediziner Fuentes verwickelt sein. Alle betroffenen Tour de France-Teams schicken die Verdächtigen Fahrer nach Hause. Auch Jan Ullrich wird 2006 suspendiert.
4: Also das Schlimmste, was mir in meiner Karriere bis jetzt passiert ist. Bin absolut unter Schock und werde ein paar Tage für mich brauchen. Und werde dann mit meinem Anwalt versuchen, meine Unschuld zu beweisen.
3: Heute vor 20 Jahren zieht das Team T-Mobile weitere Konsequenzen und kündigt Jan Ullrich. Es ist das Ende seiner Karriere. Die Tour de France sieht er nicht wieder. Der Rest ist Geschichte.

0: Sind die eigentlich nach diesen Waschmaschinen benannt? Toploader ist doch so eine Waschmaschine, wo man oben die Wäsche reintut, ne?
1: Ja, das könnte durchaus sein.
0: Wie du mich anguckst gerade. Was redet die Frau da bei mir im Studio? Guten Morgen zusammen. Ja, Toploader waren das hier bei NDR1 Niedersachsen Dancing in the Moonlight um gleich 10 vor 10.
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1: Heute mit Dominik Blum. Er ist Leiter der katholischen Pfarreiengemeinschaft Artland.
3: Abul Abbas, so hieß der erste Elefant in Nordeuropa. Er lebte in Aachen. Glauben Sie nicht? Stimmt aber. Karl der Große hat ihn geschenkt bekommen am 20. Juli 802, also heute vor 1224 Jahren. Der mächtige Kalif Harun Arraschid, er lebte in Persien, hatte dem fränkischen Kaiser den Elefanten überbringen lassen. Eine Delegation, angeführt von dem jüdischen Kaufmann Isaak, begleitete Abul Abbas von Bagdad nach Aachen. Was sich anhört wie ein Märchen aus Tausend und einer Nacht, ist eine wunderbare Geschichte aus einer kurzen Zeit der Verständigung von Christen und Muslimen im frühen Mittelalter. Der fränkische Kaiser Karl und der Kalif Harun Arraschid haben sich persönlich nie getroffen, aber sie schätzten sich und förderten den Handel mit allerlei kostbaren Waren zwischen Morgen- und Abendland. Vielleicht hatten sie auch die Hoffnung, dass Christen und Muslime gemeinsame Ziele erreichen könnten, trotz mancher Gegensätze. Und so ist Abul Abbas, der erste indische Elefant in Europa, für mich auch ein Zeichen des Dialogs und der Verständigung. Denken Sie mal dran, wenn Sie im Zoo einen der gemütlichen Dickhäuter sehen.
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0: Wir haben eine wirklich gute Nachricht. Verena Kortmann ist wieder da. Ist das nicht schön?
1: Ja, die übernimmt ab 10 Uhr und für uns war es das heute erstmal hier bei Hellwach. Aber wir sind morgen ab 5 wieder für Sie da, wenn Sie mögen.
0: Genau, bis dahin wünschen wir einen richtig schönen Montag. Tschüss.

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1: Vorsicht bitte auf der A30 Amsterdam-Rheine zwischen Nordhorn, Bad Bentheim und Schüttorf-Nord. Da laufen Gänse über die Fahrbahn. Dann Vorsicht bitte auch A261 Richtung A7. In der Ausfahrt Marmsdorf-Lürade ein defektes Fahrzeug. Und Vorsicht bitte auch A27 Bremen-Walsrode. Zwischen Verden-Nord und Walsrode-West, da liegt ein Plastikteil. Dann A1 Lübeck Richtung Hamburg zwischen Hamburg-Billstedt und dem Dreieck Norderelbe. 5 Kilometer stockender Verkehr wegen Grünpflegearbeiten. Hier müssten Sie 20 Minuten mehr mit einplanen. A1 Osnabrück Richtung Bremen zwischen Berinkum und Asten. Hier 3 Kilometer Stau. Dann die A2 Hannover-Berlin. Im Kreuz Braunschweig-Nord wird in Richtung Hannover die Überleitung zur A391 Richtung Braunschweig-Südwest. Und in Richtung Berlin die Überleitung zur A391 Richtung Gifhorn. Bis circa 11 Uhr, also noch eine Stunde, immer wieder kurzzeitig gesperrt. Dann A7 Hamburg Richtung Hannover zwischen Soltau Süd und Bad Fallingbostel. 3 Kilometer stockender Verkehr. Die A30 Rheine Richtung Osnabrück zwischen Ibbenbüren und Lotte. 3 Kilometer stockender Verkehr. Dann A36, da ist die Ausfahrt Wolfenbüttel West wegen Reinigungsarbeiten noch gesperrt. Und frisch reingekommen, Vorsicht A28 zwischen Hatten und Kreuz Oldenburg Ost. Hier eine ungesicherte Unfallstelle. Ich wünsche Ihnen eine gute und sichere Fahrt.
2: Es ist 10 Uhr.
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2: Mit Tanja Niehoff. Guten Tag. Die Schlagzeilen. CDU und CSU beraten über neuen Fraktionsvorsitzenden im Bundestag. Junge verletzt sich bei Badeunfall im Kreis Schaumburg lebensgefährlich. 60.000 Menschen feiern bei Deichbrand-Festival in Nordholz. Das Wetter vereinzelt Schauer, später trockener und heiter bis 22 Grad. Bei der Union laufen heute Gespräche darüber, wie es nach dem Rücktritt des Fraktionsvorsitzenden Spahn weitergehen soll. Der CDU-Mann hatte seinen Posten abgegeben, weil er wegen der Leihmutterschaft seines Kindes in die Kritik geraten war. Jan Zimmermann berichtet.
3: Es soll schnell gehen. Darin sind sich in der Union alle einig. CDU-Chef und Bundeskanzler Merz will die Spahn-Nachfolge bald entscheiden, betonte er im ZDF-Sommerinterview. Er habe am Wochenende schon Gespräche mit CSU-Chef Söder geführt. Die beiden haben das Vorschlagsrecht für den Posten. Am Vormittag kommt das Präsidium der CDU zusammen. Auch der Vorstand der Bundestagsfraktion berät sich. Merz deutete im ZDF auch eine Umbildung des Kabinetts an. Der Spahn-Rücktritt könnte eine Gelegenheit sein, nochmal über die Aufstellung der Bundesregierung nachzudenken, sagte der Kanzler. Mehrere CDU-Spitzenpolitiker sehen in dem Rückzug von Spahn eine Chance für die Union und die Möglichkeit für eine personelle Neuaufstellung. Die Landesverbände, die sich derzeit im Wahlkampf befinden, hoffen, dass Merz und Söder schnell entscheiden. Als Nachfolger des am Wochenende zurückgetretenen Unionsfraktionsvorsitzenden Spahn sind unter anderem Kanzleramtschef Frei und Bundesinnenminister Dobrindt im Gespräch.
2: Der Waldbrand im Müritz-Nationalpark ist gelöscht. Das teilte das Umweltministerium in Mecklenburg-Vorpommern mit. Entwarnung gäbe es aber noch nicht. Nach wie vor überwacht die Feuerwehr das munitionsbelastete Gelände, um mögliche Glutnester frühzeitig zu erkennen. Zuletzt hatte Regen am Wochenende die Lage entspannt. Vor einer Woche war der Brand ausgebrochen. Hunderte Kräfte von Feuerwehr und Bundeswehr waren im Einsatz. Menschen mussten ihre Häuser verlassen. Knapp 4 Wochen nach dem schweren Doppelerdbeben in Venezuela ist die Zahl der Todesopfer erneut gestiegen. Laut offiziellen Behördenangaben sind mindestens 5.200 Menschen gestorben. Wie viele noch vermisst werden, teilte die Regierung in Venezuela bisher nicht mit. Die Vereinten Nationen schätzen aber, dass es bis zu 50.000 Menschen sein könnten. Bei den beiden Erdbeben waren zahlreiche Häuser eingestürzt. Besonders betroffen waren Gebiete nahe der Hauptstadt Caracas. Übermorgen werden in Hannover die Finals eröffnet, ein großes Ereignis des Sports. In 24 Sportarten geht es dann bis Sonntag um die deutsche Meisterschaft. Die Veranstalter haben für Stadt und Region Hannover ein umfangreiches Sicherheitskonzept erstellt. Die Stadt Hannover hat als Mitveranstalterin für insgesamt 600.000 Euro Durchfahrtsperren organisiert. Es werden viele Sicherheitsleute und Rettungskräfte im Einsatz sein. Insgesamt kosten die Finals 10,5 Millionen Euro, getragen von Stadt Hannover, Region, dem Land und privaten Sponsoren. Ein 7-jähriger Junge ist bei einem Badeunfall in Rinteln im Kreis Schaumburg lebensgefährlich verletzt worden. Laut Polizei entdeckte ein Badegast den Jungen am Freitagabend reglos auf dem Beckenboden des Nichtschwimmerbeckens. Den Angaben zufolge konnte der 7-jährige nicht schwimmen und war unbeaufsichtigt in das Becken im Weserangerbad in Rinteln gesprungen. Sein Zustand ist laut Polizei weiter kritisch. Sie ermittelt wegen des Verdachts der fahrlässigen Körperverletzung. Das 21. Deichbrandfestival ist Geschichte. Nach 4 Tagen und Auftritten von mehr als 100 Bands und Künstlern ist es am Abend in Nordholz bei Cuxhaven zu Ende gegangen. Thomas Stahlberg, wie fällt die Bilanz aus?
4: Es war friedlich, es war bunt und laut, 60.000 überwiegend glückliche und jetzt auch wohl müde Besucher, ausverkauft oder wie Stargast Scooter es ausdrücken würde, es war hyper. Der Ostfriese HP Baxter brachte die Massen zum Tanzen, Rapper Materia sprang mit seiner Mutter von der Bühne in die Menge, die No Angels brachten die frühen 2000er zurück und Sido beschloss am späten Abend das Festival. Die Polizei, die mit 2 Hundertschaften aus Braunschweig und Osnabrück vor Ort war, sprach von wenigen Körperverletzungen und Drogendelikten, stellte aber einige Menschen, die sich ohne Ticket aus Festivalgelände geschlichen hatten. Das Wetter reichte von 2 Tagen Hitze bis hin zu Sturmböen am Samstag und entlud sich im Starkregen am frühen Sonntagmorgen. Heute geht's ans Aufräumen. Nach dem Deichbrand ist vor dem Deichbrand. Der Vorverkauf fürs 22. Festival im kommenden Juli hat bereits begonnen.
2: Und die Zeit noch, es ist 10.05 Uhr.
1: Ja, ich danke dir. Das Wetter, eine sehr gemäßigte Sommerversion bekommen wir zum Wochenstart. Mit vielen Wolken, örtlich haben wir es auch mal aufgelockert, aber gelegentlich müssen wir auch mit Schauern oder sogar mit Gewittern rechnen. Dazu Höchstwerte um 20 Grad heute auf Spiekeroog und bis 22 Grad in Emsbüren. Morgen dann heiter bis wolkig, also insgesamt mehr Sonne möglich, überwiegend trocken und bis 24 Grad.
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1: Mut zum Risiko sollen Sie haben. Also zumindest dann, wenn Sie vom Sternzeichen her Jungfrau sind. Das hätten sich vielleicht auch die Argentinier gestern gewünscht zu haben. Ne? Mut zum Risiko. Was die anderen Sternzeichen heute so beflügeln wird, wir gucken dahin in die Sterne. Gleich 10 nach 10, Ihr Horoskop hier am Montag.
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1: So stehen Ihre Sterne. Widder. Widder.
2: Finanziell ist kein deutlicher Aufwärtstrend in Sicht. Planen Sie also noch keine weiteren Ausgaben ein.
1: Stier. Stier.
2: Kein günstiger Tag für Geschäfte. Was vereinbart wurde, könnte in letzter Minute platzen.
1: Zwilling. Zwilling.
2: Ihre Abwehrkräfte sind auch schon mal stärker gewesen. Vermeiden Sie es, sich zu verausgaben.
1: Krebs. Krebs.
2: Ihre Zuversicht beflügelt Sie und ist berechtigt. Was sollte jetzt noch schiefgehen?
1: Löwe. Löwe.
2: Vorsicht vor Zusagen. Was Sie heute begeistert, sehen Sie schon bald in einem ganz anderen Licht.
1: Jungfrau. Jungfrau.
2: Ein wenig mehr Mut zum Risiko würde Ihren guten Chancen heute mindestens verdoppeln.
1: Waage. Waage.
2: Lassen Sie sich nicht abschrecken. Die kleinen Hürden des Tages bewältigen Sie doch spielend.
1: Skorpion. Skorpion.
2: Sie haben sich viel vorgenommen. Jetzt könnten Ihre guten Vorsätze ins Wanken geraten.
1: Schütze. Schütze.
2: Ohne Freude gelingt Ihnen heute nur ganz wenig. Es liegt an Ihnen, für eine bessere Atmosphäre zu sorgen.
1: Steinbock. Steinbock.
2: Im Alleingang kommen Sie jetzt nicht weit. Bringen Sie sich mehr in gemeinsame Projekte ein.
1: Wassermann. Wassermann.
2: Sie hatten wohl nicht damit gerechnet, aber sollte es zu Aussprachen kommen, sind diese längst überfällig.
1: Fische. Fische.
2: Nehmen Sie sich nicht noch mehr vor für diesen Tag. Sie sind schließlich schon genug gefordert.

0: und vorbei. Das war's mit der längsten WM aller Zeiten. Und wenn Sie auch gestern noch das Finale inklusive Verlängerung geguckt haben, ja, dann haben Sie diese Aufstehhilfe heute Morgen ganz bestimmt sehr gut brauchen können.
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2: Ja, und gerade montags muss man sich ja vielleicht ab und zu sagen, jeder Tag ist ein Geschenk. Vielleicht können Sie den Montag auch irgendwo umtauschen, das weiß ich jetzt nicht so genau. Also erstmal guten Start in die neue Woche. Ute schreibt gerade, ich freue mich sehr für Spanien, dass sie Weltmeister geworden sind. Und die Halbzeitshow fand ich cool mit Ronaldo und Ronaldinho und Madonna.
3: Also mir hat es auf jeden Fall besser gefallen als die Trinkpausen, muss ich ganz ehrlich sagen. Weil da guckst du Fußballern zu, die sich Getränke in den Hals schütten. Das muss man den Amerikanern ja lassen, ne? Das können sie so.
2: Das
3: Entertainment
2: sie.
3: Und die große Show. Ob ich das jetzt bei jedem Fußballspiel haben muss, weiß ich nicht. Unsere heutige Sommerheldin arbeitet im Gesundheitsbereich und zwar in einer Dialysestation. Tanja Kuchler aus Halvesbostel. Wie schön, Tanja, dass es so Menschen gibt wie Sie, die die Stellung halten, wenn andere Urlaub machen in Niedersachsen.
4: Vielen, vielen Dank auch an alle Mitarbeiter in der Pflege. Die haben es genauso verdient wie wir.
2: Ja, absolut.
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0: den man einfach lieben muss. Sonny und Cher, I Got You, Babe, hier bei uns bei NDR 1 Niedersachsen.
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0: Vorsicht bitte in beiden Richtungen auf der A1 Hamburg-Lübeck zwischen Öhendorf und dem Kreuz Hamburg-Ost, da Personen auf der Fahrbahn. A1 Lübeck Richtung Hamburg zwischen Bildstedt und Dreieck Norderelbe 5 Kilometer stockend, hier müssten Sie 20 Minuten mehr mit einplanen. A1 Osnabrück-Bremen zwischen Bremen-Brinkum und Arsten 3 Kilometer Stau. A2 Hannover-Berlin im Kreuz Braunschweig-Nord wird die Überleitung zur A391 Richtung Braunschweig-Südwest gesperrt und Richtung Berlin die Überleitung Richtung Gifhorn bis circa 11 Uhr, also eine halbe Stunde lang noch immer wieder kurzzeitig gesperrt. A30 Rheine-Osnabrück zwischen Ibbenbüren und Lotte, 3 Kilometer stockender Verkehr. Dann haben wir die A352 zwischen Kaltenweide und Dreieck Hannover Nord, 2 Kilometer stockend. Die Elbfähre Glückstadt-Wischhafen haben wir Wartezeit ab Wischhafen bis zu 1,5 Stunden. Und die A7 Hannover-Hamburg zwischen Dreieck Walsrode und Bad Fallingbostel, 5 Kilometer stockender Verkehr nach einem Unfall hier. Ich wünsche Ihnen eine gute Fahrt.
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0: Also ich glaube, das können ja einige von uns heute gut gebrauchen. So einen kleinen Anstupser für die grauen Zellen. Ne, vor allem, wenn sie gestern auch fürs Finale wach geblieben sind. Ich habe heute den ersten Tag nach dem Urlaub, also ich muss auch erstmal wieder reinkommen. Deswegen gleich wirklich perfekt vom Timing her unser neues Musikrätsel Mut zur Lücke. Da spielen wir Ihnen drei Songs an und da fehlt jeweils ein Wort. Ein Wörtchen kann es auch sein. Und das wollen wir dann von Ihnen wissen. Also gegen 10:50 eine neue Runde Mut zur Lücke. Und wenn Sie da mal mitmachen möchten, ja bitte, bewerben einfach über die NDR Niedersachsen App.

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1: Ja, da gucken heute noch einige so ein bisschen müde aus der Wäsche. Gestern Abend WM-Finale Spanien gegen Argentinien. Hat ja auch ein bisschen länger gedauert, das Ganze. Und so manch einer guckt auch ein bisschen traurig heute aus der Wäsche, denn auch die längste WM aller Zeiten musste ja mal zu Ende gehen. Wir gucken auf die letzten 5,5 Wochen zurück und picken uns nochmal die schönsten Momente raus, einfach zum Genießen.
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3: Tantai muss jetzt treffen gegen Orlando Hill. Komm, Junge, mach den einfach rein. Jonathan, Tantai, drüber! Der schießt den drüber, ich glaub das nicht!
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6: Sie haben jetzt den Ball über die linke Seite, sind im Strafraum drin.
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2: Ja, Mut zur Lücke ist ja unser neues Musikspiel. Da spielen wir Ihnen immer drei Songs an. Immer fehlt ein Wort. Das müssten Sie dann erraten. Und wenn ich Sie sage, meine ich heute Morgen Petra Smerzinski aus Sudwalde im Landkreis Diepholz. Schön, dass Sie am Telefon sind. Hallo.
3: Ja, hallo. Hallo.
2: Sie haben ja auch schon gesagt, Sie haben gestern Fußball geguckt. Wie haben Sie denn das Finale gestern so empfunden?
3: Ja, also mir hat es nicht so sehr gut gefallen. Ich fand erstmal schon mal das Spiel nicht so besonders gut. Die Argentinier waren, fand ich, also wirklich sehr holzig und auf jeden Fall haben aber die Spanier verdient gewonnen, auch wenn sie halt nur ein einziges Tor geschossen haben. Ja. Aber wenn man sich die Statistiken anguckt, dann sieht man, dass sie verdient geworden
2: Mensch,
3: haben.
2: Mensch, Sie sind ja voll im Thema drin.
3: Ich habe ja auch beim DFB mal gearbeitet.
2: Ach, das ist ja verrückt. Dann habe ich ja eine absolute Fachfrau am Telefon. Und deswegen vielleicht auch an Sie die Frage perfekt. Was sagen Sie denn zu dem ganzen Getöse drumherum? Also es war ja eine irre Show, auch die Halbzeitshow. Ja. Wie haben Sie das erlebt?
3: Ja, also die Halbzeitshow war für mich, das hatte mein Kollege so schön geäußert, flüssiger als flüssig, überflüssig. Nun kommt auch noch dazu, sicherlich, dass ich so die einzelnen Künstler nicht so mochte, aber am allerbesten gefallen hat mir die Band von der Muppets Show, obwohl ich den Saxophonisten vermisst habe. Der Saxophonist ist einfach göttlich. Aber die waren richtig gut. Die haben so schön lässig und cool gespielt.
2: Ja, also insgesamt war das schon wie so ein Fiebertraum. Und man muss sich die Frage stellen, ja, schönes Ding, aber hat das jetzt hier was zu suchen? Man weiß es nicht. Ne? So, Petra, bevor wir jetzt hier ins Palavern kommen, wir könnten noch Stunden weiterreden, ich merke das schon. Ihre drei Songs, die warten auf Sie. Ein Wort fehlt immer und nach jeder Lücke gibt es 5 Sekunden Zeit, okay?
3: Alles klar.
2: Wir legen los. 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Na, was fehlt da?
3: Colada.
2: Jawohl, Colada hat gefehlt. Dann kommt direkt der zweite Song für Sie hinterher. Na?
3: Now.
2: Ja, Mensch, das läuft ja wie am Schnürchen hier. Und der dritte jetzt für Sie. Na, was hat da gefehlt?
3: Den kenne ich überhaupt nicht, da muss ich passen.
2: Ah, The Red Light von Police, Roxanne, das hätten wir gesucht.
3: Von Police.
2: Das ist ja alles überhaupt gar kein Beinbruch. Sie haben 2 richtige, das bedeutet 50 Euro für Sie.
3: Ja, toll.
2: Glückwunsch.
3: Das hat sich gelohnt.
2: Ja.
3: Super.
2: Also das Geld macht sich gerne auf den Weg dann zu Ihnen in den Landkreis Diepholz. Ja. Ich bedanke mich fürs Mitspielen und fürs Plaudern mit mir und schöne Woche für Sie.
3: Ja, gleichfalls. Was muss ich jetzt dranbleiben?
2: Ja, oder? Sie bleiben einfach noch ein bisschen bei mir. Wir machen jetzt für alle anderen erstmal Musik an. Dankeschön, Petra.
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1: Vorsicht bitte auf der A7 Hannover Richtung Hamburg zwischen Mellendorf und Berghof. Eine ungesicherte Unfallstelle. Vorsicht bitte auch A1 Osnabrück Richtung Bremen zwischen Bremen-Brinkum und Arsten. Da brennt ein Fahrzeug. Dann die A1 Lübeck Richtung Hamburg zwischen Billstedt und Dreieck Norderelbe. 5 Kilometer stockender Verkehr wegen Grünpflegearbeiten. A1 Osnabrück Bremen zwischen Brinkum und Arsten. 3 Kilometer Stau. Die A2 Berlin Richtung Hannover zwischen Peine Ost und Lehrte. 4 Kilometer stockender Verkehr direkt in der Baustelle hier. Dann A2 Hannover Berlin. Im Kreuz Braunschweig Nord wird in Richtung Hannover die Überleitung zur A391 und in Richtung Berlin die Überleitung auch zur A391 bis circa 11 Uhr. Also eine knappe Minute noch, mehrfach kurzzeitig gesperrt, sollte sich aber gleich erledigt haben. A7 Hannover Hamburg zwischen Dreieck Walsrode und Bad Fallingbostel. 5 Kilometer stockend nach einem Unfall. A27 Bremerhaven Bremen zwischen Überseehäfen und Wulsdorf. 4 Kilometer Stau. A28 Oldenburg-Bremen zwischen Eversten und Osternburg, 4 Kilometer stockender Verkehr. Und wir haben die Elbfähre Glückstadt-Wischhafen. Hier haben wir Wartezeit ab Wischhafen bis zu 1,5 Stunden. Ich wünsche Ihnen eine gute und sichere Fahrt durch den Montagvormittag mit uns.
2: Es ist 11 Uhr.
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2: Mit Tanja Niehoff. Guten Tag. Die Schlagzeilen. CDU und CSU beraten über neuen Fraktionsvorsitzenden im Bundestag. Suchthilfe Hannover warnt anlässlich Gedenktags vor gestreckten Drogen. Streitende Familien in Stade bewerfen sich mit Blumenkübeln. Das Wetter: vereinzelt Schauer, später trockener und heiter, bis 22 Grad. Bei der Union laufen heute Gespräche darüber, wie es nach dem Rücktritt des Fraktionsvorsitzenden Spahn weitergehen soll. Der CDU-Mann hatte seinen Posten abgegeben, weil er wegen der Leihmutterschaft seines Kindes in die Kritik geraten war. Jan Zimmermann berichtet.
3: Es soll schnell gehen. Darin sind sich in der Union alle einig. CDU-Chef und Bundeskanzler Merz will die Spahn-Nachfolge bald entscheiden, betonte er im ZDF-Sommerinterview. Er habe am Wochenende schon Gespräche mit CSU-Chef Söder geführt. Die beiden haben das Vorschlagsrecht für den Posten. Am Vormittag kommt das Präsidium der CDU zusammen. Auch der Vorstand der Bundestagsfraktion berät sich. Merz deutete im ZDF auch eine Umbildung des Kabinetts an. Der Spahn-Rücktritt könnte eine Gelegenheit sein, nochmal über die Aufstellung der Bundesregierung nachzudenken, sagte der Kanzler. Mehrere CDU-Spitzenpolitiker sehen in dem Rückzug von Spahn eine Chance für die Union und die Möglichkeit für eine personelle Neuaufstellung. Die Landesverbände, die sich derzeit im Wahlkampf befinden, hoffen, dass Merz und Söder schnell entscheiden. Als Nachfolger des am Wochenende zurückgetretenen Unionsfraktionsvorsitzenden Spahn sind unter anderem Kanzleramtschef Frei und Bundesinnenminister Dobrindt im Gespräch.
2: Die Lohnlücke zwischen Frauen und Männern ist etwas kleiner geworden. Im Schnitt haben Frauen im vergangenen Jahr 309 Euro pro Monat weniger verdient als Männer, meldet die Bundesagentur für Arbeit. Im Jahr davor waren es noch 346 Euro. Hauptursache für die Lohnlücke ist unter anderem, dass Frauen öfter familienbedingte Jobauszeiten nehmen. Unterdessen sind die Gehälter in Deutschland insgesamt gestiegen. Im Mittelwert lagen die Bruttomonatsgehälter im vergangenen Jahr bei rund 4.200 Euro, 200 Euro höher als im Vorjahr. In Deutschland widerrufen zunehmend mehr Menschen ihre frühere Kriegsdienstverweigerung. Das berichtet das Redaktionsnetzwerk Deutschland und beruft sich auf das Bundesamt für Familie und Zivilgesellschaft. Demnach sind in der ersten Hälfte des Jahres bereits mehr als 400 Widerrufe eingegangen. Hochgerechnet aufs ganze Jahr deutet sich ein neuer Höchststand an. Damit unterliegen die Personen im Falle des Krieges wieder der Wehrpflicht. Die Suchthilfe des Paritätischen warnt davor, dass Heroin immer häufiger mit gefährlichen Substanzen gestreckt wird. Analysen der Stoffe könnten über Leben und Tod entscheiden, so die Suchthilfe. Morgen wird bundesweit der Drogentoten gedacht. Claudia Wulzberger, warum ist gestrecktes Heroin so problematisch?
4: Weil die Nutzerinnen und Nutzer nicht wirklich überprüfen können, was sie da kaufen und in der Hand halten. Und immer häufiger wird Heroin mit synthetischen Opioiden wie Fentanyl oder Nitazin gestreckt. Also andere Drogen, die anders wirken. Und meist kann das auch nur an der Wirkung erahnt werden, sagt die Sozialarbeiterin Fabienne Kuschel von der Paritätischen Suchthilfe in Hannover. Aber mit Fentanyl gestrecktes Heroin sei deutlich stärker als Straßenheroin. Das könne schnell zu Überdosierungen mit schweren Atemproblemen führen und schlimmstenfalls zum Tod. Drug-Checking und Substanzanalysen könnten Abhilfe schaffen, sagt der Paritätische. Eine weitere beunruhigende Entwicklung im Rauschgiftbereich ist die Verfügbarkeit von Kokain. Das sei längst keine Randdroge mehr, sagt etwa der Drogenbeauftragte der Bundesregierung Hendrik Streeck. Bundesweit hat sich die Zahl der Todesfälle, bei denen auch Kokain oder Crack im Spiel war, in den vergangenen 5 Jahren verdoppelt.
2: Bei einem Streit zweier Familien in Stade sind am Abend 2 Menschen verletzt worden. Nach Angaben der Polizei hatte es zuvor einen Streit unter Kindern gegeben, weshalb sich die Eltern zu einer Aussprache trafen, die dann außer Kontrolle geriet. Laut Polizei in Stade bewarfen sich Erwachsene der einen Familie die Mitglieder der anderen mit Blumenkübeln. Ein Mann soll mit einer Schusswaffe gedroht haben. Die Polizei durchsuchte die Wohnung der Familie des Mannes. Es wurden Ermittlungen eingeleitet, unter anderem wegen Bedrohung und Körperverletzung. Übermorgen werden in Hannover die Finals eröffnet, ein Großereignis des Sports. In 24 Sportarten geht es bis Sonntag um die deutsche Meisterschaft. Die Veranstalter haben für Stadt und Region Hannover ein umfangreiches Sicherheitskonzept erstellt. Die Stadt Hannover hat als Mitveranstalterin für insgesamt 600.000 Euro Durchfahrtsperren organisiert. Es werden zudem viele Sicherheitsleute und Rettungskräfte im Einsatz sein. Und hier ist der Verkehrsservice. Vorsicht bitte auf der A7 Hannover Richtung Hamburg zwischen Mellendorf und Berghof eine ungesicherte Unfallstelle. Und Vorsicht bitte auf der A7 Hannover Richtung Flensburg zwischen Hamburg-Waltershof und dem Elbtunnel ein defektes Fahrzeug. Die Zeit 11.05 Uhr.
1: Ja, ich danke dir. Es muss ja auch nicht immer Endstufe Sommer sein. So ist es doch auch mal ganz angenehm. Mit vielen Wolken örtlich hier und da mal aufgelockert, gelegentlich so ein Schauer oder Gewitter dabei. Und die höchste Werte relativ tiefgelegt bei 20 Grad auf Borkum bis 22 Grad in Meppen. Morgen heiter bis wolkig, überwiegend trocken und dann bis 24 Grad wieder.
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1: Hallihallo zusammen an diesem Montag. Ute hat sich heute schon ganz früh bei uns gemeldet und sie schreibt in der NDR Niedersachsen App zum WM-Finale gestern: Ich freue mich sehr für Spanien. Die Halbzeitshow fand ich cool mit Ronaldo und Ronaldinho und die Madonna-Show fand ich auch sehr schön. Ja, da sind wir doch schon mittendrin im Thema. Diese spektakuläre Halbzeitshow gab es ja so noch nie. Und wie unsere Sportreporter vor Ort das erlebt haben, da hören wir gleich mal nach, so gegen 20 nach 11 hier.
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0: ist unsere Sommerheldin Tanja Kuchler aus Halvesbostel im Landkreis Harburg und sie arbeitet auf der Dialysestation.
1: Also mit den richtigen Kollegen klappt das. Machen da auch ganz viele Witze, auch mit den Patienten. Manche kommen natürlich mit schlechter Laune, gerade wenn sie so am Anfang der Dialyse sind, das erste Mal, zweite Mal und denken, wie geht's dann weiter? Dann unterhalten die sich mit Patienten, die schon jahrelang bei uns an der Dialyse sind. Und ich versuche immer mit guter Laune reinzugehen, die Leute damit anzustecken. Aber wenn halt einer mal schlechte Laune hat oder einfach auch mal deprimiert ist, dann sitzt man halt auch mal ins Bett und tröstet die Leute.
0: Ja, Tanja Kuchler, auf jeden Fall eine unserer Sommerheldinnen. Und alle, die in der Pflege arbeiten, fallen natürlich auch in die Kategorie Niedersachsens Sommerhelden. Vielleicht sind Sie auch jemand, der die Stellung hält, der den Laden, das Büro oder die Werkstatt am Laufen hält. Oder Sie kennen so jemanden. Dann schreiben Sie uns einfach über den Messi, über die NDR Niedersachsen-App. Da freuen wir uns drüber.

0: Sie hören NDR1 Niedersachsen an diesem Montagvormittag. Ja, das Finale gestern, ne? Da hatten bei der Fußball-WM im Endspiel die Spanier das Glück auf ihrer Seite. Ehrlicherweise auch das fußballerische Können, denn von Argentinien, ja, da kam eigentlich eher wenig. Und davor und zwischendurch, da kam ganz viel, nämlich Stars am laufenden Band. Das war schon sehr amerikanisch, was da passiert ist, auf dem Platz zwischendurch. Unsere Reporterin Anne Schneider war in den USA dabei. Anne, wurde der Fußball bei dem Spektakel drumherum nicht zur Nebensache?
1: Naja, sagen wir mal so, der Fußball musste sich seinen Platz im Programm durchaus verdienen, vor allem in der Halbzeitpause. Da gab es ja zum ersten Mal überhaupt eine Halftime-Show bei einem WM-Finale. Madonna war dabei, BTS auch, Justin Bieber hat Gitarre gespielt, Shakira den offiziellen WM-Song gesungen und Coldplay das Ganze mit Kinderchor und Feuerwerk beendet. Dazwischen haben die Muppets gemeinsam mit einem Orchester Seven Nation Army gespielt. Es gab Momente, da wirkte das Finale eher wie ein Musikfestival mit angeschlossenem Fußballspiel. Aber auch die norwegischen Fans haben noch einmal einen kurzen Moment bekommen mit ihrem Ruh, Ruh, Ruh. Das wurde nämlich auch gezeigt.
0: Genau, so klang das in der Halbzeitshow. Also insgesamt schon ein kleiner Fiebertraum, muss ich sagen, diese Halbzeitshow. Aber ich muss eben auch sagen, mir hat streckenweise schon gefallen. Also so ein bisschen mehr Show und Spaß mit reinrühren in den Fußball. Warum denn nicht? Kann man zumindest mal drüber nachdenken, dass man es in Teilen vielleicht nochmal genauso wiederholt.

0: schönen Montagvormittag mit uns. Sie hören NDR 1 Niedersachsen. Wir gucken auf unser Wetter und das ist heute ein bisschen tiefer gelegt, aber so zum Durchatmen und Durchlüften ist das doch was Feines. Wir gucken mal in die Region. Aktuell haben wir in Oldenburg 17 Grad, heiter bis wolkig. Osnabrück hat 17 Grad, ist überwiegend bewölkt. Auch Hannover 17 Grad, hier auch heiter bis wolkig. Also Sonne guckt immer wieder um die Ecke und das gleich auch in Braunschweig. Göttingen 16 Grad und hier dicke Wolken am Himmel.
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0: Vorsicht bitte auf der A1 Lübeck-Hamburg. Im Dreieck Hamburg-Südost ein defektes Fahrzeug. Dann A1 Lübeck Richtung Hamburg zwischen Bildstedt und Dreieck Norderelbe. 6 Kilometer stockend. A1 Osnabrück-Bremen zwischen Dreieck Stur und Arsten. 4 Kilometer Stau. Dann die A2 Berlin-Hannover zwischen Peine-Ost und Lehrte. 4 Kilometer stockend in der Baustelle. A7 Hannover-Hamburg zwischen Mellendorf und Berghof, 5 Kilometer stockender Verkehr wegen Bergungsarbeiten. Dann A7 Hannover-Hamburg zwischen Dreieck Walsrode und Bad Fallingbostel, 5 Kilometer stockend nach einem Unfall. A27 zwischen Bremerhaven-Überseehäfen und Wulsdorf, hier 5 Kilometer stockend in der Baustelle. Dann haben wir die Elbfähre Glückstadt-Wischhafen, Wartezeit ab Wischhafen bis zu 2 Stunden aktuell. Gute Fahrt wünsche ich Ihnen.
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0: Wie schön ist das? Gabi hat uns geschrieben in der NDR Niedersachsen-App. Oh, ich bin so müde heute, weil ich mir auch das WM-Finale gestern bis zum Ende angeguckt habe. Deswegen habe ich jetzt schon den 4. Kaffee angesetzt und ich höre euch, das hilft. Ja, und ich glaube ja, Gabi, viel hilft auch viel in dem Fall. Also einfach noch ein bisschen lauter drehen jetzt bei Erasure. Schönen Montag.

I Hear You Knocking. Dave Edmonds, ein Song, der im Original schon gute 70 Jahre alt ist. Damals gesungen von Smiley Lewis, aber erst Edmonds hat daraus eine rockigere Version gemacht. Sie hören NDR1 Niedersachsen an diesem Montagvormittag. Und jetzt mit einem der schönsten Liebesliedern der deutschen Rockgeschichte. Und zwar ganz ohne große Effekte, ganz ohne den großen Kitsch. Einfach nur Gefühl pur, das Ganze auf Deutsch. Das ist Marius Müller-Westernhagen, weil ich dich liebe, hier bei uns, NDR1 Niedersachsen.

0: einen wunderschönen Montag. Ja, noch ist es Vormittag, ne? Gleich Mittag. Mit uns, mit NDR1 Niedersachsen. Hörmann beten Tor heißt es jetzt wieder bei uns. Und heute erzählt Plattschnackerin Gesche Glostein vom turbulenten Einzug zweier Zwergkaninchen.
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1: Wir sind auf der A1 Lübeck Richtung Hamburg, zwischen Hamburg-Billstedt und dem Dreieck Norderelbe. 6 Kilometer stockender Verkehr. Dann A1 Osnabrück Richtung Bremen, zwischen Dreieck Stur und Bremen-Arsten. 4 Kilometer Stau, hier müssen Sie eine knappe Dreiviertelstunde mehr mit einplanen. Jetzt die A2 Berlin Richtung Hannover, zwischen Peine-Ost und Lehrte. 4 Kilometer stockend im Baustellenbereich. Dann die A7 Hannover Richtung Hamburg zwischen Dreieck Walsrode und Bad Fallingbostel. 5 Kilometer stockender Verkehr nach einem Unfall. Wir sind auf der A27 Bremerhaven Richtung Bremen zwischen Bremerhaven Überseehäfen und Wohlsdorf. 5 Kilometer stockender Verkehr hier im Baustellenbereich. Dann die B215 ist in der Ortsdurchfahrt Landesbergen zwischen Heidhäuserstraße und Bahnhofstraße wegen Bauarbeiten bis morgen 18 Uhr noch gesperrt. Und wir haben die Elbfähre Glückstadt-Wischhafen. Hier haben wir Wartezeit ab Wischhafen bis zu 3 Stunden aktuell. Ich wünsche Ihnen eine gute und sichere Fahrt.
2: Es ist 12 Uhr.
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2: Mit Moritz Zachow. Schönen guten Tag. Die Schlagzeilen. CDU-Spitzen beraten nach Spahn-Rücktritt über neuen Fraktionschef. Polizeieinsatz führt zu stundenlanger Sperrung der A7 in Südniedersachsen. XXL-Fußball-Weltmeisterschaft endet für viele mit gemischten Gefühlen. Und das Wetter. Vereinzelte Schauer, später trockener und heiter bis 22 Grad. Wer folgt bei der Union auf Jens Spahn und übernimmt als Fraktionschef im Bundestag die Verantwortung, die Abgeordneten beisammen zu halten? Und wer sorgt dafür, dass alle CDU und CSUler politisch nach außen eine gemeinsame Linie vertreten? Diese Fragen hätte Kanzler Merz gerne bald beantwortet, denn Ende des Monats geht's für ihn in den politischen Urlaub. Und sowieso, das Machtvakuum der Union im Bundestag soll schnell wieder gefüllt werden, nachdem Spahn wegen Kritik an der Leihmutterschaft seines Sohnes zurückgetreten war. Birte Sönnigsen berichtet.
3: Zumindest der Zeitplan scheint festzustehen. Wer Nachfolger von Jens Spahn werden soll, allerdings noch nicht. Darüber beraten heute führende Politiker von CDU und CSU. Das CDU-Präsidium ist zusammengekommen und auch der Vorstand der Bundestagsfraktion will über mögliche Nachfolger sprechen. Sven Schulze, CDU-Ministerpräsident von Sachsen-Anhalt, sagte vor der Sitzung, es sei gut, dass das Thema jetzt gelöst wird, damit bundespolitische Themen nicht den Wahlkampf überlagern. Im September stehen Landtagswahlen in 3 Bundesländern an. Traditionell schlagen die Parteichefs von CDU und CSU, also Friedrich Merz und Markus Söder, gemeinsam einen Fraktionsvorsitzenden vor. Gewählt werden muss er dann aber von den Bundestagsabgeordneten beider Parteien. Das soll nächste Woche Mittwoch passieren in einer Sondersitzung der Unionsfraktion. Als möglicher Nachfolger von Jens Spahn ist unter anderem Kanzleramtschef Thorsten Frey im Gespräch. Sollte er den Fraktionsvorsitz übernehmen, bräuchte Merz einen neuen Kanzleramtschef. Dass es zu einer Kabinettsumbildung kommen könnte, wollte der Bundeskanzler im ZDF-Interview zumindest nicht ausschließen.
2: Die A7 ist eine der wichtigsten Nord-Süd-Verkehrsachsen in Deutschland. Alleine durch Niedersachsen verläuft die Autobahn auf rund 250 Kilometern Länge. Wenn es da irgendwo Probleme gibt, dann merken das direkt Tausende, so wie heute Morgen. Schön zum Wochenstart. In Höhe der Raststätte Harz war die A7 stundenlang voll gesperrt und es war lange nicht klar, warum. Aber mittlerweile wissen wir mehr. Andreas Mier im Studio Braunschweig. Was war der Grund?
4: So seltsam es klingen mag, der Grund waren 2 Kartons. Mitarbeiter der Raststätte hatten am frühen Morgen die beiden offenbar herrenlosen Kisten entdeckt, aus denen Kabel rausguckten. Und diese verdächtigen Kisten hätten dann einen Bombenalarm ausgelöst, sagte ein Polizeisprecher, denn es war ja zunächst völlig unklar, wo die Kartons herkamen und wer sie dort abgestellt hatte. Also wurden Bombenentschärfer vom Landeskriminalamt in Hannover angefordert. Die betroffene Tank- und Rastanlage auf der Ostseite wurde abgeriegelt, dazu eine parallel verlaufende Bundesstraße gesperrt. Dann wurde aber auch sicherheitshalber noch die A7 voll gesperrt. Die Sprengstoffspezialisten gaben schließlich Entwarnung. In den Kartons waren tatsächlich nur harmlose Kabelreste. Die hatte eine Firma nach Elektroinstallationen auf der Rastanlage offenbar einfach vergessen. Die ganze Aktion dauerte insgesamt mehr als 2 Stunden mit kilometerlangen Staus in beiden Richtungen.
2: Es gibt einige bundespolitische Themen, die Niedersachsen mit seiner Küste und dem Flachland stark beeinflussen. Zum Beispiel das Erneuerbare-Energien-Gesetz des Bundes. Wirtschaftsministerin Reiche hat sich bei Betreibern von Windkraftanlagen nicht gerade beliebt gemacht, als sie ankündigte, Kosten sparen zu wollen und bestimmte finanzielle Zuschüsse zu streichen. Ihre gesprochenen Worte hat die Ministerin nach der Kritik aber nun etwas abgeschwächt. In einem geschriebenen Entwurf liest sich das Erneuerbare-Energien-Gesetz nun nicht mehr ganz so drastisch für Windkraftbetreiber. Katharina Seiler in Berlin, was bedeutet der Entwurf für Niedersachsen?
5: Für Niedersachsen sind besonders die Folgen für die Windenergie wichtig. Denn in Niedersachsen stehen deutschlandweit mit mehr als 6.000 Anlagen die meisten Windräder, besonders viele an der Küste im Nordwesten des Landes. Dort produzieren die Anlagen an manchen Tagen sogar mehr Strom, als die Netze aufnehmen können. Die Folge: die Anlagen müssen abgeregelt werden. Bisher ist es so, dass die Betreiber dafür vom Staat entschädigt werden. Weil das aber eine Menge staatliches Geld kostet, soll das nach dem Gesetzentwurf aus dem Bundeswirtschaftsministerium in Zukunft nicht mehr uneingeschränkt möglich sein. Und das betrifft vor allem die Gegenden, in denen die Anlagen in der Vergangenheit besonders oft abgeregelt werden mussten. Und dazu gehören unter anderem Gebiete im Nordwesten von Niedersachsen. Kritiker befürchten, dass das den weiteren Ausbau der Windenergie bremsen könnte. Aber auch wer sich eine kleine Solaranlage für sein Hausdach anschaffen möchte, wird in Zukunft mit weniger Förderung rechnen können. Denn ab nächstem Jahr soll die Einspeisevergütung schrittweise heruntergefahren werden.
2: Männer in Deutschland verdienen im Schnitt 309 Euro im Monat mehr als Frauen in Deutschland. Das ist immer noch ein deutlicher Unterschied, aber zumindest ist diese Lohnlücke ein bisschen kleiner geworden. Mehr dazu in den Meldungen mit Tanja Niehoff.
6: Nach Angaben der Bundesagentur für Arbeit ist die sogenannte Gender Pay Gap im vergangenen Jahr um knapp 40 Euro geschrumpft. Im Jahr davor hatten Männer noch rund 350 Euro mehr verdient als Frauen. Ein Hauptgrund für die Lohnlücke bleibt, dass Frauen häufiger eine familienbedingte Auszeit im Job nehmen. Insgesamt sind die Löhne und Gehälter in Deutschland gestiegen. Die Bruttomonatsgehälter lagen im vergangenen Jahr bei 4.200 Euro im Mittelwert, 200 Euro mehr als ein Jahr zuvor. Bei einem Streit zweier Familien in Stade sind am Abend zwei Menschen verletzt worden. Nach Angaben der Polizei hat es zuvor einen Streit unter Kindern gegeben, weshalb sich die Eltern zu einer Aussprache trafen, die dann außer Kontrolle geriet. Laut Polizei in Stade bewarfen Erwachsene der einen Familie die Mitglieder der anderen mit Blumenkübeln. Ein Mann soll mit einer Schusswaffe gedroht haben. Die Polizei durchsuchte die Wohnung der Familie des Mannes. Es wurden Ermittlungen eingeleitet, unter anderem wegen Bedrohung und Körperverletzung. Die Feuerwehr hat in Visselhövede im Kreis Rothenburg eine Katze aus einem Schornstein befreit. Das Tier saß in dem Kamin des Mehrparteienhauses fest. Ein Sprecher vermutete, dass die Katze auf dem Dach unterwegs war und hineinfiel. Für die Rettung mussten die Einsatzkräfte den Umweg über eine unbewohnte Wohnung im Erdgeschoss des Hauses in Visselhövede nehmen. Dort konnte die Katze über die Reinigungsklappe des Schornsteins angelockt und gerettet werden.
2: Es gibt so Nachrichten, die hören wir im Agrarland Nummer 1 nicht so gerne. Zum Beispiel diese hier. Die Ernte fällt bei den Freiland-Erdbeeren in diesem Jahr so mager aus wie seit Jahrzehnten nicht. Also bei den Erdbeeren, die nicht unter Tunnelfolie auf dem Acker wachsen. Amelia Wischnewski aus unserer Redaktion Landespolitik. Wie sehen die Zahlen denn im Einzelnen aus?
7: Das Statistische Bundesamt schätzt, dass im Freiland bundesweit nur noch rund 71.000 Tonnen Erdbeeren geerntet werden. Gut 11% weniger als im vergangenen Jahr. Die Statistiker sprechen sogar von der schlechtesten Freilandernte seit 1995. In Niedersachsen fällt das besonders ins Gewicht. Hier verzeichnen sie ein Minus von 18%, der stärkste Rückgang aller Bundesländer. Der Hauptgrund: die Anbauflächen schrumpfen im Vergleich zu den Vorjahren um fast ein Fünftel. Fred Eickhorst vom Verband Deutscher Spargel- und Erdbeerbauern erklärt das einerseits mit dem Rückgang von Freilandanbau hin zu geschütztem Anbau im Folientunnel beispielsweise, aber auch mit der Entwicklung der Produktionsbedingungen in Deutschland. Geht es um die Themen faire Löhne, CO2-Bilanz, Nachhaltigkeit, sei man herausragend gut. Damit einhergeht aber auch, dass die Erdbeerpreise auf 4 bis 6 Euro pro Schale steigen. Und da können die Bauern nicht mit günstiger Konkurrenz aus dem Ausland mithalten. Unterm Strich kann man sagen, die kleinen Betriebe im Land werden weniger, weil sie im internationalen Konkurrenzkampf nicht bestehen können.
2: Die XXL-Fußball-Weltmeisterschaft in den USA, Mexiko und Kanada ist Geschichte. Laut FIFA haben mehr als 6,6 Millionen Menschen die Spiele live im Stadion verfolgt. Auch das ist XXL ein Rekord. Es gibt vieles, das in Erinnerung bleiben wird. Natürlich Spanien als Weltmeister mit einem Mittelfeldstar Lamine Yamal, der mit seinen 19 Jahren der jüngste Fußballer aller Zeiten ist, der sich mit dem EM- und WM-Titel schmücken darf. Diesen Erfolg haben auch viele Fans in Hannover gefeiert.
8: Spanier, muss ich ehrlich sagen, die haben ganz gut gespielt und die haben es verdient.
9: Spanien hat Messi schlafen gelegt.
10: Spanien hat sensationell gespielt. Waren über 20 Schüsse zu 0 Schüsse. Sehr stolz, dass meine Nation gewonnen hat. Vamos España!
2: Ja, von dieser Nacht werden diese Fans sicherlich noch lange erzählen. Ann-Kathrin Rose, was für ein Fazit kannst du denn nach dieser WM ziehen?
11: Ja, so ein Graustufenfazit. Ich glaube, wir können so sagen, es gab viele tatsächliche Glitzermomente. Viele Momente, die aber keiner geplant, die FIFA vor allen Dingen nicht kommerzialisiert hat, sondern die sich so ergeben haben. Von den Menschen in Dallas, die jetzt alle Erling Haaland-Fans sind, weil er da Cowboy-Boots gekauft hat, bis zu den Argentiniern am Times Square, die erzählt haben, dass sie ihre Autos und ihre Wohnungen teilweise verkauft haben, um sich einmal im Leben ein WM-Finale leisten zu können. Das waren sehr besondere Momente, weil die Menschen uns ihre Geschichten erzählt haben und auch hier in den USA und in Kanada, wo ich war, alle sehr offen, sehr gastfreundlich waren und das ist ein großes, großes Privileg und auf der anderen Seite bleibt eben die politische Einmischung durch Donald Trump, etwa bei der roten Karte gegen den US-Spieler Balogun. Es bleibt Gianni Infantino, der einem auch immer irgendwie ein Störgefühl gibt, weil es eben so viel Kommerz, so viel ja auch fehlende Transparenz ist und dann bleiben auch so Dinge wie Schiedsrichter, die nicht einreisen durften, Teams, die irgendeine Sonderbehandlung hatten. Es bleiben einige Dinge, die den Fußball am Ende doch mehr beschädigen, als das so eine WM eigentlich sollte.
2: Ja, aber zu diesem WM-Fazit kommen heute noch mehr Jubelbilder dazu, denn heute ist geplant, dass Weltmeister Spanien zu Hause in Madrid von Zehntausenden empfangen und sehr wahrscheinlich auch gefeiert wird. Kurzer Blick auf die Straßen. Vorsicht bitte auf der A1 Richtung Bremen zwischen Wildeshausen und Wildeshausen-Nord. Das ist gerade eine ungesicherte Unfallstelle. Und nochmal Vorsicht auf der A2 Hannover-Berlin zwischen Braunschweig-Flughafen und Braunschweig-Ost. Da ist ein LKW liegen geblieben. Die Zeit, 12.10 Uhr, das war aktuell mit Moritz Zacho.
1: Ja, Moritz, danke schön.
2: Gerne.
1: Das Wetter, ein perfekter Tag zum Durchlüften ist das. Und zwar egal, ob zu Hause oder auf der Arbeit oder wenn Sie im Auto unterwegs sind. Einfach Fenster runter und mal diese Luft da genießen. Viele Wolken gibt es dazu. Örtlich haben wir es auch mal aufgelockert. Gelegentlich kann Schauer dabei sein oder auch ein Gewitter. Ja, die Höchstwerte um 20 Grad auf Spiekeroog und bis 22 in Emsbüren. Morgen heiter bis wolkig, überwiegend trocken und bis 24 Grad dann.
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1: Während ja ganz viele gestern Abend auf das Finale bei der Fußball-WM hingefiebert haben, wollten andere einfach nur in Ruhe ihren Sonntagstatort genießen. Ja, soll es ja auch geben. 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

einen schönen Montagmittag mit uns. 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Und ich freue mich ja immer, wenn Sie schreiben über die NDR Niedersachsen-App. Da hat sich Manfred vorhin gemeldet und gesagt, Mann, ich bin so froh, dass die WM jetzt vorbei ist, dass einfach nicht mehr drüber geredet wird. Ich habe kein einziges Spiel geguckt und ich glaube,

0: glaube, ich habe auch nichts verpasst. Ja, klar, es gibt natürlich auch Menschen, die sind gar nicht so für Fußball zu haben und die gucken an einem Sonntagabend statt des Finals auch lieber einen Tatort.
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2: Es ist ja, wie es ist.
1: Und das sind ihre Gäste. Herr Ahlers.
3: Ja, das tut ja nichts zu sagen.
1: Udo.
4: Ja, das kann's haben.
1: Und Opa Gerke.
5: Steffi, machst du mir Mettbrötchen?
2: Nee, muss ich erst schmieren. Milch und Zucker nehmt ihr selber, ne? Was gibt's Neues?
3: Puh, Wochenende ist auch wieder rum.
2: Ja, du, da sagst du, Weste. Gestern Abend war ich auch ganz schön groggy, weil ich war ja am Samstag auf E40, da am Bahnhof, Cuba Libre. Aha. Ja, und dann liegst du ja am Sonntag nur rum.
4: Siehste.
2: Bisschen bügeln, war ich nochmal mit Roggy raus. Ja, und abends auf dem Sofa, Glas Wein und Tatort gucken. Du, wer war da jetzt eigentlich der Mörder?
3: Ich denke, du hast das geguckt.
2: Ja, bin ich kurz eingeschlummert.
3: Der Mörder war der Bruder, ihr Schwager.
2: Oh, Sünde. Ich dachte, das wäre der Ex-Mann.
3: Oh, das nimmt sich halt nix. Das Interessante an Tatort ist ja, die greifen Reizthemen auf und Milieu. Morde auf der Baustelle wegen Zementpanscherei.
2: Du, davon habe ich auch schon gehört.
3: Schwarze Sexmessen in Nonnenstift und was weiß ich. Illegale Menschenversuche im Kleingartenverein. Also alles direkt aus dem Leben.
2: Ja, Tatort ist Pflicht.
4: Also ihr redet einen Scheiß, Georg. Allein schon.
3: Du kennst dich doch gar nicht aus mit Tatort.
4: Ja, ich muss ja immer Rosemunde Pilcher gucken. Wegen meiner Mutter. Und aufpassen, dass sie nicht einnickt dabei. Wie letztes Mal, als das Kirschkernkissen noch im Ofen war. Feuerwehr 850 Euro, nur wegen ZDF.
5: Ich hab am Sonnabend Silberhochzeit der Volksmusik geguckt. Da haben aber die Wände gewackelt da.
4: Ja, das ist auch so ein Milieu für sich. Kannst du auch einen Tatort draus machen, was weiß ich. Silbereisen knallte Flippers ab.
3: Ja, aber was soll das denn jetzt?
4: Ja, die ganze Story weiß ich ja nur auch noch nicht.
2: Also erstmal finde ich, klingt das ganz spannend. Was macht dein Rätsel?
5: Ich brauch noch Brandrückstand mit 5 Buchstaben.
2: Ach ja, hier, Kater.
5: Jawohl.
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0: Schönen Montagmittag wünsche ich Ihnen mit uns in der 1 Niedersachsen. Wir gucken einmal auf die Straßen.
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0: Vorsicht bitte in beiden Richtungen auf der A29 Oldenburg-Wilhelmshaven zwischen Zetel und Sande. Personen auf der Fahrbahn. Dann die A1 Lübeck-Hamburg zwischen Billstedt und Dreieck-Norderelbe 6 Kilometer stockend. A1 Osnabrück-Bremen zwischen Stur und Arsten 4 Kilometer Stau. Eine knappe Dreiviertelstunde mehr bedeutet das. Die A2 Berlin Richtung Hannover zwischen Peine-Ost und Lehrte 4 Kilometer stockend. A7 Hannover-Hamburg zwischen Dreieck-Walsrode und Bad Fallingbostel 5 Kilometer stockend. A7 Hannover-Hamburg zwischen Dreieck-Walsrode und Soltau-Ost 6 Kilometer stockend. Die A7 Hannover Richtung Flensburg zwischen Hausbruch und Elbtunnel 4 Kilometer stockend. Dann die A27 zwischen Bremerhaven-Überseehäfen und Wulsdorf 5 Kilometer Stau. Und die Elbfähre Glückstadt-Wischhafen, Wartezeit ab Wischhafen bis zu 3 Stunden und ab Glückstadt bis zu 1 Stunde. Ich wünsche Ihnen gute Nerven und eine gute Fahrt.
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0: Ja, Weltmeister im Fußball ist Spanien geworden, aber Weltmeister im Nestbauen ist aktuell der Storch in Niedersachsen. Ja, warum 2026 das perfekte Storchenjahr ist, wir horchen mal nach. Gleich so gegen 20 vor 1 hier. Schönen Montag.

0: Sie hören NDR 1 Niedersachsen am Montagmittag und da freuen wir uns doch mal mit und klappern ganz laut. Das könnte nämlich ein Storchenrekordjahr werden hier bei uns. Allein die Region Hannover meldet 200 Nester und das sind 17 mehr als im Vorjahr. Allerdings gibt es gerade aktuell so ein bisschen Sorge. Auch die Unwetter der vergangenen Tage sind nämlich für Jungstörche gefährlich, sagt Bärbel Rogoschick vom NABU Artenschutzzentrum in Leiferde.
1: Also indem sie sich ganz viel um ihre Jungen gekümmert haben. Also bei der Hitze stehen die dann und geben Schatten. Aber teilweise mussten sie auch eben auf Futtersuche gehen, sodass die Jungen dann in der Sonne standen und wirklich dolle gehechelt haben. Und bei Gewitter stehen sie dicht bei ihnen, um ihnen irgendwie so einen Rückhalt zu geben. Weil meistens sitzen die auf exponierten Standorten und da könnte auch mal der Blitz einschlagen.
0: Ja, und ansonsten haben wir anscheinend das perfekte Storchenjahr.
1: Ja, sie haben sehr, sehr gute Nistmöglichkeiten. Das heißt, sie haben mittlerweile alle Nisthilfen besiedelt und gehen auch jetzt in die Bäume. Das heißt, wir haben relativ viele Baumbrüter. Das ist eine neue Entwicklung, aber bietet den Vögeln natürlich noch mehr Möglichkeiten, sich auszubreiten.
0: Also wir steuern auf ein Storchenrekordjahr zu im Jahr 2026. Das sagt Bärbel Rogoschick vom NABU Artenschutzzentrum in Leiferde. Und da freuen wir uns natürlich hier bei uns bei NDR 1 Niedersachsen.

0: Ach, einen wunderschönen Montagmittag wünsche ich Ihnen mit uns. Sie hören NDR1 Niedersachsen. Ich bin Verena Kortmann, hatte heute meinen ersten Tag nach dem Urlaub wieder, hatte so leichte Einfindungsschwierigkeiten nach 3 Wochen.
1: Man hat es nicht gemerkt.
0: Das sagst du jetzt so. Also die liebliche Stimme, die Sie jetzt hören, die kommt von Sören Ulrichs. Du wirst hier gleich übernehmen und alles wieder in Ordnung bringen.
1: Was ein Kompliment auch. Vielen Dank dafür.
0: Und du bist so braun gebrannt, du warst auch weg.
1: Naja, ne? Du ja selber, ne? Aber du warst auch auf der Insel. Wir waren nicht auf einer Insel, aber am Humboldtsee, Salzhemmdorf, da
0: okay.
1: Die Ecke. Auch sehr schön, ein bisschen Camping. 3 Tage waren es, glaube ich, 2 Nächte. Genau davon eine allerdings sehr unruhig, weil es sehr geschüttet hat auf unser Dach.
0: Ich wollte gerade fragen, war es da so sonnig Tag und Nacht, dass du bist so unfassbar braun. Dass
1: tagsüber ja, sehr sonnig, wie du siehst. Nachts, wie gesagt, die erste Nacht war etwas unruhig durch den Regen. Und unser Dreijähriger fand es aber sehr romantisch, wie er gesagt hat.
0: Ach, wie süß.
1: Und wenn er das schon sagt.
0: Also du bist gut erholt, du wirst gleich übernehmen. Vorher kümmern wir uns noch um diesen liegen gebliebenen Wunsch.
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0: Also an dieser Stelle machen wir immer so einen kleinen Gedankensprung zurück ins WWW, ins wilde Wunschwochenende. Da sind einfach so viele Wünsche übrig geblieben. Und weil das ja sonst zu schade wäre, picken wir uns immer einen raus. Heute den von Theresa Beißel aus Dransfeld. Sie wünscht sich einen Song von Genesis, weil sie sagt, der Sound und auch das Video dazu, das ist einfach mega super. Deswegen jetzt für uns alle und natürlich allen voran für Theresa aus Dransfeld. Land of Confusion.

0: Gerade schon wieder was reingekommen hier von den Straßen.
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0: Und zwar Vorsicht bitte auf der A1 Lübeck Richtung Hamburg. Zwischen Hamburg-Billstedt und Morfleet befindet sich eine ungesicherte Unfallstelle. A1 Lübeck Richtung Hamburg. Ab Hamburg-Oeyendorf haben wir 5 Kilometer stockenden Verkehr. A1 Osnabrück Richtung Bremen, zwischen Wildeshausen West und Wildeshausen Nord 5 Kilometer Stau. Nach dem Unfall dort aktuell nur eine Spur für Sie frei, kostet Sie eine Dreiviertelstunde. Außerdem A1 Osnabrück Richtung Bremen, zwischen Dreieckstur und Bremen-Arsten 5 Kilometer Stau. Eine gute halbe Stunde kommt hier obendrauf. A2 Berlin Richtung Hannover, zwischen Peine-Ost und Lehrte 4 Kilometer stockend. A7 Hannover Richtung Hamburg, zwischen Dreieckwalsrode und Soltau-Ost 6 Kilometer stockend im Baustellenbereich dort. Und die A7 Hannover Richtung Flensburg nochmal, zwischen Hamburg-Hausbruch und dem Elbtunnel 4 Kilometer stockender Verkehr. Rüber auf die A27 Bremerhaven Richtung Bremen, einmal zwischen Bremerhaven-Überseehäfen und Bremerhaven-Wulsdorf 5 Kilometer Stau. Und die A27 nochmal, Bremerhaven Richtung Bremen zwischen Stotel und Hagen außerdem 3 Kilometer stockend wegen der Bauarbeiten dort. Die B215 Uchte-Harienstedt-Nienburg ist in der Ortsdurchfahrt Landesbergen zwischen der Heidhäuserstraße und der Bahnhofstraße gesperrt wegen Bauarbeiten bis morgen Abend ca. 18 Uhr. Und an der Elbfähre Glückstadt-Wischhafen. Wartezeit ab Wischhafen bis zu 3 Stunden und ab Glückstadt bis zu 1 Stunde.
2: Es ist 13 Uhr.
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2: Mit Lars König. Schönen guten Tag. Die Schlagzeilen. Union will nächste Woche über neuen Fraktionsvorsitz entscheiden. Verdächtige Kiste sorgt für Autobahnsperrung in Südniedersachsen. Niedersachsens Landwirte rechnen mit Ernteeinbruch bei Freilanderdbeeren. Das Wetter ab und zu Schauer, im Norden trockener, bis 22 Grad. Mitte kommender Woche will die Bundestagsfraktion der Union über einen neuen Vorsitz entscheiden. Das kündigte Kanzler und CDU-Chef Merz nach einer Abstimmung mit CSU-Chef Söder an. Der bisherige Fraktionschef Spahn war wegen der Kritik an der Leihmutterschaft seines Kindes zurückgetreten. Birte Sönnigsen berichtet aus Berlin.
3: Das CDU-Präsidium ist zusammengekommen und auch der Vorstand der Bundestagsfraktion will über mögliche Nachfolger sprechen. Sven Schulze, CDU-Ministerpräsident von Sachsen-Anhalt, sagte vor der Sitzung, es sei gut, dass das Thema jetzt gelöst wird, damit bundespolitische Themen nicht den Wahlkampf überlagern. Im September stehen Landtagswahlen in 3 Bundesländern an. Traditionell schlagen die Parteichefs von CDU und CSU, also Friedrich Merz und Markus Söder, gemeinsam einen Fraktionsvorsitzenden vor. Gewählt werden muss er dann aber von den Bundestagsabgeordneten beider Parteien. Als möglicher Nachfolger von Jens Spahn ist unter anderem Kanzleramtschef Thorsten Frey im Gespräch. Sollte er den Fraktionsvorsitz übernehmen, bräuchte Merz einen neuen Kanzleramtschef. Dass es zu einer Kabinettsumbildung kommen könnte, wollte der Bundeskanzler im ZDF-Interview zumindest nicht ausschließen.
2: Russland hat offenbar ein internationales Frachtschiff im Schwarzen Meer angegriffen. Nach ukrainischen Angaben sind dabei 10 Menschen gestorben. Das Schiff war laut Behörden mit einer Ladung Mais aus dem Hafen von Odessa ausgelaufen, als es am Abend attackiert wurde. An Bord befanden sich 17 Seeleute aus Indien, Syrien und der Ukraine. Russland dementiert und spricht von einem Angriff auf ein Treibstofflager in Odessa. Eine Bombenwarnung hat am Morgen eine Vollsperrung auf der A7 in Südniedersachsen ausgelöst. Es bildeten sich kilometerlange Staus in beiden Richtungen. Andreas Mier im Studio Braunschweig, was war der Grund für die Warnung?
4: So seltsam es klingen mag, der Grund waren 2 Kartons. Mitarbeiter der Raststätte hatten am frühen Morgen die beiden offenbar herrenlosen Kisten entdeckt, aus denen Kabel rausguckten. Und diese verdächtigen Kisten hätten dann einen Bombenalarm ausgelöst, sagte ein Polizeisprecher, denn es war ja zunächst völlig unklar, wo die Kartons herkamen und wer sie dort abgestellt hatte. Also wurden Bombenentschärfer vom Landeskriminalamt in Hannover angefordert. Die betroffene Tank- und Rastanlage auf der Ostseite wurde abgeriegelt, dazu eine parallel verlaufende Bundesstraße gesperrt. Dann wurde aber aber auch sicherheitshalber noch die A7 voll gesperrt. Die Sprengstoffspezialisten gaben schließlich Entwarnung. In den Kartons waren tatsächlich nur harmlose Kabelreste. Die hatte eine Firma nach Elektroinstallationen auf der Rastanlage offenbar einfach vergessen. Die ganze Aktion dauerte insgesamt mehr als 2 Stunden mit kilometerlangen Staus in beiden Richtungen.
2: Landwirte in Niedersachsen werden in diesem Jahr voraussichtlich deutlich weniger Freilanderdbeeren ernten. Das Statistische Bundesamt rechnet mit 18% weniger Ertrag als im vergangenen Jahr. Der Verband Deutscher Spargel- und Erdbeerbauern erklärt die Entwicklung zum einen mit dem Rückgang von Freilandanbau zugunsten von geschütztem Anbau, etwa in Folientunneln. Zum anderen seien die Produktionskosten in Deutschland zu hoch. Die kleinen Betriebe im Land würden weniger, weil sie im internationalen Konkurrenzkampf nicht bestehen könnten, hieß es. Die spanische Fußballnationalmannschaft lässt sich heute feiern. Nach dem Sieg im WM-Finale wird die Mannschaft in der spanischen Hauptstadt Madrid von vielen Fans empfangen. Die Behörden rechnen mit bis zu 1 Million Menschen. Davor wird die Mannschaft noch von Ministerpräsident Sanchez empfangen. Durch den WM-Titel hat Spanien auch Platz 1 in der Fußball-Weltrangliste übernommen. Deutschland ist auf Rang 18 abgerutscht. Und die Zeit, es wird gleich 13.05 Uhr.
0: Im Norden Niedersachsens, da wohnen Sie heute auf der Sonnenseite. Da ist es am freundlichsten heute. Ansonsten gibt es auch dichtere Wolken, vereinzelt Schauer und auch Gewitter. Maximal 20 Grad in Ostfriesland, zum Beispiel in Emden. 22 im Emsland, in Salzbergen unter anderem. Im Oberharz da bis zu 16 Grad. Ja, und auch morgen bekommen Sie so einen Mix aus Wolken und ein bisschen Sonne. Hier und da sind wieder Schauer möglich. Und das morgen bei bis zu 24 Grad.
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0: Ein schönes Wochenende liegt hoffentlich hinter Ihnen. Vielleicht ja beim Delft- und Hafenfest in Emden, bei den Volks- und Schützenfesten in Celle oder in Steinhude oder auch beim Bürgermarkt in Wittmund. Und jetzt wünsche ich Ihnen einen guten Start in diese neue Woche mit den Gibson Brothers und der Münchner Freiheit.
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0: 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Wir in Niedersachsen gehen auch bei 13 bis 22 Grad schwimmen, die wir heute ja maximal haben bei uns im Land. Aber wenn Sie schwimmen gehen, dann wird Ihnen vielleicht schon aufgefallen sein, es fehlt an Schwimmmeistern. Deshalb ist das hier umso überraschender. Das Sonnenbrinkbad in Obernkirchen im Kreis Schaumburg, das hat jetzt zwei neue Schwimmmeister gefunden. Einer von ihnen ist Konstantin Meyer und der brennt für seinen Job. Hören Sie mal.
1: Mein Job ist so toll, dass es sehr vielfältig und nicht so eintönig ist. Also man kommt immer mit Menschen in Kontakt, man lernt immer neue Menschen kennen, man bekommt Neuigkeiten aus der Gegend. Macht mir einfach Spaß, mit Leuten in Kontakt zu treten.
0: Ja, am Beckenrand muss Konstantin Meyer auch schon mal einschreiten und quasi die rote Karte ziehen. Es sind aber eher die Großen, die er ansprechen muss.
1: Keine Schwimmflüge im Schwimmerbecken, darauf Gefahren hinweisen. Also das ist bei erwachsenen Leuten leider noch nicht so ganz angekommen.
0: Das Sonnenbrinkbad in Obernkirchen hat also jetzt zwei neue Schwimmmeister dort und überall im Land, in den Freibädern oder auch in den Badeseen, wünsche ich Ihnen eine schöne Abkühlung. Nicht nur von oben.
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pfeifend bei der Autofahrt. Aber der NDR1 Niedersachsen Verkehrsservice für die A27 Bremerhaven Richtung Bremen zwischen Bremerhaven-Wulsdorf und Bremerhaven-Süd. Aufpassen, da liegt ein Metallteil.

0: Niedersachsen-Hörerin Christina Fricke aus Braunschweig. Sie hatte nämlich ein schönes Wochenende und war in Berlin bei ihren Kindern und ihrer Enkeltochter. Also nicht bei uns im schönen Niedersachsen. Na gut, lassen wir ausnahmsweise gelten. Christina hat sich nämlich gemeldet über die NDR Niedersachsen App und da freue ich mich auch über Ihre Nachrichten. Melden Sie sich immer wieder gerne zwischendurch per Text oder Sprachnachricht in der NDR Niedersachsen App.
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1: Und da gucken wir als erstes auf die A1 Lübeck Richtung Hamburg. Zwischen Hamburg-Oegendorf und Dreieck-Norderelbe 5 Kilometer stockend. A1 Osnabrück Richtung Bremen. Einmal zwischen Wildeshausen-West und Wildeshausen-Nord 5 Kilometer Stau. Nach dem Unfall dort nur eine Spur aktuell für Sie frei. Eine Dreiviertelstunde dauert es länger als sonst. Und nochmal A1 Osnabrück Richtung Bremen. Zwischen Dreieck-Stur und Bremen-Arsten außerdem nochmal 5 Kilometer Stau. Eine gute halbe Stunde kommt hier oben drauf. A2, Berlin Richtung Hannover, zwischen Peine-Ost und Lehrte 4 Kilometer stockend wegen der Bauarbeiten dort. Rüber auf die A7, Hannover Richtung Hamburg, zwischen Dreieck-Walsrode und Soltau-Ost 6 Kilometer stockend im Baustellenbereich. Und die A7, Hannover Richtung Flensburg, zwischen Hamburg-Hausbruch und dem Elbtunnel 4 Kilometer stockender Verkehr. Autobahn 27, Bremerhaven Richtung Bremen, einmal zwischen Bremerhaven-Überseehäfen und Bremerhaven-Wulsdorf 5 Kilometer Stau. Und A27, Bremerhaven Richtung Bremen, zwischen Stotel und Hagen nochmal 3 Kilometer stockend wegen der Bauarbeiten. A27, Walsrode Richtung Bremen außerdem, zwischen Dreieck-Walsrode und Walsrode-West 5 Kilometer stockend. Dann die B215, Uchte-Harienstedt-Nienburg, ist in der Ortsdurchfahrt Landesbergen gesperrt, zwischen Heidhäuserstraße und Bahnhofstraße, wegen Bauarbeiten wahrscheinlich bis morgen Abend 18 Uhr. Und an der Elbfähre, Glückstadt-Wischhafen, Wartezeit ab Wischhafen bis zu 3 Stunden, ab Glückstadt bis zu 1 Stunde. Und wir haben es gleich, 13.31 Uhr.
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2: Aus dem Studio Oldenburg mit Anna Schlieter. Ein Autofahrer ist am Vormittag in Ottersberg im Landkreis Verden zunächst mit einem Radfahrer zusammengestoßen und dann in eine Hauswand gefahren. Laut einer Sprecherin der Polizei übersah der Fahrer das Fahrrad beim Abbiegen. Der Radfahrer wurde schwer verletzt. Dann verwechselte der Autofahrer wohl Gas und Bremse und fuhr in das Haus. Das ist beschädigt. Ob es einsturzgefährdet ist, ist noch unklar. Der Autofahrer wurde leicht verletzt. Bundesweit wird die schlechteste Erdbeerernte seit mehr als 30 Jahren erwartet. Mehr als 11% weniger Ertrag. Thomas Stahlberg, wie sieht's denn bei uns im Nordwesten aus?
3: Fred Eickhorst, Chef der Beerenanbauer in Niedersachsen aus Sandhatten, sagt, der Beginn der Ernte war noch gut. Also für die Bauern, die unter Folie und in Gewächshäusern angebaut haben, die hätten noch gut Geld verdient. Freiland war deutlich schwieriger. Erst zu heiß, dann zu nass, dann kam der Hagel dazu. Dadurch habe es an Qualität gemangelt, so Eickhorst. Hohe Kosten durch gestiegene Löhne, Zertifizierung und hohe Sozialstandards. 4 bis 6 Euro müsse die Schale schon kosten. Wenn der Kunde künftig nicht bereit sei, das zu zahlen, würden immer weniger kleine Betriebe anbauen.
2: In Stade ist am Abend eine Auseinandersetzung zwischen zwei Familien eskaliert. Laut Polizei war ein Streit zwischen Kindern der Auslöser. Zwischen den Eltern sollte es eine Aussprache geben. Die geriet laut Polizei dann außer Kontrolle. Es flogen Blumenkübel. Ein Beteiligter wurde ins Gesicht geschlagen. Ein Vater soll außerdem mit einer Schusswaffe gedroht haben. Die Polizei durchsuchte die Wohnung des Mannes und stellte mehrere Cannabispflanzen sicher. Mehrere Personen wurden bei der Auseinandersetzung verletzt. Ein Mann kam ins Krankenhaus. Und das Wetter. Die Sonne setzt sich im Tagesverlauf durch. Bei maximal 20 Grad auf Spiekeroog und bis 21 Grad in Emsteck.
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1: Sie haben oder hatten doch bestimmt auch so ein Sportidol, oder? Ich wäre fast mal in einen Radsportverein eingetreten, weil ich Jan Ulrich so toll fand. Ja, und dann das, ne? Er wird positiv auf Doping getestet. Und das Team Telekom schmeißt ihn raus.
4: Also das Schlimmste, was mir in meiner Karriere bis jetzt passiert ist. Ich bin absolut unter Schock und werde ein paar Tage für mich brauchen. Und gerade dann mit meinem Anwalt versuche, meine Unschuld zu beweisen.
1: 20 Jahre ist das jetzt her, das Ende der Radsportkarriere von Jan Ulrich. Die ganze Geschichte hören Sie gleich in unserer Zeitmaschine um 13.40 Uhr nach NDR 1 Niedersachsen. Die Musik meines Lebens von Tony Christie, Is This The Way To Amarillo und von den Beach Boys mit Kokomo. Vorher noch der NDR 1 Niedersachsen Verkehrsservice. Bitte aufpassen, wenn Sie unterwegs sind auf der A2 Dortmund Richtung Braunschweig, denn zwischen Hannover-Bodfeld und Hannover-Nahe liegt ein Metallteil. Ansonsten eine gute Fahrt mit uns durch diesen Montagnachmittag.

0: Auch NDR in Niedersachsen-Hörerin Mechthild hatte ein schönes Wochenende. Sie hatte Besuch von ihrer Freundin aus Bayern und hat ihr erstmal unser schönes Niedersachsen gezeigt. Das schreibt Mechthild in der NDR Niedersachsen-App. Ja, das Wochenende liegt jetzt also hinter Ihnen und wir reisen jetzt noch weiter zurück in der Zeit, gemeinsam mit Carsten Thiele.
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3: 20. Juli. Tour de France 1997. Jan Ullrich fährt allen davon und wird mit seinem Sieg zum umjubelten Star, zum Boris Becker des Radsports. Die hohen Erwartungen kann er allerdings in den Folgejahren nicht erfüllen. 2002 wird er positiv auf Amphetamine getestet und gesperrt. 4 Jahre später gerät Ullrich erneut in die Schlagzeilen. Er soll in den Blutdoping-Skandal um den Sportmediziner Fuentes verwickelt sein. Alle betroffenen Tour de France-Teams schicken die Verdächtigen Fahrer nach Hause. Auch Jan Ullrich wird 2006 suspendiert.
4: Also das Schlimmste, was mir in meiner Karriere bis jetzt passiert ist. Ich bin absolut unter Schock und werde ein paar Tage für mich brauchen. Ich werde dann mit meinem Anwalt versuchen, meine Unschuld zu beweisen.
3: Heute vor 20 Jahren zieht das Team T-Mobile weitere Konsequenzen und kündigt Jan Ullrich. Es ist das Ende seiner Karriere. Die Tour de France sieht er nicht wieder. Der Rest ist Geschichte.

0: Steckt Ihnen das Finale der Fußball-WM auch noch so in den Knochen? Also wahrscheinlich nicht so sehr wie den Spaniern. Die Argentinier sind ja wirklich auf die Knochen gegangen, ne? Beim WM-Sieg der Spanier gestern Abend. 1:0 für Spanien, aber erst in der Verlängerung. Wir haben mal unseren NDR1 Niedersachsen Fußballexperten gefragt. Mika, 11 Jahre, aus Meerum im Kreis Peine und selbst Fußballer. Und zwar bei der JSG Leo Hämelerwald. Wie war denn das Finale für dich so?
1: Es waren auf jeden Fall zwei Teams, die es verdient hatten, ins Finale einzuziehen. Spanien hat dennoch ein besseres Spiel gemacht, da sie mehr Ballaktionen hatten und mehr Schüsse aufs Tor.
0: Ist Spanien denn jetzt der verdiente Weltmeister? Was sagst du?
1: Spanien ist auf jeden Fall verdienter Weltmeister. Sie haben auch nur ein Gegentor in 8 Spielen bekommen. Das ist eine sehr gute Leistung. Dadurch haben sie es auf jeden Fall verdient, Weltmeister zu sein.
0: Und dein Gesamtfazit? Was hat dir an der WM insgesamt am besten gefallen und was nicht so?
1: Auf jeden Fall war es cool, dass es 39 Tage nur um Fußball ging und dass Deutschland nicht so weit gekommen ist, ist natürlich sehr schade.
0: Ja, absolut. Und wie war es denn für dich überhaupt als NDR1 Niedersachsen WM-Experte? Wie hat es dir gefallen?
1: Es hat mir sehr viel Spaß gemacht, mit euch über Fußball zu reden. Danke dafür.
0: Ja, gleichfalls, sowas großartig, finde ich. Die Fußball-WM 2026 ist jetzt also Geschichte. Auf die Höhepunkte dieser WM gucken wir aber nochmal in der kommenden Stunde hier bei NDR1 Niedersachsen und zwar um 14:10 Uhr.

Und das ist richtig hier, das ist richtig von den Straßen für Sie. Der NDR1 Niedersachsen Verkehrsservice, B241 Fienenburg-Osterode zwischen Clausthal-Zellerfeld und Buntenbock. Da hat es jetzt gerade einen Unfall gegeben. Die Unfallstelle ist noch nicht abgesichert, also hier bitte besonders aufpassen.

0: Bitte besonders aufpassen, aktuell auf der B241.
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0: Denn dort auf der B241 Fienburg-Osterode zwischen Clausthal-Zellerfeld und Buntenburg befindet sich weiterhin eine ungesicherte Unfallstelle. Autobahn 1, Lübeck Richtung Hamburg, zwischen Hamburg-Oehlendorf und Dreieck-Norderelbe haben wir 5 Kilometer stockenden Verkehr. A1 Osnabrück Richtung Bremen, einmal zwischen Wildeshausen West und Wildeshausen Nord, 5 Kilometer Stau. Nach dem Unfall dort aktuell nur eine Spur für Sie frei. Eine Dreiviertelstunde dauert es da länger. Und dann nochmal die A1 Osnabrück Richtung Bremen, zwischen Dreieckstur und Bremen-Arsten auch 5 Kilometer Stau. Eine gute halbe Stunde kommt da nochmal obendrauf. Autobahn 2, Berlin Richtung Hannover, zwischen Peine Ost und Lehrte 6 Kilometer stockend wegen der Bauarbeiten dort. A7 Hannover Richtung Hamburg zwischen Dreieck-Walsrode und Soltau Ost. 6 Kilometer stockender Verkehr im Baustellenbereich dort. Dann die A7 Hannover Richtung Flensburg nochmal zwischen Hamburg-Hausbruch und dem Elbtunnel. 4 Kilometer stockender Verkehr. Autobahn 27 Bremerhaven Richtung Bremen. Zwischen Stotel und Hagen stockt der Verkehr ebenfalls. Länge hier 3 Kilometer. Der Grund die Bauarbeiten natürlich. Dann die B215, Uchte-Harrienstedt-Nienburg, ist in der Ortsdurchfahrt Landesbergen gesperrt. Und zwar zwischen Heidhäuserstraße und der Bahnhofstraße wegen Bauarbeiten. Das Ganze soll noch dauern bis morgen Abend ca. 18 Uhr. An der Elbfähre Glückstadt-Wischhafen, Wartezeit ab Wischhafen bis zu 3 Stunden, ab Glückstadt bis zu 1 Stunde. Und gerade noch reingekommen, es stockt jetzt auch auf der A7 Hannover Richtung Kassel zwischen Dreieck Hannover Süd und Hildesheim. 5 Kilometer stockend im Baustellenbereich dort.
2: Es ist 14 Uhr.
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2: Mit Lars König. Guten Tag. Die Schlagzeilen. Union will kommende Woche über neuen Fraktionsvorsitz entscheiden. Andy Burnham ist neuer britischer Premierminister. Suchthilfe in Niedersachsen warnt vor Gefahren durch gestrecktes Heroin. Das Wetter gelegentlich Schauer, im Norden trockener, bis 22 Grad. Mitte kommender Woche will die Bundestagsfraktion der Union über einen neuen Vorsitz entscheiden. Das kündigte Kanzler und CDU-Chef Merz nach einer Abstimmung mit CSU-Chef Söder an. Der bisherige Fraktionschef Spahn war wegen der Kritik an der Leihmutterschaft seines Kindes zurückgetreten. Birte Sönnigsen berichtet aus Berlin.
3: Das CDU-Präsidium ist zusammengekommen und auch der Vorstand der Bundestagsfraktion will über mögliche Nachfolger sprechen. Sven Schulze, CDU-Ministerpräsident von Sachsen-Anhalt, sagte vor der Sitzung, es sei gut, dass das Thema jetzt gelöst wird, damit bundespolitische Themen nicht den Wahlkampf überlagern. Im September stehen Landtagswahlen in 3 Bundesländern an. Traditionell schlagen die Parteichefs von CDU und CSU, also Friedrich Merz und Markus Söder, gemeinsam einen Fraktionsvorsitzenden vor. Gewählt werden muss er dann aber von den Bundestagsabgeordneten beider Parteien. Als möglicher Nachfolger von Jens Spahn ist unter anderem Kanzleramtschef Thorsten Frey im Gespräch. Sollte er den Fraktionsvorsitz übernehmen, bräuchte Merz einen neuen Kanzleramtschef. Dass es zu einer Kabinettsumbildung kommen könnte, wollte der Bundeskanzler im ZDF-Interview zumindest nicht ausschließen.
2: Andy Burnham ist zum neuen Premierminister von Großbritannien ernannt worden. König Charles beauftragte den Chef der sozialdemokratischen Labour-Partei damit, nun eine Regierung zu bilden. Burnham hat das Amt von Keir Starmer übernommen. Er ist der mittlerweile 7. Premierminister in 10 Jahren für das Vereinigte Königreich. Starmer war nach 2 Jahren im Amt zurückgetreten. Hintergrund waren miserable Umfragewerte und eine schwere Schlappe von Labour bei den Regional- und Kommunalwahlen im Mai. Die Suchthilfe des Paritätischen warnt davor, dass Heroin immer häufiger mit gefährlichen Substanzen gestreckt wird. Analysen der Stoffe könnten über Leben und Tod entscheiden, so die Suchthilfe. Morgen wird bundesweit der Drogentoten gedacht. Claudia Wulzberger. Warum ist gestrecktes Heroin so problematisch?
4: Weil die Nutzerinnen und Nutzer nicht wirklich überprüfen können, was sie da kaufen und in der Hand halten. Und immer häufiger wird Heroin mit synthetischen Opioiden wie Fentanyl oder Nitazin gestreckt. Also andere Drogen, die anders wirken. Und meist kann das auch nur an der Wirkung erahnt werden, sagt die Sozialarbeiterin Fabienne Kuschel von der Paritätischen Suchthilfe in Hannover. Aber mit Fentanyl gestrecktes Heroin sei deutlich stärker als Straßenheroin. Das könne schnell zu Überdosierung mit schweren Atemproblemen führen und schlimmstenfalls zum Tod. Drug-Checking und Substanzanalysen könnten Abhilfe schaffen, sagt der Paritätische. Eine weitere beunruhigende Entwicklung im Rauschgiftbereich ist die Verfügbarkeit von Kokain. Das sei längst keine Randdroge mehr, sagt etwa der Drogenbeauftragte der Bundesregierung Hendrik Streeck. Bundesweit hat sich die Zahl der Todesfälle, bei denen auch Kokain oder Crack im Spiel war, in den vergangenen 5 Jahren verdoppelt.
2: Geld für Schulbedarf, Ausflüge oder das Mittagessen. Das können Eltern mit wenig Einkommen für ihre Kinder beantragen. Doch eine Studie der Bertelsmann Stiftung zeigt, das Geld aus dem Bildungs- und Teilhabepaket kommt bei vielen nicht an. Sie kommt zu dem Schluss, dass das an bürokratischen Hürden und unklaren Zuständigkeiten liegt. Diese seien je nach Bundesland unterschiedlich. In Niedersachsen wurde die Unterstützung für den Schulbedarf am häufigsten abgerufen. Geld für das Schulmittagessen beantragen Eltern demnach deutlich seltener. Bei einem Streit von 2 Familien in Stade sind gestern Abend 2 Menschen verletzt worden. Laut Polizei hatte es vorher einen Streit unter Kindern gegeben, weshalb sich die Eltern zu einer Aussprache trafen, die dann außer Kontrolle geriet. Erwachsene der einen Familie bewarfen dann die Mitglieder der anderen Familie mit Blumenkübeln. Ein Mann soll mit einer Schusswaffe gedroht haben. Die Polizei durchsuchte die Wohnung der Familie des Mannes. Es wurden Ermittlungen eingeleitet, unter anderem wegen Bedrohung und Körperverletzung. Und der NDR1 Niedersachsen Verkehrsservice. Vorsicht bitte auf der A25 Geesthacht Richtung Hamburg. Im Dreieck Hamburg Südost in der Überleitung zur A1 nach Hamburg. Da steht ein defektes Fahrzeug. Und die Zeit, es ist 14.05 Uhr.
5: Die meiste Sonne, die bekommen Sie heute an der Küste und im Emsland. Ansonsten gibt es auch dichtere Wolken, zum Teil mit Schauern und Gewittern. Bis zu 16 Grad heute im Oberharz, 20 im ostfriesischen Leer und maximal 22 Grad an der Ems in Lingen. Ja, und morgen geht es ganz ähnlich weiter beim Wetter. Wolken, Sonne, Schauer und bis zu 24 Grad.
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5: Ich habe am Wochenende natürlich Fußball geguckt und mit Freunden gegrillt, schreibt Birgit aus Rothenburg in der NDR Niedersachsen-App. Ja, wir in Niedersachsen können bei jedem Wetter grillen, oder? Ja, und auf die Höhepunkte dieser Fußball-WM gucken wir dann gleich nach Calling America vom Electric Light Orchestra und nach Lobo.
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0: Wie ist es denn bei Ihnen? Trauern Sie dieser Fußball-Weltmeisterschaft hinterher und finden es schade, dass die WM jetzt vorbei ist? Oder geht es Ihnen wie Thorsten? Das war doch alles großer Mist. Allein die Halbzeitshow gestern. Bitte Hände weg vom Fußball, findet Thorsten in der NDR Niedersachsen-App. Ja, wenn Sie zu den anderen gehören, dann haben wir von NDR Niedersachsen jetzt nochmal einen besonderen Service für Sie. Die Höhepunkte dieser WM im Schnelldurchlauf. The FIFA World Cup.
1: Er muss jetzt treffen gegen Orlando Hill. Komm, Junge, mach den einfach rein. Jonathan, Tan, drüber! Drüber! Der schießt den drüber! 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
2: Deutschland ist aus!
3: Sie haben jetzt den Ball über die linke Seite, sind im Strafraum drin. 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
5: Das ist eine bisschen Katastrophe.
6: Game over für England.
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8: Schiedsrichter hat die Pfeife im Mund. 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
9: 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Geht in die Knie. Und jetzt will er ihn da voll hochstemmen. Er küsst ihn nochmal. 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

0: Kinder sind was Großartiges. Das werden Sie bestätigen, wenn Sie Kinder oder Enkelkinder haben. Ich auch, spätestens seit der Geburt von unserem Dreijährigen. Ja, und auch Heinrich Siefer empfindet das so. Er ist Theologe in Kloppenburg.
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0: gerade was reingekommen hier von der Autobahn 1.
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0: Denn Vorsicht, auf der A1 Lübeck Richtung Hamburg zwischen Dreieck Hamburg Südost und Dreieck Norderelbe hat es einen Unfall gegeben, ist noch nicht abgesichert dort. A1 Lübeck Richtung Hamburg zwischen Hamburg-Billstedt und Dreieck Norderelbe, 5 Kilometer stockend. A1 Osnabrück Richtung Bremen zwischen Dreieck Stur und Bremen-Arsten, 5 Kilometer Stau, kostet sie eine gute halbe Stunde. A2 Berlin Richtung Hannover zwischen Peine-Ost und Lehrte sind es 6 Kilometer stockend im Baustellenbereich dort. Dann die A7 Hannover Richtung Kassel. Zwischen Dreieck Hannover Süd und Hildesheim haben wir 5 Kilometer stockenden Verkehr, auch wegen der Bauarbeiten dort. Außerdem A7 Hannover Richtung Hamburg. Zwischen Dreieck Walsrode und Soltau Ost 6 Kilometer stockend. Und zwischen Galsdorf und dem Horster Dreieck nochmal 5 Kilometer stockender Verkehr. Grund die Bauarbeiten. A7 Hannover Richtung Flensburg dann. Zwischen Hamburg-Hausbruch und Elbtunnel 4 Kilometer stockender Verkehr. B215 Uchte-Harrienstedt-Nienburg ist in der Ortsdurchfahrt Landesbergen gesperrt. Zwischen der Heidhäuser Straße und der Bahnhofstraße wegen Bauarbeiten. Das soll noch dauern bis morgen Abend ca. 18 Uhr. B241 Fienburg-Osterode zwischen Clausthal-Zellerfeld und Buntenbock in beiden Richtungen nach einem Unfall gesperrt. An der Elbfähre Glückstadt-Beschafen. Außerdem Wartezeit ab Beschafen bis zu 3 Stunden, ab Glückstadt bis zu 1 Stunde. Und wir haben es genau 14.30 Uhr.
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2: Aus dem Studio Oldenburg mit Anna Schlieter. Die niedersächsische CDU fordert nach den tödlichen Schüssen in Stade mehr öffentliche Aufklärung von der Staatsanwaltschaft. Die Partei hat deshalb eine kleine Anfrage an die Landesregierung gestellt. Nach der Tat vor 3 Wochen sind noch viele Fragen offen. Mehr dazu gleich in unserer Sendung um 15 Uhr. Mit Schusswaffen haben 2 maskierte Männer am Wochenende Bargeld in einem Hotel in Moordeich im Kreis Diepholz erpresst. Laut Polizei flüchteten die Unbekannten am Samstag, nachdem der Mitarbeiter das Geld herausgegeben hatte. Die Polizei fahndete nach den Männern, konnte sie aber bisher nicht stellen. Sie sollen jeweils dunkel bekleidet gewesen sein. Die Polizei bittet um Hinweise von Zeugen. Und das Wetter. Die Sonne setzt sich im Tagesverlauf durch bei maximal 20 Grad auf Spiekeroog und bis 21 Grad in Emsteck.
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0: Zu viel Salz ist nicht gesund. Das sage nicht ich mit erhobenem Zeigefinger. Das wissen Sie selbst und sagen ja auch unter anderem Ärztinnen und Ärzte. Welche Lebensmittel besonders gesalzen sind, das erfahren Sie nach NDR 1 Niedersachsen, die Musik meines Lebens von Belinda Carlisle und Al Stewart und nach diesem Verkehrsservice hier für Sie. A1 Bremen Richtung Hamburg, in Höhe Bokel liegt eine Matratze. A2 Berlin Richtung Hannover, zwischen Raststätte, Zweidorfer Holz Nord und Peine Ost steht ein defekter LKW. Und Vorsicht auch, A27 Bremen Richtung Walsrode zwischen Langwedel und Verden Nord. Noch ein defektes Fahrzeug.

0: zu viel von irgendwas. Das ist ja nie gesund, außer viel Ende an Niedersachsen hören, das ist klar. Aber aufpassen sollten Sie unter anderem bei Salz. Die Kolleginnen und Kollegen von Markt, dem Verbrauchermagazin im NDR Fernsehen, die haben mal genauer recherchiert für Sie, Viktor Kupka von Markt. Welche Lebensmittel sind denn besonders gesalzen?
1: Unter anderem Tiefkühlpizza. Da gibt es ja schon länger diese Kritik und die Hersteller haben sich eigentlich dazu verpflichtet, den Salzgehalt zu reduzieren. Allerdings nur im Durchschnitt. Mal ist also tatsächlich eher weniger Salz, aber mal auch richtig viel drin. Wir hatten in unserer Stichprobe eine TK-Pizza, mit der man schon direkt seine maximal empfohlene Menge an Salz für einen Tag intus hat.
0: Oha, und das ist ja gar nicht so einfach, herauszubekommen, wie viel Salz irgendwo drin steckt. Oft ist das Salz ja auch versteckt, ne?
1: Auch bei Käse haben wir Beispiele gefunden, die echt viel Salz haben. Aber auch da, wo man es gar nicht erwartet, ist viel Salz drin. In Süßigkeiten und Keksen zum Beispiel. Das schmeckt man nicht wirklich. Haben wir auch bei einer Straßenumfrage mit Leuten ausprobiert. Das sieht man eigentlich nur, wenn man ganz genau in die Zutatenliste und Nährwerttabelle hinten drauf guckt.
0: Was kann eigentlich zu viel Salz anrichten?
1: Zu viel Salz kann den Blutdruck erhöhen und sogar die Gefäße schädigen, hat uns eine Expertin für Präventivmedizin gesagt. Ein erhöhter Blutdruck steigert das Risiko für Herzinfarkte, einen Schlaganfall, eine Nierenschwäche und viele andere Erkrankungen. Also kann richtig schlecht für unseren Körper sein. Deswegen Salz im Blick behalten und genau gucken, was ist drin in den Lebensmitteln, die man so kauft.
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1: Das ist so wichtig, oder? Dass Sie Nachbarn haben, die Blumen gießen zum Beispiel, ne? Haustiere füttern, sich um die Post kümmern, wenn Sie zum Beispiel im Urlaub sind. Wer in Niedersachsen am meisten solche Aufträge auf dem Zettel hat, das hören Sie morgen früh in Hellwach, und zwar bei diesen beiden hier.
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3: Ja, und gerade montags muss man sich ja vielleicht ab und zu sagen, jeder Tag ist ein Geschenk. Vielleicht können Sie den Montag auch irgendwo umtauschen, das weiß ich jetzt nicht so genau. Allen erstmal guten Start in die neue Woche. Ute schreibt gerade, ich freue mich sehr für Spanien, dass sie Weltmeister geworden sind. Und die Halbzeitshow fand ich cool mit Ronaldo und Ronaldinho und Madonna.
4: Also mir hat es auf jeden Fall besser gefallen als die Trinkpausen, muss ich ganz ehrlich sagen. Weil da guckst du Fußballern zu, die sich Getränke in den Hals schütten. Das muss man den Amerikanern ja lassen, ne? Das können sie so.
3: Das können sie.
4: Entertainment und die große Show. Ob ich das jetzt bei jedem Fußballspiel haben muss, weiß ich nicht. Unsere heutige Sommerheldin arbeitet im Gesundheitsbereich, und zwar in einer Dialysestation. Tanja Kuchler aus Halvis-Bostel.
5: Wie schön, Tanja, dass es so Menschen gibt wie Sie, die die Stellung halten, wenn andere Urlaub machen in Niedersachsen.
6: Vielen, vielen Dank. Auch an alle Mitarbeiter in der Pflege. Die haben es genauso verdient wie wir.
3: Ja, absolut.
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0: Und damit das klappt, bitte aufpassen auf der A31 Lingen Richtung Meppen. Zwischen Lingen und Wiedmarschen steht nämlich ein defektes Fahrzeug auf dem Beschleunigungsstreifen. Und A2 Berlin Richtung Hannover zwischen Peine und Rastplatz Röhrse Nord weiterhin eine ungesicherte Unfallstelle. A1 Osnabrück Richtung Bremen zwischen Dreieck Stur und Bremen-Arsten 8 Kilometer Stau, eine gute Dreiviertelstunde mehr Zeit einplanen. A2 Berlin Richtung Hannover zwischen Peine Ost und Lehrte 6 Kilometer stockend wegen der Bauarbeiten dort. Dann die A7 Hannover Richtung Hamburg zwischen Dreieck-Walsrode und Soltau-Ost 6 Kilometer stockend und nochmal zwischen Galsdorf und Horster Dreieck 5 Kilometer stockender Verkehr im Baustellenbereich. A7 Hannover Richtung Flensburg nochmal zwischen Hamburg-Hausbruch und dem Elbtunnel 4 Kilometer stockend. Die B215 Uchte-Harienstedt-Nienburg ist in der Ortsdurchfahrt Landesbergen gesperrt, genauer gesagt zwischen Heidhäuserstraße und Bahnhofstraße wegen Bauarbeiten. Das wahrscheinlich noch bis morgen Abend ca. 18 Uhr. Dann die B241 Fienburg-Osterode zwischen Clausthal-Zellerfeld und Buntenbock jetzt gesperrt in beiden Richtungen nach dem Unfall dort. Und noch kurz zum Elbfährverkehr. Auch da brauchen Sie heute wieder Geduld. An der Elbfähre Glückstadt-Wischhafen. Wartezeit ab Wischhafen bis zu 3 Stunden. Und wenn Sie nach Glückstadt wollen, dann da brauchen Sie so 1 Stunde länger Zeit, die Sie da einplanen sollten.
2: Es ist 15 Uhr.
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3: Mit Lars Königke. Guten Tag. Andy Burnham ist zum neuen Premierminister von Großbritannien ernannt worden. König Charles beauftragte den Chef der sozialdemokratischen Labour-Partei damit, nun eine Regierung zu bilden. Burnham hat das Amt von Keir Starmer übernommen, der nach 2 Jahren im Amt zurückgetreten war. Die Nachfolge von Jens Spahn an der Spitze der Unionsfraktion soll Mitte kommender Woche entschieden werden. Das wurde aus Parteikreisen bekannt. Kanzler Merz kündigte in einer Sitzung des CDU-Präsidiums an, dass die Abgeordneten dann zu einer Sondersitzung zusammenkommen. Merz will in Absprache mit CSU-Chef Söder eine Kandidatin oder einen Kandidaten benennen. In der spanischen Hauptstadt Madrid wollen Hunderttausende Menschen den neuen Fußball-Weltmeister feiern. Das Flugzeug mit der spanischen Nationalmannschaft ist vor wenigen Minuten in Madrid gelandet. Die Spieler sollen am Abend im offenen Bus durch die Stadt fahren. Spanien hatte durch ein 1:0 gegen Argentinien den WM-Titel geholt. Und jetzt weiter mit Nachrichten aus Ihrer Region.
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4: Aus dem Studio Oldenburg mit Anna Schlieter. Es ist inzwischen 3 Wochen her. Am 29. Juni fielen in einer Jugendhilfeeinrichtung in Stade Schüsse. 6 Menschen starben. Tatverdächtiger ist ein 45-jähriger Mann aus der Region Hannover. Viele Fragen rund um den Fall sind immer noch offen. Deswegen hat sich jetzt auch die Politik eingeschaltet. Hendrik Zinn, worum genau geht es?
5: Die niedersächsische CDU drängt darauf, dass über die Staatsanwaltschaft mehr Fakten an die Öffentlichkeit gelangen und hat daher eine kleine Anfrage an die Landesregierung gestellt. Die Landtagsabgeordnete Melanie Reinicke, die gleichzeitig Vizebürgermeisterin von Stade ist, beklagt, dass es viele Gerüchte rund um die Tat gibt und sie hat Sorge, dass rechtsextreme Kreise dies für populistische Meinungsmache nutzen. Im Gespräch mit dem NDR hat sie eingeräumt, dass veröffentlichte Ergebnisse natürlich auch missbraucht werden könnten. Die Gefahr, die von den Spekulationen ausgeht, sei aber deutlich größer. Es gebe auch Vorwürfe, die den Behörden Ermittlungsversagen unterstellen, und auch das könnte so unterbunden werden.
4: Etwa parallel zu der CDU-Anfrage hat die Staatsanwaltschaft Stade ja nun doch ein paar neue Infos rausgegeben. Welche sind das?
5: Ja, die Staatsanwaltschaft hat Details bekannt gegeben, die mit dem Tatverdächtigen zu tun haben. Demnach besitzt der 45-Jährige ausschließlich die türkische Staatsangehörigkeit und hat keinen Aufenthaltstitel. Die Staatsanwaltschaft beruft sich hier auf das Innenministerium. Zudem bestätigt sie jetzt Informationen, wonach in der Türkei ein Haftbefehl gegen den mutmaßlichen Schützen vorliegt. Das wurde offenbar erst jetzt bekannt, weil es keine internationale Ausschreibung gibt. Zu den Hintergründen Beweggründen des Haftbefehls hat sich die Staatsanwaltschaft aber nicht geäußert. Unterdessen wird immer klarer, die Gewalttat in Stade steht nicht isoliert für sich. So beklagt unter anderem die Gewerkschaft Verdi, dass Übergriffe gegen öffentlich Beschäftigte und gegen Fachpersonal seit Jahren zunehmen. Es hat auch bereits wieder neue Vorfälle gegeben, etwa in Finsterwalde in Brandenburg. Dort hat ein Mann eine Jugendamtsmitarbeiterin bedroht und dann Feuer gelegt. Seit der Tat in Stade gibt es bundesweit eine Diskussion über mehr Sicherheitsvorkehrungen im sozialen Bereich.
4: Henrik Zinn zu den neuen Informationen rund um die tödlichen Schüsse in Stade. Und wir kommen zu einem anderen Fall, der die Menschen immer noch beschäftigt. Vor 15 Monaten wurde in Oldenburg der Schwarze Lorenz A. getötet. Doch ein Prozess gegen den 28-jährigen Polizisten, der ihn erschossen haben soll, ist bislang nicht in Sicht. Vor kurzem hatte das Landgericht zwar die Anklage wegen fahrlässiger Tötung zugelassen, aber der Prozessbeginn verzögert sich auch aus ganz praktischen Gründen. Thomas Stahlberg, wann kann es denn losgehen?
6: Frühestens nach den Herbstferien, möglicherweise auch erst im kommenden Frühjahr, sagt ein Sprecher des Landgerichts. Es fehlt ein geeigneter Verhandlungsraum. Es wird ein großes öffentliches Interesse geben. Der Schwurgerichtssaal, das hat man zuletzt beim Schlachthofprozess gesehen, ist zu klein. Der Prozess gegen Nils Högl fand in der Kongresshalle der Weser-Ems-Halle statt. Die ist aber inzwischen abgerissen. Jetzt sucht das Gericht. Das PFL wäre eine Möglichkeit, aber es gäbe auch andere Orte innerhalb Oldenburgs. Nur notfalls will das Gericht außerhalb der Stadt suchen, sagt der Sprecher. Der Ort müsse sicher sein. Da müssten die Wachtmeister für jeden Prozesstag Sicherheitsschleusen aufbauen. Und was den Prozess noch verzögert, es gibt viele Beteiligte. Die müssen auch terminlich unter einen Hut gebracht werden. 4 Nebenklagevertreter und der Verteidiger des Polizisten. Nach NDR-Informationen könnten es mehr als ein Dutzend Verhandlungstage werden.
4: Also ein Prozess 1,5, vielleicht auch sogar 2 Jahre nach der Tat. Können sich Angeklagter und Zeugen da überhaupt noch gut erinnern?
6: Es kann da durchaus zu Fehlerinnerungen kommen, gibt auch der Gerichtssprecher zu. Das sei aber menschlich. Es gäbe ja auch noch die ersten Aussagen bei der Polizei, die die Richterin dann vorhalten könne. Im Übrigen sei es auch nicht ungewöhnlich, dass ein Prozess erst 1,5 bis 2 Jahre nach einer Tat beginne. Es sitzt halt kein Beteiligter in Untersuchungshaft. Deswegen hat der Prozess per Gesetz keine Priorität. Es komme vor Gericht immer wieder vor, dass sich Menschen auch noch Jahre nach einer Tat zurückerinnern müssen, weil der Prozess erst viel später stattfindet, sagt der Gerichtssprecher.
4: Thomas Stahlberg zu einem möglichen Prozessbeginn im Fall Lorenz A. aus Oldenburg. Das Land Niedersachsen will, dass in 10% des Küstenmeeres nicht mehr gefischt werden sollen. Diese strengen Schutzgebiete fordert die EU. Der Umweltverband WWF kritisiert die Pläne als zu kurz gegriffen. Die Fischer fürchten um ihre Fanggebiete. Also viel Gesprächsbedarf beim Fischereidialog morgen in Hannover zu dem Umweltminister Mayer und Landwirtschaftsministerin Staudte, beide von den Grünen eingeladen haben. Jörn Pietschke, worum geht's denn bei dem Treffen?
7: Es soll um die Auswahl geplanter Gebiete gehen, in denen spätestens 2030 nicht mehr gefischt werden darf. Eine entsprechende Karte hatten Umwelt- und Landwirtschaftsministerium bereits Ende Juni vorgelegt. Einer der Kutterhäfen, die danach besonders betroffen sind, ist Dorum im Cuxland. Aber auch das Wangerland mit den Häfen Hoogsiel und Hooremarsiel wären von den Gebietsvorschlägen betroffen. Die Ministerin Staudte und ihr Kollege Mayer einen ausgewogenen Vorschlag nennen, der die Interessen der Fischer und Küstengemeinden maßgeblich berücksichtigt. Das würde das Aus für unsere Fischerei bedeuten, sagt dagegen Christoph Frauenpreis, der Präsident des Deutschen Fischereiverbandes. Der Cuxhavener CDU-Bundestagsabgeordnete spricht von einem, Zitat, Pseudodialog und kündigte Gegenvorschläge der Fischereivertreter an. Wenn Windparkflächen, die ohnehin schon Sperrgebiete für Fischer sind, berücksichtigt würden, dann wäre das 10%-Ziel der EU spielend zu erreichen. Der Umweltverband WWF kritisierte die Pläne als zu kurz gegriffen und fordert ein Ende der Grundschleppnetzfischerei der Krabbenkutter.
4: Bundesweit wird die schlechteste Erdbeerernte seit mehr als 30 Jahren erwartet. Mehr als 11% weniger Ertrag. Erdbeerhochburg bei uns hier in der Region ist ja um Vechta und Langförden. Thomas Stahlberg, wie sieht's denn aus bei uns im Nordwesten?
6: Ja, es fehlen zwar noch die Zahlen und die Landwirtschaftskammer hatte eigentlich im Mai noch eine gute Ernte mit guter Qualität erwartet, aber Fred Eickhorst, Chef der Beerenanbauer in Niedersachsen aus Sandhatten, sagt, der Beginn der Ernte war noch gut. Also für die Bauern, die unter Folie und in Gewächshäusern angebaut haben, die hätten noch gut Geld verdient. Freiland war deutlich schwieriger. Erst zu heiß, dann zu nass, dann kam der Hagel dazu. Dadurch habe es an Qualität gemangelt, so Eickhorst. Hohe Kosten durch gestiegene Löhne, Zertifizierung und hohe Sozialstandards. 4 bis 6 Euro müsse die Schale schon kosten. Wenn der Kunde künftig nicht bereit sei, das zu zahlen, würden immer weniger kleine Betriebe anbauen.
4: Und noch eine tierisch gute Nachricht zum Schluss. Am frühen Morgen hat die Feuerwehr in Visselhövede im Landkreis Rothenburg eine Katze aus einem Schornsteinschacht befreit. Die Katze saß im unteren Bereich des Schornsteins unterhalb einer nicht bewohnten Wohnung und konnte sich nicht befreien. Nach einer Stunde gelang es der Feuerwehr Visselhövede, die Katze zu befreien. Sie blieb unverletzt. Das Wetter. Die Sonne setzt sich heute im Tagesverlauf durch bei 20 bis 21 Grad. In der Nacht bleibt es trocken bei 15 bis 9 Grad. Und morgen wechseln sich Sonne und Wolken ab. Hier und da gibt es auch Schauer bei 19 bis 23 Grad. Das waren die Nachrichten aus Ihrer Region, aus dem Studio Oldenburg. Diese Sendung gibt es zum Nachhören im Netz auf ndr.de und in der NDR Niedersachsen App. Mein Name ist Anna Schlieter und ich sage Tschüss.
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8: Gute Besserung allen unter Ihnen, denen es gerade nicht so gut geht. Angela zum Beispiel, die sich erkältet hat, schreibt sie hier in der NDR Niedersachsen App. Gute Besserungswünsche jetzt musikalisch von Kaoma, Fleetwood Mac und von Johannes Oerding. Diesen Musikmix, den bekommen Sie nur bei uns.
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Unterwegs bitte Vorsicht. Hier meldet sich der NDR1 Niedersachsen Verkehrsservice speziell für die A2 Berlin Richtung Hannover. Denn zwischen Braunschweig Flughafen und dem Kreuz Braunschweig Nord, da hat's gekracht. Unfallstelle, und die Unfallstelle ist noch nicht abgesichert. Ansonsten eine gute und vor allem sichere Fahrt mit uns durch diesen Montag.

0: Mal Wolkenlücken, meist aber dichte Wolken bekommen Sie heute Nachmittag am Montag, vereinzelt auch mit Schauern und Gewittern. Deshalb unser Tipp, machen Sie es sich gemütlich vor dem Radio.
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0: Da gibt es heute Abend wieder die Großfamilie Düsse-Petersens für Sie. 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
0: Genießen Sie diesen Montag mit uns und kommen Sie gut durch diesen Montagnachmittag.

0: Stau oder stockenden Verkehr melden wir aktuell von diesen Strecken hier.
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0: Geht los auf der Autobahn 1 Hamburg Richtung Osnabrück zwischen dem Bremer Kreuz und Asten. 6 Kilometer stocken vor der Baustelle. A1 Osnabrück Richtung Bremen zwischen Dreieckstur und Bremen-Asten. 8 Kilometer Stau. Eine gute Dreiviertelstunde mehr Zeit einplanen. A1 Bremen Richtung Lübeck zwischen Harburg und Norderelbbrücke. 3 Kilometer stockend. Rüber auf die A2 Berlin Richtung Hannover zwischen Peine-Ost und Lehrte. 6 Kilometer stockend wegen der Bauarbeiten dort. Dann die A7, zum einen Hannover Richtung Hamburg, zwischen Dreieckwalsrode und Dorfmark, 5 Kilometer stockend wegen der Bauarbeiten und dann nochmal zwischen Galsdorf und Horster Dreieck, auch nochmal 5 Kilometer stockender Verkehr. Außerdem die A7 Hannover Richtung Flensburg, zwischen Hamburg-Heimfeld und dem Elbtunnel, 7 Kilometer stockend. Autobahn 29, Alhorner Heide Richtung Wilhelmshaven, zwischen Kreuz Oldenburg-Ost und der Hundebrücke, 2 Kilometer Stau. B215 Uchte-Harienstedt-Nienburg ist in der Ortsdurchfahrt Landesbergen gesperrt. Zwischen Heidhäuserstraße und Bahnhofstraße wegen Bauarbeiten wahrscheinlich bis morgen Abend 18 Uhr. Und an der Elbfähre Glückstadt-Wischhafen, Wartezeit ab Wischhafen bis zu 3 Stunden, ab Glückstadt bis zu 1 Stunde.
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0: Sind Sie fit für die Entenjagd? Das testen wir jetzt mal. Ist diese Geschichte hier vom Hellwach-Kollegen Andreas Kuhlage, ist die echt oder ausgedacht?
2: Ein 14-Jähriger aus der Gemeinde Anröchte in Nordrhein-Westfalen hat gleich einen doppelten Bock geschossen. Nachdem sein Vater den alkoholisierten Jungen von einer Party abgeholt hatte, schnappte sich der betrunkene Jugendliche heimlich die Autoschlüssel und fuhr wieder zur Party und später auch wieder nach Hause.
0: Ja, und das ist leider tatsächlich so passiert. Spätestens jetzt sind Sie fit für die Entenjagd. Also bewerben Sie sich einfach in der NDR Niedersachsen-App mal auf Mitmachen klicken. Und gleich spielen wir schon mal mit Jutta Rickers aus Berge um 110 Euro bei der Entenjagd um 15.40 Uhr.

0: Der NDR 1 Niedersachsen Verkehrsservice. Vorsicht in beiden Richtungen auf der A391 Braunschweig Südwest gefahren zwischen dem Kreuz Oelper und Kreuz Braunschweig Nord ist ein Fahrradfahrer unterwegs.
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0: Und da spielen wir jetzt mit Jutta Rickers aus Berge. Moin, Frau Rickers.
2: Moin, Herr Ulrich.
0: Und Sie hatten heute einen schönen Montag, denn Sie haben heute frei.
2: Ja, genau.
0: Was haben Sie denn Schönes gemacht am freien Montag?
2: Ach, eigentlich nichts Besonderes. Die Betten abgezogen und wieder frisch bezogen und hier ein bisschen rumgetüdelt und auch einfach ein bisschen nichts getan.
0: Man muddelt dann doch ja immer irgendwie rum, ne? Anstatt einfach mal zu entspannen.
2: Irgendwas fällt einem immer ein, ne?
0: Jetzt steigt aber die Stresskurve. 110 Euro können Sie gewinnen bei der Frage, echt oder ausgedacht. Wollen wir loslegen?
2: Ja, bitte.
0: Dann starten wir mit der ersten Meldung.
3: Der WM-Rasen stand während des Finalspiels zwischen Spanien und Argentinien massiv in der Kritik. Der Grund? Eine Regenwurmplage. Die Tiere hatten dem Rasen ordentlich zugesetzt und für viele Unebenheiten gesorgt. Den WM-Titel der Spanier konnten die Regenwürmer aber nicht verhindern.
2: Also der Rasen war wohl komisch, aber das hatte nichts mit den Regenwürmern zu tun.
0: Ja, also Sie sagen,
2: das ist eine Ente.
0: Ja, dass der WM-Rasen zum Teil eine Katastrophe war, das stimmt, da haben Sie recht. Alles andere haben wir uns ausgedacht. Das wäre jetzt also Entje für Sie, unsere NDR Niedersachsen Quietsche-Ente. Oder es klappt mit dem Geld.
2: Schauen wir mal.
0: Weiter geht's.
3: Ein US-Milliardär hat nach seinem kürzlichen Tod sein gesamtes Vermögen seinem früheren Grundschullehrer vermacht. Im Matheunterricht habe dieser seine Begeisterung für wirtschaftliche Zusammenhänge geweckt, heißt es im Testament des Verstorbenen. Die Kinder des ehemaligen Investmentbankers gehen damit leer aus.
0: Oha.
2: Aber ich sag einfach mal, der Bauch sagt ja, das stimmt. Echt.
0: Sie und ich werden das Vermögen auch genommen, oder?
2: Absolut.
0: Das ist aber leider eine Ente.
2: Oh, schade.
0: Haben wir uns ausgedacht. Es gibt Entje für Sie, unsere NDR 1 Niedersachsen Quietsche-Ente.
2: Ja, super. Die kann hier gerne einziehen.
0: So, schicken wir nach Berge. Frau Rickers, danke fürs Mitspielen und noch einen schönen Montag.
2: Danke Ihnen auch. Ciao.
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0: Und nochmal kurz auf die Straßen der NDR 1 Niedersachsen Verkehrsservice. Vorsicht zum einen in beiden Richtungen auf der Autobahn 1 Bremen-Osnabrück. Denn zwischen Groß-Ippenau und Wildeshausen Nord ist ein Fahrradfahrer unterwegs. Genauso in beiden Richtungen aufpassen auf der A391 Braunschweig Südwest, Gifhorn zwischen dem Kreuz Oelper und Kreuz Braunschweig Nord. Auch da ist ein Fahrradfahrer unterwegs, also bitte ganz besonders aufpassen hier.
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0: Und damit Sie happy bleiben, wie die Turtles hier singen, bitte aufpassen. Der NDR Niedersachsen Verkehrsservice. Für die A7 Hannover Richtung Hamburg zwischen Bad Fallingbostel und Dorfmark befindet sich nämlich eine ungesicherte Unfallstelle. Aufpassen. Und gut informiert in die neue Woche geht es gleich mit Andreas Kuhnt und den Funkbildern. Hallo Andreas.
1: Hallo Sören, grüß dich.
0: Was habt ihr denn für uns zum Start in dieser Funkbilderwoche?
1: Naja, zwei Themen des Wochenendes. Einmal am Samstag. Jens Spahn zurückgetreten als CDU-CSU-Fraktionsvorsitzender in Berlin. Ja. Das Thema beschäftigt natürlich Berlin und uns auch in den nächsten zwei Stunden. Und darüber hinaus natürlich das Thema des gestrigen Abends.
0: Fußball.
1: Ja.
0: Ah, guck mal, ich hab doch
1: aufgepasst. Nein, du als Handballfan hast auch mit Fußball was am Hut, genau.
0: Ja, aber als Bremen-Fan kenne ich mich auch mit Fußball aus, ja.
1: So, und wer ist Weltmeister geworden?
0: Spanien.
1: Ah, genau.
0: Ich bin tatsächlich eingeschlafen zwischendurch immer wieder, muss ich gestehen.
1: Aber nicht wegen der Spanier, ne?
0: Nee, generell wegen des Spiels, habe ich so das Gefühl.
1: Ja, genau. Also das Spiel betrachten wir auch nochmal, die Spanier betrachten wir auch, und vor allen Dingen betrachten wir auch nochmal die deutsche Mannschaft, denn die hat ja tatsächlich auch an der Fußballweltmeisterschaft teilgenommen.
0: Ja, irgendwann aber, war das, ja.
1: Ja. Die hatten dann nicht mehr genug Geld für das Hotel und haben gesagt, wir hauen wieder ab.
0: Wir besprechen das ausführlich. In den NDR Niedersachsen Funkbildern der Tag gleich mit Andreas Kuhnt. Ich bin Sören Hörichs und sag bis morgen.

0: 15.58 Uhr am Montagnachmittag.
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0: Vorsicht bitte auf der A28 Oldenburgener Lea im Dreieck Oldenburg-West. Eine Unfallstelle, die noch nicht abgesichert ist. Vorsicht auch auf der A1 Bremen-Osnabrück beidseitig. Zwischen Groß-Ippenau und Wildeshausen Nord, da ist jemand mit dem Fahrrad unterwegs auf der Autobahn. Geht natürlich nicht, bitte fahren Sie da besonders aufmerksam. Vorsicht bitte auf der A7 Hannover-Hamburg zwischen Bad Fallingbostel und Dorfmark, eine Unfallstelle, die noch nicht abgesichert ist. A1 Hamburg-Osnabrück zwischen Bremer Kreuz und Arsten, 6 Kilometer stockender Verkehr an der Baustelle. A1 Osnabrück-Bremen zwischen Dreieckstor und Bremen-Arsten, 8 Kilometer Stau. Hier dauert es etwa eine Dreiviertelstunde länger für Sie. A1 Bremen-Lübeck vor der Norderelbbrücke, 3 Kilometer stockender Verkehr. A2 Berlin-Hannover zwischen Peine-Ost und Lehrte, 6 Kilometer stockt innerhalb der Baustelle dort. A7 Hannover-Hamburg zwischen Dreieck Walsrode und Dorfmark, hier 5 Kilometer stockender Verkehr in der Baustelle. A7 Hannover-Hamburg, gleich nochmal zwischen Garsdorf und Horster Dreieck, auch 5 Kilometer stockender Verkehr in der Baustelle. A7 Hannover-Flensburg zwischen Hamburg-Heimfeld und dem Elbtunnel, 7 Kilometer stockender Verkehr. Die B215 Uchte-Harienstedt-Nienburg ist in der Ortsdurchfahrt Landesbergen zwischen Heidhäuserstraße und Bahnhofstraße bis morgen ca. 18 Uhr gesperrt, weil da gebaut wird. Und an der Elbfähre Glückstadt-Wischhafen. Wischhafen beträgt die Wartezeit ab Wischhafen bis zu 2,5 Stunden und ab Glückstadt bis zu 1,5 Stunden.

0: Jetzt ist es 16 Uhr.
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0: Heute am Tag danach. Nach der endlos scheinenden Fußballweltmeisterschaft in Kanada, Mexiko und den USA. Der Pokal nebst Titel, der geht wohl nicht nur aus meiner Sicht verdient an das Team aus Spanien. Gestern am späten Abend unserer Zeit gab es einen 1:0-Sieg im Finale gegen eher müde Argentinier, aber mit begeisterten Fans im Stadion und auf den spanischen Straßen.
2: Die España campeona del mundo!
0: Da war die Freude groß, verständlich. Natürlich werden wir uns hier in den Funkbildern auch nochmal ausführlich mit der WM und den Weltmeistern beschäftigen. Genauso wie mit dem Rücktritt von Neuvater Jens Spahn, der seinen Platz an der Spitze der CDU-CSU-Bundestagsfraktion nach eigener Aussage zugunsten der Familie aufgegeben hat. Wir fragen, was nun, Union? Und wir fahren unterwegs auf Erdbeerfeldern bei uns im Land. Dabei mussten wir feststellen, es sieht eher dünner aus mit den Erdbeeren im Freien. Warum sich die Erdbeeren, die beliebten Erdbeeren bei uns auf den Plantagen offenbar nicht mehr so richtig wohlfühlen, auch das klären wir hier in den nächsten 2 Stunden. 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

0: Ende Ernst Niedersachsen, aktuelles von den Straßen. Vorsicht bitte auf der A2 Dortmund-Hannover beidseitig zwischen Bad Nenndorf und Wunstorf-Kohlenfeld. Da sind Leute auf der Straße. Und Vorsicht auf der A31 Emden-Leer zwischen Emden-Ost und Riepe. Gefahr durch eine Plane und die blockiert zurzeit alle Fahrstreifen oder sie liegt zumindest auf allen Fahrstreifen. Bitte fahren Sie da besonders aufmerksam. Gestern am späten Abend unserer Zeit, da war es ja nun soweit, die Fußball-Weltmeisterschaft, die endete mit dem 1:0 Finalsieg von Spanien gegen Argentinien. Das Team aus Spanien hatte eigentlich ja die gesamte Weltmeisterschaft über keine Schwäche gezeigt. Und der Erfolg gestern war dann irgendwie auch der logische Abschluss eines fast sechswöchigen Weges.
1: Als Spaniens Kapitän Rodri den goldenen Pokal in den Nachmittagshimmel von New Jersey reckte und das goldene Konfetti durch die Luft flirrte, da hatte auch der Fußball gewonnen.
2: Spanien ist Weltmeister! Sowas von verdient!
1: Denn es gewann eine Mannschaft, das Kollektiv im Mannschaftssport Fußball. Spanien, ein Team mit herausragenden Spielern, von denen während des Turniers keiner herausragte.
3: Vor allem bin ich stolz, sehr stolz, auf diese Generation von Fußballern, die mit dieser Idee zu spielen aufgewachsen ist und ihr treu geblieben ist. Die Gruppe ist ein Vorbild, als Mannschaft, als Familie und als großartige Fußballer. Und besonders stolz bin ich, weil es für mich wirklich eine Ehre ist, diese Jungs auf dieser ganzen Reise begleitet zu haben.
1: Im Triumph blieb Trainer Luis de la Fuente bescheiden, freute sich ziemlich still, während seine Spieler fast zu müde waren, um zu feiern. Sie hatten das sehr einseitige Spiel dominiert, hatten während der 120 Minuten immer wieder fiese Ellbogen einstecken müssen, aber sich nicht anstecken lassen von der argentinischen Kratzbürstigkeit. Doch dem Treten blieb nur Silber, denn in der 106. Minute wurde der Fußball zu Gold.
3: Ehrlich gesagt habe ich gar nicht viel nachgedacht. Ich habe nur den Ball gesehen, wie er auf mich zukommt. Und dann habe ich mit der Kraft aller Spanier und Spanierinnen einfach drauf geschossen.
1: Und während Ferran Torres nach dem Abpfiff sein weltmeisterliches Glück noch gar nicht fassen konnte.
4: Honestly, I can't believe it. I just try to enjoy, but I don't know what's happening.
1: Weinte Lionel Messi, der größte Spieler seiner Zeit. Er trug die Silbermedaille um den Hals, blickte zu den argentinischen Fans auf der Tribüne und ließ seinen Emotionen freien Lauf. Es sah aus wie ein Abschied für immer, aber keiner, den er sich erträumt hatte und sich sein Trainer Lionel Scaloni für ihn gewünscht hatte.
3: Er ist ein großartiges Vorbild für unser Volk, für unser Land. Und vor allem zeigt er uns, dass man zwar scheitern kann, aber immer wieder aufstehen muss. Es gibt einfach keinen anderen Weg.
1: Lionel Messi blieb so lange auf dem Rasen, bis die Sieger den Pokal in den Händen hielten. Er weiß, was sich gehört. Auch bei einer Niederlage in einem Spiel, das komplett an ihm vorbeilief. Weil die Spanier den Fußball spielten, den er selbst jahrelang in Barcelona zelebriert hatte. Diesmal gewann nicht der Star, sondern das Kollektiv von Luis de la Fuente.
3: Ich bin tatsächlich sehr bewegt. Jetzt haben wir alles gewonnen, einfach alles. Und das ist wunderbar. Mit einer Generation von Fußballern, das sage ich immer wieder, die ein Vorbild ist. Gemeinsam sind wir immer stärker. Daran darf niemand zweifeln.
1: Und so gewann am Ende der Fußball.
0: Die Fußballweltmeisterschaft ist zu Ende und Titelträger ist Spanien. Wir gratulieren natürlich auch nochmal ganz herzlich. Der Bericht kam von Anne von Eickels.

Gerade schon gehört, die Fußballweltmeisterschaft ist nun wirklich zu Ende. Festzuhalten bleibt unter anderem Spanien natürlich ein würdiger Weltmeister. Viele bisher kaum bekannte Fußballländer haben sich zumindest kurzzeitig mal in den Blick gekickt. Und manch Spiel bot bis zum Schluss Dramatik, Tragödie, Tränen. Soweit, so gut, so gefühlvoll, aber es gab auch eine Menge, worüber man mindestens mal den Kopf schütteln sollte. Burkhard Hupe hat mal so ein paar Dinge zusammengestellt, die nicht ganz so gepasst haben. Und das ist noch

0: rein will, eigentlich auch rein darf, aber erstmal nicht reinkommt, so wie die iranische Nationalmannschaft.
1: Sie machen die Dinge sehr schwierig für uns. Zum Beispiel haben wir 6 Stunden gebraucht für einen 50-minütigen Flug, obwohl wir alle Visa haben.
0: Oder wenn man rein will, aber gleich wieder nach Hause geschickt wird, wie der somalische Schiedsrichter Omar Atan.
2: Of course it is unfortunate as well what happened to Omar, the referee.
3: I hope we can also speak a little bit about football.
0: Total gerne. Vielleicht über den Fußball, wie er einmal war? Mit 2x45 Minuten und nicht mit 4x25.
4: Hydration breaks are a bit interesting.
1: Die Trinkpausen sind, sagen wir mal, interessant. Ständig diese Werbepausen. Ich kann nicht sagen, dass es mir gefällt. Aber ich habe dazu eigentlich auch schon genug gesagt.
4: But I think I've said enough already for that.
0: Oder sollte man noch ein Wort über die Schiedsrichter und den VAR verlieren, deren Regelauslegung so punktgenau ins Land der unbegrenzten Möglichkeiten passten? Oder sollte man noch darüber nachdenken, warum der FIFA-Präsident mit seinem Privatflieger und großem Nachdruck an seinem ökologischen Fußabdruck arbeitete? Warum die Preise für Busse und Bahnen oder Parkplätze für einen Kurzurlaub in der Eifel gereicht hätten, von den Ticketpreisen mal ganz zu schweigen, und warum eigentlich Mexiko und Kanada mit je 13 Spielen abgespeist wurden, während sich in den USA gleich 78 Mal die Stadiontore öffneten? Das alles kann man getrost vergessen, was allerdings nicht für die Ursünde dieses Turniers gilt. Denn nachdem der US-Präsident in den Apfel der Erkenntnis gebissen hatte, wurde der gesperrte US-Spieler Balogun begnadigt und durfte gegen Belgien tatsächlich antreten. Die 23. Fußball-Weltmeisterschaft. Der Fußball hat verbunden. Leider auch die Augen.
5: Spanien also ein würdiger Weltmeister und die USA mit Donald Trump an der Spitze vielleicht nicht ganz so besondere Gastgeber.

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Ist nach Jens vor Thorsten? Diese Frage bewegt seit dem Wochenende das politische Berlin und wahrscheinlich nicht nur das. Denn die CDU-CSU-Fraktion, die sucht ja nach dem Rücktritt vom Vorsitzenden Jens Spahn, der

0: schlagzeilenträchtig Vater geworden ist, einen neuen Kopf. Der könnte nun wiederum Thorsten Frei sein, der zurzeit aber noch als Kanzleramtsminister die Fäden für Friedrich, also für Friedrich Merz, zusammenhält. Katrin Auer aus unserem Studio in Berlin. Was ist denn zu diesem Personalkarussell zurzeit an der Spree zu hören? Offenbar will sich die Union ja doch eher Zeit lassen, oder?
1: Das ist so, wobei heute eine Art Vorauswahl schon getroffen werden könnte. Also es tagen ja gerade diverse Gremien hier in Berlin oder auch per Schalte. Wirklich feststehen wird das aber erst am 29. Juli. Da tritt nämlich die Fraktion, die Unionsfraktion, zu einer Sondersitzung zusammen in der Sommerpause. Ist sehr ungewöhnlich. Und da soll offenbar eine neue Fraktionsspitze gewählt werden. Und es kursieren aber in der Tat noch andere Namen außer Thorsten. Zum Beispiel auch Alexander Dobrindt, der Bundesinnenminister, oder auch Nathanael Leminski, Chef der Staatskanzlei in Nordrhein-Westfalen. Also das Rennen scheint noch relativ offen zu sein.
0: Sind denn aber erstmal alle erleichtert, dass Jens Spahn denn doch so schnell die Konsequenzen gezogen hat?
1: Ja, den Eindruck macht es absolut. Also es war ja zuletzt geradezu mit Händen zu greifen, wie wichtig es allen Beteiligten war, in der Fraktion, aber auch in der Gesamtpartei, dass dieses Glaubwürdigkeitsproblem für die Partei schnell abgeräumt wird. Und da war dann doch am Samstag, als Jens Spahn seinen Rücktritt erklärt hat, die Erleichterung relativ groß. Zumal ja auch vor der Sommerpause gerade erst alle so froh waren darüber, öffentlichkeitswirksam, dass die Regierung in den Tritt gefasst hatte und Reformen beschlossen hatte und jetzt mit einer gewissen Ruhe in diese Sommerpause wollte, ohne Streit. Und dann das kam gar nicht gut zusammen.
0: Der Kanzler hat ja gestern dem ZDF ein Sommerinterview gegeben. Da wirkte der ja durchaus auch erleichtert, dass die Geschichte sich so schnell dann doch gefügt hat, kann man ja sagen. Wird sich denn möglicherweise mit einem neuen Vorsitzenden in der CDU-CSU-Fraktion auch einiges ändern? Weil Jens Spahn lief ja nicht immer alles glatt, wenn es um wichtige Entscheidungen ging.
1: Das ist so, wobei in den letzten Monaten sich doch die Stimmen mehrten, dass er in seine Rolle reingefunden habe. Das wurde ja zuletzt auch immer wieder betont, als diese Reformen in den vergangenen Wochen angekündigt beziehungsweise auf den Weg oder zum Teil sogar auch durchgebracht wurden. Da hieß es öfters mal, naja, der Jens Spahn mit seiner Fähigkeit, hier Kompromisse zu schließen, hier auch mit dem Koalitionspartner zusammenzukommen und schwierige Themen abzuräumen, der hat seine Rolle gefunden. Und das könnte in der Tat ein Problem sein, so jemanden zu finden, der trotz aller Probleme, die man in der Fraktion vorher schon mal gesehen hatte mit Jens Spahn, heutzutage aber war er offenbar eine sehr wichtige, geradezu zentrale Person.
0: Dann warten wir auf, wie es weitergeht in der CDU-CSU-Bundestagsfraktion. Das waren Informationen von Katrin Aue nach dem Rücktritt von Jens Spahn.

0: Gleich haben wir es 5:30.
1: Gleich ist es 16.30 Uhr.
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1: Vorsicht bitte auf der A1 Osnabrück-Bremen zwischen Raststätte, Dammerberg und Holdorf liegen Metallteile im Weg. A1 Hamburg-Osnabrück zwischen Bremer Kreuz und Arsten 4 Kilometer stockender Verkehr an der Baustelle. A1 Osnabrück-Bremen zwischen Dreieckstor und Bremen-Arsten hier 8 Kilometer Stau an dieser Baustelle. Und hier dauert es dann auch eine Dreiviertelstunde länger für Sie. A1 Bremen-Lübeck vor der Norderelbbrücke 3 Kilometer stockend. 7 Kilometer stockt es auf der A7 Hannover-Flensburg vor dem Elbtunnel. Die B215 Uchte-Harienstedt-Nienburg ist in der Ortsdurchfahrt Landesbergen zwischen Heidhäuserstraße und Bahnhofstraße bis morgen ca. 18 Uhr gesperrt. Da wird gebaut. Und an der Elbfähre Glückstadt-Wischhafen wird mal wieder gewartet. Die Wartezeit ab Wischhafen gerade aktuell bis zu 2,5 Stunden und ab Glückstadt bis zu 1,5 Stunden.
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1: Ach, lecker sind sie schon, nicht? Die tollen Erdbeeren bei uns aus Niedersachsen, die Freiland-Erdbeeren. Aber jetzt kommt das Tragische, davon gibt's immer weniger. Ehrlich, kaum zu glauben, aber wohl wahr. Wie wahr, hören wir gleich mal hier bei uns in den Funkbildern in etwa 5 Minuten.

0: 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Aktuelles von den Straßen, in diesem Fall für die A7 Hannover-Hamburg. In der Einfahrt vom Rastplatz Altwarmbüchen am Moor, da steht ein defekter LKW. Ja, wir sind mittendrin im Sommer, auch wenn sich das vielleicht gerade heute nicht so anfühlt. Und Sommer, das bedeutete früher natürlich auch endlich wieder Erdbeerzeit bei uns in Niedersachsen. Ich muss mich noch dran erinnern, als meine Eltern, die hatten so einen kleinen Garten hinterm Haus und da gab es nicht viel, aber Erdbeerbeete gab es da und die musste ich im Sommer natürlich immer pflücken. War einerseits lecker, andererseits aber auch anstrengend. Niedersachsen ist ja das größte und wichtigste Anbaugebiet für Erdbeeren in Deutschland, mal abgesehen von dem Garten meiner Eltern früher. Aber so laut Statistischem Bundesamt fällt die Freilandernte 2026 aber so mager aus wie seit Jahrzehnten nicht mehr. Kaum vorstellbar, oder? Amelia Wischnewski aus unserer Redaktion Landespolitik hat sich mit diesem Thema mal ein bisschen genauer beschäftigt. Amelia, was steckt dahinter? Hinter diesen Zahlen. Gibt es zukünftig tatsächlich weniger Erdbeeren bei uns aus Niedersachsen?
1: Tatsächlich lassen die Zahlen erstmal aufhorchen. Niedersachsen hat dieses Jahr fast ein Fünftel weniger Freilanderdbeeren geerntet als 2025. In den vergangenen 6 Jahren sind auch die Anbauflächen deutschlandweit um gut ein Fünftel zurückgegangen. So gesehen, ja, weniger Erdbeeren aus der Freilandernte aus Niedersachsen. Aber Fred Eickhorst von der Vereinigung der Spargel- und Beerenanbauer zeichnet ein größeres Bild. Seitdem es geschützten Anbau gibt, also im Glashaus oder im Folientunnel, haben die Erdbeerbauern in Niedersachsen es peu à peu geschafft, die kurze Saison von ursprünglich 3 Wochen im Juni auf insgesamt fast 6 Monate zu strecken, nämlich von Mai bis Oktober. Man hat auch neue Sorten, die früher oder später tragen.
0: Aber wie ist denn diese sinkende Ernte dieses Jahr nun einzuordnen?
1: Da muss man genauer hinsehen. Dass jetzt die Freilandanbaugebiete abnehmen, hat mindestens 3 Gründe. Erstens haben einige, die bisher im Freiland angebaut haben, auf geschützten Anbau umgesattelt. Das sind die professionellen Anbauer, die große Mengen produzieren und an Supermärkte liefern. Das ist planbarer, es gibt weniger Probleme mit Schädlingen und man ist nicht vom Wetter abhängig. Das hat automatisch zur Folge, dass Anbaugebiete im Freien abnehmen. Andererseits entstehen nicht genauso viele geschützte Anbaugebiete, wie es vorher im Freien gab. Denn vor allem so manch kleinerer Betrieb kann das finanziell nicht mitgehen. Da sterben also auch Flächen weg. Denn, und das ist Grund 3, mit dem Aufrüsten auf Folientunnel und Gewächshäuser geht auch eine gewisse Automatisierung einher. Und das können sich nur die Großen leisten.
0: Und was heißt das dann konkret?
1: Fred Eickhorst hat mir gesagt, dass auf Dauer nur diejenigen gute Chancen haben, die mehr und mehr automatisieren. Zwar sei das in der Erdbeerernte noch nicht so weit fortgeschritten wie etwa bei Blaubeeren, aber das sei absehbar und würde kommen. Und diese Maschinen kann sich nicht jeder leisten. Denn geht es um die Themen faire Löhne, CO2-Bilanz, Nachhaltigkeit, sei man in Niedersachsen herausragend gut. Damit einhergehe aber auch, dass die Erdbeerpreise auf 4 bis 6 Euro pro Schale steigen. 40 bis 60% des Preises seien am Ende Lohnkosten. Und da können die Bauern nicht mit günstigerer Konkurrenz aus dem Ausland mithalten. Ein spannender Aspekt ist jedoch das Thema Wasser. Eckehard Hertel, der einen kleinen Freilandbetrieb nahe Hannover hat, sagt, seine Freilanderdbeeren wachsen mit Regen. Die Geschützten brauchen für ihre Massenproduktion verlässlich Grundwasser. Und das ist eine immer knapper werdende Ressource.
0: Oh ja, gibt's eine Menge zu beachten. Aktuelles zur Erdbeere zusammengefasst von Amelia Wischnewski. Und das Thema beschäftigt uns auch online in unserer App, in der NDR Niedersachsen App oder über ndr.de/Niedersachsen kriegen Sie alle Informationen nochmal gebündelt. Vielleicht auch noch ein paar dazu. Und vor allen Dingen auch schöne Bilder von schönen Erdbeeren.

0: Antifunkbilder bei uns bei NDR1 Niedersachsen. 3 Wochen ist es inzwischen her. Am 29. Juli fielen in einer Jugendhilfeeinrichtung in Stade Schüsse. 6 Menschen wurden offenbar vorsätzlich getötet. Der Tatverdächtige ist ein 45-jähriger Mann aus der Region Hannover. Der sitzt seit der Tat in Untersuchungshaft. Rund um den Fall sind noch ziemlich viele Fragen offen. Und deswegen hat sich jetzt auch die Politik wohl eingeschaltet. Henrik Zinn, worum geht's da genau?
1: Die niedersächsische CDU drängt darauf, dass über die Staatsanwaltschaft mehr Fakten an die Öffentlichkeit gelangen und hat daher eine kleine Anfrage an die Landesregierung gestellt. Die Landtagsabgeordnete Melanie Reinicke, die gleichzeitig Vizebürgermeisterin von Stade ist, beklagt, dass es viele Gerüchte rund um die Tat gibt und sie hat Sorge, dass rechtsextreme Kreise dies für populistische Meinungsmache nutzen. Im Gespräch mit dem NDR hat sie eingeräumt, dass veröffentlichte Ermittlungsergebnisse natürlich auch missbraucht werden könnten. Die Gefahr, die von den Spekulationen ausgeht, sei aber deutlich größer. Es gäbe auch Vorwürfe, die den Behörden Ermittlungsversagen unterstellen. Und auch das könnte so unterbunden werden.
0: Etwa parallel zu dieser CDU-Anfrage hat ja die Staatsanwaltschaft Stade auch ein paar neue Informationen herausgegeben. Welche sind das?
1: Ja, die Staatsanwaltschaft hat Details bekannt gegeben, die mit dem Tatverdächtigen zu tun haben. Demnach besitzt der 45-Jährige ausschließlich die türkische Staatsangehörigkeit und hat keinen Aufenthaltstitel. Die Staatsanwaltschaft beruft sich hier auf das Innenministerium. Zudem bestätigt sie jetzt Informationen, wonach in der Türkei ein Haftbefehl gegen den mutmaßlichen Schützen vorliegt. Das wurde offenbar erst jetzt bekannt, weil es keine internationale Ausschreibung gibt. Zu den Hintergründen des Haftbefehls hat sich die Staatsanwaltschaft aber nicht geäußert. Unterdessen wird immer klarer, die Gewalttat in Stade steht nicht isoliert für sich. So beklagt unter anderem die Gewerkschaft Verdi, dass Übergriffe gegen öffentlich Beschäftigte und gegen Fachpersonal seit Jahren zunehmen. Es hat auch bereits wieder neue Vorfälle gegeben, etwa in Finsterwalde in Brandenburg. Dort hat ein Mann eine Jugendamtsmitarbeiterin bedroht und dann Feuer gelegt. Seit der Tat in Stade gibt es bundesweit eine Diskussion über mehr Sicherheitsvorkehrungen im sozialen Bereich.
0: Soweit Informationen von Henrik Zinn zu dem furchtbaren Fall in Stade mit 6 Toten, die während ihrer Arbeitszeit erschossen worden sind. Und jeweils Aktuelles dazu natürlich bei uns in den Programmen im NDR Fernsehen oder hier bei uns bei NDR 1 Niedersachsen, aber natürlich auch immer ganz schnell online ndr.de/niedersachsen oder über die NDR Niedersachsen App.

0: In der Anzeiger Sachsen. Aktueller Verkehrsservice. Vorsicht auf der A28 Oldenburg-Leer zwischen Oldenburg-Harentor und Dreieck Oldenburg-West. Eine Unfallstelle, die noch nicht abgesichert ist. Wer einen Flug sucht, der stößt ja schnell auf Vermittlungsportale wie flüge.de, Opodo, Kiwi oder andere. Die wirken ja oft wie so Schnäppchenmärkte. Aber Vorsicht, wer nicht aufpasst, zahlt unter Umständen viel mehr als nötig. Zum Beispiel hohe Extragebühren und Servicepauschalen. Michael Westerhoff, der hat für uns mal nach diesen Preisfallen gesucht. Du hast ja für uns auch Testbuchungen gemacht. Was ist denn dabei rausgekommen?
1: Ehrlich gesagt war ich richtig erschrocken über die Ergebnisse. Ich habe testweise nach einem Flug von Deutschland nach Mallorca und nach einem Flug nach New York gesucht. Bei der günstigsten Fluggesellschaft hätte mich der Flug nach Mallorca etwa so 270 Euro gekostet. Bei zwei Vermittlungsportalen hätte ich 40 bzw. sogar 100 Euro mehr für den Flug bezahlen müssen. Bei den New York-Flügen ganz ähnliches Bild. Wobei ich bei diesen beiden Seiten wenigstens bis zum Endpreis gekommen bin. Bei vielen anderen hätte ich erst alle Daten vom Namen bis zur Adresse eingeben müssen, bevor ich überhaupt den richtigen Preis gesehen hätte.
0: Wie kommt das denn, dass die Flüge auf Portalen mitunter richtig teuer sind?
1: Das liegt häufig an den Zusatzkosten, die berechnen. Sehr beliebt sind bei diesen Portalen gerade Plus- und Premium-Programme. Das heißt, ich bezahle erst eine Mitgliedsgebühr von 100 oder sogar 200 Euro im Jahr. Dafür bekomme ich dann den Flug billiger. Wenn ich kein Plus- oder Prime-Mitglied bei diesen Vermittlungsportalen bin, kostet mich der Flug wesentlich mehr. In meinem Fall wären das 55 Euro für den Flug nach New York gewesen und nochmal 55 Euro für den Rückflug. Die hätte ich mir sparen können, wenn ich eine Jahresmitgliedschaft in diesem Portal abgeschlossen hätte. Diese Jahresmitgliedschaften gibt es inzwischen bei einigen Anbietern.
0: Gibt es denn noch irgendwas, was du uns empfehlen würdest, worauf wir so achten sollten?
1: Erstmal muss ich höllisch aufpassen, was ich da genau buche. In der Regel werden bei diesen Vermittlungsportalen nur Flüge mit Handgepäck angeboten. Das restliche Gepäck muss ich nachher dazu buchen. Und das war bei meinen Testbuchungen teurer, als wenn ich bei der betroffenen Fluggesellschaft das Gepäck gebucht hätte. Auch Sitzplätze können bei diesen Portalen teurer sein. Außerdem sollte man hinsehen, ob es je nach Bezahlungsart teurer wird. Und das Umbuchen kostet bei einigen auch noch was. Und was ich auch total nervig fand, ständig wird auf diesen Seiten für Versicherungen geworben, die ich kaufen soll. Mich persönlich hat am meisten geärgert, dass mir einige dieser Zusatzkosten gar nicht direkt angezeigt wurden. Die zeigen dir dann den Grundpreis mit Handgepäck an. Dann musst du deine kompletten Daten teilweise sogar inklusive Passnummer eingeben, bevor du den endgültigen Preis ausgeworfen bekommst.
0: Das hört sich ja in der Tat nach Abzocke an. Welche Tipps hast du denn für uns Verbraucher, wenn wir so einen Flug suchen?
1: Man muss aufpassen. Es gibt Vermittlungsportale, die mir Flüge vermitteln. Über die haben wir gerade gesprochen. Dann gibt es aber auch noch Vergleichsportale, die dich nur gegen Provisionen an Fluggesellschaften weiterleiten. Bei diesen Vergleichsportalen bekommt man einen guten Überblick, wer fliegt überhaupt vom Flughafen in meiner Gegend nach Mallorca, Gran Canaria, New York oder wo immer ich auch hin will. Da siehst du auch schon mal, welche Fluggesellschaft eine preiswerte Verbindung anbietet. Dann würde ich zur Seite der Fluggesellschaft wechseln, die beste oder preiswerteste Verbindung anbietet und dort mal schauen, was der Flug kostet. Also auch direkt bei der Airline schauen, statt über das erstbeste Vermittlungsportal zu buchen.
0: Ja, danke für diese Infos an Michael Westerhoff hier bei uns.
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1: Vorsicht bitte auf der A28 Oldenburg-Leer zwischen Oldenburg-Harentor und Dreieck Oldenburg-West hat es einen Unfall gegeben und die Unfallstelle ist noch nicht abgesichert. A1 Hamburg-Osnabrück zwischen Bremer Kreuz und Arsten. Hier stockt es auf einer Länge von etwa 4 Kilometern vor der Baustelle. Und in der Gegenrichtung Osnabrück-Bremen, da 5 Kilometer Stau zwischen Dreieck Sturm-Bremen und Arsten an der gleichen Baustelle. Und hier dauert es aktuell etwa eine halbe Stunde länger für Sie. A1 Bremen-Lübeck zwischen Harburg und der Norderelbbrücke, 3 Kilometer stockender Verkehr. 7 Kilometer stockt's auf der A7 Hannover-Flensburg zwischen Hamburg-Heimfeld und dem Elbtunnel. A28 Bremen-Leer zwischen Oldenburg-Osternburg und Dreieck Oldenburg-West, 4 Kilometer stockender Verkehr. Jetzt leider auch einen Unfall gegeben. Die B215 Uchte-Harienstedt-Nienburg ist in der Ortsdurchfahrt Landesbergen zwischen Heidhäuserstraße und Bahnhofstraße bis morgen ca. 18 Uhr gesperrt. Also etwa noch 24 Stunden, 25 eigentlich. Da wird es ja also ausführlich gebaut aktuell. Und an der Elbfähre Glückstadt-Wischhafen beträgt die Wartezeit ab Wischhafen aktuell bis zu 2,5 Stunden und ab Glückstadt bis zu 1,5 Stunden.

0: Jetzt ist es 17 Uhr.
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0: Und mit Lars Königke. Der hat das Wichtigste des Tages in aller Kürze.
2: Guten Tag. Andy Burnham ist neuer Premierminister von Großbritannien. Kurz nach seiner Ernennung durch König Charles versprach er einen 10-Jahres-Plan, um das Land wieder aufzurichten. Ziel sei, die Politik zum Funktionieren zu bringen und im Land wieder Stabilität herzustellen. Die Ukraine hat Russland erneut massiv mit Drohnen angegriffen. Bei einer Attacke auf einen Bus in der Grenzregion Belgorod seien 5 Fahrgäste getötet worden, sagte der örtliche Gouverneur. Bei weiteren Drohnenangriffen im Raum Moskau gab es 10 Verletzte. In der Ukraine wurden bei russischen Attacken 5 Menschen getötet. Der englische Fußballstar Kevin Keegan ist tot. Der ehemalige Profi des Hamburger SV starb nach langer Krankheit im Alter von 75 Jahren. Das bestätigte seine Familie. Keegan hatte Anfang des Jahres eine Krebserkrankung öffentlich gemacht.
0: Ach ja, Kevin Keegan, Mensch, den kennen wir alle. Traurige Geschichte. Hat viele ja häufig, gerade bei uns im Norden, mit seiner Spielweise erfreut. Bleiben wir beim Fußball. In der nächsten Halbstunde werden wir uns nochmal ausführlich mit dem Finale gestern bei der Fußball-Weltmeisterschaft beschäftigen. Titelverteidiger Argentinien gegen Spanien. Nicht geschafft die Titelverteidigung. Spanien 1-0 gewonnen. Neuer Weltmeister. Ja, und wir blicken auch nochmal auf das deutsche Team, das sich ja wahrlich bei dieser Weltmeisterschaft nicht mit Ruhm bekleckert hat.

0: Spanien, Fußballweltmeister 2026 nach dem Finale gestern in New York. Die Hoffnung auf ein großes Fußball-Weltmeisterschaftsfinale war ja da. Aber diese Hoffnung mussten viele Fans schon nach wenigen Minuten zu den Akten legen. Argentinien war ja irgendwie gar nicht imstande, gegen die ballsicheren und auch selbstsicheren Spanier mitzuhalten. Heraus kam dann ein Kick, manchmal am Rande des guten Geschmacks, vor allem weil einige Spieler vom Titelverteidiger sehr robust, wenn nicht brachial zu Werke gingen. Das galt so nicht für Ballzauberer Lionel Messi. Der war zwar eigentlich auch kaum zu sehen, aber der hatte durchaus immer mal wieder starke Szenen. Er hätte ja nun auch wirklich den Weltmeistertitel gerne verteidigt. Aber das ist ja schon anderen nicht gelungen.
1: Natürlich bedeutete es keinen Trost, dass es der Göttliche auch nicht geschafft hatte. Auch Diego Maradona blieb es ja 1990 versagt, zum zweiten Mal in Folge Weltmeister zu werden. Nun also Lionel Messi. Wie damals Diego, ein Ende mit leeren Händen und leerem Blick. Trainer Lionel Scaloni war darüber angemessen bekümmert.
2: Er ist ein großartiges Vorbild für unser Volk, für unser Land. Und vor allem zeigt er uns, dass man zwar scheitern kann, aber immer wieder aufstehen muss.
1: Das einzige Tor des Finals fiel spät, aber es fiel und es fiel auf der richtigen Seite. Es erinnerte in der Tat vieles an die Nacht von Rom im Juli 1990. Argentinien verleugnete erneut ausgerechnet im WM-Finale seine Befähigung zum schönen Spiel. Ein starker Torhüter, ein alterndes Genie und eine Bande von Schurken in Schnürschuhen bekamen mit unnachgiebiger Wucht und Nachdrücklichkeit ihre Unterlegenheit aufgezeigt. Doch Trainer Scaloni nahm seine Mannschaft in Schutz.
2: Natürlich hätten wir gerne gewonnen, aber was soll's. Dankbarkeit ist das einzige Wort, das mir einfällt. Und Traurigkeit, klar. Aber wenn man alles gibt, egal ob man dann auch gut oder schlecht spielt, dann ist es sehr schwer, meinen Jungs irgendwas vorzuwerfen. Wirklich sehr schwer.
1: Scalonis Argentinien hatte versucht, mit einer Mischung aus psychischen und vor allem physischen Grenzerfahrungen das wichtigste Fußballspiel der Welt zu gewinnen. Etliche Zweikämpfe wurden teilweise mit brutaler Obszönität geführt. Es wurde gestoßen, getreten, gemeckert und geschrien. Nur Fußball wurde kaum gespielt. Mittelfeldspieler Enzo Fernandes beispielsweise hatte sich 90 Minuten lang mit Nachdruck um einen Platz Verweis bemüht, ehe diesem Ansinnen endlich stattgegeben wurde.
3: Kinder ist ja da reingelaufen, schon gelb-rot, und da Fernandes schon gelb hatte, gibt es jetzt gelb-rot in dieser Phase.
1: Die zweite Krönungsmesse für Lionel Messi fiel also aus und einige argentinische Spieler präsentierten sich darüber hinaus als schlechte Verlierer. Leandro Paredes beispielsweise versuchte sich nach dem Schlusspfiff als Partycrasher und wollte die jubelnden Spanier unbedingt noch in eine Massenschlägerei verwickeln. Auch das gelang nicht. Argentinien hatte verloren, der Fußball gewonnen. Viel mehr gibt es über dieses Spiel nicht zu sagen.
0: Spanien, Weltmeister über das Finale. Nochmal ein kleiner Rückblick von Burkhard Hupe hier bei uns bei NRS Niedersachsen. Noch ein aktueller Verkehrsservice. Vorsicht auf der A39 Lüneburg-Hamburg. Maschner Kreuz im Bereich zur A1 Hamburg. Da liegt ein Plastikteil im Weg.

0: So, nun noch mal Fußball-Weltmeisterschaft aus der deutschen Perspektive. Ja, ja, die gibt es auch nach der Weltmeisterschaft, die ja für Julian Nagelsmann, Joshua Kimmich und Co., also für die einst gerade bei Turnieren so gern gerühmte deutsche Nationalmannschaft, ziemlich früh endete. Was bleibt? Was wird? Felix Mansell und seine Sicht.
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2: Wenn der Bauer nicht schwimmen kann, dann ist die Badehose schuld. Dieses Sprichwort nimmt augenzwinkernd die menschliche Angewohnheit aufs Korn, das eigene Verhalten auf andere abzuschieben, anstatt sich selbst zu hinterfragen. In Russland war das Quartier schuld, in Katar ein individueller Fehler gegen Japan. Und dieses Mal. Ex-Bundestrainer Julian Nagelsmann geht einen Schritt weiter. Anstatt die Verantwortung für das Scheitern seines Teams zu übernehmen, sucht er Schuldige, wirft Minuten nach dem WM aus seinem Spieler Dennis Undav in einem TV-Interview vor, nicht abgespielt, somit nicht mannschaftsdienlich agiert und deshalb ein sicheres Tor verspielt zu haben. Ein Novum in der Geschichte der deutschen Nationalmannschaft und ein Zeichen von persönlicher Schwäche des Ex-Bundestrainers. Nagelsmanns Verhalten ist kleingeistig und steht völlig konträr zur ausgegebenen Philosophie, ein verschworener Haufen zu sein. Da war einer in seiner Eitelkeit derart verletzt, dass er hilflos um sich geschlagen hat. Als die DFB-Elf 2014 zuletzt bei einer Weltmeisterschaft erfolgreich war, passte kein Blatt Papier zwischen Trainer und

0: Gesellschaft und in die Öffentlichkeit rein. Dazu müssen im DFB strukturelle Maßnahmen getroffen werden. Stichwort Nachwuchsausbildung und Förderung. Da könnte zum Beispiel ein Blick nach Frankreich hilfreich sein. Gefordert sind jetzt Offenheit, Lernbereitschaft und eine gewisse Demut gegenüber der Realität. Alles das könnte sich in der Person von Jürgen Klopp wiederfinden. Mit ihm könnte die deutsche Nationalmannschaft wieder zu stabiler Stärke zurückfinden. Das wird nicht von heute auf morgen gehen. Der Weg ist das Ziel und es gehört eine Menge Mut dazu. Zeit, die man nicht zu haben glaubt, sich aber nehmen muss. Dann wird Deutschland vielleicht auch wieder zu einer Turniermannschaft. Und dann ist es auch egal, mit welcher Badehose man schwimmen geht.
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0: Die innenpolitische Meldung des Wochenendes. Die ploppte am Samstagmittag auf. Was viele aus CDU, CSU seit einigen Tagen vorher erwünscht hatten, das wurde ihnen erfüllt. Jens Spahn, der mit einer zweifelhaften Leihmutterschaft in den USA zum Vater wurde, tritt zurück, hieß es da. Die Spitzen von Union und Koalitionspartner SPD, die hatten ja zwischenzeitlich ordentlich Dampf abgelassen und zollten ihm jetzt aber Respekt. Sie sagten, das ist angebracht, das ist verständlich. War das auch unausweichlich? Uwe Berndt sieht es so.
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2: Vor wenigen Tagen noch hieß es in Berlin, Jens Spahn hatte noch nie so viel Macht wie jetzt. Wiedergewählt zum Unionsfraktionschef, ein geschickter Verhandler in Koalitionskonflikten, ein guter Draht zur SPD, alles lief gut für Jens Spahn. Und nun alles aus wegen einer sehr privaten Lebensentscheidung. Ich nehme Jens Spahn ab, dass er lange mit sich gerungen hat, als schwuler Christ mit Kinderwunsch, für eine Adoption mit 46 Jahren schon zu alt. Nur mit einer Leihmutterschaft in den USA konnte er seinen Traum einer Familiengründung noch erfüllen. Doch Spahn wusste ganz genau, dass seine Partei jede Form von Leihmutterschaft strikt ablehnt. Noch beim CDU-Parteitag im Februar hatte sie diesen Kurs bestätigt. Spätestens da hätte Spahn aufstehen müssen, um seinen Gewissenskonflikt zu erläutern. Die Leihmutterschaft für sein Kind war damals schon im Gange. Er hätte seinen Parteifreunden und der Öffentlichkeit erklären müssen, warum er seine Haltung in dieser Gewissensfrage geändert hat. Dann könnte man ihm heute nicht vorwerfen, dass er privat anders gehandelt hat, als er es politisch vor Jahren mal propagiert hat. So ein Statement wäre mutig und riskant gewesen. Möglicherweise hätte es ihn seine Wiederwahl als Fraktionsvorsitzender gekostet. Doch der Machtmensch Spahn hat lieber geschwiegen. So hat er die Chance verpasst, seiner Partei rechtzeitig reinen Wein einzuschenken und sie stattdessen jetzt mit voller Wucht vor den Kopf gestoßen. Warum bloß hat er seine Baby-News ausgerechnet über die Boulevardpresse kommuniziert? Damit hat er die Empörungswelle selbst erst richtig losgetreten. Deshalb kann ich auch die Wut in der CDU gut nachvollziehen. Der Vorwurf der Doppelmoral gegen einen führenden CDU-Politiker hätte die laufenden Wahlkämpfe überschattet. Es hat der Partei jetzt schon geschadet. Friedrich Merz musste handeln. Er musste schnell handeln. Der Rücktritt von Jens Spahn war unausweichlich. In seinem Rücktrittsschreiben formuliert Spahn wörtlich: Es ist mir in den letzten Tagen immer klarer geworden, meine Familie ist mir das Wichtigste. Für diese Erkenntnis zahlt er einen hohen Preis.
0: Uwe Berndt kommentierte.

0: Es ist gleich 17:30 Uhr, gleich 17:30 Uhr.
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0: Vorsicht bitte auf der A28 Oldenburg-Leer zwischen Oldenburg-Harentor und Dreieck Oldenburg-West. Eine Unfallstelle nicht abgesichert. Vorsicht A39 Lüneburg-Hamburg, Maschner Kreuz im Bereich zur A1 Hamburg. Da liegt ein Plastikteil im Weg. A1 Hamburg-Osnabrück zwischen Bremer Kreuz und Arsten, 4 Kilometer stockender Verkehr an der Baustelle. A1 Osnabrück-Bremen zwischen Dreieck Stur und Bremen-Arsten, gleiche Baustelle, hier aber 5 Kilometer Stau und hier dauert es auch etwa eine halbe Stunde länger. A1 Bremen-Lübeck zwischen Harburg und Norderelbbrücke, 3 Kilometer stockender Verkehr. 7 Kilometer stockt's. A7 Hannover-Flensburg vor dem Elbtunnel. A28 Bremen-Leer zwischen Oldenburg-Osternburg und dem Dreieck Oldenburg-West, 4 Kilometer stockender Verkehr nach einem Unfall. Die B83 Höxter-Hameln ist zwischen Ohr und Klein-Berkel nach einem Unfall gesperrt. Die B215 Uchte-Harienstedt-Nienburg ist in der Ortsdurchfahrt Landesbergen zwischen Heidhäuserstraße und Bahnhofstraße wegen Bauarbeiten bis morgen ca. 18 Uhr gesperrt. Die B322 Delmenhorster Straße ist zwischen Großmarkenstedt und Heiligenrode beidseitig gesperrt. Grund hier leider auch wieder ein Unfall. An der Elbfähre Glückstadt-Wischhafen, aktuelle Wartezeit ab Wischhafen bis zu 1,5 Stunden und nochmal 6 Kilometer stockender Verkehr gerade reingekommen. Bremen nach Osnabrück zwischen Dreieck Stur und Wildeshausen Nord an der Baustelle dort.
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0: Fußball-Weltmeister Spanien kann feiern. Das Team ist auch heute tatsächlich schon wieder zurück in der Heimat. Und wir wollen gleich mal hören, wie doll da gefeiert wird, nachdem der Weltmeisterschaftstitel zum zweiten Mal geholt wurde.

0: Morgen, da finden an vielen Drogenberatungsstellen Gedenkfeiern statt. Da wollen Menschen an Menschen erinnern, die an Drogenkonsum gestorben sind. Bundesweit waren das im vergangenen Jahr 21.500, nein natürlich nicht, 2.150 Menschen. Wenn wir mal hier nach Niedersachsen gucken, dann hat unser Land tatsächlich auch ein Drogenproblem. Und diese Frage geht an Claudia Wurzberger. Gibt es das tatsächlich?
1: Ja, natürlich gibt es hier wie überall illegale Drogen auf den Straßen zu kaufen. Und wie überall ist es hier ein Problem, wenn Drogen verunreinigt auf den Schwarzmarkt kommen. Und das ist momentan zunehmend der Fall, warnt die Paritätische Suchthilfe. Und zwar wird Heroin immer häufiger mit anderen Drogen wie Fentanyl gestreckt. Und weil die Substanzen auf dem Schwarzmarkt natürlich nicht auf Reinheit geprüft werden, wissen Heroinnutzer im Zweifel gar nicht, was genau sie dann einnehmen. Und das könne dann eben zu Notfällen führen und schlimmstenfalls zum Tod, so die Suchthilfe. Und tatsächlich geht aus der Statistik der Drogentoten hervor, dass die allermeisten mehrere Substanzen im Körper hatten. Aber ob die natürlich absichtlich oder unabsichtlich gemischt wurden, lässt sich im Nachhinein nicht wirklich sagen. Schauen wir auf Drogenkriminalität insgesamt, haben laut LKA im vergangenen Jahr aber andere Drogen eine größere Rolle gespielt, nämlich Cannabis, Amphetamin und Kokain.
0: Der Drogenbeauftragte der Bundesregierung, das ist Herr Henrik Streeck, der hat zu diesem Thema im NDR-Info-Interview gesagt, Kokain sei noch nie so rein und so billig zu bekommen gewesen wie derzeit. Was hat Niedersachsen damit zu tun?
1: Auch bei uns in Niedersachsen wird wohl immer mehr Kokain konsumiert, weil es eben keine Droge mehr für die ganz großen Städte und deren Partyszenen ist. Abwasseruntersuchungen der TU Dresden für den NDR haben gezeigt, dass in kleineren Städten die nachgewiesene Menge an Kokainabbauprodukten sogar schneller gestiegen ist als in Großstädten wie Hannover. Und Zahlen, die wir von der AOK Niedersachsen bekommen haben, zeigen, es müssen zwar relativ wenige Menschen wegen Kokainfolgen überhaupt ärztlich behandelt werden, aber die Zahl steigt von Jahr zu Jahr ein bisschen an.
0: Bei uns in Niedersachsen gibt es ja auch immer wieder große Funde von geschmuggelten Drogen. Wissen die Behörden eigentlich so, wie viele Drogen hier so im Umlauf sind bei uns im Land?
1: Das ist praktisch unmöglich zu sagen. Offenkundig kommen ja neben den Mengen, die tatsächlich in Häfen oder bei Autobahnkontrollen vom Zoll beschlagnahmt werden, auch immer noch große Mengen unbemerkt ins Land. Niedersachsen gilt als Transitland für Drogen. Über die Autobahnen, per Flugzeug oder eben über den Seeweg kommen viele Drogen hier durch. Früher gingen die Schmuggelrouten oft über Antwerpen, Rotterdam oder Hamburg, also die sehr großen Seehäfen. Inzwischen versuchen es viele Banden offensichtlich über kleinere Seehäfen, wie die in Niedersachsen, in Brake, Emden oder auch den Jade-Weser-Port in Wilhelmshaven. Das zeigt sich auch in den beschlagnahmten Mengen beim Zoll Oldenburg. Da wurden 2024 und 2025 ein Vielfaches der Menge an Drogen beschlagnahmt wie in den Jahren davor und eben tatsächlich viel Kokain.
0: Die Drogenszene bei uns in Niedersachsen, skizziert von Claudia Wurzberger. Thema nachher auch bei uns im NDR Fernsehen. Niedersachsen 18 Uhr heute mit Lena Mosel. Geht gleich schon los in etwa 20 Minuten. 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

0: So, und noch einmal Fußball-Weltmeisterschaft. Jetzt wird's aber richtig schön erfreulich. Nach dem 1:0 Finalsieg der Spanier gegen Argentinien wird im Land mit der Sonne jetzt ausgiebig gefeiert. Die Weltmeister Rodri und die Rasenkünstler, die sind zurzeit in Madrid unterwegs. Und ja, ich kann mir vorstellen, da geht's richtig zur Sache. Nicolas Buschlöter, der beobachtet das Ganze für uns da in der Hauptstadt. Wie ist denn da so die Stimmung?
1: Die Stimmung wird immer größer, die wird auch gigantisch werden am frühen Abend. Aber erstmal chronologisch, um 14.30 Uhr sind sie angekommen, die Weltmeister. Da hat man schon deutlich gesehen, die Augenringe vieler Spieler sind fast so dick wie ihre Fußballerwaden. Also die kamen dann ganz wackelig die Treppe runter. Also die haben da kaum gefeiert in New York, sondern sind gleich in den Flieger gestiegen, um mit ihren Fans in Spanien zu feiern. Die machen sich jetzt, haben sich ein bisschen frisch gemacht im Hotel, weil sie gleich den König treffen werden im königlichen Palast. Zarzuela, danach den Regierungspräsidenten Pedro Sanchez und dann kommt die eigentliche Sause ab 19 Uhr Triumphzug durch die Innenstadt im offenen Doppeldeckerbus, gekrönt alles am Partybrunnen Cibeles in der Madrider Innenstadt mit DJs, Überraschungsgästen und natürlich den Weltmeistern selbst.
0: Werden die jetzt eigentlich Ehrenbürger ihres Landes?
1: Vielleicht nicht des Landes, aber ihrer jeweiligen Kommune. Also das ist durchaus üblich in Spanien. Die kommen ja oft aus kleinen Dörfern. Dass dort werden sie auf alle Fälle, sage ich mal, hundertprozentig Ehrenbürger werden. Ob sie dann von den größeren Städten auch werden, mal sehen, könnte ich mir aber auch gut vorstellen.
0: Gibt es denn eigentlich unter den spanischen Fans auch so Spieler, die sie besonders gerne mögen? Ich meine, wir haben da ja nicht so den Überblick.
1: Naja, natürlich der Torschütze des Siegtors, ja. Ferran Torres, der spanische Götze sozusagen. Rodri als bester Spieler des Turniers, der Kapitän der spanischen Mannschaft. Und dann muss man mal sehen, ob auch Lamine Yamal, der Barca-Star, hier in Madrid gefeiert wird. Ein bisschen schwierig, aber im Vordergrund steht ja sowieso bei den Spaniern das Kollektiv. Also gilt der Jubel dem ganzen Team.
0: Heute große Feier in Madrid, in Spanien. Spanien ist Fußball-Weltmeister und Nicolas Buschlöter, der beobachtet es für uns. Vielleicht hören wir ihn nachher nochmal, wenn wir ein bisschen genauer sagen können, was da nun noch alles passiert. Danke dir erstmal. Tschüss.
1: Tschüss.

0: Bewertungen von Restaurants und Hotels auf der Google App, also der bekannten Internetsuchmaschine, die erfreuen sich zunehmender Beliebtheit. Ich gebe zu, auch ich schreibe da gern mal, aber meistens Positives, wenn ich mit einem Service, wo auch immer, besonders glücklich war. Das Negative bleibt dann lieber im kleineren Kreis. Immer häufiger taucht jetzt bei Google auch der Hinweis auf, Bewertungen aufgrund von Beschwerden wegen Diffamierung entfernt. Das ist mein Satz. Bewertungen aufgrund von Beschwerden wegen Diffamierung entfernt. Eine Stichprobe der Deutschen Presseagentur bei mehr als 3700 Gastbetrieben in mehreren deutschen Städten zeigt, dass je nach Ort zwischen 11% und 30% der Gastbetriebe Online-Bewertungen gelöscht haben. Besonders hoch war in der Stichprobe der Anteil in Großstädten wie Frankfurt, Berlin oder Köln. Alexander Winkler aus unserer ARD-Verbraucherredaktion. Warum machen die Betriebe das?
1: Ja, es geht natürlich ums Geschäft bzw. um die Konkurrenz. Es gibt nämlich verschiedene Studien, die zeigen, dass Online-Bewertungen inzwischen extrem wichtig geworden sind. Zum einen, weil ein Großteil der Kundinnen und Kunden sie zumindest teilweise anschaut, und zwar mindestens die Gesamtbewertung, die ist besonders wichtig. Optimal ist es da wohl, wenn der Durchschnitt der Bewertungen etwa so zwischen 4,2 und 4,5 liegt. Das ist gut genug, aber noch nicht zu gut, als dass es unglaubwürdig wäre. Zum anderen sorgen gute Bewertungen auch dafür, dass Restaurants oder Hotels beispielsweise bei Google Maps häufiger empfohlen werden. Google ist damit auch insgesamt eine der wichtigsten Plattformen für Bewertungen in der Gastronomie. Und deswegen ist es für Restaurants und Hotels ebenso wichtig, vor allem schlechte Bewertungen loszuwerden. Gerade in Großstädten, wo die Konkurrenz besonders groß ist, da ist auch der Druck entsprechend hoch.
0: Jetzt ist aber nicht jede schlechte Bewertung eine Lüge, ein Fake oder auch eine Beleidigung. Wie läuft denn so ein Löschvorgang überhaupt ab? Wird das geprüft?
1: Unternehmen können im eigenen Google-Profil negative Bewertungen melden und müssen dabei einen Grund für die gewünschte Löschung angeben. Das kann zum Beispiel sein Spam oder vulgäre Sprache. Bei Google prüft dann in der Regel ein Algorithmus die Meldung und löscht sie gegebenenfalls. Und dann wird stattdessen ein Hinweis ausgespielt, dass die Bewertung wegen Diffamierung entfernt wurde. Und auch, wie viele Kommentare insgesamt gelöscht wurden. Das Problem ist dann, sonderlich transparent ist dieser Prozess nicht. Und es gibt leider auch immer wieder Berichte von Nutzern, die nach eigenen Angaben begründet eine negative Bewertung abgegeben haben und die trotzdem gelöscht wurde. Dagegen können die Betroffenen zwar einmalig Einspruch einlegen, aber auch der wird wieder von Google geprüft. Nutzerinnen und Nutzer, die wiederholt negative Bewertungen hinterlassen haben und gemeldet wurden, die sollen sogar schon für Kommentare gesperrt worden sein.
0: Umgekehrt muss man ja sagen, stehen die Gastronomen auch unter enormen Druck durch diese negativen Bewertungen. Was spielt sich denn da eigentlich so ab?
1: Ja, es gibt offenbar durchaus Kundinnen und Kunden, die wollen in irgendeiner Form für sich selbst Vorteile raushandeln. Uns hat beispielsweise eine Gastronomin erzählt, dass Gäste sich in einem Kommentar über unverschämte Preise beschwert haben und sogar den Kassenzettel hochgeladen haben. Nur bei dem war ganz klar erkenntlich, dass es ein anderes Restaurant war. Der Kommentar wurde nicht gelöscht. Also ja, die Läden müssen da auch echt schon einiges aushalten. Die Frage ist am Schluss, wo ist die Grenze? Denn wenn Kommentare gelöscht werden, dann steht ja auch immer der Vorwurf mit im Raum, da will vielleicht jemand Kritik unter den Teppich kehren. Der Deutsche Hotel- und Gaststättenverband sagt deswegen ganz klar, Beleidigungen, Fake-Bewertungen oder Lügen, die müssen weg. Sachliche Kritik, die sollte aber stehen bleiben. Denn Bewertungsplattformen wären nur vertrauenswürdig, wenn sorgfältig zwischen angebrachter Kritik und missbräuchlichen Inhalten unterschieden werde.
0: Danke für diese Hintergrundinfos an Alexander Winkler aus unserer ARD-Verbraucherredaktion.

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0: Den gibt es vorher noch, aber diese blaue Stunde heute, kann ich Ihnen sagen, die hat es wirklich in sich. Jede Menge toller Songs. Also, ich muss ehrlich sagen, ich bleib dran, ich höre es mir an. Wirklich, super Songs da. A1 Bremen-Osnabrück, zwischen Dreieckstur und Wildeshausen-Nord, 4 Kilometer stockender Verkehr an der Baustelle. Gegenrichtung, 4 Kilometer stockender Verkehr ebenfalls. 20 Minuten dauert es hier, aber länger für Sie zwischen Dreieckstur und Bremen-Asten. A1 Bremen-Lübeck vor der Norderelbbrücke 3 Kilometer stockender Verkehr. 7 Kilometer sind es auf der A7 Hannover-Flensburg vor dem Elbtunnel. DB83 Höxter-Hameln zwischen Ohr und Kleinberkel nach einem Unfall gesperrt. B209 Lüneburger Straße, Lüneburg nach Soltau zwischen Oldendorf und Amlinghausen ebenfalls gesperrt nach einem Unfall. Die aktuellen Infos vom Verkehr. Schönen Abend noch.
2: Es ist 18 Uhr.
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2: Mit Lars König. Schönen guten Abend. Die Schlagzeilen. Andy Burnham ist neuer britischer Premierminister. Ernte von Freiland-Erdbeeren ist in Niedersachsen rückläufig. Englische Fußballlegende Kevin Keegan ist gestorben. Das Wetter abends und nachts nur wenige Wolken und meist trocken, Tiefstwerte bis 8 Grad. Andy Burnham ist zum neuen Premierminister von Großbritannien ernannt worden. Direkt nach seinem Amtsantritt kündigte er Reformen für das Vereinigte Königreich an. Aus London, Lisa Maria Röhling.
3: König Charles hatte Andy Burnham am Mittag offiziell mit der Regierungsbildung beauftragt. Direkt im Anschluss fuhr Burnham dann zu seinem neuen Regierungssitz in der Downing Street Nummer 10 und wurde von Wegbegleitern und Anhängern begrüßt. Bei seiner ersten Rede betonte er erneut, den Menschen Hoffnung zurückgeben zu wollen. Er kündigte einen 10-Jahresplan an, um die britische Politik und Wirtschaft grundlegend zu reformieren. Erste Vorhaben, um beispielsweise die Lebenshaltungskosten zu senken, will er bereits am Dienstag vorstellen. Andy Burnham war bereits von 2000 bis 2017 Mitglied des britischen Parlaments und mit verschiedenen Regierungsposten betraut. Danach war er 10 Jahre der Bürgermeister von Greater Manchester. Er löst Keir Starmer ab, der am Vormittag offiziell von seinem Amt zurückgetreten ist.
2: Die Ernte bei den Freiland-Erdbeeren fällt in diesem Jahr in Niedersachsen so mager aus wie seit Jahrzehnten nicht. Also bei den Erdbeeren, die nicht unter Tunnelfolie auf dem Acker wachsen. Oliver Kleinert, wie sehen die Zahlen im Einzelnen aus?
4: Das Statistische Bundesamt schätzt, dass im Freiland bundesweit nur noch rund 71.000 Tonnen Erdbeeren geerntet werden, gut 11% weniger als im vergangenen Jahr. Die Statistiker sprechen sogar von der schlechtesten Freilandernte seit 1995. In Niedersachsen fällt das besonders ins Gewicht. Hier verzeichnen sie ein Minus von 18%, der stärkste Rückgang aller Bundesländer. Der Hauptgrund, die Anbauflächen schrumpfen, im Vergleich zu den Vorjahren um fast ein Fünftel. Fred Eickhorst von der Vereinigung der Spargel- und Beerenanbauer erklärt diese Entwicklung zum einen mit dem Rückgang von Freilandanbau zugunsten von geschütztem Anbau in Folientunneln zum Beispiel und zum anderen mit den Produktionsbedingungen in Deutschland. Geht es um die Themen faire Löhne, CO2-Bilanz, Nachhaltigkeit, sei man hervorragend gut. Damit einhergeht aber auch, dass die Erdbeerpreise auf 4 bis 6 Euro pro Schale steigen. Und da können die Bauern nicht mit günstiger Konkurrenz aus dem Ausland mithalten.
2: In Hannover ist ein Autofahrer mit seinem Wagen in das Schaufenster einer Eisdiele gefahren. Er hat dabei eine Kettenreaktion ausgelöst. Der 79-Jährige hat laut Polizei beim Abbiegen versehentlich das Gaspedal betätigt. 2 Menschen wurden leicht verletzt. Der Wagen des 79-Jährigen fuhr auf ein anderes Auto auf. Das wurde dadurch gegen einen dritten Wagen geschoben. Anschließend wich der Mann nach rechts aus, streifte einen Transporter, überquerte den Gehweg und kam nahe einer Haltestelle im Schaufenster zum Stehen. Die warmen Tage ohne Regen haben zuletzt auch den Tieren zugesetzt. Darauf macht der Naturschutzbund in Niedersachsen aufmerksam. Auch Eichhörnchen seien betroffen, die eigentlich als anpassungsfähig gelten. Vor allem der Verlust von Lebensräumen wie Grünflächen oder alten Bäumen bereite den Tieren Probleme. Wer ihnen helfen wolle, könne im Garten an schattigen Orten kleine Wasserschalen aufstellen. Das sei auch für Vögel und Insekten nützlich. Zusätzlich könnten Nüsse und Obst als Futter ausgelegt werden, so der Naturschutzbund in Niedersachsen. Der englische Fußballstar Kevin Keegan ist tot. Der ehemalige Profi des Hamburger SV starb nach langer Krankheit im Alter von 75 Jahren. Das bestätigte seine Familie. Lars Pegelow.
5: Von 1977 bis 1980 begeisterte Kevin Keegan die Fußballfans des HSV. Die Hamburger hatten Keegan für die damals unglaubliche Ablösesumme von 2,3 Millionen D-Mark vom FC Liverpool verpflichtet. Keegan wurde einer der größten internationalen Stars der Bundesliga. Mit dem HSV holte er den deutschen Meistertitel und wurde zweimal Europas Fußballer des Jahres. 1980 erreichte das Team mit Keegan das Finale im Europapokal der Landesmeister. Kevin Keegan, Markenzeichen dunkle, lange Locken, war ein Publikumsliebling, populär als Fußballer und als Sänger. Mit seinem bekanntesten Song Head Over Heels in Love trat er in der Hitparade auf. Nach seiner aktiven Karriere wurde Kevin Keegan Trainer, unter anderem von der englischen Nationalmannschaft. Die großen Erfolge blieben hier aber aus.
2: In der spanischen Hauptstadt Madrid wollen hunderttausende Menschen den neuen Fußball-Weltmeister feiern. Das Flugzeug mit der spanischen Nationalmannschaft landete am Nachmittag in Madrid. Zur Stunde werden die Spieler von Ministerpräsident Sanchez empfangen. Danach ist geplant, dass sie im offenen Bus durch die Innenstadt fahren. Spanien hatte gestern durch ein 1:0 gegen Argentinien den WM-Titel geholt. Und noch der NDR 1 Niedersachsen Verkehrsservice. Vorsicht bitte auf der A27 Walsrode nach Bremen. Im Bremer Kreuz steht in der Überleitung zur A1 nach Bremen ein defekter PKW. Vorsicht bitte auf der B3 Hannover Celle zwischen Schillerslage und Oze. Da läuft ein Hund. Und das Wetter für Niedersachsen. Abends und nachts vereinzelt letzte Schauer, sonst meist trocken und dann leicht bewölkt. Tiefstwerte 15 bis 8 Grad. Morgen Sonne und Wolken, im Westen einzelne Schauer, sonst meist trocken bei 19 bis 24 Grad. Die Zeit, es ist 18.06 Uhr.
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1: Vorsicht bitte auf der A2 Hannover nach Berlin. Zwischen Helmstedt West und Helmstedt Zentrum steht ein defekter LKW. Vorsicht bitte auch auf der A30 Amsterdam Richtung Rheine. Zwischen Salzbergen und Rheine Nord, da steht ein defektes Fahrzeug. Vorsicht bitte auf der B214 Celle nach Braunschweig. Zwischen Wilhelmshöhe und B188 gibt es eine ungesicherte Unfallstelle. Stau oder stockender Verkehr auf folgenden Strecken. A1 Bremen Richtung Osnabrück. Zwischen Dreieck Stur und Wildeshausen Nord, 4 Kilometer stockender Verkehr vor der Baustelle. A1 Osnabrück nach Bremen, zwischen Dreieck Stur und Bremen-Arsten, 4 Kilometer stockender Verkehr. Hier verzögert sich die Weiterfahrt um 20 Minuten. A7 Hannover nach Flensburg, zwischen Hamburg-Heimfeld und dem Elbtunnel, 6 Kilometer stockender Verkehr. Die B83 Höxter Richtung Hameln ist zwischen Ohr und Kleinberkel nach einem Unfall gesperrt. Die B215 Uchte Harienstedt Nienburg ist in der Ortsdurchfahrt Landesbergen zwischen Heidhäuserstraße und Bahnhofstraße wegen Bauarbeiten bis morgen ca. 18 Uhr gesperrt. Hannover, der Verlauf Maschsee bis Kuhlemannstraße ist zwischen Kurt-Schwitters-Platz und Friedrichswall beidseitig bis zum 27. Juli ca. 23 Uhr wegen der Finals gesperrt. An der Elbfähre Glückstadt-Wischhafen beträgt die Wartezeit ab Wischhafen bis zu anderthalb Stunden. Und die Zeit, es ist 18.31 Uhr.
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1: Vorsicht bitte beidseitig auf der A29 Oldenburg-Wilhelmshaven. Zwischen Oldenburg-Hafen und Oldenburg-Ohmstede, da sind Menschen auf der Fahrbahn. Vorsicht bitte auch auf der A261 von der A1 zur A7. Zwischen Marmsdorf-Lürade und Dreieck Hamburg-Südwest, da gibt es eine ungesicherte Unfallstelle. Stau oder stockender Verkehr auf folgenden Strecken. A1 Bremen nach Osnabrück, zwischen Dreieck Stur und Wildeshausen Nord, 4 Kilometer stockender Verkehr vor der Baustelle. A7 Hannover Richtung Flensburg, zwischen Hamburg-Heimfeld und dem Elbtunnel 6 Kilometer stockender Verkehr. Die A29 Wilhelmshaven Richtung Ahlhorner Heide ist zwischen Oldenburg-Ohmstede und Kreuz Oldenburg-Ost wegen Brückenarbeiten bis 5 Uhr früh gesperrt. Die B83 Höxter Richtung Hameln ist zwischen Ohr und Kleinberkel nach einem Unfall gesperrt. Die B215 Uchte-Harrienstedt Nienburg ist in der Ortsdurchfahrt Landesbergen zwischen Heidhäuserstraße und Bahnhofstraße wegen Bauarbeiten bis morgen ca. 18 Uhr gesperrt. Hannover, der Verlauf Maschsee bis Kuhlemannstraße ist zwischen Kurt-Schwitters-Platz und Friedrichswall in beiden Richtungen bis zum 27. Juli ca. 23 Uhr wegen der Sportveranstaltung Finals gesperrt. Und an der Elbfähre Glückstadt-Wischhafen beträgt die Wartezeit ab Wischhafen bis zu 1,5 Stunden. Es ist 19 Uhr.
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1: Mit Lars Königke. Schönen guten Abend. Die Schlagzeilen. Spahn-Nachfolge wird kommende Woche bestimmt. Gegen Verdächtigen im Fall Stade liegt ein Haftbefehl in der Türkei vor. Sperrzone wegen Blauzungenkrankheit wird in Niedersachsen ausgeweitet. Das Wetter abends und nachts nur wenige Wolken und meist trocken, Tiefstwerte bis 8 Grad. Die Union will kommende Woche über die Nachfolge von Jens Spahn an der Fraktionsspitze entscheiden. Das hat Kanzler Merz nach Angaben von Teilnehmern in einer Sitzung des CDU-Präsidiums angekündigt. Aus Berlin Birte Sönnigsen.
2: Nächste Woche Mittwoch sollen die Abgeordneten von CDU und CSU einen neuen Fraktionsvorsitzenden wählen. Trotz parlamentarischer Sommerpause müssen also die Unionsabgeordneten zur Sondersitzung ihrer Fraktion nach Berlin reisen. Wer dann Nachfolger von Jens Spahn wird, steht allerdings noch nicht fest. Friedrich Merz und Markus Söder werden jetzt weiter über die Nachfolge beraten, denn traditionell machen der CDU-Chef und der CSU-Chef einen gemeinsamen Vorschlag. Der parlamentarische Geschäftsführer der Unionsfraktion Steffen Bilger wollte sich nach der heutigen CDU-Präsidiumssitzung nicht zu möglichen Kandidaten äußern. Die Stimmung in der Unionsfraktion beschreibt Bilger als angespannt. Es sei eine besondere Situation, dass der Fraktionsvorsitzende seinen Rücktritt erklärt. Als mögliche Spahn-Nachfolger gelten etwa Kanzleramtschef Thorsten Frey, der stellvertretende Fraktionsvorsitzende Günther Krings aus Nordrhein-Westfalen und CSU-Innenminister Alexander Dobrindt.
1: Der neue britische Premierminister Burnham hat umfassende Reformen in der Sozialpolitik angekündigt. Kurz nachdem er durch König Charles ernannt wurde, versprach er einen 10-Jahres-Plan, um das Land wieder aufzurichten. Ziel sei, die Politik zum Funktionieren zu bringen und im Land wieder Stabilität herzustellen. Burnham möchte unter anderem den Bau von Sozialwohnungen voranbringen, die Industrie stärken und die Obdachlosigkeit bekämpfen. Nach der Gewalttat in Stade mit 6 Todesopfern vor 3 Wochen hat die Staatsanwaltschaft neue Details bekannt gegeben. Ein 45-Jähriger soll in einer Jugendhilfeeinrichtung 6 Menschen erschossen haben. Der Tat war ein Rechtsstreit über den Umgang mit der Tochter vorangegangen. Henrik Zinn, welche neuen Einzelheiten wurden jetzt mitgeteilt?
3: Die Staatsanwaltschaft hat Details bekannt gegeben, die mit dem Tatverdächtigen zu tun haben. Demnach besitzt der 45-Jährige ausschließlich die türkische Staatsangehörigkeit und hat keinen Aufenthaltstitel. Die Staatsanwaltschaft beruft sich hier auf das Innenministerium. Zudem bestätigt sie jetzt Informationen, wonach in der Türkei ein Haftbefehl gegen den mutmaßlichen Schützen vorliegt. Das wurde offenbar erst jetzt bekannt, weil es keine internationale Ausschreibung gibt. Zu den Hintergründen des Haftbefehls hat sich die Staatsanwaltschaft aber nicht geäußert. Unterdessen wird immer klarer, die Gewalttat in Stade steht nicht isoliert für sich. So beklagt unter anderem die Gewerkschaft Verdi, dass Übergriffe gegen öffentlich Beschäftigte und gegen Fachpersonal seit Jahren zunehmen. Es hat auch bereits wieder neue Vorfälle gegeben, etwa in Finsterwalde in Brandenburg. Dort hat ein Mann eine Jugendamtsmitarbeiterin bedroht und dann Feuer gelegt. Seit der Tat in Stade gibt es bundesweit eine Diskussion über mehr Sicherheitsvorkehrungen im sozialen Bereich.
1: In einem Rinderbetrieb im Harz im Kreis Göttingen ist das Virus der Blauzungenkrankheit festgestellt worden. Deswegen ist laut Landkreis eine Sperrzone eingerichtet worden. Betroffen davon sind die Kreise Göttingen, Holzminden, Northeim sowie Goslar. In der Sperrzone gelten nun besondere Vorgaben für den Transport und Handel von Tieren. Übertragen wird die Blauzungenkrankheit durch Stechmücken. Für Menschen ist das Virus ungefährlich. Die Landwirte in Niedersachsen werden in diesem Jahr voraussichtlich deutlich weniger Freilanderdbeeren ernten. Das Statistische Bundesamt rechnet mit 18% weniger Ertrag als im vergangenen Jahr. Die Vereinigung der Spargel- und Beerenanbauer in Niedersachsen erklärt die Entwicklung zum einen mit dem Rückgang von Freilandanbau zugunsten von geschütztem Anbau, etwa in Folientunneln. Zum anderen seien die Produktionskosten in Deutschland hoch. Der englische Fußballstar Kevin Keegan ist tot. Der ehemalige Profi des Hamburger SV starb nach langer Krankheit im Alter von 75 Jahren. Das bestätigte seine Familie. Keegan hatte Anfang des Jahres eine Krebserkrankung öffentlich gemacht. Als Spieler wurde Keegan dreimal englischer Meister und einmal Europapokalsieger mit dem FC Liverpool, bevor er 1977 zum HSV wechselte. Und das Wetter für Niedersachsen. Abends und nachts vereinzelt letzte Schauer, sonst meist trocken und dann leicht bewölkt. Tiefstwerte 15 bis 8 Grad. Morgen Sonne und Wolken, im Westen einzelne Schauer, sonst meist trocken bei 19 bis 24 Grad. Am Mittwoch viele Wolken, etwas Sonne und von der Nordsee her immer wieder Schauer und einzelne Gewitter bei 18 bis 21 Grad. Die Zeit ist 19.05 Uhr.
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0: Also nee, ich finde das echt voll cool, Oma. So selbstgezüchtetes Gemüse und Obst aus dem eigenen Garten.
1: Ja.
0: Was willst du denn alles anbauen?
2: Na ja, ich hätte so an Rhabarber, Erdbeeren und Kirschbohnen gedacht.
0: Cool.
2: Ja, und dann Gemüse. Twee-Regen-Kartoffeln, Affen, hochstämmige Bohnen.
3: Hochstämmige Bohnen?
2: Ja, die kannst in Stone pflücken. Und dann brauchst du die mit Pflücken nicht bücken und kriegst du auch nicht in Puckel. Und dann noch Wuddeln, Gurken, Tomaten, ja, dann muss sehen.
4: Mutter, du wählst wohl, wo Groot uns Grundstück ist, oder?
2: Was?
3: Ich dachte, was du eins anbauen wollt, damit wir uns ja noch einen Hektar Land der Tür pachten.
1: Geil, und einen Trecker.
0: Aus ökologischer Sicht ist das voll richtig. Oma, du baust das doch alles voll biologisch an, oder?
2: Biologisch?
0: Ja, ich meine, also so ganz mit ohne Gift und so. Also bloß Wasser und Sonne.
5: Nicht wieder das Thema.
2: Bloß Wasser und Sonne? Doch was wollen die Fee mit Waren mindieren? Wenn die krumm Wassen schallt, dann muss doch erstmal ein schöne Chor Mist drin.
1: Mist?
0: Ih, ist das Mist?
1: Ach du Scheiße. Ah. Hältst du das wirklich für eine gute Idee, Mutter?
2: Ja, natürlich. Ich meine, früher haben wir doch all uns eben Gemüse in Goan.
3: Früher. Da haben wir auch noch einen Kaiser und da wäre eins auch nur Ruth Holt.
2: Augenblick, Mutter. Den Kaiser habe ich nicht mehr belebt.
3: Nein, ist halt gut.
2: Und kannst sagen, was du wollt. Von Geschmack her kannst du das ganze Köftetüsch doch vergessen. Das schmeckt doch nicht nur M und nicht nur R. Und eben Goan schmeckt die Tomaten noch nur Tomaten. Du kannst an den Apfel nur rücken und die Erdbeeren sind ein Gedicht.
4: Ja, ich gave your toe, das wäre eins ganz lecker.
3: Man überleg mal, was der ganze Kram für Arbeit muckt.
2: Ach, du weite Wind her. Das muckt die Herrschaften doch für Arbeit. Ja klar, einfach in den Supermarkt und rinn mit den Dosen in den Kupfwogen. Das ist natürlich bequemer.
4: Nicht? Aber Kai hätte doch recht. Wo kein Schall bitteschön die ganze Arbeit mucken?
2: Also, ich hab doch richtig Lust.
4: Ja, das löwig.
3: Du hast ja auch den ganzen Tag Tiet.
2: Ich höre wohl nicht recht.
4: Also, allein kannst du das ja gar nicht schaffen, Mutter.
2: Naja, Gott, ich hab das ja mehr als so ein generationenübergreifendes Familienprojekt dachte. Als Deal von uns Projekt Petersens.
4: Naja.
2: Und wenn ich ja einen Schlag mit ranhaut, dann ist das für jeden von uns doch mal ein Klacks. Das wäre doch von Anfang an die Idee.
3: Auch fährt vor.
4: Also gut. Mirjam, wie viel Zeit bist du bereit, regelmäßig in das Gemüse- und Obstgartenprojekt zu investieren?
0: Ihr wisst ja, dass ich praktisch gar nicht weiß, wie es jetzt erstmal weitergeht, wegen Australien. Und wenn ich da jetzt nicht gleich hinfahre, dann bin ich aber auf jeden Fall die meiste Zeit in Hamburg und nicht hier in diesem Kuhdorf. Also, arbeitstechnisch könnt ihr mit mir nicht rechnen. Es tut mir leid, Oma. Ich muss auch an mich denken.
2: Als wenn die jungen Leute nicht in ihn's wegdienen.
0: Oh, ich muss los, sonst ist meine S-Bahn weg. Tschüss!
1: Ja, tschüss.
4: Tschüss. Von den Enkeltochter kommt erstmal kein Help. Hendrik. Wie findest du die Idee von Oma?
6: Geht.
4: Könntest du dich vielleicht ein bisschen genauer ausdrücken?
6: Ja, weiß nicht.
4: Aha, super begeistert. Also konkret gefragt. Hast du Lust, mit Oma den Garten umzugraben?
6: Ah, ihr wisst doch, dass ich mich jetzt voll in den Theaterkram in der Schule reinhänge.
2: Aber Junge, du brauchst doch auch frische Luft.
6: Oh Mann, ich muss los. Ich habe Frühstunde. Und bloß wegen eurem blöden Familienrat komme ich zu spät.
3: Hendrik.
6: Ach, ich komme heute ein bisschen später. Ich will noch mit Steve für Sprecherziehung üben. Tschüss.
1: Ja.
2: Tschüss.
4: Tschüss. Tja, Mutter, brauchst auch nicht mit Recken. Komm wie zu die, mein Göttergatte.
3: Ja, nee, ich fall dobi ut.
4: Kiek, total ut fall?
3: Ich hab erst mal den nächst voll von Gornarbeit. Als Husmeister in der Schule muss ich meist jeden Nachmittag mit der grünen Lorgen rümslorn. Also, deit mi leid, Mutter, aber ich muss nee sagen. Da hat mich wirklich leid. Oh Gott, ich muss ja los. Tschüss.
4: Tschüss.
1: Tschüss.
4: Und kiek, Mutter, wo nu all die anderen nee secht hebt, sech ich auch nee zu den Generationenprojekt.
1: Tja.
4: Ich kenn dat doch. 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Da hat mich leid, Mutter. Aber ich muss los. Tschüss.
2: Tja, Putschi, dann stört wie beiden da wohl allein für. Aha, du auch nicht? Dann kleid mir doch alle an die Feld.
7: Nee, Die einzigsten Gorns, wo ich jemals gern wählen bin, das wären die Bärgorns in Bayern. Das mir leid, das sind mir auch kein Mitspieler find, aber ich bin nur mal ein Ohrenfreundsmann. Gorn aber dann Land, Wuddeln wühren und Kartoffeln gut kriegen, das ist was für Landrotten. Man nicht für so einen ohlen Seebohr als mich.
2: Naja, schaut. Und nu?
7: Nu lässt er sich anderen Unsinn entfallen.
2: Schöne Familie. Na nu?
7: Mit Echo. Ja, bitte?
8: Ja, guten Tag. Ich bin von der Freiwillige Feuerwehr. Brandobermeister Köster, mein Name. Und wir sollen die Häuser hier evakuieren.
7: Warum? Was ist denn passiert?
8: Ja, da vorn, zwei Häuser weiter, da haben wir eine Leckage. Ich meine, da strömt Gas aus der Leitung, was sich dann zu einem hochgefährlichen Luft-Gas-Gemisch verbinden kann. Und das ist hochexplosiv und kann vielleicht jeden Moment hochgehen.
7: Machen Sie nicht den Teufel an die Wand.
8: Vom Sportplatz bis vorn nach der Brücke ist alles abgesperrt. Da kommt keiner mehr rein. Und wir holen jetzt alle Leute hier aus den Häusern raus. Also packen Sie ein paar Sachen ein und dann raus aus der Gefahrenzone. Sind Sie der Einzige hier im Haus?
7: Nee. Frau Terms, die Mutter von meinem Sohn, seine Frau.
8: Ah ja.
7: Der sag ich Bescheid.
8: Und weitere Familienmitglieder?
7: Nö, alle zur Arbeit oder Schule.
8: Sehr gut. Sobald unsere mobile Einsatzzentrale eingerichtet ist, werde ich das gleich notieren.
7: Ja. Wie lange rechnen Sie, bis Sie das Leck gefunden haben?
8: Ja, ist schwer zu sagen. Die Kollegen vom Versorger sind unterwegs und werden ihr Möglichstes tun. Aber das kann natürlich dauern. Wenn Sie nicht wissen, wohin. Wir haben bei uns auf der Feuerwache einen provisorischen Aufenthaltsraum eingerichtet. Wir halten dort Sitzgelegenheiten und Heiß- und Erfrischungsgetränke und Wolldecken für Sie bereit. Also dann, tschüss.
2: Nee, wo gräß ich? Das Nötigste mitnehmen. Mein Koffer. Ich muss mein Koffer von Böden holen.
7: Nun kriegt sie sich mal wieder in, Frau Tams. Das ist doch bloß gut Vorsicht und für alle Fälle.
2: Ja, das sagt sie so.
7: Wie gut hier liegt's gut und nur der Feuerwache. Mhm. Und wenn der hier eins fertig habt, dann kommt wie wenn eine Uhr.
2: Ja, aber Tänbürst und Unterwäsch. Ja,
7: so lange war die doch wohl nicht brucken.
2: Sind Sie sicher?
7: Das wird wie doch wohl höpen. Also ich sag hier, Jack und Mantel wart ja wohl lang.
2: Papiere. Papieren müssen wir mitnehmen.
7: Ja, naja, mein Utwies habe ich immer mit. Und hier mein Checkcord und der von der Krankenkasse auch.
2: Ja, das meine ich doch nicht. Die wichtigen Dokumente meine ich. Von wegen Rente und Hus und so.
7: Und du muckst dich doch nicht verrückt.
2: Ja, das ist eins weg, wenn das hier wirklich eine Explosion gibt.
7: Du hörst sie einfach ab.
2: Mannshüt, steck Jim aus den Kopf in den Sand. Ja. Da hätte mir mi Mutter mitgeben, von damals zu dem Krieg. Also, mi Dokumenten hab ich all in Aktenordner achtert Klederschabtuster.
7: So, nu ist Schluss. Sie trägt ihn nur ihr Jack an und dann ruht hier. So, Tür ist dicht.
2: Der Hund, wie putzig vergeten.
7: Na, der Köter kann er wohl mal ein bisschen alleine in Hus blieben. Wir sind noch ein paar Stunden wieder durch.
2: So, ich denk, die weht nicht, wo lang das tun kann.
7: Mein Zeit, das ist nicht das erste Mal, dass die von den Gaswerken lecksögen tun.
2: Auf jeden Fall ist das Tierquälerei.
7: Wieso das denn?
2: Ja, nehmt wie mal an, das Hus geht wirklich hoch. Denn wat die arme Putschien heben, bombt oder wat?
7: Ist ja gut. Wär ja eine Katastrophe. Wo kein Schuld denn bloß entschieden, noch klein. Dann hol ich ihm eben noch.
9: Und?
10: Keine SMS.
9: Und auf deiner Mailbox?
10: Mm-mm, auch nichts. Ich verstehe das nicht, Katharina.
9: Wie lange hast du denn jetzt schon nichts gehört von Joram?
10: 4 Tage, 3 Stunden und 25 Minuten. 26.
9: Das ist ja blöd. Habt ihr euch denn gestritten?
10: Eigentlich nicht.
9: Eigentlich?
10: Nein. Nicht richtig.
11: Möchten Sie vielleicht einen Kaffee?
7: Danke, nein. Wir hatten schon zu Hause.
11: Milch und Zucker?
7: Was?
2: Oh Gott, die Kaffeemaschinen.
7: Was ist denn mit?
2: Hab sie die ausgestellt?
7: Ich? Wo soll ich denn?
2: Ja, sie sucht doch den ganzen Tag lang Kaffee.
7: Ja, das wüsste ich aber.
2: Wenn die noch löppt und dann anfängt zu brennen.
7: Wo soll Schulze denn?
2: Ja, wie mit was tun? Herr
11: Höppner, ja, was
2: Herr,
11: ist denn?
2: Herr Höppner, wir haben da ein Problem. Herr Petersen weiß nicht so genau, ob er bei uns zu Hause die Kaffeemaschine ausgestellt hat.
11: Herr Petersen?
2: Ja, der da.
11: Ach so, Ihr Mann.
2: Na,

0: Ja, was ist das denn für eine Kaffeemaschine?
1: Na, so eine rote. Oder mehr so Auberginen. Hm. Aber fragen Sie mich bitte jetzt nicht nach der Marke.
0: Nein, nein, ich will nur wissen, hat die eine Glaskanne oder eine Thermoskanne?
1: Ist das wichtig?
0: Ja, Maschinen mit Thermoskanne, die schalten sich eigentlich von allein ab.
1: Ja?
0: Ja, weil die brauchen ja keine Wärmeplatte.
1: Ach so, ja, klar. Herr Petersen, hätte uns Kaffeemaschinen eine Glaskanne oder eine Thermoskanne?
2: Ja, was will ich?
1: Ach, wenn ich Ihnen Seemol was fragen darf.
2: Ich will bloß, der hat einen Griff und ist rot.
0: Rot. Ja, dann ist es wohl eine Thermoskanne.
1: Mhm. Sind Sie auch ganz sicher, Herr Petersen?
2: Ja, wenn ich nochmal notdenken, du so ganz nicht.
1: Ja, was denn nun?
2: Ich mein, vielleicht ist sie auch mehr so Aubergine.
3: Naja, als wir vor 4 Tagen das letzte Mal geskypt haben und ich ihm gesagt habe, dass ich alles in Bewegung setze, damit ich ganz zu ihm nach Australien kommen kann, da
4: hat er sich gar nicht so drüber gefreut.
3: Das weiß ich eben irgendwie nicht so richtig.
4: Aber was hast du denn für ein Gefühl?
3: Keine Ahnung. Auf einmal war die Verbindung weg und seitdem ist Funkstille. Keine Nachricht von ihm und ich kann ihn auch nicht erreichen. Ich habe keine Ahnung, was das zu bedeuten hat.
5: Wach doch endlich mal auf, du Troller.
4: Ja, kann ich mir auch nicht vorstellen. Hast du Mathe gemacht?
3: Nee, hatte ich keinen Nerv zu.
1: Wie möcht die Kinder andrucken?
2: Warum?
1: Die möcht das doch wissen.
2: Was?
1: Na, dass wir hier sind.
2: Das kriegt die alte Welten, wenn der sich bei der Einsatzzentrale melden tut.
1: Likos, wie möcht ihr ihm anrufen? Das ist ein Notfall.
2: Das kriegt die Alfrön noch zu Welten.
1: Gebt sie mir mal ihr Handy.
2: Das liegt zu Hus, wo das hinhört.
1: Zu Hus? Was soll das dort denn? Ein Handy ist doch ein Mobiltelefon. Also so für unterwegs.
2: Dann nimmt sie doch ihr eng.
1: Geht nicht.
2: Akku ledig?
1: Nee.
2: Was denn?
1: Das liegt zu Hus.
6: Abraham a Santa Clara, nicht?
7: Ja, aber nicht so. Abraham a Santa Clara.
6: Abraham a Santa Clara.
7: Ja, pass auf das A auf, Henrik. Ja, komm, lass uns mal den nächsten Satz machen. Barbara saß nah am Abhang.
6: Barbara saß nah am Abhang. Barbara kann mich mal.
1: Und wenn Kai der Tusen gar nicht richtig versickert hat?
2: Was soll er wohl nicht? Er ist mein Sohn.
1: Eben, das mein ich.
2: Was?
1: Nee, ich mein, das Geld sind PM hier auch nicht so locker. Und wenn er nur an verkehrte Enden spurt?
2: Glaub ich nicht.
1: Glauben heißt nicht wissen.
2: Nee. Der Bank hat einen Kopf, ist gar nicht finanziert, wenn der Tusen nicht richtig versichert ist.
1: Wird sie das wissen?
2: Ich denke wohl. Und wenn er sich so überlegt, was die Banken auch anders in den letzten Jahren an Geld verbrennt hat.
1: Nutze doch bloß das schlimme Wort weg.
2: Schlimme Wort?
1: Verbrennt.
2: Ach so. Ja, also wenn er bedenkt, was die Banken so an Geld versenkt hat.
1: Hey, das ist ja so schlimm.
2: Was?
1: Verbrennt, versenkt, ist doch meist kein Unterschied.
2: Versenkt mit K, so als Co.
1: Ach so, K, so als Co. Du meinst doch mich mit.
2: Hey, Co, das wäre gut. Punkt für mich.
6: Knaben kamen da gegangen, sangen Psalmen bannertragend. Ey, glotz nicht so.
1: Kann ihn sich gegen eine Gasexplosion überhaupt versichern?
2: Warum denn nicht? Ist doch so was für.
1: Nee, das ist das nicht. Für und Storm oder so, das sind schon Elementarschäden. Und Gasexplosion, das ist schon mehr so was als ein Gau in Atomkraftwerk.
2: Frau Tams, blieb sie auf dem Teppich.
1: Ja, so ein Tsunami, das ist ein Elementarschaden. Aber wenn ach daran denn Atomkraftwerk...
2: Das geht hier nicht im Atomkraftwerk in Japan, das geht hier um lecke Gasleitung in uns Draht.
1: Explosion ist Explosion.
2: Ja, dann könnten wir ja bloß hüpfen, der das Haus auch fein abbrennt. Nur die Explosion.
1: Herr Petersen.
2: Ja, das ist so eins, was ab steht. Für ist Elementarschaden.
1: Mit C-Snacke kein Wort mehr.
2: Das Brocken, wär's glaubt, wird selig.
4: Hast du Masse eben verstanden?
3: Hab gar nicht zugehört. Konnte mich nicht drauf konzentrieren. Hab zwischendurch immer auf mein Handy.

0: Handy geguckt.
1: Und?
0: Nichts.
1: Und du hast ihn die ganzen Tage nicht erreichen können?
0: Es klingelt einmal und dann aus.
1: Er drückt sie weg. Alles klar. Das muss er nicht zu sagen haben.
2: Ja, Frau Krämer, wir wollten uns ja schon lange mal bei allen Nachbarn richtig vorstellen, aber man kommt ja zu nichts, ne? Kennen Sie ja bestimmt auch, nicht?
3: Ach klar, geht uns ja nicht anders. Wir hätten uns ja umgekehrt auch bei Ihnen vorstellen können.
2: Naja, ist doch irgendwie schön, dass wir jetzt die Gelegenheit dazu haben.
4: Naja, schön. Ich weiß nicht.
2: Nein. Ich meine ja mir so schön, dass wir jetzt ausgiebig Zeit haben zum Plaudern, nicht?
4: Ja, aha.
2: Ja? So erzwungenermaßen. Ja. Ach, und Sie sind das also mit der schönen Magnolie vor dem Haus?
3: Ja, richtig. Hat mein Mann mir zur hölzernen Hochzeit geschenkt.
2: Und dann ist die schon so groß?
4: Oh, Sie schmeicheln, aber ist ja schon ein paar Jährchen her, nicht?
3: Wie lange sind Sie und Ihr Mann denn schon verheiratet?
2: Mein Mann?
3: Ach, Sie sind gar nicht verheiratet.
2: Nein.
3: Ja, wir hatten uns auch schon ein bisschen gewundert, dass Sie gar nicht seinen Namen angenommen haben, Frau Tams.
2: Und woher kennen Sie denn meinen Namen?
3: Na, von Frau Kersting.
2: Frau Kersting?
3: Na, die Postbotin.
2: Ach so, die Blonde?
3: Ja, die. Hm? Haben Sie gehört? Der ist ja nun auch der Mann weggelaufen.
2: Aha.
3: Schlimm, nicht?
2: Ich weiß nicht. Ich kenne ihn ja nicht.
3: Also mein Mann und ich sagen immer, eine gute Ehe, das ist mit das Wichtigste auf der Welt. Was macht das schon, wenn man seine Werft verliert, wenn jedenfalls die Ehe ist?
2: Ja. Was meinen Sie jetzt mit Werft verliert?
3: Na, Ihr Schwiegersohn, der hat doch seine Werft verloren, oder?
2: Wer erzählt denn sowas?
3: Ich glaube, das war Frau Krüger.
2: Frau Krüger?
3: Frau Krüger aus dem Amselweg. Kennen Sie doch bestimmt.
2: Nee, kenne ich nicht.
3: Ach ja, so lange wohnen Sie hier ja auch noch gar nicht. Sie kommen aus Blankenese, nicht?
2: Was?
3: Er muss ja auch eine Umstellung sein.
2: Nein, ich komme aus Oldenburg. Oldenburg in Oldenburg.
3: Ach?
2: Da staunen Sie, was?
3: Ja, ist bestimmt auch eine schöne Stadt.
2: Ja, es soll durchaus Leute geben, die gern da wohnen.
3: Das glaube ich. Sie sind bestimmt nur da weggezogen, um Ihre Tochter zu unterstützen, nicht?
2: Ja, das stimmt ausnahmsweise.
3: Das muss ja auch schwer sein für Ihre Tochter. Der Mann geht mit seiner Werft Konkurs und dennoch die eigene Praxis. Aber ist ja auch gut, dann gibt es wirtschaftlich ja jedenfalls keine Sorgen, nicht? Wo hat sie die eigentlich?
2: Was?
3: Ihre Arztpraxis.
1: Mensch, Mirjam, vielleicht muss er sich einfach erst an den Gedanken gewöhnen, dass du ganz zu ihm ziehen willst.
5: Glaubst du?
1: Ja, könnte doch sein, oder?
5: Weiß nicht.
1: Ich meine, du willst das doch.
5: Was?
1: Naja, ganz dahin ziehen, nach Australien.
5: Ja, klar. Eigentlich schon.
1: Na super, schon wieder eigentlich. Komm, ich lade dich zum Eis ein.
2: Herr Petersen, das glüft sie nicht.
6: Ja, mal los.
2: Mirjam nimmt Drogen.
6: Aha, das löffe ich allerdings nicht.
2: Und Hendrik hat ADHS und Motorum Saxophon spielen.
6: Was?
2: Ja, als Therapie, Musiktherapie. Und als Kai mit seinem Egenwarf, Kopf heister geworden ist, hat 800 Lüt er Arbeit verloren. Und wie lebt du all von das Geld, was Ulrike er Praxis als Frunzärztin afs mit?
6: Futterms, habt sie für dich Drogen genommen?
2: Nee, bloß mit dem Norwaschsnack.
6: Und das hätt sie ja eins abbunden?
2: Nee, das hätt sie mir vertellt. Das denkt die noch was über uns.
6: Aha. Hm. Und über mich? Was vertellt sie so über mich?
2: Nix.
6: Gar nix?
2: Naja, nicht so ganz deutlich. Also, wenn ich das richtig düden do, dann süppt mein Mann.
6: Ihr Mann?
2: Sie. Kein denn anders.
7: Tja, die in der Schule waren ganz begeistert von Ihnen, Herr Petersen.
8: Ja, war ja leider nur ein kurzes Gastspiel.
7: Es war aber ja klar, dass es sich nur um eine Krankheitsvertretung handelt.
8: Ja.
7: Was hat Ihnen denn besonders an der Arbeit gefallen?
8: Ja, also, Herr Henschke, was soll ich sagen? weiß nicht so genau, aber allein schon die Vielseitigkeit der Aufgabenstellung, die fand ich an und für sich sehr interessant.
7: Gab es denn irgendwelche Aufgaben, die Ihnen nicht so gelegen haben?
8: Nein, das kann man nicht sagen. Von meinem Erfahrungsreichtum, den ich mir während meiner Zeit auf der Werft erworben habe, konnte ich so vieles in der Schule einsetzen. Haben Sie denn schon einen neuen Job für mich?
7: Ja, darüber möchte ich mit Ihnen reden. Wissen Sie, ich habe mir noch einmal Ihr Tiefenprofiling angesehen. In Ihrer früheren Tätigkeit auf der Werft waren Sie doch als Berater tätig, richtig?
8: Ja, ich habe die Kunden bezüglich des Innenausbaus ihrer Yachten beraten dürfen.
7: Da haben Sie doch sicher intensive Erfahrungen bei der Beratung von Menschen mit außergewöhnlichen Wünschen.
8: Ja, das kann man wohl sagen. Aber ich spreche da nicht drüber. Diskretion ist im Beratungsgeschäft selbstverständlich Ehrensache.
7: Ja, ich glaube, da hätte ich vielleicht etwas für Sie.
8: Ehrlich?
7: Ja, eine Schwangerschaftsvertretung in einem Gartencenter.
9: Euer Ernährer macht jetzt Schwangerschaftsvertretung im Gartencenter. Champagner!
8: Ja, Garten, das war schon immer mein Traum.
7: Viel Erfolg.
1: Ja, in der S-Bahn.
10: Und?
1: Aus.
10: Wie aus?
1: Hat gesimst.
10: Boah, das feige Schwein.
1: Nee, lass mal.
10: Nimmst du ihn jetzt auch noch in Schutz?
1: Der hat ganz nett geschrieben. Das wäre alles sehr schön gewesen, aber für ihn wäre es von Anfang an auf Zeit gewesen. Und dass er geglaubt hätte, dass ich es auch so gesehen hätte und dass es ihm leid tut und so weiter.
10: Und wie geht's dir?
1: Wie soll's mir gehen?
10: Na klar.
1: Aber weißt du was?
10: Na?
1: Irgendwie bin ich auch ein bisschen erleichtert.
11: Hey, fritt nicht.
6: Ja, dann hätte ich wohl keinen Hunger.
11: Putsch, ich hätte immer Hunger. Vielleicht spürt ihr, dass dir irgendwas nicht stimmt.
6: Putschi ist ein Hund.
11: Vielleicht ist darum.
6: Darum was?
11: Hund denkt weniger, Hund fühlt mehr. Instinktiv.
6: Ja, stinkt er, das wär's gern wohl.
11: Putschi. Du musst doch was fricken.
6: Die fremde Umgebung vielleicht.
11: Nee, ich will sein Friednapp. Das ist nicht sein Friednapp.
6: Denkt sie sich das nur oder fühlt sie das mir so, Frau Tams? Instinktiv.
11: Ja, haben sie aber doch an Denken, Kund.
6: Ich an was?
11: Ja, wieso habt sie sein Friednapp nicht mitgenommen? Sie weht doch, wo ihr da anhangen geht.
6: Und die Köte hängt an den Inhalt, nicht an den Napp.
11: Sie möcht sie Napp holen, Herr Petersen, ob dies denn.
6: Von wegen. Ich geh doch nicht in den Husrind, das womöglich in der Luft flücht. Bloß wegen Friednapp.
11: Ach, nur mal. Dann rub ich Ulrika.
6: Das lohnt sie fein noch.
12: Und wieso sagt einem das keiner?
13: Ja, das kann ich dir auch nicht sagen.
12: Die hätten doch anrufen können.
13: Wer bist du denn überhaupt?
12: Ich wohne in dem weißen Haus da vorne.
13: Ah ja, Hendrik Petersen, stimmt.
12: Woher wissen Sie das denn?
13: Von deinen Großeltern.
12: Ach so, Hertha und Hermann. Das sind aber nicht meine Großeltern.
13: Nicht?
12: Nein, Hermann ist mein Opa und Hertha ist meine Oma.
13: Ja, aber dann...
12: Na, ist eigentlich auch nicht so wichtig. Aber die legen da Wert drauf. Wo sind die denn eigentlich?
13: Deine... Die sind auf der Feuerwache.
12: Ist ihnen was passiert?
13: Nein, die sitzen da warm und trocken und trinken wahrscheinlich Kaffee. Wenn du willst, kannst du da auch hingehen.
12: Und was soll ich da?
13: Gegenfrage. Was willst du hier?
12: Wie lange dauert das denn noch mit dieser blöden Gasleitung?
13: Das wissen wir noch nicht.
12: Naja, gut. Wo ist die Feuerwache denn?
13: Du weißt nicht, wo hier die Feuerwache ist?
12: Nee, wir wohnen hier noch nicht so lange.
6: Ja, ich müsste dringend noch mal in das Haus rein.
14: Das halte ich für keine gute Idee. Worum geht es denn?
6: Meine Medikamente. Ich bin mir nicht sicher, ob ich meine Medikamente genommen habe, ehe wir raus sind.
14: Lebenswichtige Medikamente?
6: Nein. Naja, weiß man das?
14: Dann schlage ich was anderes vor. Wir fahren Sie zu Ihrem Hausarzt und der entscheidet, wie wichtig das ist. Und wenn ja, dann stellt er Ihnen ein Rezept aus und wir holen die Medikamente aus der Apotheke. Wie heißt Ihr Hausarzt?
6: Husarzt. Ich helfe dir doch noch okay. Das ist Dr. Klausing.
14: Klausing? Kenne ich gar nicht. Wo hat er seine Praxis?
6: Rote Straße.
14: Rote Straße?
6: In Flensburg.
14: Oha. Das ist allerdings schwierig. Oh, der arme Hund. Guck mal, was ich hier für dich habe. kleines Leckerli.
6: Ach nee.
14: Ja, das schmeckt dir, nicht? Ich telefoniere mal. Vielleicht ist es ja doch möglich, dass Sie ins Haus können.
6: Nee, lassen Sie mal.
14: Ja?
6: Ja, hat sich schon erledigt. Ich habe sie genommen.
14: Ganz sicher?
6: Ja. Ich sehe mich ganz deutlich an der auberginenroten Kaffeemaschine stehen, wie ich meine Tabletten nehme.
5: Und wieso sagt einem das keiner?
13: Tja, das kann ich Ihnen auch nicht sagen.
5: Die hätten doch zumindest anrufen können.
13: Sie müssen eine Petersen sein.
5: Ja, stimmt. Wieso? Woher wissen Sie das?
13: Von Ihren Teil-Großeltern.
5: Hä?
13: Großeltern teilen.
5: Ach so, von Hertha und Hermann.
13: Genau.
5: Wo sind die überhaupt?
13: Auf der Feuerwache.
5: Ist Ihnen was passiert?
13: Nein, das ist nur die Sammelstelle. Ihr kleiner... Also, ein gewisser Hendrik Petersen ist vermutlich auch schon da.
5: Ach, Hendrik, das ist mein Bruder.
13: Ihr Bruder? Einfach so?
5: Ja, natürlich.
13: Das ist ja auch mal schön, wenn das so einfach ist.
5: Ich weiß jetzt nicht, von was Sie reden.
13: Ist auch nicht so wichtig. Wenn Sie wollen, können Sie auch zur Wache gehen. Die Wache befindet
5: sich... Ich weiß, wo die Feuerwache ist. Ich wohne ja nicht erst seit gestern hier.
13: Gibt so schöne Berufe. Und was mache ich?
2: Tja... Nur sind wir all söss mal oben dort. Ist auch selten. Und da dann ihn steh, wo von morgen noch nimm's von uns an Dacht hätt.
15: Ist ein gediegen Gefühl, wenn er nicht nur hus kann.
16: Stimmt.
12: Und an mein Saxophon hättet ihr wirklich denken können, Oma?
5: Als wenn dein blödes Saxophon jetzt irgendwie wichtig wäre, Kleiner. Du spielst doch eh nicht mehr.
12: Also hör mal, ich...
6: Ich kauf dir ein neues, wenn's schief geht.
12: Ach, ist wirklich nicht so wichtig. Meine Theatertexte habe ich jetzt zum Glück in der Tasche.
2: Ja, das ist doch gut. Und wenn du willst, kann ich dich ja jetzt mal abhören. Zeit haben wir ja.
12: Danke, Oma, aber irgendwie ist mir hier nicht so danach.
2: Ja, klar. Verstehe ich.
15: Und wenn die mit der Reparatur heute doch nicht fertig werden?
16: Das seht wie denn. Freut wir uns doch erstmal, dass wir hier alte Hope sind.
2: Also, wenn ich so denk, vielleicht war das ja heute Morgen das letzte Mal, dass wir alle so zusammen im Haus...
16: Du muck die Mann kein Gedanken. Du wart all nix passieren. Dafür wir mut wie so wat evakuieren.
2: Es liegt so, dass ihn dat zu denken gibt. Wenn dat nur rein theoretisch dat letzte Mal wen wär...
15: Dann hätt wir dat nicht in beste Erinnerung.
16: Was? So?
15: Naja, so richtig harmonisch wär dat ja nun nicht.
16: Findst du?
6: Ich kann doch nix zu sagen. Ich wär doch nicht mit Bi.
5: Mama, kleinbürgerliche Familien sind nun mal so.
15: Soll das jetzt ein Trost sein, Mirjam?
5: Ja, wieso nicht?
15: Ach so.
16: Nee, aber vom Geist des Projekts Petersen war heute Morgen vielleicht wirklich nicht mehr viel vorhanden. Schade eigentlich.
2: Ich finde, die Fürwache ist nicht die richtige Idee, um sowas zu besnacken.
12: Aber wir dürfen doch nicht nach Hause.
2: Na, hus nicht. Aber tun Griechen tun bisbin. Ich lot jo all tun Ecken in.
15: Echt? Nee, du musst das doch nicht inladen, Mutter.
2: Will ich aber. Und dann snack wie noch mal über uns Projekt Petersens.
16: Oh,
2: ja, ob lässt mir wie doch zusammen. Wir sind doch in Familie, oder?
15: Hast recht, Mutter. So was dürf ihn einfach nicht abgeben. Meint ihr nicht?
5: Naja, so als Basis ist das schon nicht verkehrt.
6: Du siehst du was, Dian.
16: Ich finde, wir schulen mal noch mal einen grillten Anlob nehmen. Zusammen sind wir stark.
2: Hennings, das klingt doch gut. Und vielleicht schulen wir das mal an der Bispel von unseren Gorn-Dörr-Kokeln.
17: So, meine Damen und Herren, eine gute Nachricht. Die Evakuierung ist beendet. Sie können nun wieder alle in ihre Häuser zurück. Bitte stellen Sie Benutzungsgeschirr hier auf den Tisch. Gehbehinderte Personen melden sich bitte am Ausgang. Wir sind dabei, einen Shuttle-Service einzurichten. Wer ihn in Anspruch nehmen möchte, meldet sich bitte auch hier am Ausgang.
12: Ja, super. Alles wieder normal.

0: Das wäre Düsse Petersens Episode 8, evakuiert. 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Erki Hopferder Bias Kai Petersen, Birte Kretschmer, Jimsin Frau Ulrike. Sonja Stein, die Tochter Mirjam, Leon Alexander Rathje, die Söhne Hendrik. Ursula Hinrichs hab wir hört als Hertha Toms, Wilfried Zialas als Hermann Petersen. Das wären die Grotöllern. Julius Körner, das wär Steve, Dilan Sina Ballhan Katharina, Lutz Herkenrath, Herr Henschke und Hedi Kriegeskotte, Frau Krämer, der Norwasche. Der Musik wär von Serge Weber, der Regie ha Hans-Helge Ott und das wär es Schimmers, ein Gemeinschaftsproduktion von NDR und Radio Bremen. 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Und für von Abend verabschiedet sich auch Ilka Brückemann. Tschüss auch!
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1: A2 Berlin nach Hannover, zwischen Peine und Lehrte Ost, 3 Kilometer Stau im Baustellenbereich. A7 Hannover nach Flensburg, zwischen Hamburg-Waltershof und dem Elbtunnel, 3 Kilometer stockender Verkehr. Die A29 Wilhelmshaven Richtung Ahlhorner Heide, die ist zwischen Oldenburg-Umstede und Kreuz Oldenburg-Ost wegen Brückenarbeiten bis 5 Uhr früh gesperrt. Die A280 nach Groningen ist zwischen Bunde West und Grenzübergang Bunde wegen einer Nachtbaustelle bis 6 Uhr früh gesperrt. Die B215 Uchte-Harienstedt-Nienburg ist in der Ortsdurchfahrt Landesbergen zwischen Heidhäuserstraße und Bahnhofstraße wegen Bauarbeiten bis morgen ca. 18 Uhr gesperrt. Und Hannover, der Verlauf Maschsee bis Kuhlemannstraße ist zwischen Kurt-Schwitters-Platz und Friedrichswall beidseitig bis zum 27. Juli ca. 23 Uhr wegen der Sportveranstaltung Finals gesperrt. Es ist 20 Uhr.
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1: Mit Lars König. Schönen guten Abend. Die Schlagzeilen. Spahn-Nachfolge wird kommende Woche bestimmt. Sperrzone wegen Blauzungenkrankheit wird in Niedersachsen ausgeweitet. Spanien feiert seine neuen Fußball-Weltmeister. Das Wetter: abends und nachts nur wenige Wolken und meist trocken, Tiefstwerte bis 8 Grad. Die Union will kommende Woche über die Nachfolge von Jens Spahn an der Fraktionsspitze entscheiden. Das hat Kanzler Merz nach Angaben von Teilnehmern in einer Sitzung des CDU-Präsidiums angekündigt. Aus Berlin Birte Sönnigsen.
2: Nächste Woche Mittwoch sollen die Abgeordneten von CDU und CSU einen neuen Fraktionsvorsitzenden wählen. Trotz parlamentarischer Sommerpause müssen also die Unionsabgeordneten zur Sondersitzung ihrer Fraktion nach Berlin reisen. Wer dann Nachfolger von Jens Spahn wird, steht allerdings noch nicht fest. Friedrich Merz und Markus Söder werden jetzt weiter über die Nachfolge beraten, denn traditionell machen der CDU-Chef und der CSU-Chef einen gemeinsamen Vorschlag. Der parlamentarische Geschäftsführer der Unionsfraktion Steffen Bilger wollte sich nach der heutigen CDU-Präsidiumssitzung nicht zu möglichen Kandidaten äußern. Die Stimmung in der Unionsfraktion beschreibt Bilger als angespannt. Es sei eine besondere Situation, dass der Fraktionsvorsitzende seinen Rücktritt erklärt. Als mögliche Spahn-Nachfolger gelten etwa Kanzleramtschef Thorsten Frey, der stellvertretende Fraktionsvorsitzende Günther Krings aus Nordrhein-Westfalen und CSU-Innenminister Alexander Dobrindt.
1: Der neue britische Premierminister Burnham hat umfassende Reformen in der Sozialpolitik angekündigt. Kurz nachdem er durch König Charles ernannt wurde, versprach er einen 10-Jahres-Plan, um das Land wieder aufzurichten. Ziel sei, die Politik zum Funktionieren zu bringen und im Land wieder Stabilität herzustellen. Burnham möchte unter anderem den Bau von Sozialwohnungen voranbringen, die Industrie stärken und die Obdachlosigkeit bekämpfen. Der 56-jährige Labour-Chef ist der 7. Premierminister in Großbritannien in nur 10 Jahren. In einem Rinderbetrieb im Harz im Kreis Göttingen ist das Virus der Blauzungenkrankheit festgestellt worden. Deswegen ist laut Landkreis eine Sperrzone eingerichtet worden. Betroffen davon sind die Kreise Göttingen, Holzminden, Nordheim sowie Goslar. In der Sperrzone gelten nun besondere Vorgaben für den Transport und Handel von Tieren. Übertragen wird die Blauzungenkrankheit durch Stechmücken. Für Menschen ist das Virus ungefährlich. Am Strand der Insel Norderney ist ein verendeter Schweinswal angespült worden. Das Tier ist laut Polizei auf Höhe des Traditionscafés Milchbar angeschwemmt worden. 2 Beamte haben versucht, den Wal wieder in die Nordsee zu ziehen, aber er sei immer wieder angespült worden, hieß es. Im Küstenbereich und an den ostfriesischen Inseln komme es jedes Jahr vor, dass verendete Tiere am Strand gesichtet werden. Für die Urlauber war der kleine Wal ein gefragtes Fotomotiv. Spanien feiert seine neuen Fußball-Weltmeister. Die spanische Nationalmannschaft hatte gestern in New Jersey durch ein 1:0 gegen Argentinien den WM-Titel geholt. Nun ist das Team zurück in Madrid und wird dort festlich geehrt. Nicolas Buschlüter.
3: In Madrid haben die Feierlichkeiten für die spanische Fußballnationalmannschaft begonnen. Als erstes wurden die Weltmeister vom spanischen König empfangen. König Felipe nannte den Sieg der spanischen Mannschaft episch. Die Spieler hätten einen Triumph für ganz Spanien errungen und seien dabei als wahres Team aufgetreten. König Felipe hob hervor, dass zum ersten Mal die spanischen Fußballfrauen und Männer gleichzeitig Weltmeister seien. Der Höhepunkt der Feierlichkeiten dürfte die Fahrt der Mannschaft durch die Madrider Innenstadt an Bord eines offenen Doppeldeckerbusses werden. Behörden rechnen mit bis zu 1 Million Fans an den Straßenrändern.
1: Der englische Fußballstar Kevin Keegan ist tot. Der ehemalige Profi des Hamburger SV starb nach langer Krankheit im Alter von 75 Jahren, das bestätigte seine Familie. Keegan hatte Anfang des Jahres eine Krebserkrankung öffentlich gemacht. Als Spieler wurde Keegan 3-mal englischer Meister und 1-mal Europapokalsieger mit dem FC Liverpool, bevor er 1977 zum HSV wechselte. Mit dem Traditionsklub wurde er 1979 deutscher Meister. Von 1999 bis 2000 war er Trainer der englischen Nationalmannschaft. Der Hamburger SV schrieb auf seiner Webseite, der Bundesligist trauere um einen der besten Fußballer, die jemals die Raute auf der Brust getragen habe. Der Weltfußball verliere eine seiner prägendsten Persönlichkeiten, hieß es. Und der NDR1 Niedersachsen Verkehrsservice, Vorsicht bitte auf der A39 Hamburg nach Lüneburg, zwischen Winsen Ost und Handorf, da steht ein defektes Fahrzeug. Und das Wetter für Niedersachsen. Abends und nachts vereinzelt letzte Schauer, sonst meist trocken und dann leicht bewölkt, Tiefstwerte 15 bis 8 Grad. Morgen Sonne und Wolken, im Westen einzelne Schauer, sonst meist trocken bei 19 bis 24 Grad. Am Mittwoch viele Wolken, etwas Sonne und von der Nordsee her immer wieder Schauer und einzelne Gewitter, Höchstwerte 18 bis 21 Grad. Die Zeit, es wird gleich 20.06 Uhr.
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ist der NDR-Verkehrsservice. Achtung auf der B4 Uelzen-Lüneburg. Zwischen Lüneburg-Kaltenmoor und Hagen werden Gegenstände auf die Fahrbahn geworfen. Vorsicht in beiden Richtungen.

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1: Viele sind davon überzeugt. Wir leben heute in einem Zeitalter der Angst, weil unsere Gehirne ständig verunsichert werden. Nichts scheint mehr sicher zu sein. All das war der heiligen Margareta fremd. Sie lebte vor vielen Jahrhunderten in Antiochien in der heutigen Türkei. Von ihr wird erzählt, dass sie ihre christlichen Überzeugungen nicht aufgab. Auch nicht nach Denunziation und Folter. Was für eine starke Frau. Ob sie gar keine Angst gekannt hat? Oder war ihr Mut stärker, weil sie geglaubt hat? Mut verdrängt die Angst nicht. Er lässt uns aber trotzdem weitergehen. Lässt mich ein Gespräch wagen, eine unbequeme Nachricht überbringen, einen ersten Schritt machen, um mich zu versöhnen. Ich wünsche Ihnen für diese Nacht einen Gedanken, der Ihnen Mut und Zuversicht schenkt. Kommen Sie gut durch die Nacht. Thomas Vormann von der katholischen Radiokirche.
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1: Um 21 Uhr mit Emily Seidel. Die Union will Mitte kommender Woche über die Nachfolge von Jens Spahn an der Fraktionsspitze entscheiden. Das hat Bundeskanzler Merz laut Teilnehmern in einer Sitzung des CDU-Präsidiums angekündigt. Aus Berlin bitte Sönnigsen.
2: Friedrich Merz und Markus Söder werden jetzt weiter über die Nachfolge beraten. Denn traditionell machen der CDU-Chef und der CSU-Chef einen gemeinsamen Vorschlag. Der parlamentarische Geschäftsführer der Unionsfraktion Steffen Bilger wollte sich nach der heutigen CDU-Präsidiumssitzung nicht zu möglichen Kandidaten äußern. Als mögliche Spahn-Nachfolger gelten etwa Kanzleramtschef Thorsten Frey, der stellvertretende Fraktionsvorsitzende Günther Krings aus Nordrhein-Westfalen und CSU-Innenminister Alexander Dobrindt.
1: Andy Burnham ist seit heute der neue britische Premierminister. Burnham hat bei seinem Antritt einen Kurswechsel versprochen. Mit einem 10-Jahres-Plan will er das Vereinigte Königreich reformieren. Wenige Stunden nach seiner Ernennung durch König Charles hat der Labour-Chef sein Kabinett neu geordnet. Er machte den früheren Verteidigungsminister Healey zum Finanzminister. Healey hatte das Kabinett von dem vorherigen Premier Starmer aus Protest verlassen. Mehrere Vertraute von Starmer spielen unter dem neuen Regierungschef künftig keine große Rolle mehr. Ein Gericht in New York hat einen der führenden Drogenbosse Mexikos zu einer lebenslangen Freiheitsstrafe verurteilt, Ismael Zambada, genannt El Mayo. Außerdem sprach der Richter den US-Behörden das Recht zu, 15 Milliarden Dollar an Vermögenswerten zu beschlagnahmen. Aus New York, Martin Ganselmeier.
3: El Mayo galt im mexikanischen Drogenkartell Sinaloa als die Nummer 2 nach Joaquin El Chapo Guzman. El Chapo wurde bereits 2019 in den USA zu lebenslanger Haft verurteilt. Die Anklage warf El Mayo vor, im Laufe von 40 Jahren die USA mit Tonnen von Kokain, Heroin und Fentanyl überschwemmt zu haben. Außerdem habe er mehrere Morde und Folter in Auftrag gegeben.
1: Nach ihrer Rückkehr aus den USA sind Spaniens Fußballweltmeister in Madrid feierlich von König Felipe dem VI. Empfangen worden. Nach dem Besuch im Königspalast ging es für die Mannschaft zum spanischen Ministerpräsidenten Sanchez. Zur Stunde sind die Fußballer mit einem offenen Bus unterwegs und touren durch das Zentrum von Madrid. Dort werden sie von jubelnden Fans gefeiert. Bis zu 1 Million Menschen werden bei dem Fußballfest in der Hauptstadt erwartet. Das waren die Nachrichten. Das Wetter in Norddeutschland. Nachts bis auf ein paar Schauer bleibt es trocken, teils neblig, Tiefstwerte 16 bis 8 Grad. Morgen dann Sonne und Wolken, meist bleibt es trocken, etwas Regen, Höchstwerte 19 bis 24 Grad. Und Mittwoch und Donnerstag dann wechselnd wolkig, Schauer und auch Gewitter möglich, dann bei Temperaturen zwischen 18 bis 22 Grad. Es ist 21.03 Uhr.
4: Hier ist der Verkehrsservice für den ARD-Abend. A2 Richtung Hannover zwischen Peine und Lehrte Ost. 4 Kilometer Stau im Baustellenbereich. Vorsicht auf der A2 Berlin Richtung Dortmund zwischen Beckum und Hamm-Üntrop liegen Gegenstände auf der Fahrbahn. A4 Richtung Frankfurt zwischen Frankenberg und Chemnitz-Glöser Stau an einer Baustelle. A10 Dreieck Werder Richtung Dreieck Potsdam zwischen Dreieck Werder und Glindow Behinderungen wegen Bauarbeiten. Die A29 Wilhelmshaven Richtung Ahlhorner Heide ist zwischen Oldenburg Ohmstede und Kreuz Oldenburg Ost wegen Brückenarbeiten bis morgen früh gesperrt. Auf der A71 Richtung Sangerhausen ist zwischen Stadt Ilm und Arnstadt Süd der Tunnel Behringen wegen Wartungsarbeiten bis ca. 6 Uhr in der Früh gesperrt. Die B180 Richtung Magdeburg ist zwischen den Abzweigen Egeln und Wolmirsleben nach einem Unfall gesperrt. Das waren die Meldungen. Kommen Sie gut an Ihr Ziel.
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4: Aus dem Funkhaus in Dresden mit Frank Michael Bauer von MDR Sachsen und hier ist Laura Brannigan. Gloria.

0: Lady in Black, Uriah Heep, hier bei uns im ARD-Abend. Dreimal in verschiedenen Jahren landete der Song in der deutschen Single-Hit-Parade. Am besten platziert 1977, Rang 5 damals. Jeder von uns kennt natürlich Hitparaden, hat sie im Radio gehört, hat sie im Fernsehen geguckt. Viele haben sicher auch bei Wertungen schon mal mit abgestimmt. Ende des 19. Jahrhunderts wurden erstmals in einem US-Musikmagazin die beliebtesten Lieder aufgelistet. Dafür wurde der Verkauf der entsprechenden Notenblätter ausgewertet. Das war alles noch sehr ungenau. Doch Anfang 1936 sollte sich das ändern. Und zwar am 20. Juli 1940 gab es dann offiziell die erste Populär-Hitparade. Eine kleine Hitparaden-Zeitreise. So klingt die allererste Nummer 1 einer ziemlich genau ausgezählten Plattenverkaufshitparade, das Orchester Tommy Dorsey. Unscheinbar veröffentlicht auf Seite 66 des US-Unterhaltungsmagazins Billboard.
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0: Fred Astaire mit seinem Superhit von 1935. Erstmals heißt damals eine Sendung ihre Hitparade, Your Hit Parade bei NBC Radio.
2: This is NBC, the National Broadcasting Company.
0: Noch werden die meistverkauften Platten in unwillkürlicher Reihenfolge gespielt. Im August 1958 bringt dann das Magazin Billboard zum ersten Mal die Liste der 100 bestverkauften Singles heraus. Bereits 4 Monate zuvor geht in Luxemburg eine Hitparade für Teile Westdeutschlands auf Sendung. Die wird am 6. April 1958 von Sänger und Moderator Camillo Felgen bei Radio Luxemburg präsentiert. Und das ist die erste Nummer 1.
3: Wir kaufen uns ein Häuschen, ein Kassette in Kanada.
4: So, das war's für heute, verehrte Hörer. Das waren unsere 16 Konkurrenten. Als Nummer 1 hörten Sie Willy Hagara mit Casetta in Kanada.
0: Schon knapp 5 Jahre zuvor geht in der DDR auch eine Hitparade an den Start.
5: Radio DDR bringt für Sie die Schlagerrevue.
6: Hallo, liebe Schlagerrevue-Freunde, herzlich willkommen zur 1708. Folge.
0: Selbst wenn die Sendung Schlager der Woche heißt, wie beim Rias oder Bayern 3, laufen da ab Ende der 60er auch Pop-Hits.
7: Es ist Rias Berlin. Sie hören 20 Uhr die Schlager der Woche. Joe Cocker. Und da freut sich die DDR, denn die kann die ganze Platte mitschneiden. Gut sieht der Bengel aus. Der Titel heißt Shelter Me.
0: Schon in den 70ern haben sich die Gebrüder Blattschuss mit Jürgen von der Lippe lustig gemacht über Hitparaden.
8: Ja, und hier ist wieder die neue Welle mit der Geräusch-Hitparade. Und Start Nummer 7, Punkrock aus dem hohen Norden ist angesagt. Bauer Harms singt Schwein gehabt. Ja, das war der 7. Platz und auf Platz 6 kommt nun ein langsamer, melancholischer Titel. Hare Krishna singt ein indisches Traditional und der Titel ist Der Tritt in den Hintern des Mannes mit dem indischen Gong in der Hose. Das war's wieder für heute. Tschüsschen, bis bald, ihr Jürgen.
0: Die Hitparade hat sozusagen einen Geburtstag. Und jetzt bei uns auch ein Song, der in den Charts gelandet ist. Boy Meets Girl. Und den Titel sollte eigentlich ursprünglich mal Whitney Houston singen. Aber die beiden Komponisten haben sich dann umentschieden und den Song selber aufgenommen. Boy Meets Girl, Waiting for a Star to Fall.

Hier ist der ARD-Abend, I Follow Rivers. Heute ist der 20. Juli und am 20. Juli 1940 wurde die Billboard-Charts geboren und wir haben Radio-Hitparaden geliebt. Alle ARD-Stationen hatten ja ihre eigene Hitparade. Ich habe die Sendung vom Sender Freies Berlin und RIAS gehört. Später konnte ich NDR2 mit Wolf-Dieter Stubel empfangen im Club am Samstag. Und wenn ich bei meinen Verwandten in Thüringen war, da habe ich immer das Tonband mitgenommen und später den etwas kleineren Kassettenrekorder. Ich wollte keine Hitparade vom Hessischen Rundfunk verpassen mit Werner

0: Einke und der Hitparade international und das hörte sich ja so an.
1: Hitparade international.
0: Ja, mit Werner Reinke. Werner ist am Telefon. Schönen guten Abend.
2: Guten Abend, Frank.
0: Ja, wie lange hast du die Hitparade gemacht?
2: 777 Sendungen habe ich gemacht, von 1973 bis 1989.
0: Wie bist du zu dieser Hitparade überhaupt gekommen?
2: Durch reinen Zufall. Ein Kollege von mir ist aus persönlichen Gründen ausgefallen. Mein Vorläufer, der das sehr, sehr gut gemacht hat. Und plötzlich war die Stelle frei und jemand musste die Hitparade machen. Und da sind sie auf mich gekommen. Und dann habe ich erst mal ein bisschen geschluckt, denn mein Vorgänger war ein sehr populärer Mann und habe mich erst mal ein bisschen daneben benommen, denn habe in alle Musiktitel so in die Anfänge reingeredet, wohl wissend, dass die Hörer protestieren werden. Und dem Protest habe ich dann gerne nachgegeben und dann war ich auch kein so schlimmer Nachfolger mehr von Achim Kraul.
0: Und hast das über viele Jahre dann selber gemacht. Was hat dir an der Hitparade immer so gut gefallen?
2: Naja, es ist dieses dramaturgische Element, von unten nach oben hochzuzählen, das ja alle Hitparaden haben. Die fangen dann irgendwo bei Platz 20 an und landen bei Platz 1. Und die Spannung, die sich ganz langsam steigert, bis der Hit Nummer 1 gewählt wird, das hat mir großen Spaß gemacht. Und da war es natürlich auch der Kontakt zu den Hörern, wissend, dass all die, die geschrieben haben, heute Abend auch wieder dran sein werden und wieder zuhören werden.
0: Ja, Werner, wir reden nachher noch ein bisschen weiter. Welche Hitparade war eigentlich Ihre Hitparade? Welche Wertungssendung haben Sie regelmäßig eingeschaltet, gehört, vielleicht mitgeschnitten? Verraten Sie es uns, ard-abend@mdr.de oder anrufen, kostenfrei 0800 80 80 110.
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7: 21.33 Uhr, hier ist der Verkehrsservice für den ARD-Abend. A2 Richtung Hannover, zwischen Peine und Lehrte Ost, 4 Kilometer Stau im Baustellenbereich. A4 Richtung Frankfurt, zwischen Frankenberg und Chemnitz-Glöser, Stau an einer Baustelle. A10 Dreieckwerder Richtung Dreieck Potsdam, zwischen Dreieckwerder und Glindow, Behinderungen wegen Bauarbeiten. A13 Richtung Berlin, zwischen Starkow und Baruth-Mark, ist die rechte Fahrspur nach einem Unfall gesperrt. Die A29 Wilhelmshaven Richtung Ahlhorner Heide ist zwischen Oldenburg-Ohmstede und Kreuz Oldenburg-Ost wegen Brückenarbeiten bis morgen früh gesperrt. Vorsicht auf der A44 Essen Richtung Düsseldorf zwischen Velbert Nord und Abfahrt Heiligenhaus liegen Plastikteile auf der Fahrbahn. Auf der A71 Richtung Sangerhausen ist zwischen Stadt Ilm und Arnstadt Süd der Tunnel Behringen wegen Wartungsarbeiten bis ca. 6 Uhr morgen früh gesperrt. Soweit die Meldungen, kommen Sie gut an Ihr Ziel.
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7: Aus Dresden von MDR Sachsen, ich bin Frank-Michael Bauer und jetzt war's aus der Hitparade des Jahres 1984. Weit vorn auch in den deutschen Charts, Alan Parsons Project mit Don't Answer Me. Und gleich danach die Chorus.

Applaus für die Cars. Heute hat die Billboard-Chart-Hitparade Geburtstag. Und deswegen haben wir mal gefragt, welche Hitparade haben Sie denn gerne gehört? Im Radio war ja gerade auch hier The Cars, Listen to the Radio. Und da haben ganz viele auch geschrieben, NDR 2, Club mit Wolf-Dieter Stubel, die Hitparade damals in den 80ern, geliebt von Monika aus Oldenburg oder auch von Richard aus Schwerin. Und das hat er mal genutzt, um Musik aufzunehmen, weil die Platten waren ja nicht zu haben erhältlich in Schwerin. Und deswegen hat er auch immer gerne die Plattenkiste mit Carlo von Tiedemann gehört. Mirko Schad aus Göttingen hat geschrieben, ja, die Hitparade von NDR 1 Radio Niedersachsen, die hat ihm gefallen mit Hans-Georg Martin. Da konnte man auch gut mitschneiden. Und dann haben wir noch von Mario aus Lengerich in Westfalen eine Mail bekommen. Mir fällt sofort ein, Rainer, fahr das Band ab. Na klar, die Hitparade im ZDF, wer hat das gesagt? Kein geringerer als Dieter Thomas Heck. Auch immer, hier ist Berlin. Es ist 19.30 Uhr und 33 Sekunden. Willkommen aus dem Studio 1 der Berliner Union Film. Und hier ist wieder Barry Manilow. War ja auch ein Fall für die Hitparaden. Weit vorn Mandy. Hier ist der ARD Abend. Sie können uns weiterschreiben, welche Hitparade Sie gerne gehört haben, unter ard-abend@mdr.de oder 0800 80 80 110. Ist kostenfrei.

I Like Chopin, auch ein Fall für die Hitparade, ganz weit vorne in den Charts gewesen. Und zwar Gazebo. Und zu ihren Hitparaden-Erinnerungen gehört auch bei Richard aus Schwerin, hat immer den Club eingeschaltet mit Wolf-Dieter Stubel. Monika aus Oldenburg hat das auch getan. Ja, und dann hat man hier noch den Holger Stab. Der hat alles mitgenommen, hat er geschrieben. Ost und West, die Tipp-Disco von Stimme, Stimme der DDR und die Podiumdiskothek von Jugendradio DT64. Gleichermaßen das, was Rias zu bieten hatte, auch die Hitparade des amerikanischen Soldatensenders in West-Berlin. AFN war natürlich in der Umgebung von Berlin gut zu empfangen. Und der Peter hat uns noch geschrieben, seine Lieblingssendung absolut in den 80ern war von Rias Berlin, insbesondere auf Rias 2, die Berlin-Charts mit Gregor Rotschalk. Und dann haben wir hier einen Moin aus Hamburg. Und die Hitparade im Radio war klar, die NDR 2 Hitparade und auch der RSH Countdown für Oliver Weyer. Danke für Ihre Post hier zum ARD-Abend. Und hier jetzt präsentieren wir uns mit Harry Styles, As It Was.

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1: Um 22 Uhr mit Emily Seidel. Der neue britische Premierminister Andy Burnham hat direkt nach seinem Amtsantritt Reformen für das Vereinigte Königreich angekündigt. Erste Schritte, um die Lebenshaltungskosten zu senken, will er morgen vorstellen. Aus London Lisa Maria Röhling.
2: Bei seiner ersten Rede betonte er erneut, den Menschen Hoffnung zurückgeben zu wollen. Er kündigte einen 10-Jahres-Plan an, um die britische Politik und Wirtschaft grundlegend zu reformieren. Andy Burnham war bereits von 2000 bis 2017 Mitglied des britischen Parlaments und mit verschiedenen Regierungsposten betraut. Danach war er 10 Jahre der Bürgermeister von Greater Manchester. Er löst Keir Starmer ab, der am Vormittag offiziell von seinem Amt zurückgetreten ist.
1: Die Union will Mitte kommender Woche über die Nachfolge von Jens Spahn an der Fraktionsspitze entscheiden. Das hat Bundeskanzler Merz laut Teilnehmern in einer Sitzung des CDU-Präsidiums angekündigt. Aus Berlin Birte Sönnigsen.
3: Friedrich Merz und Markus Söder werden jetzt weiter über die Nachfolge beraten. Denn traditionell machen der CDU-Chef und der CSU-Chef einen gemeinsamen Vorschlag. Der parlamentarische Geschäftsführer der Unionsfraktion Steffen Bilger wollte sich nach der heutigen CDU-Präsidiumssitzung nicht zu möglichen Kandidaten äußern. Als mögliche Spahn-Nachfolger gelten etwa Kanzleramtschef Thorsten Frey, der stellvertretende Fraktionsvorsitzende Günther Krings aus Nordrhein-Westfalen und CSU-Innenminister Alexander Dobrindt.
1: In den USA ist einer der führenden Drogenbosse Mexikos zu lebenslanger Haft verurteilt worden. Ismael Zambada, genannt El Mayo, gehört zu den Mitbegründern des berüchtigten Sinaloa-Drogenkartells. Ein Bundesgericht in New York entschied zudem, dass die US-Behörden 15 Milliarden Dollar an Vermögenswerten des 76-Jährigen aus Drogengeschäften einziehen dürfen. Laut Justizministerium hatte El Mayo fast 4 Jahrzehnte lang den Schmuggel von Tonnen an Fentanyl, Kokain und anderen tödlichen Drogen in die Vereinigten Staaten geleitet. Die Organisation Ärzte ohne Grenzen hat die Freilassung inhaftierter medizinischer Fachkräfte aus dem Gazastreifen gefordert. Die NGO kritisierte, dass palästinensische Mediziner teils willkürlich in israelischer Haft gehalten würden, oft unter entsetzlichen Bedingungen und ohne rechtliche Grundlage. Unter den Betroffenen sei ein Arzt und ein Krankenhausdirektor, der 2024 von Israel festgenommen wurde und seitdem ohne Anklage im Gefängnis sitzt. Weitere Menschenrechtsorganisationen forderten ebenfalls seine Freilassung und beklagten die Haftbedingungen. Das waren die Nachrichten. Das Wetter in Deutschland: in der Nacht meist trocken, im Osten einzelne Schauer, örtlich Nebel, Tiefstwerte 16 bis 8 Grad. Morgen freundlich im Osten und in der Mitte ein paar Schauer, Höchstwerte 19 bis 26 Grad. Und am Mittwoch dann Temperaturen zwischen 18 bis 28 Grad. Es ist 22.03 Uhr.
4: Hier ist der Verkehrsservice für den ARD-Abend. A2 Richtung Berlin am Kreuz Hannover-Ost. Die Überfahrt zur A7 Richtung Kassel wegen eines Schwertransports derzeit gesperrt. A2 Richtung Hannover zwischen Peine und Lehrte-Ost. 4 Kilometer Stau im Baustellenbereich. A13 Richtung Berlin zwischen Starkow und Baruth-Mark ist die rechte Fahrspur nach einem Unfall gesperrt. Die A29 Wilhelmshaven Richtung Ahlhorner Heide ist zwischen Oldenburg-Umstede und Kreuz Oldenburg-Ost wegen Brückenarbeiten bis morgen früh gesperrt. Vorsicht auf der A44 Essen Richtung Düsseldorf. Zwischen Velbert Nord und Abfahrt Heiligenhaus liegen Plastikteile auf der Fahrbahn. Auf der A71 Richtung Sangerhausen ist zwischen Stadt Ilm und Arnstadt Süd der Tunnel Behringen wegen Wartungsarbeiten bis ca. 6 Uhr gesperrt. Das waren die Meldungen. Weiterhin eine gute Fahrt und kommen Sie gut an Ihr Ziel.
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4: Aus Dresden mit Frank Michael Bauer und hier sind die Communards.

Lady mit Kenny Rogers. Der Mann hat ja auch Hits abgeliefert. Und heute Abend feiern wir so ein klein wenig die Hitparade. Damals gab es die erste Billboard-Hitparade. Die wurde nämlich am 20. Juli 1940 ins Leben gerufen. Und wir reden über Hitparaden und da habe ich zum Beispiel auch Post bekommen. Hallo, ich habe immer sehr gerne WDR 2, Mel Sundogs Hitparade gehört, habe dann vorm Radio gesessen und auf meinen Lieblingshit gewartet. Und wenn der Song endlich lief, dann kam entweder Verkehrsservice dazwischen oder die Kassette war zu Ende. Aber so waren sie, die 80er. Schönen Abend von Thomas und auch von Sven aus der Rattenfängerstadt aus Hameln. Dann habe ich hier noch eine Mail von Uwe. Er hat Pop nach 8 auf B3 mit Thomas Gottschalk empfangen. Da mein Empfang im Zimmer nur an einer Stelle gut war, habe ich mit meinem Rekorder eine Stunde im Kinderzimmer gestanden. Ja, und genau an der Stelle, wo er stand, die richtige gute Aufnahmequalität mitnehmen zu können. Brigitte aus Bischofswein, die hat weniger Radio-Hitparade, die hat halt die ZDF-Hitparade immer mitgenommen. Das war ein richtiges Muss gewesen. Und sie hat dann auch immer viele Sänger beneidet und die Gäste beneidet, die den Sängern so nahe gekommen sind. So vor allem da, ihrem Schwarm damals auch war das Roy Black gewesen. Und Betty hat uns noch geschrieben, ihre Lieblingsradiosendung war, wo sie Musik auch aufnehmen konnte, Peter Nizielas musikalische Luftfracht. Grüße ins Osterzgebirge. Und jetzt auch Hitparaden-Garanten. Hier sind die Pet Shop Boys. It's a Sin.

0: Lemon Tree, das waren Fool's Garden hier bei uns im ARD-Abend. Wir reden über Hitparaden so allgemein. Und Werner Reinke, der hat ja diese Hitparade hier moderiert, viele Jahre.
1: Hitparade, international.
0: Tja, die kam aus Frankfurt am Main und er hat sich viele Jahre präsentiert und Werner, Post habt ihr auch eine ganze Menge bekommen.
2: Bei uns sind schon vierstellige Zahlen von Postkarten angekommen, die es auszuwerten galt.
0: Ich habe ja deine Hitparade auch immer als Konsument sozusagen, weil wir die Platten nicht kaufen konnten, gehört. Und ich habe mich immer sehr gefreut, dass du insbesondere die ersten Plätze voll ausgespielt hast. Du hast wirklich nicht reingesprochen.
2: Das war der Plan. Wir wussten, dass wir viele, viele Hörer in der DDR hatten, die von uns abhingen sozusagen. Die konnten ja die meisten Titel dort nicht kaufen, wenn sie nicht auf Amiga rausgekommen sind. Und denen wollten wir den Gefallen tun, dass sie den kompletten Titel mitschneiden können. Und ich habe später von Kollegen aus Eisenach gehört, dass deren Diskotheken im Wesentlichen davon lebten, dass sich Leute trafen, die Kassetten hatten. Und während die Kassette Nummer 10 lief, von Hörer Nummer 10 oder Teilnehmer oder DJ Nummer 10, war Nummer 4 da und sagte, ich habe Smokey auf Anfang. Und dann kam das als nächstes, die Kassette Nummer 4.
0: Die ARD-Anstalten hatten ja alle so ihre eigene Hitparade. Kanntet ihr euch untereinander, die Kollegen?
2: Nicht alle. Ich habe Mel Sondag vom Westdeutschen Rundfunk kennengelernt, aber Wolf-Dieter Stube zum Beispiel nicht. Wenn es Bekanntschaften gab, dann waren die eher zufällig. Manfred Sechsauer habe ich natürlich auch kennengelernt, weil der gleichzeitig für den Saarländischen Rundfunk und für den Hessischen Rundfunk tätig war.
0: Ja, und wir kannten ihn ja auch aus dem Beatclub und aus dem Musikladen.
2: Natürlich habe ich mal Thomas Gottschalk gehört, als ich zum Skifahren gefahren bin, seiner Sendung im Bayerischen Rundfunk, und habe gelegentlich dann auch mal Kollegen vom Südwestfunk gehört, weil das bei uns noch im selben Sendegebiet überlappte. Ja.
0: Dann bedanke ich mich für diese kleine Plauderei rund um Hitparaden. Schönen Abend noch.
2: Haben wir ein Fest.
0: Ja, mir auch, Werner. Und er macht nach wie vor Radio. Vor einem Monat ist er 80 geworden und ist noch jeden Samstag zu erleben auf HR1 ab 9 Uhr jeweils. Und hier habe ich noch Post von Frank Heder aus Faust in der Lausitz. Der hat immer die Hey Music gehört vom Sender Freies Berlin. Unter anderem aber auch Podiumdiskothek DD64 und musikalische Luftfracht. Und hier haben wir noch von Volker Karl eine Meldung aus Kassel. Er war großer Fan von Werner Reinke und seiner Hitparade.

0: Justice Billy McCluskey from Palm Springs reporting for NBC Sports of America. 20 seconds to the start.
1: Na, diese Melodie ist natürlich auch mit einer Hitparade verbandelt. Yellow on the Race, klar. Formel 1, die ARD Chartshow, ein Muss gewesen für Henry aus Hildesheim mit Kai Böcking, Ingolf Lück und Peter Illmann und der unvergessenen Stephanie Tücking. Und auch Gerolf Urban aus Dienstlaken hat regelmäßig diese Sendung angeschaut und auch mit einem Videorekorder mitgeschnitten, um seine Club-Disco ein bisschen toller zu machen. Drei Fernsehgeräte aufgestellt und dann bei vielen Titeln die Videoclips eingespielt. Was man so alles getan hat, um das Publikum zu erfreuen. Hier ist Dusty Springfield im ARD-Abend.

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6: 22:32 Uhr, hier ist der Verkehrsservice für den ARD-Abend. A2 Richtung Berlin, am Kreuz Hannover Ost ist die Überfahrt zur A7 Richtung Kassel wegen eines Schwertransports gesperrt. A2 Richtung Hannover zwischen Peine und Lehrte Ost, 5 Kilometer Stau im Baustellenbereich. A13 Richtung Berlin zwischen Starkow und Barutmark ist die rechte Fahrspur nach einem Unfall gesperrt. Die A29 Wilhelmshaven Richtung Ahlhorner Heide ist zwischen Oldenburg-Ohmstede und Kreuz Oldenburg-Ost wegen Brückenarbeiten bis morgen früh gesperrt. Vorsicht auf der A44 Essen Richtung Düsseldorf, zwischen Felbert Nord und Abfahrt Heiligenhaus liegen Plastikteile auf der Fahrbahn. Auf der A71 Richtung Sangerhausen ist zwischen Stadt Ilm und Arnstadt Süd der Tunnel Behringen wegen Wartungsarbeiten bis ca. 6 Uhr gesperrt. Vorsicht auch auf der B51 in Saarbrücken. An der Kreuzung Breite Straße und St. Johanna Straße befindet sich eine ungesicherte Unfallstelle. Das waren die Meldungen. Kommen Sie gut an Ihr Ziel.
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0: Ja, Beagle Music Limited, Eyes in the Sunshine. Hier ist der ARD-Abend. Heute ein bisschen mit Hitparaden-Geschichte und Ihren Erinnerungen.
1: Hallo, guten Abend. Wollte nur kurz sagen, wir haben immer in Weimar den Hessischen Rundfunk gehört. Donnerstag, 18 Uhr bis 20 Uhr, die Hessische Hitparade mit Werner Reinke oder Thomas Koschwitz. Eine Stunde Neuvorstellung und eine Stunde die Platzierung von 10 bis 1 mit Queen und Co. War eine super Zeit in den 80ern. Tschüss.
2: Hallöchen, liebes Sendeteam. Hallöchen, liebe Hörer. Herzlich einen tollen Abend für Werner Reinke, den ich schon genau seit 53 Jahren akustisch kenne und ihn sehr verehre. Es ist einfach fantastisch. Seine internationale Hitparade war einer meiner Lieblingshitparaden. Aber wir dürfen auch die anderen nicht vergessen. Auch beim DDR-Rundfunk. Die Tipp-Disco, die musikalische Luftkraft oder die Tipp-Parade und was es da alles noch gab. Meine Lieblinge waren natürlich RIAS, Deutschlandfunk, der Hessische Rundfunk und NDR 2 selbstverständlich.
0: Sagte uns der Ralf am Telefon und André aus Dortmund, der hat auch mal Sonntag gehört auf dem WDR und immer mitgeschnitten. Und immer, wenn es zu den Nachrichten ging, musste leider geblendet werden und dann stand er da. Zum Beispiel Queen wurde nicht ausgespielt. Das war dann natürlich immer auch schade. Aus Lübeck haben wir noch einen Anruf von Jörg bekommen und er hat immer Welle Nord gehört. NDR 1 Welle Nord mit Willem und Roland aus Rostock, der hat Lord Knut mit den Schlagern der Woche vom RIAS empfangen.

Pressure. Und da wird noch ein bisschen geschnipst. David Bowie und Queen, auch ein Fall immer für die Hitparaden. Und ihre Hitparadengeschichten, die haben hier heute Abend bei uns die Rolle gespielt. Ach, da war noch einer aus Bielefeld. Da haben alle den britischen Soldatensender immer gehört am Freibad. Aus den Radios kam da die heiße Musik quasi, um sich ein bisschen abzukühlen. Nicht zu vergessen, der Deutschlandfunk mit der Hitparade und auch Schlagerderby von Eckart aus Halberstadt, der hat das gehört. Und es war dann auch der Fall für Günther aus Halle, hat leider Radio Luxemburg natürlich in Halle an der Saale nur über Mittelwelle bzw. Kurzwelle reingekriegt, aber eben gehört, das musste einfach sein. Vielen, vielen Dank, großes Dankeschön für Ihre Erinnerungen hier bei uns im ARD-Abend. Da sind wir gleich am Ende. Jetzt noch die Rhythmics mit I Saved the World Today. Ich bin Frank-Michael Bauer, grüße Sie aus Dresden und gleich nach unseren 23 Uhr Nachrichten ist mein Namensvetter Hanno Bauer für Sie zur Stelle aus Erfurt mit der ARD-Hitnacht. Viel Spaß!

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1: Um 23 Uhr mit Emily Seidel. Die Union will Mitte kommender Woche über die Nachfolge von Jens Spahn an der Fraktionsspitze entscheiden. Das hat Bundeskanzler Merz laut Teilnehmern in einer Sitzung des CDU-Präsidiums angekündigt. Aus Berlin, Birte Sönnigsen.
2: Friedrich Merz und Markus Söder werden jetzt weiter über die Nachfolge beraten. Denn traditionell machen der CDU-Chef und der CSU-Chef einen gemeinsamen Vorschlag. Der parlamentarische Geschäftsführer der Unionsfraktion, Steffen Bilger, wollte sich nach der heutigen CDU-Präsidiumssitzung nicht zu möglichen Kandidaten äußern. Als mögliche Spahn-Nachfolger gelten etwa Kanzleramtschef Thorsten Frey, der stellvertretende Fraktionsvorsitzende Günther Krings aus Nordrhein-Westfalen und CSU-Innenminister Alexander Dobrindt.
1: Andy Burnham ist seit heute der neue britische Premierminister. Burnham hat bei seinem Antritt einen Kurswechsel versprochen. Mit einem 10-Jahres-Plan will er das Vereinigte Königreich reformieren. Wenige Stunden nach seiner Ernennung durch König Charles hat der Labour-Chef sein Kabinett neu geordnet. Er machte den früheren Verteidigungsminister Healey zum Finanzminister. Healey hatte das Kabinett von dem vorherigen Premier Starmer aus Protest im Juni verlassen. Mehrere Vertraute von Starmer spielen unter dem neuen Regierungschef künftig keine große Rolle mehr. Die tschechische Regierung hat ein Handyverbot an Schulen auf den Weg gebracht. Der Gesetzentwurf sieht vor, dass Kinder und Jugendliche sie ab September kommenden Jahres nicht in Schulen nutzen dürfen. Das gilt zum Beispiel auch für Smartwatches. Die Initiatoren des Gesetzentwurfs argumentieren, dass sich ohne eine Nutzung dieser Geräte die Konzentration der Schüler im Unterricht verbessert. Das Verbot kann in Kraft treten, wenn auch die beiden Parlamentskammern, das Abgeordnetenhaus und der Senat, zustimmen. Etwa 1 Million Menschen haben die frisch gekrönten spanischen Fußball-Weltmeister in Madrid gefeiert. Bei einer Parade im offenen Bus durch das Zentrum der Metropole jubelten die Fans der Mannschaft zu. Nach ihrer Rückkehr aus den USA waren die Mitglieder der Nationalelf zunächst von König Felipe VI. Empfangen worden, anschließend dann von Ministerpräsident Sanchez. Das waren die Nachrichten. Das Wetter in Deutschland. In der Nacht meist trocken, im Osten einzelne Schauer, örtlich Nebel. Tiefstwerte liegen zwischen 16 bis 8 Grad. Morgen dann freundlich, im Osten und in der Mitte ein paar Schauer möglich. Höchstwerte von 19 bis 26 Grad. Am Mittwoch von Nordwesten Schauer und Gewitter, im Südwesten länger freundlich. Dann liegen die Temperaturen zwischen 18 bis maximal 28 Grad. Und am Donnerstag dann Schauer, im Norden und Südwesten meist trocken, dann Temperaturen zwischen 17 bis maximal 27 Grad möglich. Es wird 23.03 Uhr.
3: Dankeschön für die Nachrichten. Damit starten wir gut informiert in diese Nacht. Und von mir, Hanno Bauer, jetzt der Blick auf die Straßen im Lande. Hier ist der Verkehrsservice in der ARD-Hitnacht. Heute ohne angekündigte Dauerbaustellen. A2 Berlin Richtung Hannover zwischen Peine und Lehrter Ost. 5 Kilometer Stau im Baustellenbereich. Die Autobahn 3 ist zwischen Seligenstädter Dreieck und Seligenstadt in beiden Richtungen wegen Bergungsarbeiten aktuell gesperrt. Dadurch in Richtung Frankfurt 3 Kilometer Stau und in Richtung Würzburg 2 Kilometer Stau. Die Umleitungsempfehlungen sind ab Seligenstädter Dreieck über die U52 und ab Seligenstadt über die U73. A14 Leipzig Richtung Magdeburg zwischen Halle Ost und Kreuz Magdeburg fährt gerade ein Schwertransport, der nicht überholt werden kann. Und dann noch die Bundesstraße 51. Hier ist in Höhe Breite Straße nach einem Unfall in beiden Richtungen gesperrt. Ihnen unterwegs eine gute Fahrt. Bleiben Sie munter.
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3: Mit Hanno Bauer in Erfurt. Schön. Starten wir gemeinsam in die Nacht. Und hier geht's doch einem schon wieder richtig gut. I know. Samantha Fox mit Touch Me.

Na, wer so schön stöhnt, dem scheint doch eine Nachtschicht nichts auszumachen. Damit sind wir jetzt schon drin in der letzten Stunde des Montags und die Woche scheint doch gleich viel schöner zu werden, wenn der Montag vorbei ist. Mit so einem Feierabendlied. Aber jetzt erstmal Gang runterschalten. Nach so viel Papperei und leis gezupfte Kuschelrockmusik im Radio genossen. Mit Kansas. Dust in the Wind. 23:08 Uhr ist es.

Also da segeln wir doch langsam hinein in die Nacht. Ah, sehr schön. Wind genug hatten wir ja auch. Dust in the Wind, Kansas und dann Christy Burke's Sailing Away. Hier ist die ARD Hit nach 23.15 Uhr ist es und mit Sandra zusammen habe ich jetzt die vierte Nacht hintereinander. Ja, und Sandra war auch jedes Mal dabei und Sandra fand's auch schön. Sie singt gleich mal One More Night.

Marcel hat schnell noch geschrieben, das war doch gerade ein Opener, die Frau mit den dicken Kulleraugen. Samantha Fox, liebe Grüße, Marcel. Ja, schön gemerkt von neulich. Und so geht's doch gut rein in die Nacht. Jetzt mit Plain White Tees.

0: This is the middle of the hour. 23.30 Uhr auf die Sekunde. Hier ist der Verkehrsservice der ARD-Hitnacht. Jetzt zur halben Stunde auch mit den geplanten Baustellen, damit Sie wissen, wo Leute fleißig sind. Die müssen ja auch mal erwähnt werden. Also, fangen wir an. A2 Berlin Richtung Hannover zwischen Peine und Lehrte Ost. 3 Kilometer Stau im Baustellenbereich. Die A3 ist zwischen Seligenstädter Dreieck und Seligenstadt in beiden Richtungen wegen Bergungsarbeiten aktuell gesperrt. Dadurch in Richtung Frankfurt 3 Kilometer Stau und in Richtung Würzburg 2 Kilometer Stau. Umleitungsempfehlung ab Seligenstädter Dreieck über die U52 und ab Seligenstadt dann über die U73. Die A5 Frankfurt Richtung Karlsruhe ist zwischen Heppenheim und Hemsbach wegen einer Baustelle gesperrt bis morgen 6 Uhr. Eine Umleitung ist eingerichtet. Auf der A40 Duisburg Richtung Essen ist zwischen Essen Zentrum und Huttrop der Ruhrschnellwegtunnel wegen Wartungsarbeiten bis voraussichtlich 5 Uhr gesperrt. Auf der A71 Suhl Richtung Sangerhausen ist zwischen Stadt Ilm und Arnstadt Süd der Tunnel Behringen wegen Wartungsarbeiten bis 6 Uhr gesperrt. Die A280 Richtung Groningen ist zwischen Bunde West und dem Grenzübergang Bunde wegen einer Nachtbaustelle bis 6 Uhr früh gesperrt. Ach, und das war's auch schon. Gute Fahrt.
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0: Ich dachte, es dauert länger. Hanno Bauer ist hier in Erfurt. Ich grüße schön.

erstmal schön das Wetter hier, ja? Also von wegen, always take the weather with you. Das Wetter, was wir jetzt diese Woche haben, das gefällt mir sehr gut. Nicht zu heiß und trotzdem irgendwie sommerlich. Fantastisch. Und so soll es ja auch noch eine Weile bleiben. Jetzt in der Nacht ist es eher kühl und das finde ich auch sehr gut so. Ich bin zu hitzeempfindlich geworden, glaube ich, in letzter Zeit. Geht's Ihnen auch so? Belinda Carlisle macht jetzt weiter hier in der ARD-Nacht mit I Get Weak, so wie ich bei Hitze. 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

0: Das Universum hat mal wieder die Arme weit auf für uns Nachtaktiven, ja? Schöner Empfang. Mit schönem Radioempfang nebenher. Hier ist die ARD Hitnacht zum Tagesausklang. Erreichbar für Sie und Ihre positiven Geschichten, die Sie mit anderen teilen möchten. Ja, unter dieser E-Mail ard-hitnacht@mdr.de. Bitte keine Musikwünsche. Die Musiken, die werden bei uns tagsüber von der Musikredaktion zusammengestellt, damit dann am Ende auch die Mischung für alle stimmt. Und Mario hat mir direkt einen Abendgruß gesendet. Er schreibt: Guten Abend, Hanno. Bei mir sind alle Computer bereits heruntergefahren. Wenn du morgen früh Feierabend machst, dann geht hier der Tag wieder los. Bis Mitternacht höre ich gerne weiter zu. Danach muss ich meinen Schönheitsschlaf halten. Ich wünsche dir eine ruhige Schicht und nicht zu viele Falschfahrer. Herzliche Grüße aus Längerich in Westfalen von Mario, von Iris und Zwerglanghaardackel Malu. Und Mario, danke für das angehängte Foto, ja. Mario mit Feierabendbierchen in der Hand. Das sieht sehr gemütlich aus. Und Malu noch auf dem Schoß, der A, entweder gerade gähnt, B, bei den Liedern mitsingt, also wie Hunde das eben machen, oder C, einfach nur einen Schluck Bier aus der Flasche haben möchte. Das kann ich jetzt hier nicht so erkennen.
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Bruce Springsteen, da schwimmt er davon, down the river. Also nicht Bruce Springsteen, sondern dieser Montag. Was nicht schade ist, denn Montage sind ja auch nicht so unbedingt die beliebtesten Tage. Da sind wir uns, glaube ich, alle einig. Der Montag endet gleich, in 4 Minuten ist es soweit, dann die Mitternachtsnachrichten und wir hören uns dann wieder am Spaß am Dienstag. Gleich nach Mitternacht.

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1: Um 0 Uhr mit Ronald Lessig. Nach dem Rücktritt von Jens Spahn sucht die Unionsfraktion einen neuen Vorsitzenden. Heute haben das CDU-Präsidium und der Vorstand der Fraktion dazu beraten. Katrin Aue aus Berlin.
2: Eine kleine Kabinettsumbildung wäre es ja auch schon, wenn nur ein bisheriger Minister auf den Fraktionsvorsitz wechseln würde. Kanzleramtschef Thorsten Frey zum Beispiel oder Innenminister Alexander Dobrindt, die sind beide durchaus im Gespräch. Eine größere Kabinettsumbildung wäre, wenn der Kanzler diese Gelegenheit jetzt nutzen würde, um mehrere Ministerinnen und Minister zu tauschen. Aber dagegen spricht aus meiner Sicht, dass Merz zuletzt doch ziemlich zufrieden wirkte mit der Ruhe, die in die Regierung eingekehrt sei, mit einigen Reformen, die angestoßen seien. Das spricht aus meiner Sicht nicht allzu sehr für ein größeres Stühlerücken.
1: Der neue britische Premier Burnham hat wenige Stunden nach seiner Ernennung Bundeskanzler Merz angerufen. Beide hätten den Wunsch ausgedrückt, die enge Zusammenarbeit zwischen beiden Ländern fortzusetzen, hieß es am Abend in Berlin. Mit Blick auf den russischen Angriffskrieg seien sich Merz und Burnham einig gewesen, die Ukraine weiter umfassend zu unterstützen. König Charles hatte Burnham gestern Mittag zum neuen Premier ernannt. Der Labour-Chef will mit einem 10-Jahres-Plan das Vereinigte Königreich reformieren. Das US-Militär hat am Abend eine neue Angriffswelle gegen den Iran gestartet. Das teilte das für die Region zuständige US-Kommando CENTCOM mit, ohne Einzelheiten zu den genauen Zielen zu nennen. Es gehe darum, die militärischen Mittel des Irans zu schwächen, Handelsschiffe in der Straße von Hormuz angreifen zu können, hieß es. Es ist die 10. Nacht in Folge, dass das US-Militär iranische Ziele bombardiert. Der Iran führte gestern erneut Vergeltungsangriffe in der Golfregion aus. In Madrid feiern Hunderttausende die frisch gekürten spanischen Fußballweltmeister. Die Zahl der feiernden Fans wird auf bis zu 2 Millionen geschätzt. Sie jubelten der Mannschaft bei einer Parade im offenen Bus durch das Zentrum von Madrid zu. Nach ihrer Rückkehr aus den USA waren die Mitglieder der Nationalelf zunächst von König Felipe empfangen worden, anschließend von Ministerpräsident Sanchez. Das waren die Nachrichten. Das Wetter in Deutschland. In der Nacht häufig trocken, im Osten einzelne Schauer, örtlich Nebel bei 16 bis 8 Grad. Tagsüber freundlich, im Osten und in der Mitte ein paar Schauer, die Höchstwerte 19 bis 26 Grad. Am Mittwoch von Nordwesten her Schauer und Gewitter. Im Südwesten ist es länger freundlich, bei Höchsttemperaturen zwischen 18 und 28 Grad. Und am Donnerstag muss mit Schauern gerechnet werden. Im Nord- und Südwesten ist es meist trocken. Die Höchsttemperaturen liegen dann zwischen 17 und 27. Es ist 0 Uhr 3.
3: Dankeschön für die Nachtnachrichten, die ersten des neuen Tages. Heute ist Dienstag, der 21.07. und hier ist der Verkehrsservice in der ARD-Hitnacht. A2 Berlin Richtung Hannover zwischen Peine und Lehrte Ost. 3 Kilometer Stau im Baustellenbereich. Die Autobahn 3 ist zwischen Seligenstädter Dreieck und Seligenstadt in beiden Richtungen wegen Bergungsarbeiten aktuell immer noch gesperrt. Dadurch in Richtung Frankfurt 3 Kilometer Stau und in Richtung Würzburg 2 Kilometer Stau. Umleitungsempfehlungen sind ab Seligenstädter Dreieck über die U52 und ab Seligenstadt über die U73. Die A5 Frankfurt Richtung Karlsruhe ist zwischen Heppenheim und Hemsbach wegen einer Baustelle bis 6 Uhr gesperrt. Umleitung hier ist eingerichtet. Auf der A40 Duisburg Richtung Essen ist zwischen Essen Zentrum und Huttrop der Ruhrschnellwegtunnel wegen Wartungsarbeiten bis voraussichtlich 5 Uhr gesperrt. Auf der Autobahn 71 Suhl Richtung Sangerhausen ist zwischen Stadelm und Arnstadt Süd der Tunnel Behringen wegen Wartungsarbeiten gesperrt bis 6 Uhr morgens. Und die Autobahn 280 Richtung Groningen ist zwischen Bunde West und Grenzübergang Bunde wegen einer Nachtbaustelle ebenfalls gesperrt bis 6 Uhr.
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3: Mit Hanno Bauer in Erfurt. Ich wünsche einen schönen Dienstag.
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3: Hatten wir doch gerade gehört, oder? Ja, dann also einen schönen Dienstag. Spaß am Dienstag, ich sag's doch. So geht das los.

so langsam wird ja der Mond auch schon wieder größer. Da kann man doch schon auch schon so viel Licht haben, dass man im Mondenlicht tanzen kann. Wie das hier Toploader besingen, Dancing in the Moonlight. Und ich glaube nicht, dass Jens tanzt. Jens meldet sich aus Helgoland, hat geschrieben, Moin, ich sitze hier auf Helgoland und lausche eurer tollen Musik. Also er sitzt und er tanzt nicht. Hier sind es gerade so um die 17 Grad. Grüße ins Studio und danke für eure Musik.

Roxette. Spending my time. Ich verbringe hier so meine Zeit. Spending my time. Und ich finde ja, Radio ist die beste Art, Zeit zu verbringen. Nebenher vielleicht sogar ein bisschen dahindösen. Na gut, also das mit dem Dahindösen natürlich nur, wenn es passt, daheim zum Beispiel. Unterwegs dann in PKW, LKW, Transporter oder beim Arbeiten, dann lassen wir das mit dem Dösen mal lieber. Da gibt's natürlich nur die gute Musik zu genießen. Auf jeden Fall finde ich prima, dass unsere Sendung, die ARD Hitnacht, immer verbindet. Ja, die Hörer und Hörerinnen über Bundesländer hinweg, manchmal sogar über Ländergrenzen ins Ausland und manchmal einfach auch so von Ort zu Ort. Wie zum Beispiel mit dem Gruß von Jörg, den er seiner Claudia in die Reha schicken möchte, nach Bad Urach. Und er geschrieben hat, schöne Grüße in die Schwäbische Alb zu Claudia. Und auch schon guts Nächtle von mir in Stuttgart. Grüßle Jörg. Also Grüßle musste natürlich sein. Kommt ja aus Stuttgart, ne? Ganz liebe Grüße also von Jörg an Claudia.

0: Lotte Nena ist das hier im Nachtprogramm der ARD Hitnacht. Und flott geht's auch bei Hermann zu in Boitzenburg. Er hat geschrieben, moin Hanno. Das Wetter war ja optimal zu meinem Geburtstag, als die Gäste da waren. Die Gäste waren sehr nett. Bis auf zwei, die kein Ende finden konnten. Ist hier oft so. Ja, genau. Das sind die, die man am liebsten hat, wenn die dann gehen. Aber solche Gäste müssen auch immer dabei sein. Heute haben wir noch die Reste von Selbstgebackenen zu unseren Enkeln gebracht. Im Garten hier hat jetzt die Ernte von Gurken und Bohnen begonnen. Und diese Woche hat auch dann später noch meine Frau Geburtstag. Es kommt also keine Langeweile auf in Boitzenburg. Nun eine muntere Hitnacht wünscht Hermann. Und ich wünsche alles Gute zurück und Dankeschön für das angehängte Bild auch. Das war sehr nett, damit ich mir das auch mal vorstellen kann, wie es aussah auf der Kaffeetafel mit den ganzen schönen Torten drauf. Jetzt kriege ich wieder Hunger.
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0: Ich nehme die mit der weißen Schokolade vorne. Ist das okay?

0: 0.31 Uhr ist es schon. Und damit Zeit für den Verkehrsservice in der ARD-Hitnacht. Los geht's auf der Autobahn 2, Berlin Richtung Hannover. Und zwar zwischen Peine und Lehrter Ost, 3 Kilometer Stau im Baustellenbereich. Die A3 ist zwischen Seligenstädter Dreieck und Seligenstadt in beiden Richtungen wegen Bergungsarbeiten gesperrt. Dadurch in Richtung Frankfurt 2 Kilometer Stau und in Richtung Würzburg ebenfalls 2 Kilometer Stau. Dann geht's weiter auf der Autobahn 5, Frankfurt Richtung Karlsruhe. Hier ist zwischen Heppenheim und Hemsbach wegen einer Baustelle bis 6 Uhr gesperrt. Eine Umleitung ist eingerichtet. Auf der Autobahn 40, Duisburg Richtung Essen, ist zwischen Essen Zentrum und Huttrop der Ruhrschnellwegtunnel wegen Wartungsarbeiten bis voraussichtlich 5 Uhr gesperrt. Auf der A71 Suhl Richtung Sangerhausen ist zwischen Stadt Ilm und Arnstadt Süd der Tunnel Beringen wegen Wartungsarbeiten gesperrt. Und die A71 Erfurt Richtung Sangerhausen ist dann nochmal zwischen dem Kreuz Erfurt und Bindersleben nach einem Unfall gesperrt. Die A280 Richtung Groningen ist zwischen Bunde West und Grenzübergang Bunde wegen einer Nachtbaustelle bis 6 Uhr früh noch gesperrt. Ihnen unterwegs eine gute Fahrt durch die Nacht.
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0: Hanno Bauer ist hier in Erfurt. Ich grüße schön.

0: Oh my love, 0.40 Uhr ist es schon wieder. Hier ist die ARD-Hitnacht. Und Heidi hat geschrieben, lieber Hanno, positive Geschichten möchtest du also hören? Ja, gestern am frühen Montag bekam ich eine Nachricht von einem Bekannten aus England, der geschrieben hat, liebe Heidemarie, Sie sind eine schöne Orchidee, blühen Sie weiter. Er ist ein Poet. Ich wünsche euch allen so einen Poeten oder eine Poetin an einem Dienstagmorgen. Liebe Grüße von Heidi. Und in Klammern hat sie noch geschrieben, ich hätte noch was Lustiges, aber man weiß ja nie, ob Hanno will oder nicht. Na klar, Lustiges will ich natürlich immer, aber schöne Geschichten der Hörerinnen und Hörer, das ist natürlich die Essenz dieser Sendung. Und deswegen bedanke ich mich für diese schöne poetische Geschichte und wünsche natürlich auch wirklich, dass jeder mal so einen hat, der einfach mal so ein Kompliment macht. Tolle Sache.
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Rick Astley, She Wants to Dance with Me. Und wir bleiben doch gleich mal noch im Jahr 1988, jetzt auch mit Musik, die von den Pet Shop Boys geschrieben und produziert wurde, wie man hier hört, von Eighth Wonder.

0: So schöne, entspannte Musik. Auch noch mit Mundharmonika und so. Wunderbar. Tom Petty and the Heartbreakers, Mary Jane's Last Dance. Und ich weiß gar nicht, ob Kalle und seine Familie, also Niki und Kalle, vielleicht den Timmendorfer Strand noch unsicher machen und dort vielleicht oder vielleicht dort schon ihren letzten Tanz getanzt haben. Jedenfalls werden sie einen schönen Hochzeitstanz nochmal aufführen. Kalle hat nämlich geschrieben, es wäre schön, wenn du meine wunderbare Frau Niki zu unserem 35-jährigen Hochzeitstag grüßen würdest. Liebe Grüße auch an alle, die zuhören, von Kalle. Ja, ist damit ausgerichtet und ich hoffe, es kam gut an. Dann dreht jetzt mal eure Runden beim Electric Light Orchestra.
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Minuten vor Mainz ist es schon, die Geisterstunde fast vorbei. Und die letzten Minuten bis der Geisterstunde, ja, bis zu den 1 Uhr Nachrichten, gehören jetzt noch Olivia Newton-John mit ihrem Physical.

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1: Um 1 Uhr mit Ronald Lessig. Bundeskanzler Merz hat mit dem neuen britischen Premierminister Burnham telefoniert. Das teilte am Abend die Bundesregierung mit, wenige Stunden nachdem Burnham ernannt wurde. Aus der Nachrichtenredaktion Markus Weber.
2: Beide hätten den Wunsch geäußert, die enge Zusammenarbeit zwischen Berlin und London fortzusetzen. Merz und Burnham waren sich demnach auch einig, die Ukraine weiter umfassend zu unterstützen und den Druck auf Russland zu erhöhen. Der neue britische Premier telefonierte auch mit US-Präsident Trump und dem ukrainischen Präsidenten Zelensky. Burnham war gestern Mittag von König Charles zum neuen Premier ernannt worden und berief anschließend sein Kabinett. Der Labour-Chef versprach schnelle Reformen. Erwartet wird, dass er vor allem etwas gegen die steigenden Lebenshaltungskosten unternimmt.
1: Die Union will Mitte kommender Woche über die Nachfolge von Jens Spahn an der Fraktionsspitze entscheiden. Das hat Bundeskanzler Merz laut Teilnehmern in einer Sitzung des CDU-Präsidiums angekündigt. Aus Berlin, Birte Sönnigsen.
3: Friedrich Merz und Markus Söder werden jetzt weiter über die Nachfolge beraten, denn traditionell machen der CDU-Chef und der CSU-Chef einen gemeinsamen Vorschlag. Als mögliche Spahn-Nachfolger gelten etwa Kanzleramtschef Thorsten Frey, der stellvertretende Fraktionsvorsitzende Günther Krings aus Nordrhein-Westfalen und CSU-Innenminister Alexander Dobrindt.
1: Das US-Militär hat am Abend eine neue Angriffswelle gegen den Iran gestartet. Das teilte das für die Region zuständige US-Kommando CENTCOM mit, ohne Einzelheiten zu den genauen Zielen zu nennen. Es gehe darum, die militärischen Mittel des Irans zu schwächen, Handelsschiffe in der Straße von Hormuz angreifen zu können, hieß es. Es ist die 10. Nacht in Folge, dass das US-Militär iranische Ziele bombardiert. Der Iran führte gestern erneut Vergeltungsangriffe in der Golfregion aus. In Madrid feiern Hunderttausende die frisch gekürten spanischen Fußballweltmeister. Die Zahl der feiernden Fans wird auf bis zu 2 Millionen geschätzt. Sie jubelten der Mannschaft bei einer Parade im offenen Bus durch das Zentrum von Madrid zu. Nach ihrer Rückkehr aus den USA waren die Mitglieder der Nationalelf zunächst von König Felipe empfangen worden, anschließend von Ministerpräsident Sanchez. Das waren die Nachrichten. Das Wetter in Deutschland. In der Nacht häufig trocken, im Osten einzelne Schauer, örtlich Nebel, bei 16 bis 8 Grad. Tagsüber freundlich, im Osten und in der Mitte ein paar Schauer. Die Höchstwerte liegen zwischen 19 und 26 Grad. Am Mittwoch von Nordwesten her Schauer und Gewitter. Im Südwesten ist es länger freundlich, bei 18 bis 28 Grad. Und am Donnerstag muss mit Schauern gerechnet werden. Im Nord- und Südwesten ist es dagegen meist trocken, bei 17 bis 27 Grad. Die Zeit, es ist 1.03 Uhr.
4: Dankeschön fürs 3-Minuten-Nachrichten-Update von mir. Der Blick auf die Straßen. Hier ist der Verkehrsservice in der ARD-Hitnacht. Die A3 Würzburg Richtung Frankfurt ist zwischen Seligenstädter Dreieck und Seligenstadt nach einem Unfall gesperrt. Die Umleitung bitte benutzen, das wäre die U73 und die U5. Die A5 Frankfurt Richtung Karlsruhe ist zwischen Heppenheim und Hemsbach wegen einer Baustelle bis 6 Uhr gesperrt. Eine Umleitung ist hier eingerichtet. Dann auf der Autobahn 40 Duisburg Richtung Essen ist zwischen Essen Zentrum und Huttrop der Ruhrschnellwegtunnel wegen Wartungsarbeiten bis voraussichtlich 5 Uhr gesperrt. Dann kommen 2 Meldungen von der Autobahn 71. Erstmal geht's los Suhl Richtung Sangerhausen. Hier ist zwischen Stadt Ilm und Arnstadt Süd der Tunnel Behringen wegen Wartungsarbeiten bis 6 Uhr gesperrt. Und die Autobahn 71 Erfurt Richtung Sangerhausen ist zwischen Kreuz Erfurt und Bindersleben nach einem Unfall gesperrt. Und dann noch die Autobahn 280 Richtung Groningen. Hier ist zwischen Bunde West und dem Grenzübergang Bunde wegen einer Nachtbaustelle bis 6 Uhr früh gesperrt.
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4: Mit Hanno Bauer in Erfurt. Ich grüße schön.

0: was aber auch alles getrieben wird beim ARD-Hitnacht-Hören. Moritz sendet seinen Gruß aus Darmstadt und schreibt, hier in Darmstadt sitzen gerade etwa 10 angehende Industriedesign-Studierende. Wir haben unsere Vordiplomabgabe heute um 10 Uhr morgens und sind immer noch fleißig am Modellbau. Wir grüßen alle Hörerinnen und Hörer. Moritz aus dem Fachbereich Gestaltung in Darmstadt. Wow, Moritz, bitte unbedingt später dann auch noch, wenn ihr fast fertig seid, ja, so vielleicht vor 6, noch ein Foto nachreichen. Das würde ich doch mal gerne sehen, was ihr da so erschafft. Und dann sitzt ihr zusammen beim Modellbauen, ja? Das ist ja auch interessant. Jedenfalls gutes Gelingen und toi toi toi fürs Vordiplom.
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Moritz und Kommilitonen haben auch gleich mal noch einen schönen kurzen Kommentar bekommen von unserem Radioarzt in der Runde. Ja, das ist der Jürgen in Goch und er hat geschrieben, Design oder nicht Design, das ist hier die Frage. Kommt mir bekannt vor. Klingt doch irgendwie nach Shakespeare, oder? 1:15 Uhr ist es. Hier ist die ARD Hitnacht jetzt mit Musik von Michael Patrick Kelly.

SK schreibt hier in die Sendung: Hallo und schönen Gruß. Ich möchte alle Lkw-Fahrer ganz herzlich grüßen und ganz besonders meinen Leidensgenossen Bernd sowie Sascha auf dem Weg nach Celle. Kommt alle gut an und allzeit gute Fahrt. Ja, das gilt auch dann gleich mal für Bernd und Sascha und wahrscheinlich auch für SK.

0: Matthias. Matthias schreibt, guten Morgen und immer weiter so. Tolle Musik macht ihr in der ARD-Hitnacht. Grüße vom Nacktangeln aus Mecklenburg-Vorpommern. Ach Quatsch, nicht Nacktangeln, Nachtangeln natürlich. Sorry. Ja, wobei die Fische ja wahrscheinlich nackt sind. Ja, die haben selten was an. Wo war ich stehen geblieben, Matthias? Genau, er hat noch geschrieben, gleich geht's ins Zelt und dann wird Bubu gemacht. Na dann, war das ja wahrscheinlich schon ein erfolgreicher Abend und der Mond hat wahrscheinlich die Fische einfach nur so an die Angel getrieben, oder?
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0: Und Holte Lein kommt jetzt auch noch dahinterher, also die Angelsehne wird da vielleicht damit gemeint sein. Also gut in der Hand behalten, die Angelrute beim Nacktangeln in Mecklenburg-Vorpommern. Ganz liebe Grüße zurück.

0: René aus Dresden hat geschrieben, hallo Hanno, mach dir keinen Kopf wegen Nacktangeln. Romy Anders hatte im Verkehrsfunk auch mal eine Nacktbaustelle. Grüße. Okay, da versuche ich ja immer drum rumzukommen. Ja, mal sehen, ob es jetzt auch klappt. 1.30 Uhr ist der Zeit für den Verkehrsservice in der ARD-Hitnacht. Die Autobahn 3 Würzburg Richtung Frankfurt ist zwischen Seligenstädter Dreieck und Seligenstadt nach einem Unfall gesperrt. Die Umleitung führt über die U73 und U5. Die A5 Frankfurt Richtung Karlsruhe ist zwischen Heppenheim und Hemsbach wegen einer Nachtbaustelle bis 6 Uhr gesperrt. Umleitung ist eingerichtet. Hat schon mal geklappt. Auf der Autobahn 40 Duisburg Richtung Essen ist zwischen Essen Zentrum und Tuttrop der Ruhr-Schnellwegtunnel wegen Wartungsarbeiten bis voraussichtlich 5 Uhr gesperrt. Auf der Autobahn 71 Suhl Richtung Sangerhausen ist zwischen Stadt Ilm und Arnstadt Süd der Tunnel Behringen wegen Wartungsarbeiten bis 6 Uhr gesperrt. Die Autobahn 71 Erfurt Richtung Sangerhausen ist zwischen Kreuz Erfurt und Bindersleben immer noch nach einem Unfall vorhin gesperrt. Und die Autobahn 280 Richtung Groningen ist zwischen Bunde West und Grenzübergang Bunde wegen einer Nachtbaustelle bis 6 Uhr früh gesperrt. Gute Fahrt Ihnen, bleiben Sie munter.
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0: Und nackt geht's jetzt auf die schöne Insel an den Strand mit Madonna, La Isla Bonita. Hanno Bauer ist hier in Erfurt.

Tja, ja, das mit solchen Versprechern, das ist sehr lustig mit der Nacktbaustelle. Lothar hat gerade gleich mal geschrieben, bitte jetzt aber keinen Versprecher zum Standstreifen. Okay, ich werde mir Mühe geben. Jennifer Rush, die stottert auch schon ein bisschen rum. Muss auch nochmal ihre Worte ein bisschen sortieren bei Heart Over Mind.

0: Hier wird gerade die Ernte eingebracht bei Mirko. Und das finde ich sehr schön, wenn wir dann im schön klimatisierten Führerstand der großen Landwirtschaftsmaschine dann auch tatsächlich zu hören sind hier mit der ARD-Hitnacht. Mirko hat geschrieben, hallo, viele werden gegrüßt, aber die Landwirte selten. Kaum jemand hat Rücksicht auf uns und wissen nicht, was wir, ich bin auch Landwirt, oder Landwirte leisten. Niemand weiß, was dahinter steckt. Deswegen bitte ich Sie mal, einen Aufruf an alle Landwirte zu geben. Haltet durch, wir schaffen es, wir sind stark und ich bin in dieser Nacht am Stoppelsturz, um pünktlich die Zwischenfrucht zu drillen. Ja, Mirko, also das stimmt so nicht ganz, muss ich einfach mal zu unserer Rettung sagen, denn zum Beispiel Pamela aus Hessen, die meldet sich auch immer wieder von ihrer Landwirtschaft und schreibt auch immer, was sie tut und warum sie so früh aufstehen muss, dass sie dann auch die ARD-Hitnacht dabei hört. Oder ja, dann haben wir auch ganz viele Milchfahrer, die also auf die Höfe fahren und die frische Milch abholen und in die Molkerei bringen. Also das sind natürlich alles Sachen, die passieren auch immer hier bei uns in der ARD-Hitnacht. Das dann aber meistens tatsächlich dann so mehr in der zweiten Nachthälfte. Also das kann schon sein, dass man, wenn man dann spät auf der Maschine sitzt und die Ernte einfährt, dass dann tatsächlich vielleicht der Eindruck entsteht, ja, am Anfang der Nacht, da werden ja kaum Landwirte gegrüßt. Aber jetzt sind die Grüße auf jeden Fall rausgegangen. So ist es gut, denn wir gehören doch alle zusammen. Und ganz besonders sind wir für die da, die den Laden am Laufen halten.
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0: Hammermusik in der ARD-Hitnacht. Ist prima zum Wachbleiben, finde ich, ja. Hier war es gleich vorschlaghammerstarke Musik von Peter Gabriel. Und hammerstark auch immer die Sprüche, die Heidi so aus dem Internet fischt, ja, und mir ins Studio sendet. Heidi mit dem Poetenerlebnis ihres Freundes aus UK, was wir ja vorhin schon gehört haben. Also, sie sendet sonst gerne so Sprüche wie: Das beliebteste Haustier der Deutschen ist immer noch das halbe Hähnchen. Ja. Gackert ihr ruhig, ihr kommt auch noch dran. Jedenfalls, Heidi hat uns auch noch mitgeteilt, von woher sie sich meldet. Das hatte sie nämlich vorher noch vergessen, hat geschrieben: Ja, mein Gott, Hebertshausen kennt doch keine Sau, da wohne ich. Ist ganz nah bei Dachau, wo ich davor, so wiederum ist ganz nah bei München, wo ist ganz nah bei Halle, oder? Let's stay together. Ja, und sie möchte gerne noch, dass ich einen speziellen Gruß zu ihr schicke. Einen speziellen Gruß von dir und mir nach Hebertshausen. Also, dann mache ich das jetzt mal. Liebe Heidi, einen schönen Gruß nach dort, wo der Humor wohnt. Nach Hebertshausen nämlich. Bei Dachau, bei München. Ganz nah von Halle.
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1: Um 2 Uhr mit Ronald Lessig. Bundeskanzler Merz hat mit dem neuen britischen Premierminister Burnham telefoniert. Das teilte am Abend die Bundesregierung mit, wenige Stunden nachdem Burnham ernannt wurde. Aus der Nachrichtenredaktion Markus Weber.
2: Beide hätten den Wunsch geäußert, die enge Zusammenarbeit zwischen Berlin und London fortzusetzen. Merz und Burnham waren sich demnach auch einig, die Ukraine weiter umfassend zu unterstützen und den Druck auf Russland zu erhöhen. Der neue britische Premier telefonierte auch mit US-Präsident Trump und dem ukrainischen Präsidenten Zelensky. Burnham war gestern Mittag von König Charles zum neuen Premier ernannt worden und berief anschließend sein Kabinett. Der Labour-Chef versprach schnelle Reformen. Erwartet wird, dass er vor allem etwas gegen die steigenden Lebenshaltungskosten unternimmt.
1: Das US-Militär hat am Abend eine neue Angriffswelle gegen den Iran gestartet. Das teilte das für die Region zuständige US-Kommando CENTCOM mit, ohne Einzelheiten zu den genauen Zielen zu nennen. Es gehe darum,